Und nun spricht der Herr, der dich geschaffen hat, Jakob, und dich gemacht hat, Israel. Fürchte dich nicht, denn ich habe dich erlöst. Ich habe dich bei deinem Namen gerufen, du bist mein. Wenn du durchs Wasser gehst, will ich bei dir sein, dass dich die Ströme nicht ersäufen sollen. Und wenn du ins Feuer gehst, sollst du nicht brennen, und die Flamme soll dich nicht versengen. Denn ich bin der Herr, dein Gott, der Heilige Israels, dein Heiland. Wohlan, alle, die ihr durstig seid, kommt her zum Wasser. Und die ihr kein Geld habt, kommt her, kauft und esst. Kommt her und kauft ohne Geld und umsonst Wein und Milch. Warum zählt ihr Geld da für das, was kein Brot ist, und sauren Verdienst für das, was nicht satt macht? Hört doch auf mich, so werdet ihr

Gutes essen und euch am köstlichen laben. Neigt eure Ohren her und kommt her zu mir. Höret, so werdet ihr leben.

Und er zeigte mir einen reinen Strom vom Wasser des Lebens, glänzend wie Kristall, der ausging vom Thron Gottes und des Lammes. In der Mitte, zwischen ihrer Straße und dem Strom, von dieser und von jener Seite aus, war der Baum des Lebens, der 12-mal Früchte trägt und jeden Monat seine Frucht bringt, jeweils einer. Und die Blätter des Baumes dienen zur Heilung der Völker. Und es wird keinen Fluch mehr geben. Und der Thron Gottes und des Lammes wird in ihr sein. Und seine Knechte werden ihm dienen. Und sie werden sein Angesicht sehen und sein Name wird auf ihren Stirnen sein. Und es wird dort keine Nacht mehr geben. Und sie bedürfen nicht eines Leuchters, noch des Lichtes der Sonne, denn Gott, der Herr, erleuchtet sie. Und sie werden herrschen von Ewigkeit zu Ewigkeit. Und der Geist und die Braut sprechen, komm. Und wer es hört, der spreche, komm. Und wen da dürstet, der komme. Und wer da will, der nehme das Wasser des Lebens umsonst.

Herr, du durchschaust mich, du kennst mich durch und durch. Ob ich sitze oder stehe, du weißt es. Aus der Ferne erkennst du, was ich denke. Ob ich gehe oder liege, du siehst mich. Mein ganzes Leben ist dir vertraut. Schon bevor ich rede, weißt du, was ich sagen will. Von allen Seiten umgibst du mich und hältst deine schützende Hand über mir. Dass du mich so genau kennst, unbegreiflich ist es, zu hoch, ein unergründliches Geheimnis. Wie könnte ich mich dir entziehen? Wohin könnte ich fliehen, ohne dass du mich siehst? Stiege ich in den Himmel hinauf? Du bist da. Wollte ich mich im Totenreich verbergen? Auch dort bist du.

eilte ich dorthin, wo die Sonne aufgeht, oder versteckte mich im äußersten Westen, wo sie untergeht, dann würdest du auch dort mich führen und nicht mehr loslassen. Wünschte ich mir, völlige Dunkelheit soll mich umhüllen. Das Licht um mich her soll zur Nacht werden. Für dich ist auch das Dunkel nicht finster. Die Nacht scheint so hell wie der Tag und die Finsternis so strahlend wie das Licht. Du hast mich geschaffen. Im Leib meiner Mutter hast du mich gebildet. Herr, ich danke dir dafür, dass du mich so wunderbar und einzigartig gemacht hast. Großartig ist alles, was du geschaffen hast, das erkenne ich. Schon als ich im Verborgenen Gestalt annahm, unsichtbar noch, kunstvoll gebildet im Leib meiner Mutter, da war ich dir dennoch nicht verborgen. Als ich gerade erst entstand, hast du mich schon gesehen. Alle Tage meines Lebens hast du in dein Buch geschrieben, noch bevor einer von ihnen begann. Deine Gedanken sind zu schwer für mich, o Gott. Es sind so unfassbar viele. Sie sind zahlreicher als der Sand am Meer. Wollte ich sie alle zählen, so käme ich doch nie an ein Ende. Durchforsche mich, o Gott, und sieh mir ins Herz.

prüfe meine Gedanken und Gefühle. Sieh, ob ich in Gefahr bin, dir untreu zu werden, dann hol mich zurück auf den Weg,

Fürchte dich nicht, denn ich habe dich erlöst. Ich habe dich bei deinem Namen gerufen, du bist mein. Wenn du durchs Wasser gehst, will ich bei dir sein, dass dich die Ströme nicht ersäufen sollen. Und wenn du ins Feuer gehst, sollst du nicht brennen, und die Flamme soll dich nicht versengen. Ich bin der Herr, dein Gott.

Die Natur, wie auch Gottes Wort, zeigen uns die Liebe Gottes. Unser Vater im Himmel ist die Quelle des Lebens, der Weisheit und der Freude. Wie wunderschön die Natur!

natürliche Welt doch ist. Wie erstaunlich und wunderbar sie unseren Bedürfnissen entspricht und für unser Glück sorgt. Und das nicht nur für uns Menschen, sondern für alle geschaffenen Lebewesen. Sonnenschein und Regen, die die Erde erfreuen und erfrischen, die Berge und Seen und weiten Ebenen, sie alle erzählen uns von der Liebe des Schöpfers. Gott ist es, der für die täglichen Bedürfnisse aller seiner Geschöpfe sorgt. Alle Augen warten auf dich und du gibst ihnen ihre Speise zur rechten Zeit. Du tust deine Hand auf und sättigst alles, was lebt, mit Wohlgefallen. Gott schuf den Menschen heilig und glücklich. Und auf der Erde, die so schön aus der Hand des Schöpfers kam, war weder Verfall noch irgendein Schatten des Fluches zu finden. Erst die Übertretung des göttlichen Gesetzes, des Gesetzes der Liebe, brachte Leid und Tod. Doch sogar inmitten des Leides, das der Sünde folgt, offenbart sich die Liebe Gottes. Es steht geschrieben, dass Gott die Erde um des Menschen willen verfluchte. Die Dornen und Disteln, die Schwierigkeiten und Prüfungen, die das Leben der Menschen so mühsam und voller Sorgen machen, sollen ihm zum Besten dienen und sind ein notwendiger Teil der Erziehung Gottes, damit der Mensch wieder aus dem Verderben und der Erniedrigung aufgerichtet wird, die die Sünde bewirkt hat. Es gibt nicht nur Leid und Elend in der Welt, auch wenn sie gefallen ist. Die Natur selbst erzählt uns von Hoffnung und Trost. Disteln tragen Blüten und die Dornen sind mit Rosen bedeckt. Gott ist die Liebe, steht es auf jeder sich öffnenden Knospe, auf jedem emporsprießenden Grashalm. Die lieblichen Vögel lassen die Luft mit fröhlichen Liedern erklingen. Die zart getönten Blumen erfüllen die Atmosphäre mit süßem Duft. Die hohen Bäume des Waldes mit ihrem reichen Blattwerk aus lebendigem Grün, sie alle bezeugen die liebevolle väterliche Fürsorge unseres Gottes und seinen Wunsch, seine Kinder glücklich zu machen. Gott hat unsere Herzen durch unzählbare Zeichen im Himmel und auf der Erde an sich gebunden. Durch die Natur, wie auch durch die tiefsten und zärtlichsten Bande, die die Herzen der Menschen kennen, will er sich uns offenbaren. Und doch zeigen sie seine Liebe nur unvollkommen. Trotz all dieser Beweise hat der Feind des Guten die Gedanken der Menschen verblendet, sodass sie Angst vor Gott haben und meinen, er sei streng und unversöhnlich. Satan hat die Menschen dahin gebracht, zu glauben, Gottes wesentlichste Eigenschaft sei harte Gerechtigkeit, als sei er ein strenger Richter oder ein harter, fordernder Gläubiger. Er stellt den Schöpfer als ein Wesen dar, das die Menschen misstrauisch beobachtet, um ihre Irrtümer und Fehler zu entdecken und sie dann zu verurteilen. Um diesen dunklen Schatten zu entfernen, kam Jesus auf die Erde und lebte unter uns Menschen und offenbarte uns die unendliche Liebe Gottes. Der Sohn Gottes kam vom Himmel, um uns den Vater zu offenbaren. Als Jesus seine Mission auf dieser Erde beschrieb, sagte er: Der Herr hat mich gesalbt, den Armen frohe Botschaft zu verkünden. Er hat mich gesandt, zu heilen, die zerbrochenen Herzens sind, Gefangenen Befreiung zu verkünden und den Blinden, dass sie wieder sehend werden, Zerschlagene in Freiheit zu setzen. Dies war seine Aufgabe. Er tat Gutes und heilte alle, die von Satan unterdrückt waren. Es gab ganze Dörfer, in denen man auch nicht ein Haus fand, in dem noch jemand wegen Krankheit klagte. Denn er war hindurchgegangen und hatte alle Kranken geheilt. Sein Wirken bewies, dass er von Gott gesalbt war. In jeder Handlung seines Lebens offenbarten sich Liebe, Barmherzigkeit und Mitleid. Sein Herz floss über von innigem Mitgefühl für die Menschenkinder. Er nahm die Natur des Menschen an, um ihren Bedürfnissen dienen zu können. Die ärmsten und geringsten Menschen scheuten sich nicht, sich ihm zu nähern. Und selbst kleine Kinder fühlten sich zu ihm hingezogen. Wie gerne kletterten sie auf seine Knie und schauten in sein nachdenkliches Gesicht, das Liebe und Güte ausstrahlte. Jesus hielt kein einziges Wort der Wahrheit.

zurück, doch er sagte es stets in Liebe. Er behandelte die Menschen mit größtem Feingefühl und immer achtsam, freundlich und aufmerksam. Er war niemals grob, niemals sprach er ein hartes Wort oder bereitete einer empfindsamen Seele unnötigen Schmerz. Menschliche Schwäche tadelte er nicht. Er sagte die Wahrheit, aber immer liebevoll. Er verurteilte Heuchelei, Unglauben und Ungerechtigkeit. Doch in seiner Stimme waren Tränen, wenn er seinen harten Tadel äußerte. Er weinte über Jerusalem, die Stadt, die er so sehr liebte, die ihn, den Weg, die Wahrheit und das Leben nicht aufnehmen wollte. Sie hatte den Heiland abgelehnt und doch blickte er in erbarmender Liebe auf sie. Sein Leben war ein Leben der Selbstverleugnung und aufmerksamer Fürsorge für andere. In seinen Augen war jeder Mensch kostbar. Und während ihn immer göttliche Würde umgab, beugte er sich mit liebender Anteilnahme zu jedem Glied der Familie Gottes herab. In allen Menschen sah er gefallene Wesen, zu deren Rettung er gesandt war. Das ist der Charakter Christi, wie er uns in seinem Leben offenbart wurde. Es ist der Charakter Gottes. Jesus lebte, litt und starb, um uns zu erlösen. Er wurde ein Mann der Schmerzen, damit wir ewige Freude haben können. Gott ließ zu, dass sein geliebter Sohn, der voller Gnade und Wahrheit ist, aus einer Welt unbeschreiblicher Herrlichkeit in eine Welt kam, die von Sünde verdorben und vergiftet und vom Schatten des Todes und des Fluches verfinstert worden war. Er ließ zu, dass er die Geborgenheit seiner Liebe, die Anbetung der Engel verließ, um Schande, Beleidigung, Demütigung, Hass und den Tod zu erleiden. Die Strafe lag auf ihm, damit wir Frieden hätten. Und durch seine Wunden sind wir geheilt worden. Denk an Jesus in der Wüste, in Gethsemane, am Kreuz. Der makellose Sohn Gottes nahm die Last der Sünde auf sich. Er, der einst mit Gott gewesen war, fühlte in seiner Seele die furchtbare Trennung, welche die Sünde zwischen Gott und den Menschen bringt. Dies presste den Schmerzensschrei von seinen Lippen. Mein Gott, warum hast du mich verlassen? Er fühlte die Last der Sünde, ihre furchtbare Abscheulichkeit und wie sie die Seele von Gott trennt. Das war es, was das Herz des Sohnes Gottes brach. Doch Christus brachte dieses Opfer nicht, um Gott zu bewegen, den Menschen zu lieben und zu erretten. Oh nein! Denn so sehr hat Gott die Welt geliebt, dass er seinen eingeborenen Sohn gab. Der Vater liebt uns. Nicht wegen dieser großen Versöhnungstat, nein, sondern er bewirkte die Versöhnung, weil er uns liebt. Durch Christus konnte er seine unendliche Liebe auf die gefallene Welt ausgießen. Gott war in Christus und versöhnte die Welt mit sich selbst. Solche Liebe ist einmalig. Kinder des himmlischen Königs, was für eine kostbare Verheißung. Wie unergründlich tief ist dieser Gedanke. Wie einzigartig ist die Liebe Gottes für eine Welt, die ihn nicht liebte. Dieser Gedanke übt eine überwältigende Macht auf die Seele aus und nimmt die Gedanken im Willen Gottes gefangen. Je mehr wir den Charakter Gottes im Licht des Kreuzes studieren, desto mehr sehen wir seine Barmherzigkeit, Liebe und Vergebung, verbunden mit Unparteilichkeit und Gerechtigkeit. Und desto klarer erkennen wir die unzähligen Beweise einer Liebe, die unendlich ist, und eines innigen Mitgefühls, das die liebevolle Zuneigung einer Mutter zu ihrem eigensinnigen Kind übersteigt.

0: The greatest battle we face,
1: der größte Kampf, den wir zu kämpfen haben,
0: the greatest battle ever fought by man,
1: der größte Kampf, den je ein Mensch zu kämpfen hat,
0: is the surrender of self to the will of God.
1: Ist sein Ich, sich selbst unter den Willen Gottes zu stellen.
0: So there it is.
1: Dort ist der größte Kampf.
0: Our greatest battle is not self.
1: Der größte Kampf ist nicht unser eigenes Ich.
0: Our greatest battle is not surrender.
1: Und der größte Kampf ist auch nicht, sich zu unterstellen.
0: But our greatest battle is the surrender of our selfishness to the will of God.
1: Aber der größte Kampf ist, dass unser eigenes Ich, unsere Selbstsucht unter den Willen Gottes gestellt wird.
0: And the reason that this is the toughest battle we face.
1: Und der Grund, weshalb dieses der schwerste Kampf ist,
0: is because we are all very selfish.
1: Es ist, weil wir alle sehr selbstsüchtig sind.
0: And no one can disagree with that.
1: Und ich glaube, keiner kann mir hier widersprechen.
0: Unfortunately, that is the way we are.
1: Unglücklicherweise ist das die Art und Weise, wie wir sind.
0: We are always wanting to justify self.
1: Wir wollen uns immer rechtfertigen, das heißt uns selber, unser eigenes Ich rechtfertigen.
0: We are wanting to blame someone else.
1: Und wir geben immer die Schuld auf andere.
0: We are wanting to excuse why I do what I do.
1: Wir wollen uns entschuldigen, wenn wir etwas tun, was nicht richtig ist, was ich denke, mit dem, was ein anderer ist.
0: But here's the problem.
1: Aber hier ist das Problem.
0: We call ourselves Christians.
1: Wir bekennen uns zu Christen.
0: Christians are supposed to be different.
1: Und Christen sollten doch anders sein.
0: We are supposed to have a different power.
1: Wir sollten doch eine andere Kraft in unserem Leben haben.
0: The grace and power of God working in us.
1: Die Gnade Gottes und die Kraft

0: Gottes müsste ja in unserem Herzen arbeiten.
1: That is supposed to make a difference in our lives, right?
0: Und das sollte doch einen Unterschied ausmachen zwischen einem Christen und einem Nichtchristen.
1: You agree with that?
0: Einverstanden?
1: Did they agree or not?
0: Einverstanden?
1: Okay, just making sure. All right. So the problem is that at the beginning of the day we make our first decisions.
0: So kommt es dazu, dass am Morgen, wenn wir aufstehen, wir unsere erste Entscheidung treffen.
1: And right at the very beginning when we're deciding to get out of bed,
0: und gerade dann, wenn wir uns vorbereiten, aus dem Bett auszusteigen,
1: or to stay in bed,
0: oder uns auf die andere Seite drehen,
1: we make a choice.
0: Müssen wir eine Entscheidung treffen.
1: And we have the Holy Spirit calling to our heart.
0: Und der Geist Gottes, der spricht zu unserem Herzen.
1: That we need God.
0: Denn wir brauchen Gott. Wir brauchen Gott.
1: That without Him we can't be Christians.
0: Weil ohne Gott können wir keine Christen sein.
1: But we're tired.
0: Aber wir sind so müde.
1: We're always tired.
0: Wir sind immer müde.
1: Because we have a busy life.
0: Weil wir ein sehr beschäftigtes Leben führen.
1: And we stayed up too late last night.
0: Und wir sind gestern Abend zu spät ins Bett gegangen.
1: But we always have a choice.
0: Aber immer müssen wir am Morgen uns entscheiden.
1: God wants to spend time with us.
0: Gott möchte mit uns Zeit verbringen.
1: Jesus said, "Seek first the kingdom of God and His righteousness."
0: Jesus sagte, suche zuerst das Reich Gottes und seine Gerechtigkeit.
1: And everything else will be added unto you.
0: Und alles andere wird euch zugegeben werden, dazugegeben werden.
1: So God is calling to me.
0: So ruft Gott, spricht Gott zu meinem Herzen.
1: Jesus is saying, without me you can't do anything.
0: Jesus sagt, uns ohne mich könnt ihr nichts tun.
1: And I'm saying, yes, but I'm tired.
0: Und ich sage, aber ich bin doch so müde.
1: I like to hug my pillow.
0: Ich möchte noch mal mein Kissen umarmen.
1: And these covers feel so good, it's cold.
0: Und die Decke fühlt sich so warm an. Es ist kalt außerhalb.
1: So who's going to win the battle?
0: So wer wird den Kampf gewinnen?
1: Is self going to win?
0: Ist mein Ich, meine Selbstsucht,
1: or is God going to win over self?
0: Oder wird Gott über mein Ich triumphieren?
1: This is our battle.
0: Das ist unser Kampf.
1: And this is our choice.
0: Und hier liegt auch unsere Wahl.
1: What shall we choose?
0: Was sollen wir wählen?
1: Self?
0: Unser eigenes Ich?
1: Or by faith the power of God?
0: Oder durch den Glauben die Kraft Gottes?
1: It's our choice every day.
0: Das ist unsere tägliche Wahl, unsere tägliche Entscheidung.
1: Dozens of times through the day we are making these choices.
0: Ja, mehrfach, ja, hundertfach machen wir diese Entscheidungen über den Tag.
1: And that first choice in the day is what sets the tone for how we live life.
0: Und diese erste Entscheidung am Morgen beim Aufstehen gibt den Ton an für den Rest der Entscheidungen.
1: If we stay in bed,
0: die wir am Tag treffen werden. Wenn wir also im Bett bleiben,
1: and we get up just in time to grab a quick bite of breakfast,
0: und wir stehen gerade so viel auf, dass wir kurz Frühstück einnehmen können,
1: and we just have a few minutes to throw ourselves together,
0: und wir haben eine paar Minuten, um uns zu bekleiden, uns fertig zu machen,
1: and we are out the door,
0: und sind schnell aus dem Haus.
1: How do you think our choices will be through the rest of the day?
0: Wie werden dann unsere Entscheidungen sein über den Rest des Tages?
1: We say we love God.
0: Wir sagen nicht, wir lieben Gott.
1: We say He is my God.
0: Wir sagen, er ist mein Gott.
1: We say I want to be with Him in heaven for eternity.
0: Wir sagen, ich möchte mit ihm für alle Ewigkeit im Himmel sein.
1: But I don't have any time for God right now.
0: Aber jetzt habe ich keine Zeit für Gott.
1: And so we start our day on the wrong way.
0: Und so starten wir den Tag in der falschen Art und Weise.
1: And then we don't represent Him very well at work.
0: Und dann geben wir natürlich kein gutes Bild von Gott ab, wenn wir in der Arbeit sind.
1: And we're not very good to our wife.
0: Und wir sind nicht sehr freundlich zu unserem Ehepartner.
1: And we're impatient with our children.
0: Und sind ungeduldig mit unseren

0: Kindern.
1: All in the name of Christianity.
0: Alles in dem Namen des Christentums.
1: Because we have an intellectual assent to truth.
0: Weil wir leider nur eine intellektuelle Bindung an die Wahrheit haben.
1: But we have no present power for Christianity.
0: Aber keine gegenwärtige Kraft, als Christ zu handeln.
1: So, how are we doing in our greatest battle?
0: So, wie steht's also in unserem größten Kampf?
1: I'm not going to ask you to raise your hand about how much time you've spent with God.
0: Ich werde nicht jetzt die Frage stellen, wie viel Zeit ihr euch nehmt, um mit Gott zu sein.
1: But I will tell you this from my own experience.
0: Aber ich möchte euch das erklären von meiner eigenen Erfahrung.
1: When I have no time for God,
0: wenn ich keine Zeit mit Gott habe,
1: God still loves me.
0: Liebt mich Gott immer noch.
1: God still calls to me.
0: Gott ruft mich.
1: But he doesn't have much authority in my life.
0: Aber er hat nicht sehr viel Macht und Autorität in meinem Leben.
1: Because I'm not giving him the opportunity to lead me.
0: Ihm die Möglichkeit nicht gebe, dass er mich lenkt.
1: So, we want to win this battle.
0: So, wir wollen doch diesen Kampf gewinnen.
1: Every time.
0: Jedes Mal.
1: We just sang that beautiful song, "Have Thine Own Way, Lord."
0: Wir haben gerade diesen schönes Lied gesungen. Nimm ich ganz hin oder habe du deinen Willen in meinem Leben, Herr.
1: Thou art the potter, I am the clay.
0: Du bist der Töpfer, ich bin der Ton.
1: Do we believe it?
0: Glauben wir das?
1: Ja. Do we argue against the potter?
0: Sprechen wir oder sind wir gegen den Töpfer?
1: Yes.
0: Ja.
1: We do argue against the potter.
0: Wir wenden uns manchmal gegen den Töpfer.
1: We say, I don't want to get out of bed right now.
0: Wir sagen, ich möchte jetzt gerade nicht aufstehen.
1: Oh, but you need time with me.
0: Aber du brauchst doch Zeit mit mir.
1: Later.
0: Später,
1: too,
0: Herr.
1: Too tired now.
0: Jetzt bin ich zu müde.
1: This is how we begin to argue with the potter.
0: Das ist so, wie wir uns widersetzen, wenn wir uns widersetzen dem Töpfer.
1: And we get into a difficult situation in the traffic.
0: Und dann kommen wir in eine schwierige Situation während des Verkehrs auf der Straße.
1: We are already late for work.
0: Wir sind sowieso schon sehr spät dran.
1: Because we slept in too long.
0: Weil wir zu lange geschlafen haben.
1: And now this dear old lady is in the wrong lane.
0: Und jetzt ist diese alte Mutterchen
1: and she is
0: auf der falschen Spur.
1: She's a very sweet old lady.
0: Stoppt mich beim Schnellfahren. Sie ist eine sehr süße alte Frau.
1: But she is in no hurry to be anywhere.
0: Aber sie hat keine Eile, irgendwo anzukommen.
1: And there we are.
0: Und hier sind wir.
1: Wanting to be on the Autobahn.
0: Wir wollen auf der Autobahn vorwärts kommen.
1: But she won't let us get there.
0: Aber sie steht uns im Weg.
1: And we are going, ugh!
0: Und wir sind ganz genervt.
1: And that is self coming up inside.
0: Und das ist unser eigenes Ich, das sich da hebt.
1: And the Lord calls to our heart.
0: Und der Herr spricht zu unseren Herzen.
1: And he says, my son.
0: Und er sagt, mein Sohn.
1: My daughter.
0: Meine Tochter.
1: Will you give me your heart?
0: Möchtest du mir dein Herz geben?
1: Right now.
0: Jetzt.
1: The choice is ours.
0: Die Wahl ist unsere.
1: And if we haven't taken time for God at the beginning of the day,
0: und obwohl wir vielleicht keine Zeit genommen uns haben am Anfang des Tages,
1: it's much harder to make that choice behind the old lady.
0: Dann ist es sehr viel schwieriger, diese Wahl zu treffen, wenn uns jemand im Verkehr stoppt hinter der alten Oma.
1: Because we really haven't given God access to our real life.
0: Weil wir haben Gott nicht wirklich Einlass gegeben zu unserem eigentlichen Leben.
1: And so in that moment as we're going so slow.
0: So in dem Moment, wo wir halt hinter dem anderen nur langsam vorwärts kommen.
1: Instead of remembering that all things work together for good to those that love the Lord.
0: Anstelle, dass wir uns dann, wenn uns jemand im Verkehr stoppt, erinnern, alle Dinge sind zum Besten denen, die Gott lieben.
1: We find ourselves struggling.
0: Sind wir selbst in einem Kampf.
1: And often we lose the battle.
0: Und sehr

0: häufig verlieren wir diesen Kampf.
1: Now, all of you face different battles, but they're all similar to humanity.
0: Wir alle sind in unterschiedlichen Situationen und kommen in unterschiedliche Konflikte, aber die Sache an sich

0: kommt zum Sieg.
1: The power does not come from trying harder to make the right decision.
0: Die Kraft kommt nicht daher, dass man sich mehr anstrengt, die richtige Entscheidung zu treffen.
1: The power certainly does not come from making excuses for the wrong decision.
0: Die Kraft kommt sicherlich auch nicht, wenn man sich entschuldigt, dass man die falsche Entscheidung getroffen hat.
1: The power comes from submitting ourselves to God.
0: Die Kraft kommt, indem wir uns Gott unterstellen.
1: In James, the fourth chapter, in verse 7, says it very simply.
0: Und in Jakobus, im Kapitel 4 und im 7. Vers, steht es sehr einfach.
1: He says, submit yourselves therefore unto God.
0: Unterwerfet euch Gott.
1: That means surrender yourself.
0: Also gib dich selbst hin.
1: To God. And then resist the devil and he will flee from you.
0: Und dann widersteht dem Bösen, dann wird fliehen für euch.
1: Many times we miss that first step.
0: Sehr häufig verpassen wir diesen ersten Schritt.
1: So we're standing at the refrigerator door.
0: Wir stehen also vor dem Kühlschrank.
1: It's not meal time.
0: Es ist nicht Essenszeit.
1: It isn't even hungry time.
0: Es ist nicht mal Zeit, um hungrig zu sein.
1: It is temptation time.
0: Es ist nur Versuchungszeit.
1: And we reach for the refrigerator door.
0: Und wir wollen die Tür am Kühlschrank öffnen.
1: And the Lord calls to our heart.
0: Und der Herr spricht zu unserem Herzen.
1: And instead of making the right choice to surrender to God,
0: und anstelle, dass wir die richtige Wahl treffen, uns Gott zu unterstellen,
1: we start fighting over what's in the refrigerator.
0: Fangen wir an, uns zu kämpfen darüber, was im Kühlschrank ist.
1: Oh, I want it.
0: Oh, ich will das
1: it
0: jetzt.
1: It looks good.
0: Es sieht so gut aus.
1: It tastes good.
0: Es ist so appetitlich.
1: I want it now.
0: Ich möchte es jetzt.
1: Oh, I shouldn't eat it.
0: Oh, ich brauche es nicht.
1: It's gonna make me fat.
0: Es wird mich dick machen.
1: Oh, but I want it.
0: Aber ich möchte es.
1: I've got to have it.
0: Ich muss es haben.
1: That's the battle.
0: That's the come.
1: It's the wrong place to fight the battle.
0: Aber es ist der falsche Platz, die falsche Art, den Kampf zu kämpfen.
1: When we're reaching for the refrigerator door.
0: In dem Moment, wo wir uns die Hand aus
1: and the Holy Spirit calls to our heart.
0: Kühlschrank zu öffnen und der Geist Gottes ruft oder spricht zu unserem Herzen.
1: There's only one choice that we need to make.
0: Dann haben wir nur eine Wahl, die wir treffen müssen.
1: Will I serve God? Now,
0: will ich jetzt Gott dienen?
1: And surrender myself to him
0: und mich seiner Autorität unterstellen?
1: Or will I serve myself?
0: Oder will ich meinem Ich dienen?
1: Forget about what's in the refrigerator.
0: Vergesst, was im Kühlschrank ist.
1: Make this choice first.
0: Mach diese Entscheidung, diese Wahl trefft zuerst.
1: Connect my weakness to his strength.
0: Verbindet meine Schwäche zu seiner Stärke.
1: And get the power to change us.
0: Und nehmt, empfangt die Kraft, die verändern kann.
1: Get the energy to be a Christian.
0: Bekommt, nehmt die Kraft, die euch zu Christen macht.
1: This is what happened to the man by the pool of Bethesda.
0: Dies ist die Erfahrung, die der Mann am Pool Bethesda hatte.
1: For 38 years he was a cripple.
0: Für 38 Jahre war ein Krüppel.
1: There are some of us in this church today that have been cripples for 38 years spiritually.
0: Und es mag sein, dass jemand hier in diesem Gemeinderaum ist, der für 38 Jahre ein christlicher Krüppel ist.
1: We have been struggling with the same impotence to live God's will in the same area for too long.
0: Wir haben zu viel gekämpft, Gottes Willen zu tun und sind gefallen zu oft, zu häufig.
1: And this man is laying there by the pool.
0: Und dieser Mann liegt jetzt hier am Pool.
1: And Jesus offers him to be made whole.
0: Und Jesus bietet ihm an, ganz zu werden.
1: And at first he didn't understand.
0: Und am Anfang hat dieser Mann natürlich nicht verstanden.
1: And he said, "Sir, there's nobody when the water is stirred."

0: to get me into the pool.
1: Und er sagt, es ist niemand hier, der mich jetzt tragen könnte in den Pool, in den Teich.
0: And then with the authority, with the power, Jesus said, rise, take up your bed and walk.
1: Und dann mit der Kraft Gottes und mit der Autorität sagt Jesus diesem Mann, nimm dein Bett oder steh auf, nimm dein Bett und geh.
0: And in that moment,
1: und in dem Moment,
0: the moment when we reach for the refrigerator door,
1: in dem Moment, wo wir uns ausdehnen, zum Kühlschranktür zu öffnen,
0: the power of God speaks to the soul.
1: Spricht die Kraft Gottes zur Seele.
0: Calls to our heart.
1: Und bittet uns.
0: And says, wilt thou be made whole?
1: Und sagt uns, willst du gesund werden?
0: Do you want to be healed from what you have struggled with for 38 years?
1: Möchtest du ganz werden? Möchtest du geheilt werden von den Sachen, mit denen du dich schon 38 Jahre kämpfst?
0: That man made a choice.
1: Und dieser Mann traf eine
0: the
1: Entscheidung.
0: One thing every human being can do.
1: Und diese Entscheidung kann jeder Mensch treffen.
0: He made a choice to put his will on the side of Jesus Christ.
1: Er traf die Entscheidung, um seinen Willen mit dem Willen Christi zu verbinden.
0: And he took those legs and began to stand up.
1: Nahm seine Füße und stand auf.
0: And the instant he made the decision to cooperate.
1: Und in dem Moment, wo er die Entscheidung getroffen hatte, miteinander zu arbeiten,
0: he felt the power of God.
1: Fühlte er die Kraft Gottes in seinem Körper.
0: With new life into his
1: und neues
0: body.
1: Leben kam in ihn hinein.
0: This is why we have this miracle in the Bible.
1: Deshalb ist uns dieses Wunder in der Bibel aufgezeichnet.
0: It's not to give hope only to people who are in wheelchairs.
1: Es ist nicht nur da, um Hoffnung denen zu geben, die im Rollstuhl sind.
0: It's for all of us to have hope.
1: Sondern für alle von uns.
0: No matter how long we have been oppressed by sin.
1: Dass wir Hoffnung haben, die Sünde zu überwinden, egal wie lange wir schon ihr Knecht waren.
0: No matter how much of an addiction it holds over us.
1: Es ist egal, wie lange es schon uns in der Sucht hielt.
0: We can connect with the living power of God.
1: Wir können uns verbinden mit der lebendigen Kraft Gottes.
0: This is a simple definition of Christianity.
1: Dies ist eine sehr vereinfachte Definition, was ein Christ ist.
0: Living in the present will of God.
1: In dem gegenwärtigen Willen Gottes zu leben.
0: In the present power of God.
1: In der gegenwärtigen Kraft Gottes.
0: We need to be in his will.
1: Wir müssen also in seinem Willen sein.
0: And we will be in his power.
1: Dann werden wir auch in seiner Kraft sein.
0: And we will win our greatest battle.
1: Und dann werden wir unseren größten Kampf auch gewinnen.
0: You want to win?
1: Wollt ihr gewinnen?
0: You want to be a real Christian?
1: Wollt ihr ein wahrer Christ sein?
0: There is real power in the gospel of Jesus Christ.
1: Es gibt also reelle Kraft, wirkliche Kraft in dem Evangelium
0: and
1: Jesu Christi.
0: And it is life-changing power.
1: Und es ist eine lebensverändernde Kraft.
0: That's good news.
1: Und das ist doch eine gute Nachricht.
0: I remember finishing a weekend of meetings.
1: Ich kann mich
0: in the United States
1: noch erinnern, nachdem ich ein Wochenende Vorträge gehalten hatte.
0: For many years we've been privileged to do ministry together, husband and wife, and also with our children when they were younger.
1: Viele Jahre haben wir gemeinsam als Familie und auch mit den Kindern Vorträge gehalten.
0: But occasionally I would be asked to do a special seminar where it would only be me going.
1: Und manchmal war es auch so, dass zu einer gewissen Seminar ich nur alleine reiste.
0: And so I always missed my wife and my family just being up there alone the whole weekend.
1: Und so habe ich es immer vermisst, meine Frau und die Kinder, während ich dort an dem Wochenende alleine diente.
0: But now it's time to go home.
1: Aber jetzt war es zu Ende und es war Zeit nach Hause zu gehen.
0: And I was getting on the airplane.
1: Und ich bin ins Flugzeug gestiegen.
0: Getting on the airplane in Dallas, Texas.
1: In Dallas, Texas.
0: And I was going to be heading for Montana.
1: Und ich sollte nach Hause

0: fliegen nach Montana.
1: And I was excited to be going home.
0: Und ich freute mich schon auf
1: Had to get up very, very early that morning.
0: Und ich war sehr früh aufgestanden an dem Morgen.
1: So I got on the airplane and I'm sitting, it's a 737 with three seats on this side and three seats on this side of the aisle.
0: Es war eine 737 Maschine mit drei Sitzen auf einer Seite und drei Sitzen auf der
1: anderen. And I happened to be at the window seat looking right down the leading edge of the left wing.
0: Und er saß auf der linken Seite am Fenster gerade über dem Flügel.
1: There was nobody sitting in the center seat and there was a nicely dressed gentleman that came and joined our row.
0: Neben mir saß niemand, aber am Rande saß ein anderer wohlgekleideter Mensch
1: in
0: dem Sessel.
1: We were waiting for other passengers to board the plane.
0: Und wir warteten, bis das Flugzeug dann aufgefüllt war.
1: And I saw the in-flight magazine in the seat back pocket, the seat in front of me.
0: Und während wir so warten, sah ich dieses in-flight magazine, das heißt diese Zeitschrift, die in jedem Flugzeug da steht mit der Reklame.
1: So I reached for the in-flight magazine.
0: So habe ich mich ausgedehnt, um diese Zeitschrift zu
1: And
0: nehmen.
1: As I'm reaching, the Holy Spirit called to my heart.
0: Und während ich so die Hand ausdehne, ruft der Geist Gottes zu
1: That
0: meinem Herzen.
1: Still small voice.
0: Diese stille
1: no audible
0: Stimme,
1: voice.
0: Keine hörbare Stimme.
1: And the thought I had was
0: Und der Gedanke war, den ich hatte,
1: Take out your Bible.
0: Nimm und hol dir die Bibel raus.
1: Take out your Bible.
0: Nimm dir die Bibel raus.
1: I didn't want to take out my Bible.
0: Aber ich hatte keine Lust, jetzt meine Bibel aus dem Tasche zu nehmen.
1: Now that is a terrible thing to say, isn't it?
0: Ist das nicht etwas Grausames zu sagen?
1: I didn't feel like taking out my Bible.
0: Ich hatte keine Lust, meine Bibel rauszunehmen.
1: Is it because I don't like my Bible?
0: Nicht weil ich die Bibel nicht mag.
1: No, it's because I was exhausted.
0: Weil ich so müde war.
1: I just wanted to vegetate.
0: Ich wollte mich jetzt nur etwas zurücklehnen, etwas
1: You have that word over here in Germany?
0: No.
1: Okay. Make something up.
0: Yeah, I did something.
1: Okay. I just wanted to relax.
0: Ich wollte nur mich ja entspannen.
1: Is there anything wrong with relaxing?
0: Ist etwas falsches, dass man sich entspannt?
1: No.
0: Nein.
1: But is there anything wrong with relaxing from doing the will of my Father in heaven.
0: Aber ist es falsch dann, wenn ich ausruhe vom Tun des Willens meines Vaters im Himmel?
1: Yes.
0: Ja.
1: You agree?
0: Seid ihr einverstanden?
1: So I'm in my greatest battle.
0: So bin ich jetzt gerade in meinem größten Kampf.
1: The battle every one of us faces.
0: Der Kampf, den wir alle kämpfen.
1: I just wanted to look at the in-flight magazine.
0: Wollte doch nur ein wenig in dieser Zeitschrift blättern.
1: And the Lord just wanted me to take out my Bible.
0: Und der Herr will jetzt, dass ich meine Bibel heraushole.
1: What an easy battle.
0: Was ein einfacher Kampf an sich, oder?
1: You know it isn't true.
0: Aber ihr wisst, dass das nicht wahr ist.
1: Because you might think I'm terrible because I had a battle taking out my Bible.
0: Und denkt ihr jetzt vielleicht, na, wie schlimm ist das, dass der Mensch, der wollte seine Bibel nicht rausholen.
1: But you do the same thing every day.
0: Aber ihr tut dasselbe jeden Tag an anderen Stellen.
1: God asks you to do something you don't want to do.
0: Gott bittet dich, etwas zu tun, was du nicht willst.
1: Tells you that you need to be quiet and not speak that way to your wife.
0: Sagt dir, du sollst doch jetzt freundlich sein zu deiner Frau und nicht
1: don't
0: so sprechen.
1: Don't use that tone of voice.
0: Benutzt doch nicht diesen Tonfall.
1: Don't nag your husband.
0: Sei nicht, ja.
1: Ja.
0: Versuche deinen Mann nicht zu reizen.
1: Don't yell at your kids.
0: Schrei nicht deine Kinder an.
1: And you're in the same battle.
0: Und du bist genau in demselben Kampf.
1: And you decide, no, I'm going to do it my way.
0: Und du sagst dann, nein, ich werde es meinen Weg gehen.
1: Because that kid deserves to be yelled at.
0: Weil dieses Kind, ist es wert, dass man es anschreit.
1: That's how self works.
0: Das ist wie unser eigenes Ich
1: And so,
0: funktioniert.
1: I'm in my battle.
0: Und so bin ich inmitten meines Kampfes.
1: And at least I'm honest with the Lord.
0: Und ich bin letztendlich zumindest ehrlich zum Herrn.
1: Some of us have not been honest with the Lord.
0: Und manche sind nicht einmal ehrlich mit dem Herrn.
1: And so I said, I'm too tired.
0: Und so sage ich dem Herrn, ich bin zu müde.
1: I just want to relax.
0: Möchte mich jetzt nur entspannen.
1: Now that's really having a conversation with the Lord.
0: Und das ist ja ein Gespräch mit dem Herrn.
1: I'm not proud of that.
0: Ich bin nicht stolz für diese Sache.
1: But I'm illustrating

0: real life that we deal with.
1: Aber ich stelle das wahre Leben dar, mit dem wir uns täglich auseinandersetzen.
0: And this is the thought that came to my mind.
1: Und dies ist der Gedanke, der zu meinem, der zu mir, den ich, an den Gott mich erinnerte.
0: I don't need your excuses.
1: Ich brauche doch nicht deine Entschuldigungen.
0: I need your heart.
1: Ich möchte dein Herz.
0: My son, will you give me your heart?
1: Möchtest du mir dein Herz geben?
0: That's Proverbs 23:26.
1: Das steht in Sprüche 23, 26.
0: That's what I call cutting right to the root of it.
1: So, das sage ich, das geht und schneidet genau an der Wurzel, setzt es das Messer an.
0: Stop making excuses.
1: Stopp, dich zu entschuldigen.
0: And make a choice.
1: Und triff eine Wahl.
0: And by God's grace, I made a faith choice and I took out my Bible.
1: Und durch Gottes Gnade habe ich eine Wahl des Glaubens getroffen, Entscheidung getroffen und habe meine Bibel herausgenommen. Und als ich diese
0: faith,
1: Wahl traf durch den Glauben,
0: not feeling,
1: nicht aufgrund eines Gefühls,
0: I got power,
1: bekam ich Kraft.
0: To take out my Bible with the desire to do God's will.
1: Und ich nahm sie raus mit dem Wunsch, Gottes Willen zu erfüllen.
0: I didn't know what he wanted me to read.
1: Ich wusste nicht, was wollte,
0: so
1: dass
0: I
1: ich
0: just
1: lese.
0: Opened my Bible and
1: so habe ich meine Bibel einfach nur
0: geöffnet. Fell open to Ecclesiastes, the third chapter.
1: Und es öffnete sich in dem Prediger, das dritte Kapitel. It
0: talks about a time and a season for everything in life.
1: Und dort im dritten Kapitel im Prediger steht,
0: and I start reading
1: alles hat seine Zeit. Und ich habe das angefangen zu lesen.
0: The plane is beginning its takeoff roll.
1: Und jetzt ist gerade das Flugzeug am Starten.
0: And I'm reading about everything having a season and a time.
1: Und ich lese in der Bibel, dass alles hat seine Zeit.
0: And within a few moments, we were in the most violent thunderstorm I have ever experienced in an aircraft.
1: Und nach dem Abheben waren wir plötzlich in dem schlimmsten Sturm, den ich je in einem Flugzeug erlebt habe.
0: We were not very far off the ground yet.
1: Wir waren noch nicht weit weg vom Boden.
0: And that plane was being rocked and buffeted and tossed.
1: Und dieses Flugzeug war hin und her geschmissen in diesem Sturm.
0: You know, we're told that it's in a crisis that character is revealed.
1: Es wird uns gesagt, dass in einer Krise kommt der Charakter zum Vorschein.
0: I've been on lots of airplanes and flown over a million miles on airplanes.
1: Und ich war in vielen Flugzeugen. Wir sind über 1 Million Meilen geflogen.
0: And that's the worst storm I have ever experienced.
1: Und das war der schlimmste Sturm, den ich je erfahren hatte.
0: And my wife missed out on it.
1: Und meine Frau hat ihn verpasst.
0: But I want to tell you that the people on that airplane, very dignified looking people, can let you know how they really feel when they think they might die.
1: Aber sehr gut angezogene, sehr gut aussehende Menschen auf diesem Flugzeug, die sich sonst sehr wohl verhalten, als sie in dem Gedanken vor dem Tode standen, haben sie doch etwas anders offenbart.
0: But I was at peace.
1: Aber ich hatte Frieden.
0: Do you know why?
1: Wisst warum?
0: Because I was surrendered to
1: Weil
0: the will of God.
1: War unterstellt dem Willen Gottes.
0: I looked out the window.
1: Und ich sah und ich blickte auch raus zum Fenster.
0: And there was a flash of fire.
1: Und da war ein Blitzeinschlag.
0: The moment that I looked out the window.
1: Genau in dem Moment, als ich aus dem Fenster rausblickte.
0: It looked like a flash of fire.
1: Es sah wie ein Blitz.
0: It was a bolt of lightning.
1: Und es war ein Blitzeinschlag.
0: And it hit the left wing of the aircraft.
1: Und es traf genau den linken Flügel
0: des
1: Flugzeuges.
0: Just on the outside of the engine.
1: Gerade außerhalb des Motors.
0: And that flash of fire.
1: Und dieser Blitzeinschlag.
0: That turned into a ball of fire.
1: Und der wurde zu einem Feuerball.
0: Bigger than I can make with my arms.
1: Ich kann ihn nicht mit meinen Händen zeichnen.
0: And it started rolling right towards me.
1: Und es startete auf mich zuzukommen.
0: Not a very nice thing.
1: Nicht sehr erfreulich.
0: I've never had a ball of fire roll.

0: towards me.
1: Nie hatte ich einen Feuerball, der auf mich zurollte.
0: But I want to tell you that I was at peace.
1: Aber ich möchte euch sagen, ich war in Frieden.
0: And I can take no credit for it.
1: Und ich kann mich dafür nicht loben.
0: The only thing I can take credit for is a choice I made.
1: Alles was ich sagen kann von mir ist, dass ich eine Wahl getroffen habe.
0: It's really the only hard thing a Christian has to do in the Christian life.
1: Es ist wirklich das Schwerste, was der Christ machen muss, nämlich diese Wahl zu treffen.
0: That's why it's called our greatest battle.
1: Deshalb ist es ja auch genannt unser
0: The greatest battle boils down to one thing.
1: Der größte Kampf.
0: I'm going to do it my way.
1: Einzigen Sache zusammenfassen. Entweder tue ich es in meinem Willen.
0: Which has failed me time after time after time.
1: Und das bedeutet, ich verliere, ich werde besiegt.
0: Or I'm going to surrender my will to the will of God.
1: Oder ich werde meinen Willen dem Willen Gottes unterstellen.
0: And I was surrendered.
1: Und ich war unterstellt diesem Willen.
0: And that lightning never did anything to anybody.
1: Und dieser Blitzeinschlag hat niemanden verletzt.
0: But the captain got on the intercom.
1: Aber der Kapitän kam und sprach dann.
0: And he said, "This is your captain speaking."
1: Hier spricht der Kapitän.
0: We just sustained a direct lightning strike.
1: Wir haben uns gerade wir sind gerade von einem direkten Blitz getroffen worden.
0: Everything is all right.
1: Alles ist in Ordnung.
0: And then he added these words.
1: Und dann hat diese Worte gesagt.
0: It always curls my skin.
1: Es macht mir immer wieder Gänsehaut, wenn ich sowas erlebe.
0: Well, that incident curled the skins of lots of people on that flight.
1: Und dieses Ereignis hat viele Gänsehaut auf den Menschen, die dort im Flugzeug waren, gemacht.
0: And now the man who was sitting on the aisle seat turned to me.
1: Und jetzt spricht der Mann mich an, der neben mir am Rand am Gang saß.
0: And he said, "I noticed that you were reading in the third chapter of Ecclesiastes when the lightning hit the plane."
1: Und er sagte, ich sah, dass Sie gerade gelesen haben im Prediger 3, als der Blitz einschlug.
0: That's pretty observing, right?
1: Er hat also sehr gut beobachtet, was ich tat.
0: Because this plane is bouncing all over. The stewardesses were bouncing in the aisles and had to sit down.
1: Dieses Flugzeug war wirklich gerüttelt und geschüttelt und die Stewardessen mussten sich hinsetzen.
0: Yeah, I call them flight attendants now.
1: Yeah.
0: Anyway, you can tell how long I've been flying.
1: Flugbegleiter. genannt.
0: But everybody was in an upheaval.
1: Und jeder war in einer Aufregung.
0: But this man noticed where I was reading in my Bible.
1: Aber dieser Mann sah, wo ich in meiner Bibel las.
0: And he said, "I also noticed something else."
1: Und er sagte, ich habe noch was anderes.
0: You did not respond the way the other people in the airplane responded.
1: Ich habe gemerkt, sie haben nicht so reagiert, wie die anderen im Flugzeug reagiert haben.
0: He said, "I want to know what this Bible does to make a difference."
1: Ich möchte wissen, was macht diese Bibel so viel aus, dass sie sich anders verhalten.
0: And for the next 20 or 25 minutes, I had the opportunity to answer the questions that this man asked me about the gospel of Jesus Christ.
1: Und etwa für die nächsten 20, 25 Minuten konnte ich diesem Mann antworten auf die Fragen, die er hatte zu dem Evangelium Jesu Christi.
0: So he says, "How does it affect your marriage? Are you married?"
1: So
0: I have a ring on. I said, "Yes."
1: Er hat mich gefragt, bist du verheiratet?
0: Do you have a family? Yes.
1: Hast du eine Familie?
0: How does it work in your family?
1: Und wie funktioniert das in der Familie, das Evangelium?
0: And I was sharing with him my testimony.
1: Und ich konnte mit ihm das Ganze erklären.
0: About living in the present will of God, in the present power of God.
1: Über das Leben in der Gegenwart des Willens Gottes, im jetzigen Willen Gottes, in der jetzigen
0: And
1: Kraft
0: then I
1: Gottes.
0: Said to him, so what do you do?
1: Und so habe ich ihn dann gefragt, naja, was ist sein Beruf?
0: He said, "Well, I'm the associate professor of marriage and family at Brigham Young University in Utah."
1: Dann sagte er, ich bin ein Professor an der Universität in Utah über Familie und Heirat.
0: That's the big Mormon university
1: in
0: America.
1: Das ist eine große mormonische Universität in den USA.
0: And I said, "Praise God."
1: Und ich sagte mir, lobe den Herrn.
0: Silently.

0: Ah, innerlich.
1: For two reasons.
0: Für zwei Gründe sagte ich das.
1: First of all,
0: erstens,
1: that I won my battle with the In-Flight Magazine.
0: Dass ich den Kampf gesiegt hatte, als ich die Zeitschrift lesen wollte.
1: God asked me to take out my Bible.
0: Und Gott mich bat, die Bibel zu nehmen.
1: Do you know now why God wanted me to be in my Bible?
0: Du weißt, warum Gott wollte, dass ich in der Bibel lese.
1: He is our hiding place.
0: Er ist der Ort, wo wir uns verstecken können.
1: God is always looking out for our best.
0: Und Gott schaut immer danach, um uns das
1: He
0: Beste
1: knows
0: zu
1: what
0: geben.
1: Is ahead.
0: Er weiß, was im Voraus kommt.
1: I'm thankful I won my battle that morning.
0: Und ich bin sehr dankbar, ich habe meinen Kampf an dem Morgen gewonnen.
1: Because if I would have been reading the In-Flight Magazine,
0: weil wenn ich jetzt diese Zeitschrift gelesen hätte.
1: And by the way, don't misunderstand the illustration.
0: Und ich möchte das jetzt nicht, dass ihr mich falsch versteht.
1: I have read plenty of In-Flight Magazines.
0: Ich habe viele dieser flugbegleitenden Zeitschriften gelesen.
1: The point is,
0: es ist nicht das der Punkt.
1: Being in the present will
0: es
1: of God.
0: Kommt darauf an, was ich jetzt tue. Bin ich jetzt im gegenwärtigen Willen Gottes oder
1: If
0: nicht?
1: I would have been reading the In-Flight Magazine when God asked me to take out His Word.
0: Damals, dass diese Zeitschrift gelesen, anstelle dann, wenn mich Gott bittet, das Wort zu lesen.
1: I would have been howling.
0: Dann hätte ich genauso geschrien.
1: Louder than everybody else on the plane.
0: Vielleicht lauter noch wie alle anderen auf dem Flug.
1: You know why?
0: Warum?
1: Because many people don't know the power of God.
0: Denn viele wissen nicht und kennen die Kraft Gottes.
1: And so
0: nicht.
1: When something bad happens, they just
0: und wenn
1: react.
0: Etwas Falsches oder Schlimmes passiert, dann
1: But when,
0: reaktionieren.
1: When those
0: reagieren
1: of us
0: sie.
1: Who know the will of God,
0: aber wir, die wir den Willen Gottes kennen,
1: turn away from the will of God,
0: uns vom Willen Gottes entfernen,
1: to do my own way,
0: um unseren eigenen Willen zu tun,
1: we howl louder.
0: Dann werden wir stärker schreien.
1: Because we know the truth.
0: Weil wir die Wahrheit kennen.
1: And we know the power.
0: Und wir kennen doch auch die Erfahrung.
1: And
0: die,
1: when
0: die
1: we
0: Kraft.
1: Reject it,
0: und wenn wir sie ablehnen,
1: we howl.
0: Dann werden wir schreien.
1: So I thank God for that.
0: So ich danke Gott für diese Erfahrung.
1: And the second thing I thank God for quietly was that I did not know he was a Mormon.
0: Und ich danke Gott auch, dass ich nicht wusste, dass er ein Mormone war, als ich ihm erzählte von meiner Tätigkeit.
1: Do you know why?
0: Wisst ihr warum?
1: I hope nobody will misunderstand me here.
0: Ich hoffe, dass auch hier mich niemand falsch versteht.
1: But we tend to have our canned ways of reaching certain groups of people.
0: Wir haben nämlich unsere gewisse Vorgehensweise, wenn wir gewisse unterschiedliche Leute vor uns haben und wissen,
1: oh,
0: was sie tun.
1: This is a Catholic, I'll do this.
0: Ah, das ist ein Katholik, da
1: Jehovah's
0: werde ich
1: Witness,
0: dieses,
1: I'll do this.
0: Die vorgehen. Wenn es ein
1: this is a Mormon,
0: Jehovah,
1: I do this.
0: Dann tue ich das. Wenn das ist ein Mormone, dann rede ich mit ihm
1: I
0: so.
1: Say no.
0: Und ich sage nein.
1: I say we live real Christianity.
0: Nein, wir müssen das wahre Christentum leben.
1: I say we be real in the moment.
0: Wir müssen an dem Moment,
1: and let
0: wir
1: God
0: gefordert sind, reell sein.
1: Have access to us.
0: Und müssen Gott die Erlaubnis haben, dass unser Herz
1: and if
0: hat.
1: There's somebody that needs a witness,
0: und wenn jemand einen Zeugen braucht,
1: we are in the best position to give it to them.
0: Dann sind wir in der besten Position, es ihnen zu sagen.
1: That was a beautiful experience.
0: War eine wunderbare Erfahrung.
1: And a very impactive experience.
0: Und eine, die mein Leben sehr geprägt hat.
1: And I played this experience out for you so you can see the process.
0: Und ich habe diese Erfahrung euch erzählt, so dass ihr den Prozess seht, wie das im Kampf stattfindet.
1: And maybe you will remember this tomorrow morning when you wake up.
0: Und vielleicht werdet ihr euch erinnern morgen früh, wenn ihr wach werdet.
1: Better yet, maybe you'll remember this tonight when you're thinking about staying up till 11 o'clock.
0: Vielleicht erinnert ihr euch schon heute Abend, bevor ihr zu lange aufbleibt, bis ihr ins Bett geht.
1: Because if we want to have a better chance of spending time with God with our mind working,
0: denn wenn wir wirklich eine bessere Zeit mit Gott haben wollen, wenn unser Geist richtig wach ist,
1: we need to be getting to bed a little bit earlier.
0: Dann müssen wir etwas früher zu Bett gehen.
1: And then when God calls to us in the morning,
0: und wenn Gott am Morgen uns ruft,
1: Jesus said he wakens me morning by morning.
0: Jesus sagt, er ruft mich morgens für morgen, weckt
1: he wakens
0: mich auf.
1: My ear to hear.
0: Er ruft und macht mich wach,
1: and
0: dass
1: I
0: ich höre,
1: not,
0: wie ein Jünger höre.
1: I do not turn my back to him.
0: Ich kehre im

0: nicht den Rücken zu.
1: That means I do not roll over and say,
0: das ist nicht, ich gehe auf die andere
1: not now.
0: Seite
1: I'm
0: später.
1: Too tired.
0: Jetzt bin ich zu müde.
1: You want to win the Christian battle?
0: Wollt ihr den christlichen Kampf gewinnen?
1: I want to win.
0: Ich möchte gewinnen.
1: I want to win the war.
0: Ich möchte den Kampf gewinnen.
1: I want to win with Jesus Christ.
0: Ich möchte ihn mit Jesus Christus gewinnen.
1: Battle by battle.
0: Kampf um Kampf.
1: And so I don't know what your battle will be.
0: So weiß ich nicht, was euer Kampf ist, in dem ihr seid.
1: Maybe you struggle with being irritated at your husband.
0: Vielleicht kämpft ihr damit, nicht mehr geärgert zu sein oder euch zu ärgern über euren Ehemann.
1: Maybe you just feel like I've got zero patience with the children.
0: Oder vielleicht fühlt ihr euch, ihr könnt keine Geduld aufbringen für eure Kinder.
1: God can give us new life.
0: Gott kann uns neues Leben geben.
1: Maybe some of you husbands are just so checked out.
0: Vielleicht einige Ehemänner sind so fertig,
1: that you have no idea how your wife really feels about life.
0: Dass sie gar nicht wahrnehmen, wie es ihrer Frau wirklich geht.
1: God can change that.
0: Gott kann das ändern.
1: He wants to change it.
0: Er will das ändern.
1: Because he wants to change us.
0: Weil er möchte uns ändern.
1: And he wants to start one choice at a time.
0: Und er möchte anfangen mit einer Wahl nach der anderen.
1: Because the only power we have,
0: weil die einzige Kraft, die wir haben,
1: is not the power to save ourselves.
0: Ist nicht, dass wir uns selbst erlösen können.
1: The only power we have is called choice power.
0: Die einzige Kraft, die wir haben, ist Wahlkraft.
1: That's
0: wir können entscheiden.
1: Will power.
0: Das ist die Willenskraft.
1: It is the power to make a choice.
0: Es ist die Kraft, eine Wahl zu treffen.
1: A choice that will keep us connected or get us connected with the power of God.
0: Eine Wahl, die uns zu Gott bindet oder in der Bindung zu Gott hält.
1: Or the choice that says, no, I'll do it my way, thank
0: oder
1: you.
0: Oder die Wahl, die sagt, naja, jetzt werde ich es in meiner Art tun. Nein,
1: we
0: danke.
1: Have been making too many of those self-focused choices.
0: Und ich denke, wir haben schon zu viele solcher Wahlen getroffen von unserem eigenen Ich.
1: You know, God wants access to us.
0: Gott möchte einen Zugang haben zu unserem Herzen.
1: Because he loves us with an everlasting
0: love. Weil
1: er
0: uns liebt mit einer ewigen Liebe.
1: He says he wants to guide us continually.
0: Er hat uns versprochen, uns kontinuierlich
1: and
0: zu leiten.
1: Ultimately he wants to have us with him forever.
0: Und am Ende möchte er, dass wir mit ihm für ewig zusammen sind.
1: Life everlasting.
0: Ewiges Leben.
1: You want that?
0: Möchtest du es?
1: I want that.
0: Ich möchte es.
1: Do you want that enough to win your greatest battle?
0: Ist das eine Motivation genug, dass du deinen größten Kampf gewinnst?
1: In closing, I'm going to sing a song.
0: Am Ende möchte ich noch ein Lied singen.
1: And the title of it is, what will you do?
0: Und der Titel dieses Liedes ist, was wirst du tun?
1: And it's really a song that is written from the context of Jesus speaking to us.
0: Und es ist geschrieben in dem Kontext, dass Jesus uns ruft.
1: It talks about what he's done for us.
0: Er sagt, was er für uns getan hat.
1: What he's doing for us.
0: Was er für uns tut.
1: And that we have a choice to make.
0: Und dass wir eine Wahl zu treffen haben für das.
1: What will you do?
0: Was willst du tun?

0: Oh Father in heaven.
1: Unser Vater, du bist im Himmel.
0: Thank you for the invitation to come.
1: Wir danken dir, dass du uns eingeladen hast zu kommen.
0: Thank you that we can come as we are.
1: Wir danken dir, dass wir so kommen können, wie wir sind.
0: Just needing you.
1: In der Not nach dir.
0: Powerless and helpless without you.
1: Machtlos und hilflos ohne dich.
0: Oh Lord, please take us as holy thine.
1: O Herr, nimm uns als völlig dein Eigentum.
0: Help us to learn to trust you completely.
1: Hilf uns, dass wir lernen, dir völlig zu vertrauen.
0: And win our greatest battle.
1: Und im größten Kampf zu siegen.
0: Through Christ we pray, amen.
1: Durch Jesus Christus. Amen.

Und ich sah einen neuen Himmel und eine neue Erde. Denn der erste Himmel und die erste Erde sind vergangen, und das Meer ist nicht mehr. Und ich sah die heilige Stadt, das neue Jerusalem, von Gott aus dem Himmel herabkommen, bereitet wie eine geschmückte Braut für ihren Mann. Und ich hörte eine große Stimme von dem Thron her,

Herr, unser Herrscher, wie herrlich ist dein Name in allen Landen, der du zeigst deine Hoheit am Himmel. Aus dem Munde der jungen Kinder und Säuglinge hast du eine Macht zugerichtet, um deiner Feinde willen, dass du vertilgst den Feind und den Rachgierigen. Wenn ich sehe die Himmel, deiner Finger Werk, den Mond und die Sterne, die du bereitet hast, was ist der Mensch, dass du seiner gedenkst, und des Menschen Kind, dass du dich seiner annimmst? Du hast ihn wenig niedriger gemacht als Gott. Mit Ehre und Herrlichkeit hast du ihn gekrönt. Du hast ihn zum Herrn gemacht über deine Hände Werk. Alles hast du unter seine Füße getan. Schafe und Rinder, dazu auch die wilden Tiere, die Vögel unter dem Himmel und die Fische im Meer und alles, was die Meere durchzieht. Herr, unser Herrscher, wie herrlich ist dein Name in allen Landen.

Und ich sah einen neuen Himmel und eine neue Erde. Denn der erste Himmel und die erste Erde waren vergangen, und das Meer gibt es nicht mehr. Und ich, Johannes, sah die heilige Stadt, das neue Jerusalem, von Gott aus dem Himmel herabsteigen, zubereitet wie eine für ihren Mann geschmückte Braut. Und ich hörte eine laute Stimme aus dem Himmel sagen: Siehe, das Zelt Gottes bei den Menschen, und er wird bei ihnen wohnen, und sie werden seine Völker sein.

Vorräte und Ländereien in der letzten Zeit. Darum sorgt nicht für morgen, denn der morgige Tag wird für das Seine sorgen. Es ist genug, dass jeder Tag seine eigene Plage hat. Der Herr hat mir wiederholt im Gesicht gezeigt, dass es der Bibel widerspricht, für die Zeit der Trübsal irgendwelche Vorkehrungen für unseren Lebensunterhalt zu treffen. Ich sah, dass wenn die Heiligen in der Zeit der Trübsal, wenn das Schwert Hunger und Seuchen im Land herrschen, wenn die Heiligen zu Hause oder auf dem Feld Nahrungsmittel lagern, ihnen diese gewaltsam entwunden werden. Fremde werden ihre Felder abernten. Dann ist die Zeit gekommen, uns ganz auf Gott zu verlassen. Und er wird uns am Leben erhalten. Ich sah, dass uns in dieser Zeit Brot und Wasser gewiss sein werden. Wir werden keinen Mangel leiden und nicht hungern. Der Herr hat mir gezeigt, dass einige seiner Kinder von Furcht gepackt werden, wenn sie sehen, wie die Lebensmittelpreise steigen, und dann Nahrungsmittel kaufen und sie für die Zeit der Trübsal einlagern. Dann sah ich, wie sie in der Notzeit zu ihren Vorräten gehen und sie betrachteten. Aber da waren sie völlig verwurmt. Es wimmelte nur so von Lebewesen. Man konnte sie nicht mehr verwenden. In der Notzeit werden Häuser und Grundstücke den Heiligen nichts mehr nutzen. Denn sie werden dann vor dem wütenden Mob fliehen müssen. Dann können ihre Besitztümer nicht mehr zur Förderung der Anliegen der gegenwärtigen Wahrheit verkauft werden. Ich sah, dass wenn irgendwelche Gläubige sich an ihren Besitz klammern und den Herrn nicht nach ihrer Pflicht fragen, er ihnen ihre Pflicht nicht bewusst machen wird. Es würde ihnen erlaubt, ihren Besitz zu behalten. Aber in der Zeit der Trübsal würde das für sie wie ein Berg sein, der sie zermalmt. Sie möchten dann ihren Besitz gerne loswerden, aber sie können es nicht. Doch wenn sie von Gott unterrichtet werden möchten, dann wird er ihnen in einer Zeit der Not sagen, wann und wie viel sie verkaufen sollen. Im letzten großen Streit, im Kampf gegen Satan, werden alle, die Gott treu geblieben sind, von jeder irdischen Unterstützung abgeschnitten sein, weil sie sich weigern, weltlichen Mächten zu gehorchen und Gottes Gesetz zu übertreten, wird ihnen das Kaufen und Verkaufen verboten werden. Schließlich wird ein Dekret erlassen werden, dass sie hingerichtet werden sollen. Doch dem Gehorsamen ist die Verheißung gegeben. Der wird in der Höhe

und Felsen werden seine Feste und Schutz sein. Sein Brot wird ihm gegeben, sein Wasser hat er gewiss. Aufgrund dieser Verheißung werden die Kinder Gottes am Leben bleiben.

sondern ermahnt euch selbst alle Tage, solange es heute heißt, dass nicht jemand unter euch verstockt werde durch den Betrug der Sünde. Denn wir haben an Christus Anteil bekommen, wenn wir die Zuversicht von Anfang

0: Ihr werdet aber von Kriegen und Kriegsgerüchten hören. Habt Acht, erschreckt nicht, denn dies alles muss geschehen, aber es ist noch nicht das Ende. Denn ein Heidenvolk wird sich gegen das andere erheben und ein Königreich gegen das andere. Und es werden hier und dort Hungersnöte, Seuchen und Erdbeben geschehen. Dies alles ist der Anfang der Wehen.
1: Revolutionen, Tyrannen und Kriege. Wer steckt denn eigentlich dahinter? Worum geht's? Ich möchte heute Abend mal so ein geschwind durch die Geschichte jagen mit ein paar Zitaten, damit das nicht ich sage, sondern andere sagen. Das ist immer wichtig, dass wir uns da nicht groß tun. Ich sah eine Frau, die saß auf einem scharlachen, roten Tier und sie hatte den Namen der Blasphemie. Offenbarung 17,3, diese Frau haben wir jetzt schon eigentlich identifiziert. Es ist die Kirche und zwar in der Form von Rom, die die Welt beherrscht. Offenbarung 13, Vers 4 sagt, und sie beteten den Drachen an, der seine Macht diesem Tier gab. Und sie beteten das Tier an. Und sie haben gesagt, wer ist wie das Tier? Wer kann gegen ihn Krieg führen? Und hier sind die Könige geneigt vor dem Tier und beten es an. Interessant. Hier ist ein Zitat. Und das kommt von Roma Papale in 1865 und es sagt, dann, was ist das Ziel der Jesuiten? Suchen sie die Ehre Gottes? Aber wenn wir die Fakten untersuchen, dann werden wir sehen, dass sie universales Dominion, Beherrschung suchen. Sie wollen eine Weltregierung, die unter dem Papst dann endgültig ist. Und die Jesuiten sind unentbehrlich für den Papst. Dann ist hier weiter in diesem Zitat steht geschrieben, sie haben sich unentbehrlich gemacht zu den regierenden Mächten und halten Revolutionen in ihrer Hand. Es sind sie, die die Welt regieren. Ich habe viele solche Zitate von hohen Persönlichkeiten, wir werden gleich sehen, Präsidenten, Könige, alle möglichen haben das Gleiche gesagt. Ein Jahrhundert der Revolutionen. Wenn wir schauen in den letzten 100, 200 Jahren, was hier auf Erden geschah, so viel Blut, so viel

so viel Leid. 1776, die amerikanische Revolution, kurz danach die französische Revolution, die spanische Revolution, die polnische Revolution, die deutsche Revolution 1848, die italienische Revolution 1917, die russische Revolution, Erster Weltkrieg, Zweiter Weltkrieg. Das ging ja rum in den letzten Jahren. Und was ist das Ziel all dieser Revolutionen? 1717, gerade wenn alle diese Revolutionen eigentlich anfangen, kommen die Großlogen. Masonic Grand Lodge in England wird gegründet. Die erste in Frankreich wird gegründet. Benjamin Franklin von den Amerikanern wird eingeweiht als Freimaurer. Die römische katholische Kirche verbannt die Freimaurerei 1738. Jetzt müsst ihr das wieder im deklektischen Sinne verstehen. Sie verbannen es nicht wirklich, sie sind diejenigen, die dahinter stecken. Aber damit sie nicht entdeckt werden, verbannen sie es für Katholiken. Dann haben sie die Macht über diese protestantische Organisation, derweil die hohen Freimaurer alle in der katholischen Kirche sind. Und im Vatikan gab es mehrere Logen und die Kardinale waren alle Mitglied, auch während der Verbannungszeit. Sir Francis Dashwood und Benjamin Franklin kommen zusammen. Und England wird besucht und dann werden die Riten des 33. Grades hier von Friedrich dem Großen von Preußen zusammengestellt. 1770, Benjamin Franklin wird Großmeister der Loge in Paris. 1771, Grand Orient Masonry, das ist die Orient-Loge in Frankreich wird gegründet. Von da aus wird eigentlich Europa regiert und was da passieren soll. 76 Illuminati, 78 der geheime Kreis und so weiter. Und dann kommen die Revolutionen. Kurz danach fangen die Revolutionen an und wir können ja sehen, was dahinter steckt. In 1816 John Adams schreibt an Präsident Jefferson und er sagt, wir werden Schwärme haben, regelmäßige Schwärme in vielen Verkleidungen, wie nur ein König der Zigeuner es sich aneignen kann. Sie kommen als Maler, als Veröffentlicher, als Schreiber, als Lehrer und das sind Männer, über die die ewige Verdammnis und die Hölle verbreitet ist, wartet auf sie. Diese Society of Loyola, die Jesuiten. Sie haben schon gewusst, wer steckt hinter all diesen Kriegen. Samuel Morse hat das Gleiche gesagt, das haben wir ja schon gesehen. Attempting to accomplish his object through an agency of an army of Jesuits. Die großen Könige in dieser Verschwörung, die europäischen katholischen regierenden Mächte, die den Protestantismus umwerfen wollten. Präsident Abraham Lincoln, er sagt, die Protestanten vom Norden und dem Süden würden sicherlich sich zusammenstellen, um diese Priester und die Jesuiten und die Nonnen und die Mönche und alle diese, die täglich zu unserem Land hinkommen, um sie zu vernichten, wenn sie eigentlich wüssten, was dahinter steckt. Sie sind nichts anderes als Emissaries, das sind Gesandte des Papstes und Napoleons III. Und andere Despoten Europas. Und sie wollen nur unterminen unsere Institute und so weiter und so weiter. So wie sie es schon gemacht haben in Irland, in Mexiko und in Spanien und in anderen Ländern. Die Präsidenten haben schon gewusst, wer steckt hinter all diesen Kriechen. Er schreibt weiter, dieser Krieg, die Revolution in Amerika, wäre überhaupt nicht möglich gewesen, wenn es nicht für das Papsttum werden würde. Und das Land liegt rot vom Blut. Also jetzt wollen wir mal sehen, wie diese Kriege geplant wurden und was vorhergesagt wurde. Im Januar 22, 1870,

ist da ein Brief, der Mazzini schrieb an Albert Pike. Das ist der General, der auch die schottische Rite leitete. Und er sagte, wir müssen einen Superritus herbeibringen, wo die Freimaurer des hohen Grade, also von 30 hoch, die eingeweihte Luziferier sind, die im strengsten geheim werden und wir werden das ganze Freimaurertum beherrschen und wir werden einen internationalen Zentrum haben und wir werden so mächtig sein, weil keiner weiß, in welcher Richtung wir uns bewegen. Es ist ein totales Geheimnis. Also sie wollen die Welt regieren. Hinter ihnen stecken natürlich die Jesuiten, die Gründer dieses Ordens. Und dann, das ist eigentlich eine ganz interessante Sache. Im August 1871 schreibt Albert Pike einen Brief an Mazzini, in dem er den Plan auslegt, für was in dieser Welt passieren muss, welche Kriege kommen müssen, bis wir endgültig diese eine Weltregierung haben und den Protestantismus endgültig vernichtet haben. Toll! Das ist ein Krieg gegen Christus. Kriege auf dieser Welt sind Kriege gegen Christus und gegen Christi Folger. Und alle, die sich gegen dieses System stellen, ob sie von der anderen Seite sind oder ob sie Protestanten sind, sind mit eingeschlossen. Keiner darf sich gegen das System stellen. Jetzt, da ich habe viele Zitate hier aufgezeichnet, es gibt viele Quellen dafür. Hier unten stehen Quellen, es gibt noch Quellen, damit man nicht denkt, das ist nur ein einziges Zitat, da gibt es viele. Er sagt unter anderem, der Erste Weltkrieg, der wurde geplant, das war schon in 1871, da gab es keinen Weltkrieg. Der Erste Weltkrieg ist da, wird geplant, um die Macht des Zars von Russland, der die orthodoxe Kirche behütete, umzuschmeißen, um einen atheistischen, kommunistischen Staat zu gründen. Das ist ja interessant. 1871. Genauso ist es passiert im Ersten Weltkrieg. 1917, danach kam die bolschewistische Revolution und der Kommunismus und der Atheismus kam ans Ruder. Dann soll ein Zweiter Weltkrieg kommen. Und der soll entstehen zwischen England und Deutschland. Ist das nicht interessant? Woher geplant? Der Grund, warum er geplant werden muss, ist, um den Kommunismus als Antithese zu der judeo-christlichen Kultur darzustellen. Also das ist hegelisches Denken. Wir brauchen eine Antithese und wir brauchen eine These. Und dann einen zionistischen Staat in Israel zu gründen. Was ist passiert nach dem Zweiten Weltkrieg? Genau das ist passiert. Und dann einen Dritten Weltkrieg. Den haben wir ja noch nicht, aber es sieht ja interessant aus, was in der Welt passiert. Der soll im Mittelosten passieren und es soll ein Krieg sein zwischen dem Judentum und dem Islam, der sich in der ganzen Welt verbreitet. Ist das nicht interessant? 1871. Ein Zitat nach dem anderen. Da ist noch eins, wenn man es nicht glauben will, da steht genau das Gleiche. Ich lasse das nur, dass Leute das abblenden können von dem Video. Und dieser Krieg zwischen den Moslems und den Juden, der soll endgültig dieses Armageddon hereinführen. Albert Pike erklärt dann das noch ein bisschen mehr und schreibt dann auch hier in einem anderen Brief, wie das passieren soll. Wir wollen die Nihilisten und die Atheisten wollen wir erstmal gründen, also dieses kommunistische, atheistische System. Und dann wollen wir einen Kataklysmus herbeibringen, ein Krieg und ein Leid, wie es vorher noch nicht gab, so schrecklich. Der Erste und der Zweite Weltkrieg, der war ja genau so. Und am Endeffekt wollen wir den Menschen zeigen, was absoluter Atheismus eigentlich erreichen kann. Ein blutiges Blutbad soll es geben. Und am Ende soll dieser Atheismus und das Christentum gleichzeitig besiegt werden und die reine Doktrine Luzifers

der Vernichtung des Christentums und des Atheismus gleichzeitig soll herbeigebracht werden. Ist das nicht interessant? Also da schreibt er in 1871. Also diese Mächte sollen sich bekämpfen. Jetzt die Antithese war der Kommunismus mit

endgültig dastehen muss, damit beide, das Christentum und der Atheismus, eine Blamage sind. Jetzt haben wir eine These und eine Antithese als Blamage und aus diesem System kommt eine Synthese, wo das Christentum lächerlich ist, der Kommunismus lächerlich ist und das neue System nach Regierung wird ein Faschismus sein, aber ohne wahres Christentum. Und zwar, weil das haben sie so schön verbunden mit diesem System. Und dann ist es eigentlich Luzifer, der regiert auf dieser Erde. Also Christus muss eigentlich ganz und gar entfernt werden durch diese Kriege. Darum sagt die Freimaurerei Ordo ab Chao, Ordnung aus Chaos. Sie beherrschen den Chaos. Die Illuminaten, gesteuert durch die Jesuiten, Adam Weishaupt war ja Jesuit, haben dann die Revolution in Amerika erstmal gesteuert. Und aus dieser Revolution hervor werden wir sehen, dass die Regierung in Amerika totale Freimaurerei wurde. Das Volk war aber noch Protestant. Und das dauert etliche Jahre, bis man das Volk so heruntergebracht hat von dem Glauben, dass dieser zentrale luziferische Gottesdienst überhaupt überwinden kann. Aber die Regierung wurde gesteuert von innen. Die Französische Revolution, die Bastille wurde gestürmt, das Königshaus hatte die Jesuiten verbannt, das wird vernichtet, Liberty wird Königin, sie wird Göttin, hier ist die Göttin, Reason, wieder vergessen. Ja, Göttin der Vernunft, ja, danke. Wird gekrönt, die Köpfe der Königshäuser verschwinden und Maria Antoinette stirbt auch beim Guillotin. Hintenher stecken die Jakobiner, Robespierre und Voltaire und Jean-Jacques Rousseau. Voltaire natürlich der Philosoph hinter dieser Revolution, ein Jesuit. Und er stellt sich als Atheist dar. Natürlich ist er kein Atheist, er ist ein Jesuit und die These, die er darstellt, die Antithese, die aufgebaut werden soll, er spielt nur eine Rolle. Und aus dieser Französischen Revolution kommt das Manifest der Menschenrechte. Jetzt haben sie die Frechheit, um hier ein paar Symbole einzubauen, die wirklich echt toll sind. Erstmal werden die Menschenrechte als zwei Tafeln dargestellt. Das ist im Gegensatz zu Gottes Wort. Eine nähere Betrachtung sehen wir das Auge mit dem Dreieck. Und die Freimaurer sagen ja, es ist das Auge Osiris, Luzifers. Wir haben die Schlange mit dem Schwanz im Mund, Symbol von vielen Firmen heute, sehr viele Firmen. Und dann den Jakobiner Hut da und dann ein interessantes Ding hier mit so einem Spieß dadurch. Wenn wir es ein bisschen größer machen, dann sehen wir wieder dieses Spieß hier, diesen Spieß hier. Das ist ein Bündelstäbe mit einem Spieß durch, manchmal mit Spieß, manchmal mit Achse, mit Beil. Und das ist ein Fascia. Das haben wir schon gestern genannt. Ein Fascia, das heißt, das ist ein faschistisches Denken. Und dann natürlich dieser kleine Hut hier, also Faschismus und dieser Hut, der Jakobiner und die Schlange, die das Leben gibt. Also the Phrygian Cap, der Jakobiner Hut von der Französischen Revolution. Wo kommt der her, dieser Hut? Da brauchen wir nur ein bisschen suchen und da werden wir sehen, dass das Mithraismus ist. Und Mithraismus ist eingeweihter Katholizismus. Mithra, der Sonnengott, Lucifer, er besiegt hier den Bullen, aber dieser Bulle wird besiegt mit unreinen Tieren. Da ist ein Hund, der mithilft, da ist eine Schlange, die mithilft und das Skorpion piekst, naja, gerade da in die Geschlechtsteile hinein. Und so besiegt Mithra den Bullen. Es ist eigentlich ein Symbol des Sieges Satans über Christus. Schrecklich. Und er hat einen Hut auf, und wenn wir den von der Seite

weiter betrachten, dann sehen wir, dass dieser Hut Mithras ist der gleiche Hut, den die französische Revolution gebraucht hat. Ist also Mithraismus eingeweihte Religion, Luziferismus. Eigentlich kann man es nach den Symbolen sehen. Vorher hatte Chores auch so ein Dekret gegeben, aber die französische Revolution, schrecklich. Es ist interessant, dass in der katholischen Kirche gab es auch einen Kampf. Es gab viele Katholiken. Und ich glaube, heute gibt es noch viele Katholiken. Viele. Und der Herr hat viele gute Menschen in der katholischen Kirche, die unwissend diese Dinge erleben müssen rund um sie. Denn während dieses Kampfes zwischen der Reformation und der katholischen Kirche gab es viele in der katholischen Kirche, auch hohe Würdigkeitsträger in der katholischen Kirche, die glaubten, dass wir die Bibel und die Bibel alleine als Maßstab haben mussten. Es war ein großer Kampf bei dem Konzil zu Trier, und das kommt in einem anderen Vortrag, werde ich sagen, warum der Kampf so auslief, wie er auslief. Das ist eine ganz interessante Sache. Aber da waren Gegner auch in der katholischen Kirche, und dieses luziferische System ist immer reifer und reifer und reifer geworden. Die innen Eingeweihten haben sich selber auch bekämpft in diesem System. Und dann die Freimaurer mussten dann auch eingreifen, die Jesuiten, und haben das Papsttum, das offizielle Papsttum beendet, denn das Papsttum hatte die Jesuiten auch verbannt. Stellt euch das mal vor, die hatten ihren eigenen Orden verbannt, abgeschafft. Da gab es Krieg. Und 1798 wurde Papst Pius dann entthront durch Napoleon, und das Papsttum empfing eine tödliche Wunde. 1804 der neue Papst sieht, wie Napoleon sich krönt. 1808, Napoleon nimmt die Vatikanstaaten, und 1848, Mancini greift Rom an, und Papst Pius ist im Exil. 1850 ist er wieder am Ruder, und hier wird er gefangen genommen durch Berthier, dem französischen General. Und hier ist ein Zitat von Emmanuel M. Josephson, amerikanischer Physician, Arzt und Historiker. Er sagt, Weishaupt und seine Jesuiten haben das Einkommen des Vatikans abgeschnitten durch die französische Revolution. Und sie haben den Papst ins Gefängnis in Avignon geschmissen. Warum? Weil der Jesuitenorden wiederhergestellt werden musste. Er steht ja für dieses zentrale luziferische System. Dieser jesuitische Krieg gegen den Vatikan, der wurde beendet mit dem Kongress zu Vienna, und durch das Geheimnis 1822 der Vertrag zu Verona. Und nach diesem Vertrag, dann wurde das jesuitische System wiederhergestellt durch Papst Pius den Siebten durch einen päpstlichen Bull 1814. Das ist das mächtigste Dokument, das ein Papst herausbringen kann. Und es steht geschrieben, wenn irgendeiner je wieder versuchen sollte, den Jesuiten abzuschaffen, dann wird er die Rache des allmächtigen Gottes und des heiligen Petrus und Paulus auf sich herabbringen. Also die Jesuiten sind fest am Ruder wieder seit dieser Zeit. Napoleon hat natürlich Religionsfreiheit dargestellt und waren alles hohe Freimaurer. Na gut, dann gab es einen Krieg. Einen Krieg mit Russland. Es gab Krieg zwischen verschiedenen Staaten in Europa. Es gab Krieg mit England. Und endgültig durfte das System, der alles dieses herbeibrachte, abgebrochen werden. Und ein neues staatliches System ohne Könige, mit einigen Kaisern, die noch gut waren, noch drin, aber dann mehr demokratisch in all den anderen, vor allem diejenigen, die total protestant regiert wurden. Bei Waterloo gab es dann einen Krieg oder einen Kampf, und Napoleon wurde besiegt. Es ist interessant, dass auf der einen Seite die Generäle waren Michel Nien und E. von Crouchy, das waren hochgradig.

Die Freimaurer, die Generäle von Napoleon. Auf der anderen Seite dieser Armee gab es den General Blücher und es gab den von Schnarrenhorst und beide waren hochgradige Freimaurer. Also es waren Freimaurer gegen Freimaurer. Das war ein Spiel hier. Ihr kennt ja vielleicht noch den Ausdruck von Blücher. Ja, die gehen ran wie Blücher an der Katzbach. Kennt ihr den Ausdruck? Naja. Und wer blieb dann übrig für den Ersten Weltkrieg? Naja, da war der gute Kaiser Wilhelm, Friedrich der Große, der auch vorher da war. Wir sehen sie hier in ihrer vollen Freimaurerloge. Natürlich alles Freimaurer. Jetzt sind die Freimaurer total, haben alles im Griff. Aber diese Freimaurer werden beherrscht durch die Jesuiten. In Amerika inzwischen, das Weiße Haus, Amerika wächst als Großmacht. Das Weiße Haus, ach nicht das Weiße Haus, das ist das Kapitol, das Hauptstaatsgebäude, wird hier gebaut und zwar masonically laid. Es ist durch die Freimaurerei gebaut und wird durch die Freimaurerei beherrscht. So sieht das Kapitol aus, obendrauf eine Göttin. Und sie ist auf dem göttlichen Stuhl. Und wir haben da das System dieser Dreieinigkeit der Ägypter, Vater, Mutter, Kind und nicht die Dreieinigkeit, so wie sie in der Bibel ist. Die Straßen Washington werden angelegt, genau nach Freimaurer Symbole. Da haben wir in den Straßen gebaut, den Winkel und das Maß und den Kopf des Bockes und die Zahlen, wie die Straßen stehen, wie sie genannt werden. Die 13. Straße hier steht, dies Gebäude von den Freimaurern und jenes und so weiter. Und die ganze die Vereinigten Staaten, das ganze System ist aufgebaut auf Freimaurerei. Das Weiße Haus ist auch freimaurerisch entworfen und draußen steht natürlich die große Nadel, das Obelisk, das 555 Fuß hoch ist. Kein Gebäude darf höher sein in Washington als 555 Fuß hoch. Es ist interessant, dass das auch die Telefonnummer ist, die immer gebraucht wird am Fernsehen oder in den Filmen. Was ist die Nummer? 555, zack, zack, zack, zack, was auch immer. Und die Enzyklopädie der Freimaurerei sagt, dieses Obelisk steht für den Phallus von Osiris und ganz eindeutig, die Freimaurer haben es gebaut, wir haben ihren Grundstein gesehen, sie sagen uns, was es ist. Es ist also nicht drum zu argumentieren, es ist einfach eine Tatsache. Das Pentagon wird auch gebaut. Pentagon ist der Mittelpunkt des Pentagramms. Die Amerikaner stehen für den gehorsamen Soldat, sie bekommen die Zahl 555. Und das europäische System, denn die 10-10 sind ja Europa, beherrschen auch Amerika. Amerika soll die Großmacht werden, die Polizei und die Armee, aber diejenigen, die das Ruder haben, sind die 666. Das sind die Innengruppen hier von europäischem, römisch-katholischem Ursprung. Es wird auch ein Geschenk gegeben an Amerika, um diese Freiheit, die sie hier haben, darzustellen. Und da haben wir the Statue of Liberty, Freiheit. Sie hat die Krone Mithras rund um den Kopf. Da ist die Krone Mithras und UNESCO sagt uns genau, dass das ist, was da los ist. UNESCO hat einen Artikel rausgebracht, worin sie sagen, das ist die Krone Mithras und die Flamme ist die Flamme Luzifers. Was auch interessant ist, ist, dass diese Flamme ist auch ein Fascia, ist auch Faschismus. Hier ist der Grundstein für dieses für die Statue of Liberty und er ist auch freimaurerisch gelegt und es ist ein Geschenk der Freimaurerei gewesen. Text mal. Towering above the shimmering and polluted waters, sie hält in ihrer Hand das Licht. Und es ist ein Geschenk des Freimaurerordens und der Illuminati. Es wurde gebaut, gebastelt, was auch immer,
durch Frederik

Frederick Bartholdi, ein Mitglied der masonischen Loge Alsace-Lorraine in Paris. Das ganze Ding ist Freimaurerei, es ist ein Symbol der neuen Weltordnung. Gut. 1854 kommt Papst Pius und sagt, Maria ist die unbefleckte Empfängnis. Und der erste Vatikanische Konzil kommt zusammen, ein Dogma der Unfehlbarkeit, 1870 und 1970 Zeit für die russische Revolution. Russland wird Maria geweiht, war ja jetzt ein sogenanntes heidnisches Volk. Wir schauen mal die Zusammenhänge zwischen der französischen und dieser bolschewischen Revolution. Beide Revolutionen waren gegründet auf Freimaurerschriften, Voltaire und Marx. Beide Revolutionen. Und durch die Jesuiten haben sie, den Kommunismus auf ihren Reduktionen in Paraguay geprüft, vorher und dann eingeführt in Russland. Beide Revolutionen haben die Staatskirche hingerichtet, zunichte gemacht. Denn die Staatskirche in Paris war gegen Jesuitenorden. Und die Dominikaner, die wurden flachgelegt. Beide Revolutionen haben die Monarchie beendet. Das war die Bourbon und die Romanov-Dynastie. Beide haben die Jesuiten gebannt. Verbannt vorher. Beide sind weg. Beide Revolutionen haben Republiken geformt mit absolut monarchistischen Macht. Das ist interessant. Beide Revolutionen haben den Atheismus als Staatsreligion erklärt. Beide Revolutionen haben einen Reign of Terror gehabt. Beide Revolutionen haben militärische Diktatoren gehabt, die alle Gegenstände vernichteten. Das war ja wow, wie viele Menschen da umgekommen sind. Und das kommunistische Manifesta bringt eigentlich wieder zurück den Feudalstaat, Feudalism, der Päpste des Mittelalters. Wir sollen also alle wieder runter auf diese Stufe, wo es nur zwei Gruppen gibt auf Erden. Eine hohe, regierende, illuminierte Gruppe und Pöpel, die nichts haben. Der Mittelstand muss verschwinden. Und man merkt ja, wie die Wirtschaften heruntergeschraubt werden, dass der Mittelstand verschwindet. Karl Marx war natürlich ein Mitglied dieser Gruppen. Er gehörte zu den Gruppen, die unter der Führung Weishaupts waren. Und dann geht's los. 1928, die katholische Partei in Europa hilft Adolf Hitler zur Macht. Und 1929, Papst Pius, er entbindet die katholische Partei und bringt Mussolini zur Macht. Im gleichen Jahr thront er sich als Herrscher der Welt. Königlicher Herrscher der Welt. Interessant. Also 1929 glaubten sie schon, sie hatten alles im Griff. Der Vatikanstaat wird wieder gegründet, jetzt voll unter dieser Innengruppe Kontrolle, absoluter Kontrolle der Luziferier. Und der kleinste Staat der Welt wird wieder gegründet während des Lateran-Vertrags. Und die Geschichte kennen wir ja, was da passiert ist. 1934, Jugoslawien wird die Ustaschi gegründet und König Alexandria von Jugoslawien wird ermordet und dann Kroatien, katholischer Staat, wird unabhängig und dann gibt's Krieg. Jetzt der Papst, Pius hier, der war damals noch nicht der Papst, der war Eugenio Pacelli, der unterschreibt ein Konkordat hier mit Deutschland, 1943. Da sind seine Freimaurer Verwandten. Und dieser Papst, dieser Innenfreimaurer, druckt hier eine Briefmarke mit Freimaurersignalen drauf. Nicht nur das, seine Logennummer
Seine Zellennummer war Nummer 13.

Freimaurernummer und er lässt sich auch abbilden mit Freimaurergruß, so wie Anthony Sayer, Großmeister der Logen hier in London. Die Päpste seitdem tragen diese Efeut und Albert Mackey, der große 33 Grad Freimaurer, schreibt, dass der hohe Priester des Royal Arch Freimaurerei trägt die Efeut. Also der Papst wird ausgezeichnet hier durch das Emblem, was er trägt, als der höchste Freimaurer. Dann besucht er als Staatssekretär das Weiße Haus, wo inzwischen die Freimaurerei auch sehr stark gegründet ist, und zwar Präsident Roosevelt. Hier ist ein Bild von Präsident Roosevelt, so wie er mit seinen Logenbrüdern zusammenkommt. Er war 33 Grad Freimaurer. Hier sehen wir den Freimaurer Handdruck und er stellt hier Schreiner-Freimaurer, sehr interessant, Myron Taylor an, als Gesandt zum Vatikan. Also Schreiner, die schwören natürlich auf den Koran und schwören ewige Treue an Allah. Aber Allah ist natürlich der Mondgott. Also die Freimaurer, die in der USA als Freimaurer bekannt sind, und hier sind viele Unterlagen darüber, da braucht man nicht drüber diskutieren. Bill Clinton ist 33, Newt Gingrich, Bob Dole, Jack Kemp, Storm Thurmond, Colin Powell, Jesse Helms, Barry Goldwater, Al Gore und. Viele. Und alle, die Präsidenten waren, Barry Goldwater und so weiter, Colin Powell, alles Freimaurer. Liste nach Liste nach Liste. Wenn ihr noch ein paar in Europa haben wollt, sogar Yasser Arafat ist 33 Grad, Ronald Reagan, Michael Gorbatschow, Helmut Kohl, Shimon Peres, François Mitterrand, Yitzhak Rabin, Willy Brandt, Gerald Ford, Karl Marx, Frederick Engels, Roosevelt, Winston Churchill und so weiter und so weiter. Und da ist die Liste: Kissinger, Hoover, Cecil Rhodes, Aleister Crowley, eine ganz interessante, Billy Graham, alle sind sie drauf. Lord David Owen, Plato, Jimmy Carter, naja, wie lang braucht man die Liste noch? Königin Elisabeth ist die Königin des 300 Bilderberger Komitees. Sie ist eines der höchsten da in diesem Mittelpunkt. Und noch ein paar interessante. Hillary Clinton ist Six Degree Grand Dame. Darüber werden wir in den nächsten mehr reden. Otto von Habsburg, die Bushes natürlich, sind nicht nur Freimaurer, sondern Illuminaten, Skull and Bones und so weiter. Die Illuminaten-Mitglieder so nebenbei ist Jacob Astor, McGeorge Bundy, Andrew Carnegie, Walter Freeman, Harriman, Ted Kennedy, Rockefeller Senior, David Rockefeller, Lee Teng Huey und alle möglichen. Wir brauchen sie nicht alle nennen. Gut, aber die sind stolz drauf sogar. Hier sehen wir Präsident Eisenhower, der Hoover hier verehrt als mit dem 33 Grad Grand Cross bei einer Zeremonie im Weißen Haus. 33. Grad. Also diese hohen Freimaurer regieren nicht nur in Europa, sie regieren überall. Hier habe ich das Glück gehabt, dass ich in einer Freimaurerloge hineinschlüpfen konnte mit einer großen Gruppe. Meine Frau war dabei. Sie hat da geredet mit einem, derweil ich schnell alle die Freimaurerpräsidenten fotografiert habe an der Mauer. Zack, zack, zack. Und dann sind wir wieder rausgelaufen. Da sind sie alle. Alle angebracht als 33 Grad Freimaurer. Die letzten tun sie nie drauf. In ein paar Jahren sind die dann auch dabei. Wenn wir die Dollarnote betrachten, all die Freimaurersignale sind da drauf. Hier ist das Spinnengewebe, Symbol Luzifers. Das Dreieck mit den 13 Graden haben wir ja schon besprochen. Das Auge. Und die Symbole sind eigentlich recht interessant. Annuit Captus, Novus Ordo Seclorum. Ein neues Zeitalter. Er, Gott, bringt ein neues Zeitalter, eine neue Weltordnung. 13 Stufen der Freimaurerei. Die Buchstaben, die den Hexagramm machen, sind A, S, N, O, M. Wenn wir die zusammenlegen, ist es Mason. An der anderen Seite
haben wir diese Symbole.

Und wenn wir die Buchstaben auf der Dinge, worauf sie zeigen, so wie die Arrow ist ein A und so weiter, dann haben wir Alto. Das ist auch ein Geheimwort und ist in vielen Worten in Amerika eingebaut. Arlington, ach und so weiter. Brauchen nicht alles besprechen. Dann auch ihr Symbol natürlich in der Ecke oben, die Eule. Gestern oder vorgestern, ich kann mich nicht mehr entsinnen, haben wir ein Video gezeigt, wie in the Bohemian Grove die große Eule angebetet wird. Diese Eule sieht im Dunkeln, diese Eule gibt Weisheit. Diese Eule war schon immer ein Symbol der Dunkelheit und der Weisheit. In allen Märchen ist sie das Symbol der Weisheit. Es steht für Lucifer. Und somit haben wir auch auf der Dollarnote einen Mikropunkt, den wir sehr groß machen müssen. Dann sehen wir, es ist eine Eule, die da angebracht wird in diesem kleinen Mac der Dollarnote. Und die Eule war schon immer auf den Münzen der Vergangenheit im Verband mit diesen Gottheiten. Hier haben wir Athene mit der Eule auf der Münze. Anuit Köptes, Novus Ordus Seclorum, ein neues Zeitalter, das Spinnengewebe, ganz interessant. Gut, hier sieht man eine bestimmte Schleife und die hat auch etwas mit Jupiter, dem Gott des Todes, zu tun. Hier ist sie in der katholischen Kirche und genau die gleiche Schleife sehen wir da, da ist sie, mit dem Totenkopf, dem Schädel zusammen. Also dieses Symbol der Freimaurerei, hier ist so viel drin, da brauchen wir gar nicht überreden eigentlich. Da ist das Hexagramm mit 13 Pentagramme, da sind 9 Federn, 13 Pfeiler und die Worte da, e plurium unum, aus vielen einem, wir werden wieder ein Babylon formen und das Auge Luzifer auf den 13 Stufen. Somit die Symbole auf der Dollarnote. Ich sah ein anderes Tier kommen aus der Erde und es hatte 2 Hörner wie ein Lamm, aber es sprach wie ein Drache. Also dieses System soll das Machtsystem werden, denn diesmal soll der Protestantismus als Waffe gebraucht werden. Ist ja so raffiniert. Dann ist der Böse der Protestantismus und nicht der Katholizismus. Habt ihr schon gemerkt, wie gut in der Presse der Papst heute hervorkommt und wie böse die protestantischen Länder hervorkommen? Südafrika war ja der Dreck der Erde und Amerika ist jetzt auch auf dem Weg dahin, was Ansehen betrifft. Aber sie werden sie gebrauchen, um ihr System herbeizuführen. So sagt die Bibel auch. Es hat all die Autorität des ersten Tieres vor ihm und die auf Erden sind, beteten das Tier an, welche die tödliche Wunde empfing. Rom wird verehrt werden am Ende, aber der Stock, den sie gebrauchen, wird Amerika sein. Also das Papsttum und das Bild des Tieres, gleiche Architektur. Ist das nicht so? Stan sollte ja wissen, ist ja Architekt. Gleiche Architektur und gleiches Heidentum. Also dann wird der Zweite Weltkrieg geplant. Der Erste hatte dann den Zar und sein Reich aufgelöst. Der Atheismus kam hinein und die ganze orthodoxe Kirche wurde unterstellt diesem System. Der Protestantismus in Deutschland, der wurde abgesägt, wurde gen Osten geschenkt und dann Atheismus hinzu. Und heute, wer glaubt denn noch etwas? Keiner glaubt irgendetwas mehr. Und die drei Großen, die damit beteiligt waren bei diesem Krieg, waren der liebe Winston Churchill, der 33 Grad Freimaurer Drude, Winston Churchill, der 33 Grad Freimaurer Roosevelt und der 33 Grad Freimaurer Stalin. Hier steht geschrieben in diesem Zitat, Stalin hat gesagt, vielen Dank für die Hilfe, die ich bekommen habe von den Vereinigten Staaten. Und die Vereinigten Staaten haben 2/3 unserer Industrie aufgebaut. Interessant. Das andere Drittel kam von wo? Von England. Also Amerika und England haben den ganzen bolschewistischen Staat aufgebaut.
mit Militär.

alle möglichen. Und dann gibt's Krieg gegen den Staat, den sie selbst aufgebaut haben. Ist ja alles schön logisch. Na, wenn ihr noch nicht glaubt von Winston Churchill, da ist Winston Churchill bei seinem Drudenorden. 33 Grad Freimaurer, er ist Luziferier gewesen. Und dann kommt ein Pearl Harbor. Und es wird erzählt, die armen Amerikaner sind überfallen worden, aber nichts da. Die Jesuiten hatten Japan wieder beherrscht, Amerika musste in den Krieg hinein. Und heute, 50 Jahre des Schweigens sind um, heute ist es Tatsache, es ist allgemein bekannt. Die haben genau gewusst, dass sie angegriffen worden und werden und haben nichts gemacht, weil sie es selber geplant haben. Haben sogar den Befehl gegeben, dass alle guten Schiffe raus, nur die alten und die Amerikaner können ruhig in die Luft geblasen werden. Das macht ja nichts. Es ist ja Goyim. Es ist ja Vieh. Und dann auch Protestanten obendrein. Was soll's? Putze in die Luft. Und Hitler an der anderen Seite? Ja, Hitler hat gesagt, ich habe viel von dem Jesuitenorden gelernt. Da war noch nie so etwas Großartiges auf Erden wie die Hierarchie der katholischen Kirche und ich habe sie in meine Organisation eingeführt. Die SS, das war ja Jesuitenorden im Kleinen. Himmler, der Führer von der SS, hat viel mit den Jesuiten zu tun gehabt, durch seinen Vater, durch seinen Bruder und er sagt, Hitler sagt, ich sehe Himmler als unseren Ignatius Loyola. Und Goebbels, was war der? Der war hochgradiger Freimaurer. Was war Himmler? War hochgradiger Freimaurer. Und das ganze System, das wir hier in Deutschland hatten, und die katholische Kirche natürlich stark dahinter, das sind alles Freimaurerzeichen und luziferische, okkulte Zeichen gewesen. Papsttum, die Prediger, Priester, alle waren sie dahinter. Alle mit Heil Hitler. Der Papst auch, Pius, dahinter. Und dann hat Hitler natürlich den protestantischen Reichsbischof, den hat er abmurksen lassen und dann diesen angestellt, Ludwig Müller, den er dann nachher angestellt hat, also wahrscheinlich einer von seinen. Und die Symbole, die wir haben, das Kreuz, der Zirkel, das Hakenkreuz, da ist es bei der Theosophie, Blavatsky, Luzifer ist Gott. Luzifer ist der Logos. Luzifer, Satan ist der einzigste Gott auf dieser Erde, sagt dieses System. Und das ist das gleiche Symbol, das die Nazis gebraucht haben. Da ist das Hakenkreuz unter dem Fuß Buddhas. Es war schon früher gegenwärtig. Und hier ist das berühmte Zitat, Leo Lehmann, amerikanischer Historiker, sagt, dass es der jesuitische Priester Stempfle war und nicht Hitler, der Mein Kampf geschrieben hat. Und diese SS-Orden, wie wir schon gesagt haben, wurde organisiert durch Himmler nach den Prinzipien des jesuitischen Ordens und jedes Wort, was ich hier sage, hat ein Zitat, dass niemand sagt, ich sage das. Hier ist das berühmte Zitat in Civilta Catholica, das habe ich schon gestern genannt. Der Mundstück des Jesuitenordens, wo sie sagen, Faschismus ist das Regime, das am nächsten an dem Konzept der katholischen Kirche liegt. Also Faschismus wird das endgültige System der neuen Weltordnung sein. Also müssen wir ein bisschen diesen Faschismus untersuchen. Hier ist das Fascia wieder, von dem wir sprachen. Und ich habe es gestern schon genannt, entweder mit Spieß durch oder mit diesem Beil. Das kam von dem Prätor von Rom und der hat dieses Symbol gebraucht, wenn er akzeptiert wurde als Prokonsul durch die Römer. Und der Papst gebraucht es, dass dieses System stellt er dahin, er wird akzeptiert als Prokonsul, Herrscher der ganzen Welt. Und die Amerikaner haben dieses faschistische Symbol dann auch gebraucht, sehr oft. Hier ist ein Poster von Präsident Grover, Cleveland. Und da sehen wir die Fasciae. Der Igel steht auf den Fasciae. Faschismus wird dargestellt. Das US-Kapitol-Gebäude obendrauf

Fascia ringsrum, unter der Kuppel, mit Kranz. Und Kranz war nur da, wenn Rom schon regierte. Und dann natürlich das berühmte Haus der Representatives in Washington hat Fascia mit Kranz an beiden Seiten. Und wenn da eine Aussage gemacht wird, dann ist es zwischen zwei Fascia. Also Amerika soll ein faschistisches System werden. Diese Demokratie, die es da gibt, die soll verschwinden. Haben Sie Münzen gedrückt mit Fascia? Ja, da ist eine alte römische Münze mit Fascia. Hier ist in eine 1916 Dime Münze in Amerika mit Fascia. Und da ist eine goldene Dollarmünze 1936 mit Fascia. Ganz frech. Die Leute wissen ja sowieso nicht, was das ist. Da ist ein Präsident Lincoln bei Fascia, da ist George Washington bei Fascia und das Insignia von the National Guard ist zwei Fascia und natürlich die Flamme von oben. Fragen wir wieder Anthony Sutton, wie das ganze Ding zusammensteckt. Und jetzt wollen wir mal diesen Professor fragen, wie er diese Dinge sieht. America's Secret Establishment, Seite 115. Also dieser Orden, dieser geheime Orden, der gebraucht das hegelische, dialektische System. Synthese, Antithese. Und Sie sprechen ja von Konfliktmanagement. Das heißt, Sie verursachen Konflikt, Revolution und managen den, bis Sie dann endgültig Kontrolle haben und das die Lösung, die sie suchen, endgültig herbeiführen. Und so haben sie das auch gebraucht im Ersten Weltkrieg und die Nazis und haben sie gebraucht bei Nazis, bei der Sowjetunion, Nordkorea, Nordvietnam und. Und immer haben sie beide Seiten gesteuert und in der Hand gehabt. Die hegelische Politik ist nicht rechts, und sie ist nicht links. Sie ist weder These oder Antithese. Sie soll führen zu einer Synthese. Also man kann sie nicht fragen, bist du auf dieser Seite oder auf derjenigen Seite? Präsident Woodrow Wilson hat gesagt, einige der größten oder der wichtigsten Persönlichkeiten in den Vereinigten Staaten in Geld und Manufacturing und so weiter, Produktion, wissen, dass es eine Macht gibt, eine organisierte Macht, so subtil, so vollkommen, so durchspeckt durch allem, dass sie besser nicht drüber sprechen, über ihren Atem. Denn wenn sie das tun würden, wäre da ein Problem für sie. Also die haben das gewusst. Also was heißt es jetzt, wenn wir zwei Parteien haben in Europa, zwei Parteien in Amerika, eine links, eine rechts und dann gibt's eine Wahl. Ich habe früher hier einen Vortrag gegeben mal und habe ich gesagt, die ganze Demokratie ist ein Witz, da haben sich die Leute schrecklich aufgeregt, dass ich sowas sagen darf. Also ich sag's nicht mehr. Ich habe mich entschlossen, ich sag nichts. Ich lasse es einen Hegel sagen. So lese ich mal vor, was der Hegel sagt. By virtue of this participation, subjective liberty and conceit with their general opinion, individuals can show themselves palpably efficacious and enjoy the satisfaction on feeling themselves to count for something. Was heißt das? Wenn das Volk teilnimmt an diesem Spiel, dann fühlen sie sich gut. Und das ist auch das Einzige, was notwendig ist. Sie müssen sich gut fühlen. Ist das nicht gut? Dann sagt Hegel auch weiter, wenn so ein Gepöpel zufälligerweise was Gutes sagt, naja, dann ist es reiner Zufall und vielleicht können wir es gebrauchen, aber die ganze Demokratie ist eine Schikane. Nicht ich, Hegel. John Dewey sagt, der ist ein Hegel-Anhänger, sagt, Krieg ist der beste Weg, diese Dinge zu erreichen. Denn was muss verschwinden? Egoismus, Individualismus und die Familie. Darüber werden wir noch viel reden. Es kommen schlimme Dinge, die auf uns warten. Dieser Orden in den Vereinigten Staaten

England, Deutschland, Russland werden alle gesteuert durch dieses hegelische Prinzip. Und es ist nicht interessant, dass College-Textbücher immer reden von Revolutionen und so weiter, die zufällig entstehen. Aber keiner sagt, wo kommt das Geld her, um diese Revolutionen zu steuern? Eine Revolution hat Geld nötig. Wer hat das Geld immer gebracht? Nie in westlichen Textbüchern wird man finden, dass Revolutionen Geld nötig haben, um überhaupt voranzukommen. America's Secret Establishment sagt, Conflict Creation, also Konflikt zu verursachen, ist der Schlüssel für die neue Weltordnung. Sie haben es gebraucht zwischen dem Marxismus und den Nazis und sie werden es gebrauchen, um die Synthese, eine neue Weltordnung herbeizuführen. Okay, können wir schauen mal, wie das funktioniert. Also da ist der Orden, der regiert hinter den Kulissen. Dann wird eine These gegründet, sagen wir mal marxistisches Russland, und eine Antithese Nazi-Deutschland. Die müssen jetzt beide bis an die Zähne aufgebaut werden als Weltmächte. Wer gibt das Geld? An dieser Seite, an der These-Seite, Guaranty Trust Company, Brown Brothers, Harriman, und Ruscom Bank, Guaranty Trust, Soviet Operations. Da kommt das Geld her. Wo kommt das Geld hierher? Guaranty Trust, Union Banking, Harriman Brothers. Interessant. Die gleichen Menschen geben das Geld für beide Gruppen. Jetzt kommt Konflikt. Bolschewik-Revolution, Hitler kommt zur Macht, und gibt Krach zwischen den beiden und dann haben wir Synthese. Und was ist das? Post-Weltkrieg II, UNO als erster Schritt zur neuen Weltordnung. Macht das Sinn? Geltlich gesehen 100%. Wer könnte es anders erklären, dass die beiden Mächte durch die gleichen Gruppen finanziert wird? Und dann kommt der Atomwettlauf. Und in Russland sterben Millionen Menschen, viele. In 1922 schon waren 1,7 Millionen Tote in Russland. Die meisten waren Priester der griechischen orthodoxen Kirche, Nonnen und so weiter. Und dann Lutheraner, Reformchristen, Baptisten, Methodisten und besonders die Mennonitenchristen. Die wurden alle vernichtet. Und dann die Bibel wurde verbannt natürlich und das System des Atheismus ohne protestantische Gegenwehr gegen das Papsttum wird aufgebaut. Die Macht in Amerika ging auch hin und her, hin und her. John Foster Dulles, hoher Freimaurer, auch Schreiner, Präsident J.F. Kennedy, ein Katholik. Aber dieser Präsident wird umgebracht. Interessant, wieso? Ein katholischer Präsident wird umgebracht. Er hat ein paar Dinge getan, den inneren Orten auf die Nerven gingen. Nummer eins, er hat gesagt, und zwar hat er das gesagt in Dallas. Er ist von Washington nach Dallas gefahren und hat gesagt, Kirche und Staat werden nicht zusammenarbeiten. Wow. Es ist interessant, dass George W. Bush von Dallas nach Washington gefahren ist und gesagt hat, wir werden die Lehre des Papstes in Washington einführen. Er hat es aufgehoben, genau das Gegenteil. Und dann hat er noch etwas anderes gemacht. Sie haben solche Revolutionen verursacht, Bay of Pigs, und sie sind gegen die Befehle von J.F. Kennedy gegangen. Und Kennedy hat dann gesagt, ich mache die CIA kaputt. Das innere Gremium mache ich kaputt, ich übernehme sie. Das waren alles die hohen Freimaurer-Innenarbeiter, die da drin waren. Und die konnten sich das nicht leisten. Auch hat er gesagt, ich nehme die Geldmacht wieder weg vom Federal Reserve. Weg damit. Also musste Kennedy sterben. Seine Frau ist erzogen worden in einem Jesuitenkloster, so nebenbei gesagt. Und nach seinem Tode, hier wird Lyndon Johnson als Präsident inauguriert und hier wird er eingeschworen und normal

0: Normalerweise wird man eingeschworen auf einer Bibel. Sie hatten eine Bibel zur Hand, haben sie aber zur Seite gelegt und haben ein katholisches Messbuch genommen und er ist auf dem katholischen Messbuch eingeschworen worden. Ist das nicht interessant? Das ist ja interessant. Was ist denn hier passiert? Also hier ist die Motorcade, hier wird Präsident, die Attentat findet statt, es wird behauptet, er ist von hinten geschossen durch einen Lee Harvey Oswald. Lee Harvey Oswald war natürlich Mitglied des Geheimen Ordens. Hier sind wir in Dallas und da steht das große Schild, November 22, 63, John Fitzgerald Kennedy stirbt hier in Dallas. Hier ist das Gebäude, wo er von Geschoss erschossen wurde. Da ist das Fenster, von dem der angebliche Schuss kam. Und da kann man es besser sehen. Ich habe es etwas größer gemacht. Da ist sogar ein Schild drin, wo steht von diesem Fenster. Unten steht noch ein Schild. Und da haben sie aufgezeichnet, was hier passiert ist. Und irgendein Amerikaner hat das Wort allegedly, angeblich, dick unterstrichen. Denn ich glaube, kein Amerikaner glaubt heute, dass Lee Harvey Oswald den Präsidenten erschossen hat. Ich war selber da, habe mir das gut angeguckt und ich glaube auch nicht, dass er von hinten erschossen worden konnte. Also das Auto kam hier in dieser Straße hoch und dann noch, sagen wir mal, hier bis in den Saal hinein und er ist von hinten geschossen worden von diesem Fenster da. Aber sein Kopf ging nicht nach vorne, wenn man von hinten geschossen wird, geht der Kopf nach vorne. Der Kopf ging nach hinten und er hat sich an die Kehle gegriffen. Und die Leute, hunderte Leute, mehr wie 100 Leute, sind nicht nach da gerannt, sondern hier rüber, hier ist so ein grassy knoll, und hier links, da wo ich jetzt stehe ungefähr, war ein Zaun. Und von da aus kam ein Schuss und traf ihn in der Kehle. Und die Menschen sind hier hochgerannt, wo der Schuss herkam. Und diese 100 Augenzeugen, die behaupteten, dass der Schuss kam von the picket fence, the grassy knoll, diese 100, außer ein oder zwei, die lächerlich gemacht worden sind, sind alle ermordet worden. Alle ermordet. Alle 100 Zeugen, über 100 Zeugen tot. Interessant. Die offizielle Ausgabe, es kam ein Schuss von da, es kamen mehrere Schüsse. Und es wurde sogar gezeigt, dass Lee Harvey Oswald an diesem Tag kein Gewehr geschossen hatte. Es wurde chemisch nachgewiesen. Und wenn man das nicht glaubt, ich zeige euch ein Video jetzt, da könnt ihr das sehen. Da ist der Picket Fence. Also von da aus kam der Schuss angeblich, wenn man da hoch ran. Hier unten ist die Straße, wo er entlang kam. Von da oben gesehen war Kennedy da, als der Schuss krachte und die Kugel musste ihm hier vorne reingegangen sein. Und das andere Gebäude ist hier in der Straße, ein paar hundert Meter weg, oben aus dem obersten Stock. Das muss ein ganz toller Schütze gewesen sein. Da ist das Kreuz auf der Straße, wo er starb. Schauen wir uns das Video einmal an und dann entschließt ihr selber.
1: Or anything like that. I'm going to show you what possibly happened. This took place in the middle of the day in one of the major U.S. cities, back before they had the technology that they have today. And yet they still don't know exactly what happened. There are people still questioning what happened to John Kennedy, one of the most popular presidents in America. Let's watch this clip on John F. Kennedy.
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33 Grad Freimaurer ist. Also die ganzen Vereinigten Staaten werden durch Freimaurer und hochgradige Freimaurer beherrscht, wie wir gesehen haben, Luziferier nach dem 30. Grad. Und so können wir die ganze Geschichte von Osten nach Westen

0: Interessantes und wie sie planen, wo was passiert.
1: And then in September Gorbachev proposed a pre-summit meeting in Reykjavik, Iceland. Washington agreed. The astrologer fixed the time and the date of departure, and at 9:45 on October the 9th, Reagan flew to Reykjavik.
2: For instance, if you have very bad Saturn, you should cultivate Jupiter so that...
0: Also wie wurde alles geplant? Durch okkulte Systeme. Sie haben Astrologen herbeigebracht und kanalisierte Informationen. Es gibt auf jedem Kontinent Kanäle, die mit Geistern kommunizieren und dann die Hohen informieren, wie sie was tun müssen. Also wir haben heute gesehen, dass die Diktatoren Freimaurer sind. Sie werden eingestellt aus einem bestimmten Grund. These, Antithese, die Kriege, die Revolutionen, drei Weltkriege vorhergeplant durch die Freimaurerei. Der dritte, der Anfang wenigstens, so wie es jetzt stattfindet, ob das genügend ist oder nicht, was bis jetzt passiert ist, das weiß man nicht. Aber genau so, wie sie es geplant haben, so kam es. Und Papst Johannes Paulus, Thunder of Justice, das ist der Papst des Geheimnisses, der Papst der Marienerscheinungen, wo sie gesagt hat, das wird er sein. Und die neue Agenda, die himmlische Agenda, the grand design of God, Freimaurersprache für die neue Weltordnung hat angefangen. Und Papst Johannes Paulus wird auf diese Arena des Millennium-Endspiels ein geopolitischer Gigant sein, ein Riese. Denn er ist the servant of the grand design, Freimaurersprache, für den höchsten Titel. Jetzt, ist es nicht interessant, dass dieses Zitat jetzt gerade erscheint? Gerard Newkirk schreibt, über die letzten beiden Dekaden, vor allem während der Reagan-Jahre und dann auch zuletzt hier mit George W. Bush, die Vereinigten Staaten weniger und weniger wie eine Demokratie aussieht. Das ist ein Zitat. Und mehr wie ein hochentwickeltes faschistisches Tier. Und es hat nicht die Beschränkungen des vorigen Faschismus, den wir hatten, also den hier von Deutschland, das hat nicht diese Beschränkungen. Und es hat eine Propagandamaschine, wie es die Welt noch nie gesehen hat. Wir haben gesehen am Anfang, die Jesuiten sagen, unser System ist faschistisch. Und was das jetzt eigentlich heißt, ein faschistisches System für die neue Weltordnung, das lässt einen ja die Haare zu Berge stehen, wie das aussehen soll. Und da können wir nur den Papst selber fragen. Sag uns mal, Herr Papst, wie soll das System aussehen? Morgen werde ich euch erzählen, was auf euch wartet. Und ich werde es vorlesen vom Papst selber, damit ihr es seht. Und wenn ihr wissen wollt, wie sich das System so schön anfühlt, dann kommt man nach Südafrika. Wir haben's. Es ist die Hölle auf Erden. Hier haben wir den Papst und George W. Bush unter dem Bild Ignatius Loyola. Und nichts, was die tun, ist Zufall. Und was auch sehr interessant ist, als der Papst nach Jerusalem ging, denn er will ja auch der göttliche Regierer dieser Welt sein, hat er die Frechheit gehabt, sich auf einen Stuhl zu setzen mit einem Kreuz, das verkehrt drum hängt. Als Satanspriester. Da ist noch eins, Kreuz verkehrt drum auf seinem Stuhl. Und sie beteten den Drachen an, welche die Macht dem Tieres gaben. Und sie beteten das Tier an. Wer ist wie das Tier? Wer kann Krieg gegen ihn führen? Keiner. Außer wem? Jesus Christus. Und ich freue mich, dass das System so weit ist. Denn bald kommt Jesus Christus. Und dann wird dieses Leid, diese Heuchlerei, diese Lügensysteme, die werden verschwinden von dieser Erde für ewig. Denn die Bibel sagt, der Stein, Christus, wird das

will treffen auf den Füßen und wird zu Ende bringen alle diese Königreiche und das Reich Gottes, wo es keine Tränen mehr gibt, wo es nur Wahrheit und keine Lüge mehr gibt, wird aufgestellt werden. Ich kann nicht warten auf das System. Ich kann nicht drauf warten. Ich könnte euch Geschichten erzählen von, wie es jetzt aussieht in meinem Land, wo dieses System hundertprozentig eingeführt wird. Dass, wenn man nur drüber redet, die Menschen schlackern mit den Ohren. Es ist unglaublich, was das Papsttum vorhat mit der Welt. Und morgen werde ich es euch vorlesen aus den päpstlichen Enzyklikalen Rerum Novarum, was der neue Papst dazu sagt. Wow, es ist unglaublich. Und danke für Ihre Aufmerksamkeit.

Ich bin so wie jeder andere Mensch auch geboren und aufgewachsen in einer Familie und erfülle in den nächsten Tagen meinen 56. Geburtstag und habe festgestellt in den letzten Jahren, dass das, was man einem Kind in der Kindheit beibringen sollte, man ihm nicht beibringt. Ich habe vieles gelernt. Meine Eltern haben sich, soweit sie wussten, Mühe gegeben. Ich bin dann auch durch die Schule gegangen, auch durch eine Universität. Aber was ich wirklich gelernt habe, was zählt, war erst in den letzten 16 Jahren meiner Praxistätigkeit in meiner Hals-Nasen-Ohren-Praxis. Da habe ich erkannt im Gespräch mit den Menschen, dass das, was wirklich zählt, uns niemand beigebracht hat. Deshalb bin ich auch auf die Idee gekommen, Erziehungsseminare zu geben, um diese Lücke, die ich entdeckt habe in der Erziehung, irgendwo nach Möglichkeit zu schließen. Ich muss häufig meinen Patienten sagen, es hat uns ja niemand beigebracht, wie Denken funktioniert. Es hat uns niemand beigebracht, wie sollen wir handeln in einer Krise? Wie sollen wir vorgehen, wenn Dinge nicht so laufen, wie wir sie uns vorstellen oder uns wünschen? Wie funktioniert denn Leben, dass wir es richtig steuern können? All das hat man uns nicht beigebracht. Und ich denke, es wird Zeit, dass wir es lernen. Zu jedem Alter kann man das lernen, aber wie schön wäre es, wenn man von sehr klein auf den Kindern das beibringt, was im Leben wirklich zählt. Und ich finde, das, was im Leben als erstes wirklich zählt, ist die Selbsterkenntnis. Kennt sich das Kind? Lehren wir es dahin zu, dass es weiß, wie es funktioniert, warum es so reagiert, wie es reagiert? Erziehen wir das Kind, dass es ein nachdenkendes Wesen ist? Oder erziehen wir es einfach, dass es funktioniert wie ein Roboter? Und Kinder, Menschen sind keine Roboter. Man kann sie nicht einfach in eine Sache stellen und sie auf einen Weg setzen und nach Befehl, dass sie handeln. Ich war heute Morgen spazieren im Wald und als ich zurückkam, habe ich eine Mutter gesehen mit einem Jungen und zwei ein bisschen größeren Mädels und sie waren spazieren mit ihrem Hündchen, mit dem kleinen Hund. Und plötzlich sehe ich, wie der kleine Junge an seinem Geschwisterchen etwas tut, er neckt. Und dann haut die Mutter ihm eins über den Rücken und schimpft mit ihm. Und ich muss sagen, dass die Szene hat mir wehgetan. Wieso geschieht sowas, dass Mütter in Ungeduld reagieren und dem Kind wehtun und das Kind nicht verstehen? Sicherlich ist dieses Seminar nicht für Kinder gedacht, sondern für Mütter, für Väter, die mehr wissen müssen als ein Kind und Fähigkeiten haben müssen, die mehr sind als nur eines Kindes Fähigkeit. So als erstes ist meine Frage, Kinder begreifbare oder unbegreifbare Wesen? Ich muss sagen, ich habe meine Liebe zu Kindern erst dann entdeckt, als Gott uns unsere 6 Pflegekinder gegeben hat und habe gemerkt, dass ich an sich von Natur aus kinderlieb bin. Bis dahin hatte ich nicht wirklich ein großes Interesse, Kinder zu haben und mit Kindern zu sein. Aber das hat in mir etwas geweckt und

Als ich dann später in der Praxis war, hatte ich den Wunsch, ein Kind auch von klein auf zu betrachten. Nicht nur, wenn es schon so halb Teenager ist. Und so hatte ich das Vorrecht, dass meine Helferin geheiratet hat und ein Kind bekommen hat. Und nach dem einen Jahr des Zuhause-Seins mit dem Kind wollte sie unbedingt wieder arbeiten kommen. Und weil ich verstand damals schon, dass es wichtig ist, dass die Mutter-Kind-Beziehung nicht unterbrochen wird in diesen frühen Jahren, habe ich gesagt, okay, wir machen einen Kompromiss. Sie kommen zur Arbeit und bringen das Kind mit. Und da die Praxis genug Räumlichkeiten hat, damit wir ein Zimmer dem Kind eingeräumt haben, gleich neben meinem Untersuchungszimmer, so hatte ich das Vorrecht, 2,5 Jahre ein Kind ab dem Alter von 1 Jahr zu betrachten, zu sehen, wie es funktioniert, zu erkennen, seine, ich sage jetzt mal, Vulnerabilität, seine Empfindlichkeit, aber auch zu erkennen, wie man mit einem Kind schon mit 1 Jahr sehr, ich sage jetzt mal, vernünftig reden kann. Ich habe eine Abneigung gegen Schnullers. Und so habe ich dann, wenn immer ich kam in die Praxis und das Kind war schon da, habe ich ihm etliche Male gesagt, der Schnuller ist nicht für dich gut. Und eines Morgens, war relativ am Anfang, nachdem er dort in der Praxis war und auf mich wartete, kam ich rein und kam in sein Zimmer und er holt tatsächlich seinen Schnuller von alleine raus und gibt ihn mir. Und ich war erstaunt, dass ein 1-jähriges Kind alles versteht. Sicherlich, die verstehen das schon viel früher alles, nur können sie es noch nicht verarbeiten, aber verstehen, um was es geht, das können sie. Dieser kleine Junge hatte, als er so anfing zu wachsen und ich konnte sehen, wie er laufen lernte, wie er, wie soll ich sagen, aufsteigen lernte aufs Fenster und runterfallen, wie er Endoskope untersuchte und zerbrach. All diese Dinge konnte ich betrachten bei diesem kleinen Jungen. Und er hatte eine Vorliebe für Traktoren. Und eines Tages haben wir uns am Computer eine Bildershow angeschaut und da kam auch ein Traktor vor. Der fiel mir natürlich nicht auf, aber da er ja fixiert war auf Traktoren, hat er sofort es entdeckt, den Traktor. Es sind etwa 6 Wochen vergangen nach diesem Ereignis und ich wollte testen, versteht er, weiß er noch, was wir gesehen haben vor 6 Wochen? Und so zeige ich ihm einfach den Laptop. Und er sagt zum Laptop, nicht Laptop, sondern er sagt zum Laptop, Traktor. Das heißt, er hat sofort die Assoziation gemacht von dem, was er dort im Computer gesehen hat, seinen Traktor. So Kinder sind sie begreifbare und unbegreifbare Wesen. Ich finde sie sind das meist Interessante, das, wovon man auch als Erwachsener am meisten lernen kann. Und ich habe in diesen 2,5 Jahren mehr gelernt über Kinder wie sonst. Und ich bin dafür sehr dankbar. Auch in den letzten 2 Jahren war unsere Pflegetochter gewohnt in meiner Nähe, dort in der Praxis, in der Wohnung. Und dort konnte ich beobachten, wie ihr Sohn und wie auch das kleine Baby geboren wurde und etliche Monate dort in den Anfangsmonaten gelebt haben. Und ich konnte beobachten, wie ein Kind so ist. So, wollen wir Kinder begreifen? Wie wollen wir mit ihnen umgehen? Wollen wir sie verstehen?

Können wir sie verstehen? Weil ich habe manchmal den Eindruck, dass Eltern, und ich sehe ja viele Kinder als Patienten, und die kommen mit ihren Eltern, mit Vater, Mutter, meistens mit der Mutter, dorthin. Und ich erkenne eine gewisse Diskrepanz, eine gewisse Spannung, die da ist zwischen Kind und Mutter und Kind. Und ich möchte diese Spannung sehr gerne lösen. Weil es ist das wohl am nächsten Beziehung, ist die wohl die engste Beziehung, weil das Kind wächst an der Mutter dran von Anfang an. Und deshalb ist diese Beziehung die wichtigste und die stärkste und sollte auch die harmonischste sein. Warum haben Mütter mit ihren Kindern Konflikte? Warum musste diese Mutter heute Morgen mit Ungeduld ihrem Sohn ziemlich rau eins über den Rücken hauen? Ganz egal, was der Grund ist. Warum machen Eltern das? Wird das irgendwohin führen? Wird man erreichen das Ziel, das man hat? So schauen wir uns das an. Was ist Erziehung? Was können Kinder noch nicht? Und was können Erwachsene? Und ich denke, Kinder müssen erzogen werden, damit sie ihren Führerschein zum Leben bekommen. Das heißt, wir müssen wissen, ein Mensch ist ein Individuum. Niemand kann ihn lenken. Er wurde gemacht, dass er sich immer selber steuert, immer selber führt. Man kann in sein Lenkrad nicht hineingreifen. Aber sehr häufig wollen Mütter das tun, weil sie nicht verstanden haben, Kinder sind keine Roboter. Sie sind nicht gemacht, auf Befehle zu reagieren. Sie sind auch nicht gemacht, konditioniert zu werden. Sie sind gemacht, dass sie lernen, wie sie denken sollen, wie sie mit den Dingen des Lebens, so ähnlich wie im Führerschein, zurechtkommen. Der Fahrlehrer kann für den Fahrschüler nicht das Auto fahren, obwohl er auch eine Bremse hat dafür, um im Notfall einzugreifen. Nun, das geht beim Auto, aber geht nie bei einem Kind. Ein Kind muss man beibringen, wo das Lenkrad ist, es steuert es so oder so selber. Man muss ihm beibringen, wie die Bremse, wo sie gehört, wo man den Gang wechselt, wo man schneller wird, wo man langsamer lieber ist. All diese Dinge kann das Kind noch nicht. Und jemand muss, so wie der Fahrlehrer, der nicht hineingreifen kann, in das Lenkrad neben daher sein, um dem Kind zu helfen, das Steuer seines Lebens richtig zu führen, sodass, wenn es ins Teenageralter kommt, es in der Lage ist, das Lenkrad gut zu führen und eine Fähigkeit hat, sich selber so zu kontrollieren, eine Fähigkeit hat, mit schwierigen Situationen umzugehen. Ich war in einer Familie, die hatten eine Tochter und einen Sohn. Ich durfte dort 10 Tage wohnen, weil ich dort Vorträge gehalten habe. Und wenn ich natürlich bei jemandem in der Wohnung bin, mache ich meine Augen natürlich nicht zu, um Dinge nicht zu sehen, sondern ich liebe das Beobachten. Und hier war dieser 12-jährige Junge. Und er hatte sich verfahren, hatte den falschen Bus genommen in der Stadt und war an einem anderen Ende angekommen als dort, wo er sollte. Und er ruft zu Hause bei der Mutter an und sagt: Mutter, was soll ich tun? Jetzt, wie hätte die Mutter reagieren sollen? Was hätte sie tun sollen? Bereitwillig dem Sohn vorzugeben, was zu tun ist? Oder ihn zu fragen, wie würde er jetzt in dieser Situation handeln, um vorzugehen? Mütter sind so gern bereit, Antworten zu geben auf die Frage,

ihre Kinder. Aber das ist nicht Erziehung. Weil wie soll das Kind es lernen, wenn es mit 12 in eine Situation kommt? Und jeder kann ja mal fehlen. Ich habe mal, als ich am Anfang war meiner Tätigkeit in der Klinik als Arzt, ganz am Anfang, bist du ja, kommst aus dem Studentenleben raus, du bist nicht mehr gewohnt zu arbeiten und so, hat mich die Arbeit am Anfang sehr müde gemacht. Und ich bin am Wochenende von Ludwigshafen am Rhein, wo ich meine Stelle hatte, nach Freiburg gefahren, weil wir wohnten damals noch in Freiburg, und fahre mit dem Zug an Freiburg vorbei und lande in Basel. Weil ich zu müde war, irgendwie habe nicht geachtet darauf. Das passiert auch einem Erwachsenen. Das kann jedem mal passieren, dass wir uns im Bus verfehlen oder wie auch immer aus Eile oder aus Müdigkeit, was passiert. Aber ab welchem Alter sollte ein Kind so selbstständig denken, dass es weiß, wenn es sich irgendwo verrannt hat, es nicht sofort anruft und Anweisungen zu hören hat, sondern von sich aus weiß, was es zu tun hat. Eltern bringen den Kindern nicht ihren Führerschein bei, wenn sie ihnen sagen, was zu tun und nicht zu tun ist. Es ist nicht der beste Weg, jemandem etwas beizubringen, wenn man ihm Vorgekautes gibt. Die Menschheit ist heute deshalb in einem, ich sage jetzt mal, katastrophalen Zustand, dass niemand mehr für sich selber denkt, dass niemand mehr für sich selber Fragen stellt. Es ist ein Herzeleid. Wir bringen und wollen aus Menschen, die ja keine Roboter sind, Roboter machen. Wir tun sie in ein gleiches Schulsystem. Wir tun sie unter gleichen Parametern. Der Große und der Kleine muss genauso schnell laufen, damit er seine 1 bekommt, wie einer wie der andere, obwohl der eine kleinere Beine hat, der andere ein bisschen längere, der eine stärkere Muskulatur, der andere eine geringere Muskulatur. Da wird nicht Rücksicht genommen auf den Einzelnen, auf seine Fähigkeiten. Nein, es wird eine Schablone gezogen über jemanden, über alle. Wir erziehen nicht Individuen, wir erziehen Herden, würde ich fast sagen, wo jeder gleich ist, wo jeder nach Möglichkeit auch die Uniform trägt. Aber das ist nicht nach der Ordnung der Natur, weil dort ist jedes Individuum einzigartig in seinem Aussehen, in seiner Form. Und so ist es ja auch schön. Deshalb wollen wir in diesem Seminar ein paar grundlegende Dinge lernen. Dinge, die uns verstehen lassen, wie der Mensch zusammengebaut ist und wie man ihm am besten hilft, dass er von sehr klein auf schon lernt, selber zu denken und selber zu steuern. So, wie bei allen Dingen gibt es auch in der Erziehung Grundlagen. Und sie sind in 3 Dinge aufgeteilt: das Warum, das Was und das Wie. Das Warum ist der Zweck. Warum muss man ein Kind erziehen? Und ich glaube, wir haben es ein bisschen schon angesprochen, weil es noch nicht weiß, wie die Dinge laufen im Leben. Es hat gewisse Unkenntnis. Es kann, es hat alle Steuerung, es hat alles bei sich, nur braucht es eine Anleitung, so wie ein Fahrschüler diese braucht. Und es muss vor allem Dingen wissen, wozu ist es da. Und wir werden das sehen, wenn wir das Gesetz der Natur erkennen, dann steht der Zweck im Mittelpunkt des ganzen Geschehens. Eine Erziehung, die nicht zu einem Zweck führt, ist eine sinnlose Erziehung. Deshalb muss ich einen klar definierten Zweck haben, den ich festlege und weiß, wozu ist das Kind denn da? Was soll es

dann später tun? Welches ist der Zweck seines Daseins? Eine entscheidende Frage, die das Kind lernen muss von sehr klein. Weil wir streben alle einem Zweck nach. Nur wissen wir nicht, was und wie ist er erreichbar. Das Zweite ist natürlich das Was, der Inhalt. Und das nimmt wahrscheinlich bei den meisten Erziehungen den größten Teil ein, der Inhalt der Erziehung. Was muss ein Kind lernen? Und dann natürlich das Wie, das ist die Methode. Und die meisten Bücher der Erziehung sind leider Methodenbücher. Dabei müssen wir schauen, dass in der Natur die Methode immer individuell ist. Deshalb Bücher zu schreiben über Methodik ist nicht sehr erfolgreich, weil jedes Kind ist ein Individuum und das, wie ich ihm den Zweck und den Inhalt vermittle und wie es das lernen soll, ist und bleibt einzigartig. Deshalb gibt es Dinge, die sind allgemein und Dinge, die sind unterschiedlich. Und wenn man jetzt das, was unterschiedlich ist, zum Allgemeinen macht, nämlich die Methode, anstelle eine Grundlage zu bauen, ist das natürlich mit nicht großem Erfolg gekrönt. Deshalb bin ich keiner, der eine Methode, obwohl ich ein bisschen auf das Wie eingehe, aber es ist nur als ein Bild, dass man sieht, man kann so vorgehen und so vorgehen. Ich muss auch im Ansatz, in der, wie ich meine Patienten anspreche, wie ich an meine Patienten drankomme, das muss ich auch immer von Patient zu Patient unterschiedlich machen. Natürlich gibt es so Typen, wo ich sage, aha, an diesem Typ komme ich so vorwärts und bei diesem Typ komme ich so und bei dem Typ komme ich so ran. Das lernt man mit der Zeit, weil wir doch sehr, ja, wir können uns so in Typen einteilen, den Menschen, in gewisse Arten. Aber das Wie bleibt letztendlich dem Einzelnen überlassen. Hat eine Mutter und ein Vater 4 Kinder, so ist das Wie unterschiedlich für jedes Kind. Das Was ist gleich, der Zweck ist gleich. Das sind Grundlagen, die sich nicht ändern können. Aber die Methode, das Wie, muss individuell bleiben und wird auch nur individuell bleiben. Deshalb möchte ich die Methode nicht in den Mittelpunkt stellen. Das Wie, das auch die meisten Menschen haben wollen, das erstaunt mich auch immer wieder in der Praxis. Die Patienten wollen wissen, wie sie gesund werden sollen. Das heißt, welche Methode sie anwenden. Und das Wie ist individuell. Ich sage Ihnen nur das Was. Weil das ist festgelegt, das kann man nicht ändern. Das Was ist festgelegt, das Wie muss individuell bleiben. Und das finde ich schön. Warum soll ich jemandem sagen, wie er was tun soll? Wenn man heute Kindern etwas beibringt, dann will man ihnen meistens das Wie beibringen. Und das Wie ist nicht zum Beibringen, das muss es selbst herausholen. Ich kann ihm Hinweise geben. Ich kann ihm sagen, ja, schau, ich war vor kurzem in einer Familie, die hatten ein 9-jähriges Kind, glaube ich, war es. Und dieses Kind liebte Malen. Und kam sofort zu mir und fing an mit ihren Ölfarben und wollte dort ein Bild und sagte, ich muss jetzt ins Internet gehen und mir dort eine Vorlage holen. Sag ich, warum dir eine Vorlage von jemand anders holen? Schau doch, geh in den Hof, geh in die Natur, such dir irgendwas aus der Natur und dann mach es und übernimm nicht das Vorgedachte eines anderen. Ich habe es schon immer gehasst, etwas zu übernehmen, was ein anderer vorgedacht hat.

Vielleicht bin ich da ein bisschen anders. Ich möchte meine Suppen immer selber kochen. Ich möchte die Dinge selber begreifen, so wie sie sind. Und ich denke, das ist auch natürlich so. Ich denke nicht, dass ich gemacht wurde, dass ich mir nach anderen Schematas was aussuche. Und das Mädchen ging an die Natur und hat mir dann das Bild geschenkt, was es gemalt hat. Und sie sagt, ich hab's mir selber ausgesucht. Ich habe ihm das Was gesagt. Das Kind, wir wollen das Wie. Da sind schon die Farben vorgegeben, da ist alles vorgegeben. Da hat jemand anders sich was ausgedacht. Und jetzt richtest du dich nach ihm. Ich finde das nicht sehr gut für die Entwicklung des Kindes. Es muss selber suchen. Es muss selber erkunden. Und man gibt ihm nur Hinweise. Ich habe nicht gesagt, was sie malen soll. Ich habe ihm gesagt, die Natur ist groß genug. Such dir was aus. Du willst malen? Ja. Und ich zeige dir auch nicht, wie der Pinsel zu halten ist. Das musst du selber rausfinden. Weil das sind Dinge, die sind individuell. Aber genau das wird in der Erziehung bei fast allen Eltern falsch gemacht. Man will dem Kind zeigen, wie es den Pinsel halten soll. Man will dem Kind zeigen, wie der Nagel zu... Nein. Bitte schön, das Wie. Hinweise können wir geben. Aber wie soll denn der Geist des Kindes angetrieben werden, sich zu bewegen, wenn man ihm das Wie auftischt? Wie soll es sich denn, ich sage immer, die Muskeln des Geistes ausüben, wenn man von vornherein ihm sagt, wie die Dinge gehen? Jeder muss seine eigene Methode entwickeln. Sonst kämen wir ja auch nicht vorwärts. Wir haben gelernt in der Chirurgie eine gewisse Art und Weise, wie man schneidet und so weiter. Und da gibt es gewisse Richtlinien. Aber man hat genug Freiheit in der Methodik zu sagen, na ja, ich versuche mal diesen Schnitt so zu machen und zu schauen, wie es rauskommt. Oder ich versuche die Naht oder Dinge so zu machen. Sonst käme man ja nie vorwärts. Sonst wäre das Wie immer festgelegt. Man könnte sich zu nichts entwickeln, wenn das Wie und die Methode eine Standard wäre. So, das will ich von vornherein klar machen, dass wir das Wie vermeiden müssen, den Kindern beizubringen. Wir bringen ihnen das Was bei und das Warum bei. Und wir bringen ihnen bei, selber zu überlegen und auf die Sache zu kommen. Und wir geben ihnen keine Antworten, sondern sie müssen selber suchen. Und dann können wir sie steuern mit Fragen, mit, aha, warum bist du auf diesen Gedanken gekommen? Und weshalb hast du das so gemacht? Das heißt, das ist schon Methode, sage ich jetzt mal. Aber es ist eine, ich sage jetzt mal, ein grundsätzlicher Ansatz, wie man dem Kind hilft, sich selbst zu erkennen, selbst zu sehen, wie es die Dinge tut oder nicht. So, gehen wir ein bisschen weiter. Dieser arme Junge muss viele Bücher schleppen. Ist das Leben Bücher lesen oder Bücher können? Ich habe Menschen getroffen, die sagen, ich lese im Monat, weiß nicht wie viele Bücher. Und der eine sagte mir, ich habe 1000 Bücher gelesen. Ist das war's? So, wir brauchen natürlich Wissen. Wir werden sehen, wenn wir den Geist des Menschen anschauen und die Psyche und das betrachten, dann werden wir sehen, er ist angewiesen auf Wissen. Er braucht Wissen. Wissen ist genauso wie für den Magen die Nahrung und das Wasser, so ist Wissen für den Geist. Keiner kann ohne Wissen auskommen. Und es gibt auch da zwei Arten von Wissen. Wir werden das ein bisschen näher betrachten heute Abend. Es gibt ein Wissen, das sich selbst erklärt und es gibt ein Wissen, das sich nicht selbst erklärt. Das muss man rausfinden, was es bedeutet, um die Information zu entziehen. Das heißt, rauszuholen, zu extrahieren. Weil die Information kommt nicht einfach so in den Menschen rein, ohne dass er sie selber extrahiert und dann auf seine eigenen, sage ich mal, LKWs ladet, auf seine eigenen Gedanken umladet.

weil das ist ein Prozess, den er selbst tut, und er muss sich dessen bewusst sein, wie das läuft. Ich denke, das ist ganz entscheidend. So ohne Wissen kann kein Mensch leben. Wissen ist

Leuten Musikinstrument spielen oder Sportarten erlernen. Und vor allen Dingen müssen sie können, sich selbst beherrschen. Wäre doch eines der schönsten Sachen. Nur, bevor sich ein Kind selbst beherrscht und nicht neckt, wobei ein bisschen necken bei einem Kind sehr, ja, ich sage jetzt mal, natürlich ist, aber es ist nicht natürlich, dass eine Mutter dann mit Rauheit auf das reagiert. Das heißt, man kann dem Kind keine Selbstbeherrschung beibringen, wenn man sich selbst nicht beherrschen kann. Eltern können den Kindern nichts beibringen, was sie selber nicht zuerst können. Das heißt, wenn ich etwas beibringen will jemandem anderen, dann muss ich einen Schritt vor ihm sein. Ich muss das, was ich ihm beibringe, schon vorher können, damit er mir nachfolgen kann. So, Kinder müssen und sollen lernen, Dinge zu können. Es ist deshalb entscheidend. Wissen wird auch dann nur umgesetzt, wenn es gekonnt ist. Das heißt, die reine, ich sage jetzt mal, intellektuelle Wahrnehmung der Dinge, ohne dass wir sie in unsere Muskeln tun, ohne dass unsere Hände und Füße und Augen und alles sich bewegt, damit wir es auch umsetzen können, ist natürlich Wissen völlig insuffizient. Weil du musst es ja auch anwenden. Und anwenden tut man es durchs Können. So, Kinder sollten sehr früh das Können lernen. Ich war in einer Familie und ich erzähle natürlich alles aus meinen Beobachtungen und aus meiner Erfahrung. Und die hatten ein Mädchen, ich glaube, sie war 13 Jahre alt oder ja, muss 13 Jahre alt gewesen sein. Und ich war zu Gast dort zu Besuch, zum Essen. Und das Kind saß zusammen mit mir am Tisch und mit dem Vater, das ist so üblich, dass der Gast setzt sich natürlich an den Tisch und die Mutter bedient. Und das hat mich ein bisschen gestört, dass die Mutter bedient und dieses Mädchen da sitzt und wartet, dass die Mutter es bedient. Es mag natürlich sein, ein Alter von 1 bis 2 Jahren, dass die Mutter bedient, aber nach dieser Zeit sollte sich das Blatt etwas wenden. Das Kind sollte können. Das Kind sollte wissen. Im Können, im Tun ist die Befriedigung des Lebens. Nicht in der Passivität. Nichts in dieser Natur ist passiv. Und sehr häufig lernen die Eltern, dass ihre Kinder passiv sind. Und sie wundern sich dann, dass ihnen, wenn sie auch nur einen Teller vom Tisch räumen müssen, er von dem Esszimmer bis zur Küche ihn aus dem Hand fällt. Und so habe ich dieser Mutter und diesem Vater gesagt, wenn ich nächstes Jahr mal wiederkomme, und ich wusste nicht, dass es so schnell sein sollte, es war in 6 Wochen, sage ich, dann möchte ich ein Menü haben. Und das ist in Rumänien, spielt die Geschichte. Dort sitzt man nicht am Tisch mit einem Menü, sondern es gibt mindestens ein 3-teiliges Menü, wenn nicht 4-teilig. Und so habe ich gesagt, ich möchte ein 3-teiliges Menü haben, das das Kind von vorne bis hinten gekocht, vorbereitet und uns serviert. Und ich denke, das Kind wird völlig erfüllt sein, wenn es das tun kann. Und ihr Mütter und Väter müsst dem Kind helfen, zu erkennen, dass es durch Können und durch Tun glücklich und zufrieden ist. Und das fand dann statt, aber die Mutter hat ein bisschen nachgeholfen. Nun, es sei ihr verziehen, aber wir Mütter und Väter müssen doch wissen, wir wollen doch, dass das Kind den Führerschein selber macht. Wir wollen doch, dass es eines Tages in der Lage ist, sich selbst zu steuern, in der Lage ist, zu überlegen, in Schnelligkeit zu wissen, wie und was. Und wann soll man es ihnen denn beibringen, wenn nicht in den frühen Jahren des Lebens, dass Tätigkeit viel besser ist wie Müßiggang. Als wir unsere 6 Pflegekinder bekamen, vor

circa 21 Jahren. 6 an der Zahl, im Alter von 7 bis 17, habe ich einen grundsätzlichen Fehler gemacht, den ich bis heute bereue, aber ein Fehler ist ein Fehler. Ich habe nämlich gedacht, eine permanente Haushaltshilfe, sozusagen eine zweite Mutter, könnte etwas Fantastisches sein für die Kinder, weil die Kinder sollen ja in die Schule gehen, sie sollen lernen, sie sollen sich vorbereiten fürs Leben und die Schule im Mittelpunkt und jemand anders soll den Haushalt machen. Das hat mich aus einem Film das inspiriert und so haben wir es auch gemacht. Aber die Folgen sind bis heute zu sehen. Als ich damals dem 13-Jährigen am Tisch einmal sagte, hilf doch mit, abräumen, sagte er mir ganz schön und fein, sagte, sie wird doch bezahlt. Warum soll ich etwas tun? Nun, mit anderen Worten, ich tue es nur, wenn ich bezahlt werde vielleicht, aber bis heute, denke ich, fällt es so manchem schwer, seinen eigenen Teller zu nehmen und ihn zur Spüle zu bringen. Ich dachte, ich hatte damals natürlich keinen Plan, so wie ich ihn heute habe, war auch überrascht von der Sache, war auch noch viel jünger wie jetzt, aber bin dennoch dankbar, dass man aus den Fehlern lernen kann. So nach Möglichkeit muss ein Kind angehalten werden, Dinge zu können. Und man kann nichts können, wenn man es nicht tut. Und man muss deshalb das Kind auffordern, man muss ihm Aufgaben geben. Je mehr das Kind kann, je mehr es sein Wissen umsetzt in Können, umso glücklicher, zufriedener und besser geht es ihm. In einer anderen Familie war ich, da habe ich gesehen, dass der Sohn und die Tochter nichts taten. Er war 12, die Tochter war 9 oder 10. Und die Tochter wurde bedient von der Mutter am Tisch. Sie sagte, Mutter, tu mir aus dieser Sache was, tu mir aus dieser Sache was. Und die Mutter bediente die Kinder. Und da ich eine Zeit dort war, habe ich dann mit den Eltern gesprochen, gesagt, ihr verzieht eure Kinder, die werden im Leben nicht fähig sein, sich auch nicht einmal ein Essen in den Teller zu tun. Sie werden erwarten, dass sie irgendjemand bedient, dass sie irgendwo auf einer Trage getragen werden und dass ihre Knochen und Muskeln sich ja nicht bewegen und sie nichts tun. Und da habe ich mich mit dem Vater zusammengesetzt und der Vater hat einen Plan erarbeitet, wann aufstehen und so weiter und ein System, ein Erziehungsplan, weil ohne Erziehungsplan kann man nicht erziehen. Ja, den habe ich auch erst viel später entdeckt, aber dann, als ich ihn eingesetzt hatte, hat er sehr gut funktioniert. So ein Erziehungsplan. Und als dann die Kinder in die Schule fuhren, eines Morgens mit ihrer Mutter, dann haben sie die Mutter gewarnt und gesagt, Mutter, ihr werdet doch nicht übernehmen, was dieser Mann euch versucht zu erklären. Aber die Eltern haben es übernommen. Und ich habe dem Jungen gesagt, als ich wegging, habe gesagt, schau, nach 3 Wochen, du gibst jetzt auf einer Skala an, wie gut du dich fühlst. Und in 3 Wochen, nachdem du alle die Pflichten tust, die dir jetzt hier dein Vater und deine Mutter zusammengestellt haben, und du setzt um Dinge, wenn du in 3 Wochen auf der Skala deines Glücks und deiner Zufriedenheit nicht gewachsen bist, dann lässt du alles wieder weg. Sowas ist fantastisch. Man kann das prüfen. Kinder sind überglücklich, wenn sie tun können. Und Eltern trauen ihnen nicht das Können zu. Sie denken, naja, warten Sie noch ein bisschen. Nein, von ganz klein auf muss das Können umgesetzt. Deshalb haben sie Muskeln, deshalb haben sie Händchen und Füßchen, dass sie etwas können. Natürlich gibt es noch einen Bereich im Was, und das ist das

Verhalten? Welches Verhalten muss ich einem Kind beibringen? Nun, ich kann ihm nur das Verhalten beibringen, was ich auch selber habe. Freundlichkeit, Hilfsbereitschaft, Treue. All diese Art des Verhaltens, die kopiert das Kind so oder so von den Eltern. Aber die Eltern müssen es ihnen vorleben. Eltern wundern sich, warum Kinder zurückschlagen. Das heißt, seine Mutter rief mich einmal an, sie hatte, ich glaube, es war nicht mal 2 Jahre alt, das Kind, und sagt, das Kind schlägt mich. Sage ich, ich weiß warum. Das heißt, die Aggressivität des Kindes gegen die Mutter kommt doch aus einem Grund. Wenn die Mutter freundlich ist, wenn in ihrem Innersten es ihr gut geht, wenn sie das Kind nicht reizt mit Konditionierung zum Zorn, wird das Kind nie mit Aggressivität auf die Mutter losgehen. Aber die Mutter erkennt ihre Unfreundlichkeit oder ihren Zustand vielleicht gar nicht im Stress, den sie hat und so weiter, und sieht nicht, dass das Kind nun Spiegel ihres eigenen Innenlebens ist. Wenn ein Kind aggressiv reagiert, dann tut es das nie ohne Grund. Es muss es ja irgendwo auffangen. Es muss es irgendwo hernehmen. Deshalb habe ich dann die Mutter gefragt, wie aggressiv war sie ein paar Minuten davor? Oder vielleicht eine Stunde? Hat sie mit Sanftheit, mit schönem Verhalten reagiert oder hat sie mit aufbrausendem, unkontrolliertem Verhalten reagiert? Und das färbt sich natürlich aufs Kind ab, egal in welchem Alter. So, man kann Verhalten einem Kind nur beibringen, wenn man es selber gut kann. Weil die Kinder werden dieses Verhalten kopieren. Und ein Kind, das Aggressivität loslässt, lässt es nicht ohne Grund los. Da muss vorher ein Grund, ein Reiz gewesen sein zur Aggressivität. So, womit fangen wir an? Welche Kenntnisse brauchen die Eltern zunächst? Nun, ich liebe es sehr, grundsätzlich zu sein. Und das Leben basiert auf grundsätzlichen Kenntnissen. Und hier ist ein kleines Baby, als Baby unsere Pflegetochter. Und wenn man ein Kind hat, muss man natürlich wissen, wie ist dieses Kind aufgebaut. Nun, wir sehen, es hat Händchen und Füßchen, Nase und Ohren. Aber ich muss ein bisschen mehr wissen über den Aufbau dieses Kindes als das. Und dann muss ich natürlich auch wissen, wie funktioniert es? Ja? Wie hat es, was hat es für Funktionen und wie werden die gesteuert? Und dann muss ich natürlich wissen, womit funktioniert das Kind. Ich muss wissen, was braucht es, um gut zu funktionieren. So, das sind Grundkenntnisse, die, wenn man das nicht kennt, dann ist dann egal, auf was man aufbaut, man baut nicht auf ein klares, hundertprozentiges Fundament. Und wenn man ein gutes Fundament baut, und ein Fundament ist etwas, das sich nicht ändern kann, das man nicht zerrütteln kann, ein Fundament ist und bleibt für immer. Auf das kann man bauen. Egal, was man drauf baut, wenn das Fundament feststeht, auf einem klaren Pfeiler steht, dann kann man sicher sein, dass das Kind seinen Führerschein und sein Leben richtig meistert. Ich bin einmal an meinem Haus vorbeigekommen, das abgerutscht war auf einem Hang und es hatte sich in sich selbst verdreht. Das Haus hatte natürlich ein Fundament, aber es war gebaut auf einen Ort, wo unten drunter eine Wasserader, ein Wasserstrom im Prinzip war. Und die Leute hatten den Bauherren gewarnt, haben gesagt, da hat keiner noch vorher gebaut. Davor und danach gibt es Häuser. Aber genau an dem Platz, an dieser Stelle des Hanges, hat noch niemand gebaut, weil dort unten ist

ein nicht sicherer Boden. Aber der Mann hat gedacht, er kann die Naturgesetze bezwingen mit seiner Ambition. Nicht sehr klug. Ein großes, eine Pension mit vielen Zimmern, mit guter Ausstattung. Ich weiß nicht, war es ein Jahr oder zwei. So ist das Fundament verrutscht. Das Haus hat sich verbogen. Zu nichts mehr wert. Auf dass man es abreißt und auf einen Boden baut, wo es richtig ist. Und so ist es auch mit einem Kind. So ist es auch mit dem Leben. Das Fundament darf nicht auf einem schlüpfrigen Boden sein. Es muss etwas Absolutes sein. Etwas, wo das Kind und das Geist des Kindes baut, wo es niemand wegrütteln kann. Und dieses Fundament besteht im Wissen. So, es gibt grundsätzlich zwei Arten von Informationen. Und die eine Art von Information ist die, die sich selbst erklärt. Das heißt, sie beweist sich selbst, dass sie so ist, wie sie ist. Man braucht und kann sie nicht interpretieren. Sie ist nicht veränderbar, weil sie so ist, wie sie ist. So, das sind Objekte. Dieses iPad kann ich nicht betrügen, das heißt, ich so wie es aufgebaut ist, so wo die Knöpfe sind, das ist festgelegt. Da muss ich nur wissen, wo sie sind, damit ich sie richtig benutze. Objekte, Strukturen, Funktionen, da sie ja naturgesetzlich gesteuert sind, die Mittel, die man braucht für einen Funktionsaufbau, sind alle zu 100% festgelegt durch die Gesetze der Natur, in der wir leben. Ein Architekt, wenn er ein Haus baut, hat feste Vorgaben. Er spricht von absoluten Dingen. Sonst könnte die Mauer nicht stehen. Auch wenn sie vielleicht auf einem guten Boden gestaut ist, aber man kann wohl schlecht ein gutes Fundament bauen und dann darauf etwas Schlechtes draufbauen. So, das geht sehr schlecht. Man macht es meistens von vornherein nicht richtig. Deshalb sind Naturgesetze das, welche uns die Natur erklären. Sie sind in keinster Weise veränderbar. Sie sind so und müssen aber gelehrt werden. Wenn ich für etwas dankbar bin für meine letzten 16 Jahre in meiner Praxis und für das, dass wir in einem Haus wohnen, das draußen in der Natur ist. Ich habe in der Natur begriffen, die fundamentalen, die grundsätzlichen Dinge des Lebens. Und ich wäre sehr dankbar gewesen, hätte sie mir jemand beigebracht, als ich noch ein Kind war. Dass man da in den Wald geht, dass man sich Fragen stellt. Warum ist das so? Wie funktioniert das? Weil die Gesetze der Natur sind nie veränderbar, sonst könnten wir nie etwas bauen. Wir könnten nie eine Funktion aufbauen. Wenn das Gesetz veränderbar der Natur, dann hätten wir nie eine iPad-Möglichkeit zu haben. Wir könnten keine Fliege bauen. Es wäre nichts wäre möglich, wenn das Gesetz der Natur sich verändern würde. So, die Naturgesetze sind absolute Gesetze und wir werden sie gleich betrachten, wie wichtig es ist, ein Fundament zu legen, das nicht widersprüchlich ist, sondern dass einem eine Basis gibt, worauf man aufbauen kann. So, das sind selbstbeweisende Dinge, selbstbeweisende Informationen. Die muss dir niemand beweisen, die beweisen sich selbst dadurch, dass du sie lernst, wie sie sind. Aber jetzt gibt es auch anderes Wissen, doch dieses Wissen ist notwendig. Aber dieses Wissen muss interpretiert werden. Das sind Bilder, Worte, Gesten, Taten. Worte beinhalten eine Information und da muss ich extrahieren, was will mir jetzt das Wort sagen? Weil das Wort ist nicht absolut. Das Wort ist nicht die Information, es ist nur ein Transporter der Information. Das genauso sind Bilder, Gesten, Taten. Sie transportieren eine Information, aber sie sind nicht die Information.

Genau dasselbe sind die Bücher. Sie sind alle subjektiv, sind Studien, Experimente, Beobachtungen, Thesen, Hypothesen. Und auch die Bibel und die religiösen Bücher, auf die die Menschen sich so stützen, können nicht ohne Interpretation durch den menschlichen Geist in uns hineinkommen. Das heißt, die haben mehrere Bedeutungen und sie sind auch, wenn wir nur ein Bild nehmen, eine Parabel nehmen, die hat an Informationen eine, ich würde sagen, Unendlichkeit, wo jeder draus schöpfen kann und jeder schöpft irgendwas raus. Aber womit schöpft er das? Und wie kann er dahin kommen, dass er das, was er liest, richtig deutet oder in der Anwendung richtig ist? Nur die Kontroversen, die wir haben in der Wissenschaft, aufgrund die eine Studie belegt, die andere Studie widerspricht dieser, ein Experiment widerspricht dem anderen Experiment, der eine beobachtet dies, der andere beobachtet das. Wie kann ich die Information, die interpretiert werden muss, richtig interpretieren und nicht, dass sie nur eine reine subjektive Sache bleibt? Und da müssen wir das herausfinden. So, es gibt eine Art von Information, die muss bekannt sein, das heißt, sie muss gelernt werden. Und die andere Art von Information muss geglaubt werden. Ja? Interpretation ist Glaube. Ja? Und jetzt gibt es natürlich zwei Arten von Glauben, wie ich sagen würde. Der eine ist ein blinder Glaube und der andere ist ein reeller Glaube. Das heißt, er holt die Information, die zu interpretieren ist, mit einer Methode heraus, die die Information objektiviert. So schauen wir uns an. Es gibt zwei Arten von Methoden. Ich kann natürlich an die Sache mit der Sprache, der Grammatik, mit der Kultur gehen. Ich kann die Interpretation eines Wissenschaftlers nehmen, eines Experten, eines Gelehrten, eines Psychologen, ja, vielleicht eines Familienmitgliedes, der irgendwas gelernt hat und weil er mein Familienmitglied ist, nehme ich das an, oder die eigene Einschätzung. So, wenn ihr euch all diese Methoden anschaut, welche von ihnen ist objektiv? Nun, ich hoffe, dass jeder es erkennen kann am Bildschirm, dass alle diese Mittel pure Subjektivität sind. Das heißt, ich brauche Sprache, ich brauche Grammatik, ich brauche Kultur, aber ich kann mich darauf nicht zu 100% stützen, weil ich wäre dann in meiner Interpretation völlig subjektiv. Deshalb kommt man ja nie auf einen grünen Zweig. Weder in der Wissenschaft, noch in der Religion, wenn ich das so nehmen will. Jeder hat seine eigene Meinung. Ganz egal, in welchen Denominationen die Menschen sich befinden, du findest nicht einen, der einen Text gleich sieht wie der andere. Und wenn es sie sind, dann sind sie es nicht so, dass sie sich ergänzen, sondern dass sie sich widersprechen. Und dort, wo Widerspruch ist, kann keine Wahrheit sein. Einer muss Recht haben. Im Widerspruch gibt es keine Wahrheit. Weil Wahrheit ist immer, wie soll ich sagen, objektiv, nachvollziehbar und unveränderbar. So, subjektive Mittel kann ich anwenden für das hier. Oder ich kann objektive Mittel, und diese gefallen mir sehr gut. Und diese objektiven Mittel sind natürlich die Gesetze der Natur, das Unveränderliche. Ich bin so dankbar, dass als Arzt muss ich natürlich die Gesetze der Natur kennen und als Vater und Mutter muss diese Sachen muss jeder kennen. Diese Sachen der Natur, weil wir uns in der Natur befinden, müssen wir unsere Natur verstehen. Und wir müssen verstehen die Phänomene, die sich um uns herum stattfinden. Deshalb haben wir einen Verstand. Deshalb haben wir Dinge zu ergründen. Das geht nicht einfach so, dass man etwas in einem Umfeld lebt, ohne es selbst wahrzunehmen. Und dann muss ich wissen, der Mensch selbst ist in seinem Wesen, in seinem Aufbau, in seiner Struktur, das heißt, in welcher Reihenfolge alles stattfindet, in seinen Funktionen.

Emotionen, die geistigen und körperlichen Bedürfnisse, die er braucht, unveränderlich. Das heißt, wir Menschen sind alle unterschiedlich in der Form, in der Farbe, in der Größe, aber unser Aufbau ist identisch. Jeder hat eine Nase, jeder hat ein Auge. Jedes Auge in jedem Menschen ist von der Struktur identisch und es funktioniert auch identisch. Deshalb muss ich als Hals-Nasen-Ohrenarzt nicht alle Ohren gesehen haben dieser Welt, die es gibt, weil jedes ist einzigartig in der Form und dennoch im Aufbau, in der Funktion tut jedes Ohr dasselbe. Deshalb, wenn ich ins Ohr schaue oder insgesamt im Mund oder irgendeinen Patienten untersuche und betrachte, fällt mir das Natürliche nie auf. Aber das Nicht-Natürliche fällt mir sofort auf, weil ich bin gewohnt, darf zu sagen, ha, hier ist ein Funktionsfehler, hier ist etwas, was nicht so ist, wie es sein soll. So, der Aufbau, die Struktur, die Funktionen, die Bedürfnisse, die der Mensch hat, sowohl geistige als körperliche, sind unveränderlich und festgelegt. Und das finde ich so gut an der Medizin, dass ich in einem objektiven, mit einem objektiven Mittel, und das ist der Körper des Menschen, er ist sichtbar, seine Funktionen sind nachvollziehbar, das Denken des Menschen objektivieren kann. Wir werden darüber sprechen in den weiteren Dingen. Aber man kann etwas, was man nicht sieht, was rein subjektiv ist, dennoch objektivieren an etwas, was unveränderlich ist. Das heißt, ich kann nicht wissen, ich kann nur einschätzen den Maß, das Maß von diesem hier zu hier, aber tue ich ein Metermaß daneben, muss ich nicht mehr schätzen. Damit objektiviere ich das, was ich sehe und abmesse. So gibt es zwei Arten nur. Es gibt den blinden Glauben, beruht auf Einschätzung, Wunschdenken, Hochrechnung, Statistik und so weiter. Pure Subjektivität. Weil nicht alle Parameter einbezogen werden in die Äquation. Wenn ich also in einer Berechnung nicht einbeziehe die Parameter, die entscheidend sind für diese Berechnung, bleibt alles der puren Subjektivität ergeben. Und leider ist das heute das Maß aller Dinge. Es ist blinder Glaube, der in dieser Welt unter den Menschen existiert. Dabei denken sie, dass das, worauf sie sich einschätzen, objektiv ist. Das ist natürlich ein großer Selbstbetrug. Realer Glaube. Es ist ein Glaube, ja. Ich muss Dinge extrahieren. Es ist eine Möglichkeit, aber sie beruht auf unveränderlichen Gesetzen der Natur. Ich kann also das, was ich interpretieren muss, in einer Geste, in einem Wort, in einem Studium, kann ich mit einem unveränderlichen Maßstab messen. Und dadurch, ja, ich muss es ja lesen, ich muss diesen Messstab ablesen und ich muss glauben, dass es 20 Zentimeter oder wie viel auch immer ist. Es ist meine Messung. Aber sie beruht nicht auf meiner eigenen Einschätzung, sondern sie beruht auf dem Maßstab. Und ja, ich könnte mich vergucken, deshalb könnten wir ja mehrere anschauen. Aber wie viele Diskussionen hätten wir für die Länge dieses iPads, würde jeder sehen können und dann denselben Maßstab ansetzen? Würde sich irgendjemand mit dem Maßstab ansetzen? Wohl keiner. So, wir müssen Informationen aufnehmen, die wir interpretieren müssen. Aber diese Information muss an einem Maßstab gemessen sein, ob sie möglich ist oder nicht, anhand des Gesetzes der Natur. Und das muss man unseren Kindern beibringen. Ich meine, mir hat das niemand beigebracht und ich versuche es heute meinen Patienten beizubringen, dass sie von ihrer Subjektivität wegkommen und ihre Wahrnehmung, ihre Sachen auf etwas begründen, was nicht veränderlich ist, dann kann ich in der Interpretation nicht falsch gehen. Dann werde jeder, der dasselbe liest, auch wenn er es mit anderen Augen

Augen liest, in seiner Interpretation mit demselben Maßstab, käme er nicht zu einem widersprüchlichen Ergebnis, sondern zu einem komplementären, das heißt ergänzenden Ergebnis. Das ist für mich Wissenschaft. Wissenschaftler müssen sich Fragen stellen, aber sie müssen diese Fragen nicht an etwas orientieren, das Parameter auslässt. Und meistens lassen wir die Wesentlichen aus, weil wir den Menschen nicht ergründen können, denken wir. Und schauen uns alles andere an, aber nicht den Menschen selbst. So, der Mensch braucht Information und Wissen, die er glauben muss. Die muss er so wahrnehmen. Aber er hat einen Maßstab, nach dem er wissen kann, ob es geht oder nicht geht. Und wenn ich das im Naturgesetz habe, kann ich sehr schnell aus der blinden Annahme von dem, was ein anderer gelehrt oder herausgefunden hat, rauskommen und mich auf etwas stützen, was ich weiß, nur so geht. Wenn irgendwer euch erzählen würde, dieses iPad könnte fliegen, würdet ihr es ihm glauben? Auch wenn es jetzt hier schweben könnte? Könnte das iPad hier schweben? So, ich denke, das ist das, was wir Menschen beibringen müssen, unseren Kindern. Ein Wissen, dass das Subjektive muss dem Objektiven unterstellt sein. Es ist Glaube, aber es ist ein Glaube, der fest ist und sich auf etwas stützt, was nicht geht. Ich habe neulich einen Film gesehen, das heißt nicht ein Film, ein Bericht in der Natur auf meinen Flugreisen. Und da wurde das Beispiel gebracht einer Ameise, die von einem Pilz anscheinend getötet wird und der Pilz bringt die Ameise irgendwie, wird sie verrückt und dann läuft sie irgendwo hin und wenn sie stirbt und dann wächst der Pilz daraus und vermehrt sich so. Und so wurde suggeriert im Film, dass der Pilz die Ameise tötet. Nun, das kann man jemandem erzählen, der die Gesetze der Natur nicht kennt. Der wird das dann aufnehmen, er hat ja keine Möglichkeit, es nachzuforschen. Aber wenn man die Gesetze der Natur kennt und die Natur ist nicht betrügbar und nicht veränderbar und es gibt keine Ausnahme, keine einzige, dann weiß man, dass das Mikroorganismus nie das Makroorganismus bestimmt, sondern immer umgekehrt. Wann ein Pilz wachsen kann, bestimmt die Ameise und nicht der Pilz. Nirgendwo in der Natur bestimmt das Mikroorganismus das Dasein des Makroorganismus. Nirgendwo. Wenn es so wäre, dann wären ja die Mikroorganismen da und die Makroorganismen würden nicht mehr existieren. Das gibt es nicht. Immer entscheidet der Wirt, wann die Fäulnis eintreten kann beim Apfel oder bei welchem Mittel sie auch immer nehmen. Prüfen Sie es doch nach. Das muss man einem Kind beibringen. Wenn es irgendeine Information hört, dem irgendjemand erzählt, muss man wissen, steht meine Information auf einer klaren Annahme oder steht sie auf einer puren Beobachtung, wo ich nicht weiß, wie es geht. Wir würden nicht existieren, wenn die Makroorganismen dominieren könnten. Das würde nie gehen. Deshalb, erst wenn wir tot sind oder wenn Dinge in uns nicht richtig sind, haben wir die Mikroorganismen, die irgendetwas tun oder besser gesagt vom Makroorganismus benutzt werden oder den Raum bekommen. Man nennt das auch Opportunisten, damit sie etwas tun.
Und wüssten wir,

diese Regeln der Natur, dann hätten wir eine klare Basis für unser Handeln in allen Dingen, wenn es darum geht, umzugehen mit Mikroorganismen. So, schauen wir uns jetzt die Dinge an, die wir beim Menschen wissen müssen. Und das habe ich schon vorher erwähnt. Wir müssen Struktur und Aufbau und Funktion wissen. Das werde ich auch versuchen, im nächsten Vortrag so klar wie möglich zu machen. So, deshalb nehmen wir uns die Zeit und gehen in einem gründlichen Studium durch die Dinge, die sich selbst erklären. Weil an den Dingen, wo man sich selbst erklärt, da kann man sich festklammern, an denen kann man gehen und bei denen kann man immer stehen und sich nie irren. Weil sie können nicht anders sein, als sie sind. Dann muss ich wissen, dass alles funktioniert mit Energie. Und Energie bestimmt die Funktion. Jetzt ist nur die Frage, womit funktioniert der Mensch? Das habe ich in dem Medizinstudium nicht gelernt. Und ihr werdet überrascht sein. Wir wissen nicht, mit welcher Energie, mit was funktioniert der Mensch. Wir sind einfach in den grundsätzlichen Sachen des Lebens Analphabeten. Und eines der Motivationen, weshalb ich diese Seminare mache, ist gegen den Analphabetismus der grundsätzlichen Dinge vorzugehen, um eines Tages Menschen zu haben. Leute, die ihr Denken, ihr Verhalten, ihre Erziehung gründen auf die Sachen, die keine Alternative haben, die nie anders sein können, als sie festgelegt sind. Und Energie braucht der Mensch. Womit funktioniert er? Wir wissen, dass er auch Rohstoffe braucht. Er braucht auch die Stoffe, die die Funktion erhalten. Sie machen aber die Funktion nicht. Ich hoffe, dass wir alle klar wissen, die Verdauung wird nicht gemacht von der Nahrung. Ja? Die Verdauung, der Prozess der Verdauung ist ein, der verdaut die Nahrung, aber die Nahrung macht nicht den Prozess der Verdauung. So, das eine ist die Funktion. Verdauung ist Funktion. Die wird nicht von den Rohstoffen gesteuert und kann auch nicht. Von was wird es denn gesteuert? Wer macht denn die Verdauung, wenn nicht der Rohstoff die Verdauung macht? Nein, der Rohstoff wird nur gebraucht. Und wir werden all das an der Basis des Grundgesetzes der Natur betrachten. Und da gehen wir jetzt in den letzten Minuten durch und wollen Erkenntnisse sammeln und heute Abend fröhlich sein, Dinge gelernt zu haben, die uns im Leben stabilisieren. Weil das Gesetz der Natur es nicht anders zulässt. So, das Universum ist von unveränderlichen Gesetzen gesteuert. Und es gibt zwei Arten von Gesetzen. Und es ist schön, dass man Dinge immer in zwei nur teilen muss, nicht in mehrere. Es gibt ein Grundgesetz. Das heißt, es sind zwei Pfeiler, die jedes Element in diesem Universum hat. Und das können wir alle nachvollziehen. Das heißt, jedes Element kann nicht aus sich selbst existieren und funktionieren. Das heißt, das Grundgesetz sagt, alles ist abhängig von Energie und Rohstoffen oder Sprit. Wir werden gleich sehen, an einem Beispiel, wie das funktioniert. Das heißt, alles hat einen Eingang, eine Ursache, es muss nehmen. Aber da alle Funktionen linear sind, das heißt, es muss in einem Kreislauf funktionieren und in einem Kreislauf gibt es immer nur eine Richtung, ist das, was man aufnimmt, nicht für einen selbst gedacht, sondern damit es weitergegeben wird. Nichts wurde für sich selbst gemacht. Dieses iPad wurde nicht gemacht, dass es für sich selbst da ist, sondern es muss Energie aufnehmen, wie wir nutzen es für verschiedene Dinge und es gibt es uns weiter. Ich nehme da manchmal das Bild eines Glases oder einer Flasche mit Wasser. Man hat das gemacht, damit man Wasser auffüllt, aber man hat das nicht gemacht, dass die Flasche das Wasser verbraucht, oder? Sondern dass die Flasche mir das Wasser zur Verfügung stellt, wenn ich es brauche. So, die Flasche hat kein Wasser von sich, aber sie wurde gemacht, dass sie Wasser aufnimmt, damit dann, wenn ich es brauche, es habe. Würde die Flasche das Wasser von vornherein verbrauchen, dann würde man keine Flasche bauen. Oder würde die Flasche das Wasser für sich behalten und wenn man trinken will, ist es in der Flasche fest, dann wird man diese Flasche wegwerfen, weil sie macht nicht ihren Zweck.

Aber das gibt es gar nicht. In der Natur gibt es Input und Output, es gibt Eingang und Ausgang und das hat jedes Element vom kleinsten Element bis zum größten. So gibt es auch für den Menschen einen Eingang, einen Haupteingang, es gibt Nebeneingänge, aber es gibt Eingänge und Ausgänge. Alles funktioniert nach diesem Gesetz und dieses Grundgesetz hat mir die Augen geöffnet und zeigt mir, wie das Leben funktioniert und darauf baue ich alles auf. Weil es ist hundertprozentig. Niemand kann es ändern. Es gibt kein einziges Element, das nicht einen Input und einen Output hat. Gibt es nicht. Und es gibt kein einziges Element, das das Ding für sich behält und nicht weiterreicht. Alles muss nehmen, um zu geben. Und das Gesetz sagt, das Nehmen und das Geben sind zwei unterschiedliche Dinge. Dennoch können sie voneinander nicht getrennt werden. Das heißt, Ursache und Wirkung können nie dasselbe sein. Eine Ursache kann die Wirkung werden, eine Wirkung kann die Ursache werden. Aber getrennen kann man sie auch nicht, weil dort, wo eine Ursache gibt, gibt es auch eine Wirkung. Und dort, wo eine Wirkung gibt, gibt es immer auch eine Ursache. So, das ist schön. Das ist eines der schönsten Dinge, über die ich mich freue. Die ist so grundlegend. Deshalb habe ich hier das Bild des Universums genommen, nicht nur unserer Erde. Wir können das aber auch auf unserer Erde sehen. Es gibt nichts, was außerhalb dieses Gesetzes ist. Deshalb gilt es für alle Dinge. Und dann gibt es noch viele Nebengesetze, die sind abhängig von Umständen. Was heißt Abhängigkeit von Umständen? Es gibt 7 Elemente, von denen alle Dinge abhängig sind. Ich zähle sie jetzt nicht auf, nach denen man alles auch berechnen kann in der Physik. Und eines davon ist Temperatur. Es gibt nichts, was nicht abhängig ist von Temperatur. Können Sie, egal was Sie nehmen. Und diese Abhängigkeit von der Temperatur ist aber für jedes Element unterschiedlich. Das heißt, um das zu verbrennen, brauche ich eine andere Temperatur oder wie ich das Holz verbrenne oder meine Haut verbrenne. Es heißt also, das ist abhängig von Umständen. Ich kann ein Wasser in 4 Umstandsformen haben und wer macht den Umstand? Die Temperatur. Es mag noch mehrere Dinge sein, aber einfach das zu veranschaulichen. Habe ich diese Temperatur, muss ich mit gefrorenem Wasser rechnen. Habe ich diese Temperatur, ist das Wasser immer flüssig, es kann nicht anders sein oder gasförmig. Es gibt dann noch den Druck und so weiter. Was würde zu viel führen, aber auch das wäre ganz wichtig, dass man den Kindern beibringt. Wisst ihr, würden wir Physik, Chemie, Mathematik nicht als Einzelfächer durchnehmen, sondern würden wir sie das immer als ein gesamtes Bild, wo wir den Druck, die Temperatur, die Masse und diese 7 Elemente immer gemeinsam studieren, wäre das natürlich für den Geist des Menschen, das Kind würde fantastisch Dinge verstehen. Aber so lernst du einen Teil hier, einen Bruchteil hier, einen Bruchteil hier, einen Bruchteil hier, aber weißt nicht, wie das zusammengehört. Dasselbe haben wir in der Medizin. Wir haben Puzzleteile, aber keiner weiß, wo das große Bild ist. Und deshalb sind wir so konfus, gerade in diesen Tagen. Wir haben keine Stabilität, weil wir haben da ein bisschen, da ein bisschen, da ein bisschen. Aber hallo, wo ist das große Bild? Und alles in der Natur hat ein großes Bild. Es ist nur unsere Ignoranz. Unsere Unfähigkeit vielleicht manchmal, es ist nicht Unfähigkeit, aber dass wir nicht so in die Dinge gehen, grundsätzlich die Dinge anzuschauen. Da kommen wir in die Not. Aber würden wir Kindern von klein auf beibringen, diese Dinge sind absolut und unveränderlich. Und sicherlich muss man dann ihnen zeigen, es muss ja auch eine Quelle sein, woher das alles kommt. Es gibt ja keine Wirkung ohne Ursache. Es gibt keine Existenz. Oder dass sie irgendwo aus einer Quelle kommt. So schauen wir uns ein Element an und damit ich zum Schluss kommen kann heute Abend. Ich habe hier einen Motor genommen. Wie viele Dinge braucht ein Motor? Und ich habe hier auch Pflanzen. Wie viele Dinge braucht eine Pflanze, um zu funktionieren? Ich meine nicht von derselben Art, sondern von unterschiedlicher Art. Ein Motor und eine Pflanze braucht, bevor sie irgendetwas tun kann, einen elektrischen Stromkreislauf. Das, was die Funktion möglich macht. Man braucht einen Stromkreislauf, bevor die Funktion erhalten wird, das heißt, bevor Sprit und Chemie umgesetzt werden kann. Eine Pflanze kann nicht keimen,

wenn nicht ein Stromkreislauf zuerst aufgebaut wird. Der beibestehen wird, bleibt bis zum Tod der Pflanze. Der Tod kommt nämlich durch die Unterbrechung des Stroms. Er kann natürlich auch auftreten, dass ich hier kein Wasser mehr gebe, weil beides ist entscheidend, beides ist wichtig, es ist immer zusammen. Aber eins kommt immer vor dem anderen. Der Strom, der Kreislauf, macht fähig die Pflanze, dass sie aus der Erde sich den Sprit holen kann. Und solange sie dort genug Sprit holen kann, läuft die Funktion. Und solange der Stromkreislauf aufrechterhalten wird, wird er abgesteckt, dann holt sie und kann sie sich auch nichts mehr aus der Erde holen. So alle Dinge, die es gibt, dass wir sehen können, die lebendig sind, aber auch nicht lebendig. Um zu funktionieren, brauchen sie zwei unterschiedliche Elemente. Das ist grundlegendes Wissen. Das muss man den Kindern schon früh beibringen. Ich wäre froh, jemand hätte es mir damals, als ich ein kleiner Bub war, beigebracht. Leider habe ich es erst jetzt als Erwachsener in meiner Praxis und in der Natur gesehen. Weil es hatte mir ja keiner erklärt. Aber wir können es den Kindern erklären, weil wir müssen ja dem Kind zeigen, wie viele Arten von Dingen hat der Körper des Kindes. Wir gehen jetzt heute nur auf den Körper des Kindes ein. Und wenn dieser Körper funktionieren soll, dann braucht er zuerst einen Stromkreislauf. Und das ist das, was die Funktion erzeugt. Der Magen kann nur verdauen, wenn er elektrisch gesteuert ist. Jede Zelle ist elektrisch gepolt. Jedes ohne Elektrizität funktioniert nichts. Aber der elektrische Strom ist nicht ausreichend. Der Stromkreislauf reicht nicht. Ich brauche jetzt einen chemischen Stoff. Ich brauche das Essen, das die Funktion erhält. Das heißt, das, was meinen Arm bewegt, ist nicht Essen und Trinken. Weil Essen und Trinken kann meinen Arm nicht bewegen. Aber Essen und Trinken brauche ich, damit ich den Arm bewegen kann. So, ich brauche also Sauerstoff, Wasser, Nahrung, Sonnenlicht, Wärme und so weiter, dass das Ganze funktioniert. Aber ich brauche und darf nicht vergessen, das macht nicht die Funktion. Das erhält die Funktion. Deshalb ist die Frage, woher kommt der Stromimpuls? Weil er steuert die Verdauung. Man kann das beste Essen essen. Und ich sage jetzt mal, das Kind ist in Stress. Und das Essen wird nicht verdaut, das Kind hat Durchfall. Weil der Stromimpuls nicht richtig ist. So Verdauung und der Prozess der Verdauung, das, was verdaut wird, sind zwei unterschiedliche Dinge. Ja, sie sind beide notwendig. Aber entscheidend, bevor ich noch den guten Sprit habe, brauche ich den richtigen Stromimpuls. Weil wenn der nicht entspricht, dann kann die Verdauung nicht richtig funktionieren. So, das Entscheidende ist deshalb der, der die Funktion erzeugt. Das heißt, wodurch die Funktion entsteht. Und dann erst als zweites kommt das, was die Funktion erhält. Aber beide sind absolut wichtig. Nur eins kommt immer vor dem anderen. Eins bestimmt immer das andere. Wo ist der Schalter, dass der Magen richtig verdaut? Woher weiß ich als Mutter und als Vater, wo ist der Schalter, dass dem Kind der Sauerstoff, das Wasser und die Nahrung gut bekommt und nicht gut bekommt? Womit wird dieser eingeschaltet? Das müssen wir herausfinden und das können wir herausfinden. Und ein bisschen kann ich hervorgreifen. Braucht das Kind auch Liebe? Und ich denke, es ist keine Mutter und kein Vater, der sagt, es braucht nicht Liebe. Die Frage ist nur, wo ist der Liebestank? Ist der im Magen? Wo befindet sich der Liebestank des Kindes? Weil irgendwo muss es ja hinkommen. Irgendwo muss doch die Liebe auch ihren Ort finden, wo sie gebraucht wird. Sicherlich müssen wir den im Gehirn suchen. Dort ist die Steuerzentrale. Und wir werden uns das nächstes Mal, weil die Zeit jetzt schon vergangen ist, deutlicher anschauen. Aber nur so als Ausblick und als Frage für morgen. Der Mensch ist ein Wesen, das körperlich ein einziges Wesen ist. Man kann es nicht in mehrere aufteilen.

Mensch ist ein Organismus. Das heißt, der Körper ist ein Organismus mit vielen Teilchen. Aber all diese Teilchen gehören zu dem einen Organismus. So, ich werde das vielleicht in der nächsten Stunde auch nochmal deutlich skizzieren, sodass wir verstehen, ich kann nicht den Menschen in Bereiche aufteilen. Weil der ganze Körper des Menschen ist in seiner Hirnrinde, in dieser Oberfläche, die wir dort haben, die nur 4 bis 5 Millimeter dick ist und sehr riesig. Das heißt, sie ist gefaltet, damit sie Platz hat. Und aus dieser Hirnrinde, von denen wir zwei haben, die getrennt sind voneinander, deshalb können wir hier auch dieses Hirn in der Mitte zerschneiden. So, diese Hirnrinde beinhaltet den ganzen Menschen. So, wenn es eine Kommunikation geben soll zwischen Leber und Magen und so weiter, dann läuft es alles übers Hirn. Weil dort ist der ganze Mensch zusammengefasst. Das ist wichtig zu wissen, sonst weiß man auch nicht, wie man ein Kind lenken will. Das sind Grundwissen, die muss man nicht nur später lernen. Das sollten Eltern schon sehr früh wissen und auch dem Kind beibringen. So, das Kind ist ein Körper mit vielen Bestandteilen. Aber alle Bestandteile haben einen einzigen Ort, wo sie sich alle treffen und zusammen verbunden sind, und das ist in der Hirnrinde. Das ist so, wie wenn man ein Haus verbindet mit elektrischen Kabeln und alle Kabel kommen dort herein, wo der Kasten ist für die Schaltung. Und das ist unser Hirnrinde. Von dort gehen alle Nerven hinein in den Körper und sie kommen ins limbische System. Und aus dem limbischen System gibt es ein Feedback. Das Gehirn, die Hirnrinde funktioniert mit Strom. Sie macht also den Stromkreislauf. Und dann gibt es ein Feedback über die Chemie aus dem limbischen System. Wir werden das noch ein bisschen klarer sehen in den nächsten Stunden. Und dann gehen die Nerven auf die andere Seite, kreuzen sich rüber. Und dadurch wird der ganze Mensch, das heißt das ganze Körper des Menschen, über das Nervensystem versorgt und gesteuert. Es gibt Verbindungen im limbischen System voran, die habe ich jetzt hier nicht eingemalt. Aber im Wesentlichen bleibt jede Hirnrinde getrennt und funktioniert auch getrennt. Der Impuls des Stroms muss in jede Hirnrinde separat eingehen. Das können wir so sehr schon schauen an den EEGs und so weiter. Jetzt ist natürlich die Frage, die wir gestellt haben, wo ist der Liebestank? Weil Liebe ist etwas, was ich erst in meiner Praxis entdeckt habe, dass meine Patienten es brauchen. Und ich wusste nicht, wo soll Liebe hin, weil alles, was ich gelernt habe, war Hirnrinde und Chemie und Strom, aber keiner hat mich gefragt. Und keiner hat uns gelehrt, woher die Gedanken kommen. Oder wo ist der Ort der geistigen Bedürfnisse? Welche Zelle braucht Liebe im menschlichen Wesen? Wo soll der Eingang sein? Was ist Liebe überhaupt? Was ist Wahrheit? Was ist Sicherheit? Was ist Freiheit? Was ist Gerechtigkeit? Wo ist sie lokalisiert im Menschen? Ich denke, das muss ich als Arzt wissen und das bin ich dankbar, dass ich es weiß. Aber ich denke, auch jede Mutter und jeder Vater muss wissen, womit funktioniert denn mein Kind? Und wir werden sehen, wie entscheidend es ist, dass wir wissen, dass die Liebe das Entscheidendste ist für das Leben eines Menschen und auch eines Tieres. Die Liebe ist das bestimmende Element im Leben eines jeden. Und das ist faszinierend. Aber wie ist Liebe begreifbar? Wie kann man Liebe verstehen? Wie soll das Ganze funktionieren? Man muss es ja in ein System haben. Man muss eine Struktur aufbauen. Man muss wissen, wo und wie funktioniert es. So vielleicht als kleine Hausaufgabe bis morgen Abend. Wo ist der Ort der geistigen Bedürfnisse? Wo ist der Ort, wo wir sehen, riechen, schmecken, hören? Wo entsteht der Gedanke? Wo ist der Ursprung, dass ich ein Wort wahrnehme?

kommt der Effekt der Angst her? All diese Dinge, denke ich, sind entscheidend für die Erziehung eines Kindes. Und sie sind offensichtlich. Das heißt, man kann sie rausfinden, ohne etwas zu interpretieren. Weil sie beweisen sich ja selbst. Die Gesetze beweisen die Funktion von alleine. Die muss man nicht irgendwie interpretieren. Und da ist das Schöne dran, dass ich, so sehe ich mich als Lehrer in der Praxis und auch unterwegs in meinen Seminaren, als Lehrer will ich grundsätzliche Dinge beibringen und das wie jedem überlassen. Die Schlussfolgerung muss jeder selber ziehen, weil jeder selbst muss denken, muss analysieren. Aber er muss es tun auf etwas, was eine Basis hat, wo er in seiner Subjektivität sich nicht verleiten lässt, in eine falsche Richtung zu gehen. So, liebe Eltern, liebe Zuhörer, es hat mich gefreut, dieses erste Seminar online zu machen. Ich hoffe, es bringt Sicherheit, es bringt Klarheit von das, was wir im Weiteren studieren werden. Und am Ende kann jeder dann an das Wie herangehen und seine eigene Methode aufbauen, weil wir sind Individuen, aber er basiert sie immer auf dasselbe, auf das Was. Und hat jeder ein festes Fundament, kommt jeder ans Ziel. Das Fundament entscheidet alles. Und das ist leider das, was uns niemand beigebracht hat. Wir schweben in den Wolken. Wir lernen Dinge, die nicht irgendwo eine Basis haben. Aber das wollen wir ja ändern. Deshalb haben wir uns ja hier, sind wir zusammengekommen, um uns die Fragen zu stellen und am Ende zu wissen, was zu tun ist und wie es zu tun ist.

Wir haben heute ein ganz besonderes Thema, auf das ich mich sehr gefreut habe und möchte gar keine lange Vorrede machen. Unser Thema ist eines der vielleicht wichtigsten Themen überhaupt in der Bibel, denn so viel werden Sie von der Bibel wissen, auch wenn Sie vielleicht kein Kirchgänger sind oder besonders sich gut in der Bibel auskennen. Die gesamte Bibel im Alten und im Neuen Testament hat eine Hauptperson. Weiß jemand, wer diese Hauptperson ist, von der es die ganze Zeit spricht? Es ist Jesus Christus. Und unser Thema heute ist sehr provokativ. Lügner, Spinner oder Gottes Sohn? Die unglaubliche Geschichte des Jesus Christus. Wer war Jesus wirklich? Und welche Bedeutung hat Jesus Christus für mein Leben und für Ihr Leben? Und jeden Abend möchte ich Sie einladen, dass wir mit einem Gebet beginnen und lade Sie dazu ein, einfach sitzen zu bleiben und mir zu beten. Lieber Vater im Himmel, wir möchten dir von

ganzem Herzen Dank sagen, dass wir jetzt zur Ruhe kommen dürfen, auf dein Wort hören dürfen und lernen dürfen, was du uns zu sagen hast. Bitte sprich du ganz besonders zu jedem Einzelnen von uns. Gib, dass wir verstehen, was du uns sagen möchtest. Und dass wir Trost, Mut und Hoffnung fassen dürfen, Hoffnung, die trägt durch alle Schwierigkeiten des Lebens. Offenbare du dich uns durch deinen Heiligen Geist. Wir bitten das alles im Namen Jesu. Amen. Wer war Jesus? Vor vielleicht 100 Jahren gab es noch einige Menschen, die vielleicht sogar gezweifelt haben, ob es überhaupt Jesus jemals gegeben hat. Da gab es noch Wissenschaftler, die gesagt haben, naja, Jesus ist im Grunde genommen wahrscheinlich doch nur eine Märchenfigur, ein Mythos der Bibel. Aber mittlerweile wissen wir zumindestens, und das ist unstrittig, egal welcher Religion oder Weltanschauung wir uns zugehörig fühlen, Jesus Christus hat gelebt. Denn nicht nur die Bibel spricht von Jesus, sondern auch zahlreiche historische, nicht biblische Quellen. Ich habe nur mal zwei mitgebracht als Beispiele. Hier haben wir den römischen Geschichtsschreiber Tacitus, eine Quelle, eine wichtige Quelle der antiken Geschichtsschreibung. Er schreibt in seinen Werken, Christus, von dem sie ihren Namen bekommen hatten, war durch das Urteil des Prokurators Pontius Pilatus exekutiert worden, zu der Zeit, als Tiberius Kaiser war. Und der elende Aberglaube, also er hat nicht allzu viel gehalten jetzt vom Christentum, war für einen kurzen Moment aufgehalten, nur um erneut auszubrechen, nicht nur in Judäa, dem Heim der Plage, sondern sogar in Rom selbst. Also wir haben zeitgenössische römische Quellen, die deutlich machen, Christus war eine bekannte Figur. Jemand wie Tacitus, der Weltgeschichte dokumentiert hat, wusste von Christus und wusste auch, dass es nicht nur in Judäa, sondern auch sogar in Rom und an vielen anderen Orten Christen gegeben hat. Ein anderer ist der bekannte jüdische Geschichtsschreiber Josephus. Vielleicht haben wir den Namen mal gehört. Er sagt, nun gab es zu jener Zeit einen weisen Menschen, Jesus. Und er schreibt sehr interessant, wenn es erlaubt ist, ihn einen Menschen zu nennen. Denn er tat wundervolle Dinge und war ein Lehrer solcher, die die Wahrheit gerne annehmen. Er zog viele sowohl von den Juden als auch von den Heiden zu sich. Er war der Christus. Das ist keine Bibelstelle, wohlgemerkt. Das ist eine historische Quelle von Josephus, der, wie gesagt, kein Christ gewesen ist. Und als Pilatus auf Vorschlag unserer Führer ihn zum Kreuz verurteilte, verließen ihn die nicht, die ihn zuerst geliebt hatten. Denn er erschien ihnen erneut lebendig am dritten Tag, so wie die göttlichen Propheten dies und 10.000 andere wundervolle Dinge über ihn vorhergesagt hatten. Und der Stamm der Christen, der nach ihm benannt wurde, ist bis heute nicht ausgestorben. Sehr interessante Quelle und man könnte, wenn wir mehr Zeit hätten, hier noch mehr historische Dokumente anschauen. Aber das soll mal reichen, um zu zeigen, nicht biblische, historische Quellen bezeugen aus der Zeit, da war jemand wie Christus und er hat eine Bewegung ins Leben gerufen. Aber die Frage ist vielmehr für uns nicht, hat Jesus existiert, sondern was für einen Unterschied macht das für mich? Wir alle zweifeln nicht, dass Alexander der Große gelebt hat, oder? Oder dass Genghis Khan gelebt hat. Aber wir leben unser Leben so, als ob es Genghis Khan gegeben hätte oder nicht. Oder Alexander der Große. Diese Menschen haben keinen wirklichen Einfluss auf unser Leben. Und die Frage ist, ist das mit Jesus genauso oder welche Rolle spielt Jesus für uns? Wir haben ja am Montag schon mal dieses Spiel durchgespielt, wenn man hier in Bruchsal oder sonst wo auf der Straße mal eine Umfrage machen würde, was denken Sie, wer war Jesus? Was würde man da so für Antworten bekommen? Was würden die Menschen so sagen? Wer war Jesus? Ein guter Mensch, ja, das ist wahrscheinlich so. Hat viel Gutes getan, ja. Was gibt es noch so für klassische Antworten? Oh, einige werden sagen, Gottes Sohn, okay, ja. Das ist wahrscheinlich nicht mehr so die Mehrheit der Leute heute, oder? Aber einige würden sagen, er ist Gottes Sohn, okay. Was gibt es noch so für Ideen über Jesus? Ah, ein Spinner, ja, vielleicht irgend so ein Durchgeknallter, ja. Also, wir haben einige Thesen, ist keine abschließende Liste. Einige würden sagen, er ist ein guter Mensch gewesen. Andere sagen, vielleicht er ist ein spiritueller Lehrer gewesen. In einer Reihe von vielen von Gott gesandten Lehrern wie Konfuzius und Buddha und Jesus und alle sie haben spirituelle Lehren gebracht. Andere würden sagen, nein, das war gar nicht so geistlich seine Bedeutung.
Es war, seine Bedeutung liegt im Sozialen. Er war ein Sozialrevolutionär, hat die Stellung der Frau und die Stellung der

Samen und all solche Dinge betont. Andere würden vielleicht sagen, naja, das ist einfach ein Religionsstifter, hat eine neue Religion ins Leben gerufen. Unsere muslimischen Freunde würden vielleicht sogar sagen, ja, er war ein Prophet. Isa, nicht wahr? Der Prophet Isa. Und das sind alles sehr weit verbreitete, akzeptierte Thesen über Jesus neben vielen anderen. Interessant ist allerdings, was Jesus selbst über sich gesagt hat. Jesus hat nämlich selbst einige Thesen aufgestellt, die es verdienen, mal angeschaut zu werden. Auf die Frage nämlich, als jemand zu ihm gesagt hat, guter Meister, ja, was soll ich tun, um ewiges Leben haben? Also da gab es schon damals Menschen, die gesagt haben, Jesus, du bist ein guter Mensch. Ja, du bist ein Meister, du bist ein Lehrer, ein spiritueller Lehrer, du bist ein Revolutionär, du bist ein guter Mensch, wir möchten etwas von dir lernen. Da hat Jesus gefragt, was nennst du mich gut? Wenn heute Menschen sagen, oh, Jesus war ein guter Mensch, glaube ich ganz ehrlich, dass Jesus die Frage stellen würde, warum nennst du mich gut? Wenn Sie glauben, Jesus war ein guter Mensch, dann kommt die Frage heute Abend an Sie ganz persönlich. Warum glauben Sie, dass Jesus ein guter Mensch war? Warum? Jesus stellt diese Frage, was nennst du mich gut? Er sagt, und das sind einige der steilsten Thesen, die Jesus jemals über sich gesagt hat. Er sagt nicht, ich bin ein Weg oder eine Wahrheit oder ein Leben. Er sagt, ich bin der Weg, die Wahrheit und das Leben. So exklusiv hat kaum ein anderer jemals seine Thesen vorgetragen. Und er sagt, niemand kommt zum Vater, zu Gott, als nur durch mich. Da würden wir heute doch fast gleich sofort den Stempel drauf tun, fanatisch, oder? Exklusiv. Das ist fundamentalistisch. Wo ist denn da die Pluralität? Aber Jesus war offensichtlich nicht einfach nur ein guter Mensch. Jesus hatte äußerst steile Ansprüche. Anderes Zitat. Er sagt, ich bin das Licht der Welt. Und wer mir nachfolgt, wird nicht in der Finsternis wandeln, sondern wird das Licht des Lebens haben. Oder dann hat er es wirklich auf die Spitze getrieben, als er gesagt hat, wahrlich, wahrlich, ich sage euch, ehe Abraham war, und er war zu dem Zeitpunkt ja schon so knapp 2000 Jahre tot, ehe Abraham war, bin ich. Und als Jesus gesagt hatte, bin ich, dann hat er sich nicht in der Grammatik vertan. Wir würden ja denken, es müsste heißen, ehe Abraham war, war ich. Ja? Sondern er wusste ganz genau, dass ich bin, der Name Gottes ist. Mit anderen Worten, er hat gesagt, ehe Abraham war, bin ich. Ich bin immer, ich bin allgegenwärtig. Ich bin Gott. Also schon zur Zeit von Jesus gab es Menschen, die gesagt haben, du bist ein guter Lehrer, du bist ein guter Mensch. Und Jesus sagt, Moment mal, warum nennst du mich gut? Ich bin der einzige Weg, ich bin die Wahrheit. Ich bin Gott. Und jetzt gibt es eigentlich nur drei Möglichkeiten. Wenn Sie ein nachdenkender Mensch sind, egal was Sie glauben, werden Sie mir zustimmen, dass es nur drei Möglichkeiten gibt. Denn entweder hat Jesus nicht die Wahrheit gesagt und er hat das auch gewusst, dass es nicht die Wahrheit ist. Er hat einfach wissentlich Leute verführt. Was wäre er dann? Dann wäre er ein Betrüger, ein Lügner, oder? Oder aber, er hat nicht die Wahrheit gesagt, aber er hat wirklich geglaubt, was er sagt. Er hat wirklich geglaubt, dass er Gott ist. Er hat wirklich geglaubt, dass er der einzige Weg zum Heil ist. Aber es stimmt nicht. Was wäre er dann? Ein Träumer, das ist gut formuliert. Ein Spinner, ein Fanatiker, nicht wahr? Irgendjemand, auf den man sich nicht verlassen kann. Also entweder er hat nicht die Wahrheit gesagt und er wusste es. Oder er hat nicht die Wahrheit gesagt und er hat es nicht gewusst. Oder aber er hat die Wahrheit gesagt. Und er hat es gewusst. Und dann ist er Gottes Sohn. Wenn Sie ein nachdenkender Mensch sind und wenigstens ein paar Zitate von Jesus kennen, können Sie nur zwischen diesen drei Optionen entscheiden. Die Option, Jesus war ein guter Mensch, fällt aus. Denn ein guter Mensch, wenn er nur ein guter Mensch ist, sagt nicht, ich bin der einzige Weg zum Himmel. Ein guter Mensch, wenn er nur ein Mensch ist, sagt nicht, ich bin Gott, denn das wäre eine Lüge und ein guter Mensch lügt nicht, oder? Jesus war auf jeden Fall nicht einfach nur ein guter Mensch oder ein Sozialrevolutionär oder ein Lehrer. Er war entweder ein Lügner oder ein Spinner oder Gottes Sohn. Sie können entscheiden. Und heute Abend wollen wir uns anschauen, was

die Bibel uns an Beweisen gibt, welche der drei Optionen wohl die richtige ist. Aber eine der drei Optionen kann es nur sein. Nun, und um diese Frage zu beantworten, möchte ich Sie etwas entführen, weit weg von Europa, hier an diesen wunderbaren Palmenstrand. Sieht schön aus, oder? Möchte man vielleicht Urlaub machen? Das ist an der ehemaligen Goldküste, heute Ghana genannt. Und was so schön und bezaubernd aussieht, bin da vor 2 Jahren gewesen, ist eigentlich eine traurige Geschichte. Denn wenn man sich umdreht und nicht auf den Ozean schaut, sondern landeinwärts, dann sieht man solche großen weißen Forts. Die sehen doch von außen relativ harmlos aus. Aber diese weißen Forts sind die sogenannten Sklavenforts gewesen. Hier an der Küste Westafrikas wurden all die schwarzen Sklaven aus dem Inland herangetrieben, dort aufbewahrt und dann auf Schiffen nach Amerika verschifft. Vor allem die Briten und die Holländer und andere Kolonialnationen haben sich hier in Anführungsstrichen nicht verdient gemacht, aber genau diese Dinge getan. Ich bin da, wie gesagt, vor 2 Jahren gewesen. Das ist eine äußerst traurige Geschichte. Und während dann oben, dort wo dann die Kolonialherren gelebt haben, Bibelsprüche an der Wand stehen, Psalm, ich war 132, der Herr ist mit uns und so weiter und der Zion und so weiter, hat eine Etage tiefer, haben hier in diesem Raum über 100 Frauen ohne Sanitäranlagen auf dem nackten Boden an eisernen Ketten gefesselt, monatelang ausgeharrt. Also oben hat man Gott gelobt und unten wurden die Frauen und die Männer gehalten wie Vieh. Und ich will Ihnen nicht zu viele Details erzählen, aber Sie können sich vorstellen, wenn da eine Horde von Kolonialherren da hunderte von Frauen in so einem Loch hält, was da alles so vor sich geht, das spottet jeder Beschreibung. Durch dieses Loch wurden sie getrieben hier auf die Schiffe. Das war das sogenannte, ja, die Tür in die Freiheit. Aber diese Freiheit war keine Freiheit, es war eine fortgesetzte Sklaverei. Sklaverei, und das ist mir damals erst so richtig bewusst geworden, Sklaverei ist etwas Furchtbares, etwas Schreckliches. Das wusste auch Daniel, den wir am Montag kennengelernt haben. Er war selbst ein Sklave. In dem Fall waren es nicht die Franzosen oder die Briten oder die Portugiesen gewesen. Es waren die Babylonier, die ihn aus Jerusalem gefangen genommen, mitgenommen hatten nach Babylon. Nun, ihm ging es nicht ganz so schlecht wie den armen Sklaven dort in Westafrika. Aber auch er war fremd in einem Land. Er konnte sich nicht wirklich frei bewegen, um nach Hause zu gehen. Und wir haben am Montag die Geschichte gesehen, wie er dort seinem König den Traum erklärt von Daniel 2 über die Weltgeschichte. Und obwohl es ihm relativ gut ging, hat er sich danach gesehnt, wieder zurück nach Hause zu kommen. Kein Mensch ist gerne gefangen, oder? Freiheit gehört zu diesen ganz tiefen Urbedürfnissen eines jeden Menschen. Und als Daniel schon alt war und viele Jahrzehnte in der Sklaverei verbracht hatte, betet er dieses Gebet hier in Daniel 9. Er beschäftigt sich mit der Frage, wie lange müssen wir als Israeliten noch in der Sklaverei ausharren. Im ersten Jahr seiner Regierung achtete ich, Daniel, in den Schriften auf die Zahl der Jahre, von der das Wort des Herrn an den Propheten Jeremia ging, dass die Verwüstung Jerusalems in 70 Jahren vollendet sein sollte. Er studierte in der Bibel, um eine Antwort zu bekommen. Wie kommen wir aus der Sklaverei? Daniel las in der Bibel, aber nicht nur das. Es heißt, ich wandte mein Angesicht zu Gott, dem Herrn, um ihn zu suchen mit Gebet. Daniel hatte ein Problem. Er befand sich in der Sklaverei. Und so studierte er die Bibel und er betete zu Gott, um eine Antwort zu finden für dieses Problem. Wir haben Bibelstudium, wir haben Gebet und es war noch etwas, was er tat. Im nächsten Vers heißt es, ich betete aber zu dem Herrn, meinem Gott, und ich bekannte und sprach, ach Herr, du großer und furchtgebietender Gott, der den Bund und die Gnade denen bewahrt, die ihn lieben und seine Gebote bewahren. Am Mittwoch haben wir gesehen, dass Gottes Gebote Ausdruck seiner Liebe sind. Wir haben über den großen Kampf gesprochen zwischen Christus und Satan und haben festgestellt, dass Gottes Gesetz ein Ausdruck seiner Liebe ist. Aber Daniel muss feststellen, dass er und sein Volk sich von Gottes Gesetz abgewandt haben. Wir haben gesündigt und haben Unrecht getan und gesetzlos gehandelt. Wir haben uns aufgelehnt und sind von deinen Geboten und deinen Rechtsordnungen abgewichen.

Die Bibel sagt uns, dass Sünde Gesetzlosigkeit ist. Und schon an dieser Stelle merken wir, dass dieses Thema etwas mit uns zu tun hat. Denn wenn wir ganz ehrlich sind, werden wir alle zugeben, dass auch wir uns schon von Gottes Geboten, von Gottes Gesetz abgewandt haben. Gesündigt haben. Das ist ja mittlerweile etwas unpopuläres Wort, nicht wahr? Die Sünde. Und vielleicht denken wir manchmal so, ne, was ist schon so schlimm an der Sünde? Sind wir nicht frei zu tun, was wir wollen? Nun, die Bibel sagt uns, dass das Gesetz Gottes Freiheit darstellt. Das Gesetz Gottes beschreibt die Liebe und es beschreibt die Freiheit. Und wenn man ohne Gesetz der Freiheit ist, dann befindet man sich innerlich schon mal in Knechtschaft. Melden Sie sich jetzt nicht. Nicht mit der Hand melden, bitte. Aber wer von Ihnen hat eine schlechte Gewohnheit, die er gerne aufgeben möchte, aber irgendwie schafft er es nicht? Oder schon mal eine schlechte Gewohnheit gehabt, wo es wirklich, man das Gefühl hat, das werde ich nie los? Diese schlechten Gewohnheiten haben wir irgendwann mal angefangen, oder? Und haben gedacht, naja, ich fange da mal mit an, ich mache das mal, aber das ist ja, wird mich, also hört bald wieder damit auf, oder? Und dann merken wir im Laufe der Zeit, schlechte Gewohnheiten, Sünden kann man nicht so einfach wieder abschütteln. Man ist wie gefangen in ihnen. Gottes Gesetz ist ein Gesetz der Freiheit, aber Sünde führt in die Knechtschaft. Und Daniel hat das erlebt, er wusste, wir sind hier Sklaven in Babylon, nicht weil wir so treu zu Gott waren, sondern weil wir gesündigt haben. Er sagt, wir haben auch nicht auf deine Knechte, die Propheten gehört, die in deinem Namen zu unseren Königen, unseren Fürsten und den Vätern und zum ganzen Volk des Landes geredet haben. Du, Herr, bist im Recht. Uns aber treibt es heute die Schamröte ins Gesicht. Ich weiß nicht, ob es Dinge gibt in Ihrem Leben, vielleicht ein bisschen privat, müssen nichts laut sagen, aber gibt es Dinge in Ihrem Leben, für die Sie sich wirklich schämen? Wo Sie sagen, also wenn ich noch einmal zurückgehen könnte, 10 Jahre, 20 Jahre, 5 Wochen, was auch immer, und nochmal diese Szene durchleben könnte und dieses Wort nicht sagen würde oder jenen Gedanken nicht gedacht hätte oder jene Tat nicht getan hätte, da würde ich so viel drum geben, oder? Ich glaube, wir alle haben das schon erlebt, dass wir Dinge getan haben. Wenn wir jetzt zurückschauen, da treibt es uns buchstäblich die Schamesröte ins Gesicht. Und manchmal sind wir froh, dass so gut wie keiner davon weiß, oder? Und wenn wir ganz ehrlich zu uns selbst sind, müssen wir sagen, ja Gott, eigentlich hast du recht, was du sagst, das stimmt schon, es hätte Sinn gemacht, dir zu gehorchen. Du bist im Recht. Daniel bekennt seine Sünde und die Sünde seines Volkes. Und naja, man könnte manchmal fast verzweifeln, wenn man an seine eigenen Fehler denkt, oder? Man könnte manchmal denken, es gibt keinen Weg hinaus. Aber Daniel kannte die Bibel. Und wissen Sie, es gibt einen großen Vorteil im Leben, wenn man die Bibel kennt. Ein Vorteil ist, wenn man die Bibel kennt, weiß man, es gibt immer einen Ausweg. Daniel, als er in der Bibel las, las er von einem Ereignis, das Jahrhunderte zurücklag, von dem er nichts wusste, von persönlicher Erfahrung, auch seine Vorfahren nicht. Es stand in der Bibel, Jahrhunderte zuvor hatte Gott etwas getan, nämlich, er sagt, nun aber, Herr, unser Gott, der du dein Volk mit starker Hand aus dem Land Ägypten herausgeführt hast. Mit anderen Worten, Daniel las in der Bibel und er stellte fest, ja meine Güte, das Volk Gottes Israel war ja schon mal in der Gefangenschaft gewesen. Ich lese in der Bibel, die waren schon mal Sklaven gewesen und Gott hat sie aus der Sklaverei befreit. Und Daniel denkt sich, Moment mal, wenn Gott schon einmal ein ganzes Volk aus der Sklaverei befreit hat und wenn es Gott immer noch gibt und wenn der Gott immer noch derselbe Gott ist, dann kann er doch theoretisch uns auch jetzt aus der Sklaverei befreien, oder? Der Gott, der aus Ägypten befreit, der kann doch auch aus Babylon befreien, oder? Manchmal lesen wir in der Bibel Dinge, wo wir sagen, meine Güte, genau dasselbe, denselben Fehler habe ich doch auch gemacht. So wie Abraham Gott nicht vertraut hat, so wie Lot sich mit Dingen beschäftigt hat, was er nicht hätte tun sollen, so wie eine biblische Figur etwas gemacht hat, stelle ich fest, genau das habe ich

falsch gemacht. Aber Moment mal, dem Abraham ist vergeben worden. Dem David mit seinem Ehebruch und dem Mord und all dem, dem ist vergeben worden. Dem Manasse, der jahrzehntelang Götzendienst getrieben hat und Kinder umgebracht hat, dem ist vergeben worden. Könnte Gott dasselbe auch für mich tun? Du hast das Volk aus Ägypten herausgeführt. Nun, damit bezieht sich Daniel auf eine Geschichte, die wirklich interessant ist, die wir uns kurz anschauen wollen. Ägypten war für das Volk Israel eine spannende Erfahrung. In Psalm 80 heißt es, dass Gott einen Weinstock aus Ägypten herausgebracht hat. Und dieser Weinstock war ein Symbol für Israel. Die Israeliten waren in Ägypten und da ging es ihnen wirklich dreckig. Fast so dreckig wie den armen westafrikanischen Sklaven an der Westküste Ghanas. Sie wurden geschlagen, sie wurden verachtet und mussten hart arbeiten. Mussten Gebäude errichten und wurden wie Vieh behandelt. Und in 2. Mose 3, Vers 7, da offenbart sich dann Gott dem Mose, der das Volk Israel aus der Knechtschaft herausführen soll und sagt, ich habe das Elend meines Volkes in Ägypten sehr wohl gesehen. Vielleicht gibt es heute jemand, der sagt, kennt Gott überhaupt meine Schmerzen? Mir geht es so dreckig. Tief in meinem Herzen habe ich solch eine Qual. Hört es Gott, wenn ich nachts weine, wenn ich in meinen Kissen beiße und sage, Gott, wo bist du? Hört das Gott? Gott sagt, ich habe das Elend meines Volkes in Ägypten sehr wohl gesehen und ich habe das Geschrei gehört über die, welche sie antreiben. Ja, ich kenne ihre Schmerzen, lieber Freund, liebe Freundin, heute Abend möchte Gott dir sagen, ich habe dein Elend gesehen. Ich habe dein Geschrei gehört. Ich kenne deine Schmerzen. Was auch immer deine Schmerzen sind, was auch immer dein Elend ist, ob es unvergebene Schuld ist, die wie eine Bürde auf dir lastet und dich zu zerbrechen scheint. Wenn es Unsicherheit ist, was die Zukunft bringt, was immer deine Schmerzen sind, ob es Dinge sind, die von außen an dich herangetragen worden sind, ob du dir selbst ein Bein gestellt hast in deinem Leben, ob es Gewissensbisse sind. Gott kennt deine Schmerzen. Er hat es gesehen. Und er sagt, und ich bin herabgekommen, um sie zu erretten aus der Hand der Ägypter und sie aus diesem Land zu führen in ein gutes und weites Land. Gott sagt, ich sehe, wie es dir geht und ich komme herab. Ich komme zu dir, um dich zu erretten. Dort am brennenden Dornbusch hat er dem Mose die Mission mitgeteilt. Er hat gesagt, geh zurück nach Ägypten und hole dieses Volk aus der Sklaverei heraus in die Freiheit. Und so geht Mose zum Pharao und sagt, Israel, so spricht der Herr, Israel ist mein erstgeborener Sohn. Wer von uns hat einen erstgeborenen Sohn? Der erstgeborene Sohn ist was Besonderes, oder? Ich habe zwar keinen erstgeborenen Sohn, aber ich bin ein erstgeborener Sohn. Und deswegen kann ich sagen, der erstgeborene Sohn ist etwas ganz Besonderes, oder? Und wenn Gott sagt, mein Volk ist mein erstgeborener Sohn, sagt er, mein Volk ist etwas ganz Besonderes. Diese Menschen, die in Sklaverei leben, sind etwas ganz Besonderes. Für Gott sind wir nicht erst dann besonders, wenn es uns gut geht. Nein, für Gott sind wir schon dann ganz besonders, wenn wir in der Sklaverei leben, wenn es uns schlecht geht, wenn wir unter Schmerzen zu leiden haben. Israel ist mein erstgeborener Sohn. Und Gott sagt, ich möchte einen Neuanfang machen mit euch Israeliten. Es soll eine ganz neue Ära in eurem Leben beginnen. Er sagt, dieser Monat soll euch der Anfang der Monate sein. Ich mache mit euch einen Neuanfang. Lieber Freund, liebe Freundin, Gott möchte mit mir und mit dir einen Neuanfang machen, wenn wir bisher unter Elend und Schmerzen und Geschrei gelitten haben. Und dieser Neuanfang hatte mit einem interessanten Symbol zu tun. Am 10. Tag des Monats sollte jeder Hausvater ein Lamm nehmen. Ein Lamm für jedes Haus. Nun, ein Lamm, woran denken Sie? An welche Attribute, Eigenschaften denken Sie, wenn Sie an einen Lamm denken? Denken Sie an gewalttätig? Schuldlos, unschuldig, oder? Zart, jung, ein Lamm. Dieses Lamm soll makellos sein. Männlich und einjährig von den Schafen und so weiter. Und er soll das aufbewahren bis zum 14. Tag dieses Monats. Merken Sie sich das Datum. 14. Tag dieses Monats. Und die ganze Gemeinde, die ganze Versammlung der Gemeinde Israel soll er

es zur Abendzeit schächten. Nun, zur Abendzeit, wörtlich im Hebräischen steht dort zwischen den Abenden. Und es ist ganz interessant zu wissen, dass die Hebräer zwei Abende hatten. Jetzt werden Sie sagen, ja, wieso zwei Abende? Es gibt doch nur einen. Die Hebräer haben den ersten Abend dann lokalisiert, wenn die Sonne anfing zu sinken, war der erste Abend. Und wenn sie dann ganz versunken war, war es der zweite Abend. Aber wann beginnt die Sonne eigentlich zu sinken? Mittags, oder? Also das, im Hebräischen denken wir, dass der erste Abend, ja, fängt die Sonne an zu sinken. Und dann der zweite Abend ist, wenn die Sonne ganz versunken ist, dort im Nahen Osten meistens so um 18 Uhr. Heißt also, wann ist zwischen den Abenden? Nachmittag, so Pi mal Daumen, 15 Uhr. Dann sollte das Lamm genommen werden und das Lamm sollte nicht einfach, ja, was sollte mit dem Lamm geschehen? Es sollte geschlachtet werden. Der Weg in die Freiheit führt an einem blutigen Lamm vorbei. Ein Lamm, das doch gar nichts dafür kann, dass die Ägypter uns unterdrücken, werden die Israeliten vielleicht gesagt haben. Aber Gott sagte, ihr müsst dieses unschuldige Lamm nehmen, das gar nichts mit der Sklaverei zu tun hat. Und ihr müsst es schlachten und dann das Blut an die Türpfosten streichen. Jetzt stellen Sie sich vor, Gott würde von Ihnen verlangen, an Ihre Türpfosten Blut zu streichen. Würden Sie das machen? Was würden Ihre Nachbarn wohl sagen, wenn Sie heute Abend nach Hause gehen und ein Lamm schlachten und dann das Blut an Ihre Türpfosten streichen? Was würden Ihre Nachbarn sagen? Ein bisschen extrem, oder? Vielleicht gab es auch einige Israeliten, die gesagt haben, naja, das mit dem an die Tür streichen, das ist vielleicht ein bisschen komisch, nicht wahr? Wir schlachten das Lamm mal für uns und wir glauben halt für uns so privat. Aber Gott wollte, dass jeder, der in die Freiheit hinausgeht, öffentlich zum Blut des Lammes sich bekennt. Öffentlich. Sodass jeder sehen kann, jeder Nachbar, das Blut des Lammes. So steht es in der Bibel, sie sollen von dem Blut nehmen und damit beide Türpfosten und die Oberschwellen der Häuser bestreichen. Und das Blut soll euch zum Zeichen dienen an euren Häusern. Und jetzt kommt der Grund, was dieses Zeichen ist. Und wenn ich, Gott, das Blut sehe, dann werde ich verschonend an euch vorübergehen. Die Idee dahinter, oder das Wort, das im Hebräischen verwendet wird, ist das Wort Passa, vorbeigehen, verschonen. Wenn Gott das Blut sieht, das Blut eines unschuldigen Lammes, dann geht er verschonend vorbei. So, als ob ich nie Sklave gewesen wäre. Als ob ich nie gesündigt hätte. Gott geht einfach vorbei. Keine Plage soll euch zu eurem Verderben treffen. Und so führt Gott das Volk Israel aus der Knechtschaft heraus durch das Blut eines Lammes. Und er bringt sie dann in die Wüste an diesen Berg und sagt, ich habe euch auf Adlersflügeln getragen und euch zu mir gebracht. Und wenn ihr nun meiner Stimme Gehör schenken und gehorchen werdet und meinen Bund bewahrt und so weiter und so fort. Gott brachte sie in die Freiheit. Und dann sagt er zu ihnen, den Israeliten, mache dich auf, werde Licht. Diese Erfahrung, liebe Israeliten, die ihr gemacht habt, dass Gott aus der Sklaverei herausführen kann, die möchte ich, dass ihr sie auch anderen weitergibt. Werdet zum Licht, erzählt anderen von dieser wunderbaren Möglichkeit, dass man aus der Sklaverei frei werden kann, dass man zu Gott kommen kann. Und die Heidenvölker werden zu seinem Licht kommen. Gott wollte, dass alle Völker, nicht nur die Israeliten, alle Menschen davon wissen, wie man frei wird und wie man Freiheit erleben kann. Die Tragödie an der ganzen Geschichte ist die, dass das Volk Israel zwar selbst gerne frei geworden ist, aber wenig übrig dafür hatte, anderen Menschen davon zu erzählen, wie man frei wird. Jesaja 5, Vers 1 lesen wir, wie Gott sagt, ich will doch singen von meinem Geliebten, ein Lied meines Freundes von seinem Weinberg. Vielleicht können wir uns erinnern, Gott sagte, ich habe einen Weinstock, einen Weinberg aus Ägypten herausgeführt. Mein Geliebter hat einen Weinberg auf einem fruchtbaren Hügel, er grub ihn um und säuberte

ihn von Steinen, bepflanzte ihn mit edlen Reben, mitten darin baute er einen Turm und hieb auch eine Kelter darin aus. Und er hoffte, dass er gute Trauben brächte. Jemand bemüht sich, investiert und hat doch wirklich jeden Grund, etwas Gutes zu erwarten, oder? Wenn wir uns einsetzen, wenn wir etwas tun, dann möchten wir auch gute Resultate haben. Aber jener Weinberg brachte nur schlechte Früchte. Und dann stellt Gott eine sehr direkte Frage an Menschen, die vorgeben, ihm zu folgen. Er sagt, was konnte man an meinem Weinberg noch weiter tun, das ich nicht getan habe? Denn das Haus Israel ist der Weinberg. Und dann sagt er, und ich hoffte auf Rechtsspruch und siehe da, Rechtsbruch. Auf Gerechtigkeit und siehe da, Geschrei über Schlechtigkeit. Gott hatte gehofft, dass wenn er die Menschen aus der Sklaverei Ägyptens herausführt, sie verstehen würden, dass er auch die Kraft hat, sie von der Sklaverei der Sünde und der Schlechtigkeit zu befreien. Er hatte wirklich gehofft, dass mit all diesen Symbolen, mit dieser gewaltigen Kraft die Menschen verstehen, Gott kann mich von meinen schlechten Gewohnheiten, von meinen Sünden befreien. Er kann das tun. Aber hier war jetzt ein Volk, das frei von der Sklaverei Ägyptens war, aber immer noch Sklave der Sünde war. An anderer Stelle sagt er, und doch hatte ich dich gepflanzt als eine Edelrebe von ganz echtem Samen. Wie hast du dich mir verwandeln können in wilde Ranken eines fremden Weinstocks? Denn wenn du dich auch mit Lauge waschen und viel Seife dazu nehmen würdest, so würde deine Schuld vor meinem Angesicht doch schmutzig bleiben. Manchmal versuchen wir, unsere Hände in Unschuld zu waschen, oder? So wie Pontius Pilatus. Und sagen, naja, ich bin nicht wirklich schuld. Es waren die Umstände. Ich musste das tun, weil ich war jung und ich brauchte das Geld. Man hat mich dazu gezwungen. Oder ich war gerade neben der Spur. Wir versuchen, uns reinzuwaschen. Wir finden alle möglichen Gründe, warum wir vielleicht nicht so schlecht sind, wie unser Gewissen es uns sagt. Oder wir versuchen, durch gute Taten irgendwie das Gewissen reinzuwaschen. Ja, wir spenden und wir tun das und helfen unserem Nachbarn und sagen, Gott, jetzt ist doch gut. Jetzt hat doch die Waage Gleichgewicht, oder? Aber Gott sagt, wie viel du dich auch wäschst. Und wenn du Lauge nimmst und Kernseife und wenn du, nicht wahr, ruppelst und ruppelst und ruppelst. Es geht nicht weg. Lieber Freund, liebe Freundin, hast du schon mal versucht, durch Waschen sozusagen dich besser zu machen? Schon mal versucht, besser, ein besserer Mensch zu werden? Wie viele Menschen nehmen sich Jahr für Jahr vor, so um die Silvesterzeit, nächstes Jahr ein besseres Leben zu leben, oder? Irgendwelche schlechten Gewohnheiten aufzugeben. Das hält meistens nicht bis in Februar rein, oder? Hast du dir schon mal vorgenommen, liebe Freund, liebe Freundin, ein besserer Mensch zu sein? Gott sagt, auch wenn du dich selbst betrügst, auch wenn du vielleicht glaubst, dass du ein besserer Mensch geworden bist, deine Schuld bleibt bestehen. Und Daniel wusste das. Daniel wusste, man kann Gott nicht beeindrucken, indem man zu Weihnachten für ein Kinderhilfswerk spendet und Gott sagt dann, wow, du bist ja ein toller Mensch. Daniel wusste, gute Taten in der Zukunft können die schlechten Taten der Vergangenheit nicht ungeschehen machen. Und so sagt er, neige dein Ohr, mein Gott, und höre. Tue deine Augen auf und sieh unsere Verwüstung und die Stadt, die nach deinem Namen genannt ist. Denn nicht um unserer eigenen Gerechtigkeit willen bringen wir unsere Bitten vor dich. Nicht, weil wir so toll sind. Nicht, weil ich so gut bin. Sondern um deiner großen Barmherzigkeit willen. Wissen Sie, liebe Freunde, Tausende, wenn nicht Millionen Menschen, wenn nicht vielleicht sogar Milliarden Menschen, haben diese Idee, bevor sie zu ihrem Gott kommen, egal welcher Religion, bevor sie zu ihrem Gott kommen und ihr Gott sie akzeptieren kann, müssen sie irgendetwas getan haben. Eine gute Tat, eine Pilgerfahrt, ein Ritual, damit man diesen Gott besänftigt. Aber Daniel wusste, ich kann gar nichts tun. Das Einzige, was ich tun kann, ist, ich kann so kommen, wie ich bin. Mit all meinem Schmutz, mit all meiner Schlechtigkeit, mit all meinen schlechten Gewohnheiten, mit all meinen Sünden, ich kann so kommen,
wie ich bin, denn es geht nicht um mein

keine Gerechtigkeit, sondern darum, dass Gott barmherzig ist. Und dann bittet er dieses Gebet, er sagt, Herr, höre, Herr, vergib, Herr, achte darauf und handle und zögere nicht um deiner selbst willen, mein Gott, denn nach deinem Namen ist deine Stadt und dein Volk genannt. Gottes, du hast uns auch geschaffen. Du hast gesagt, dass du unser Gott bist. Handle, tu etwas. Ich kann nichts tun. Du musst in meinem Leben wirken. Liebe Freunde, liebe Freundin, manchmal lohnt es sich so zu beten, wie Daniel gebetet hat. Manchmal beten wir und sagen, naja, Herr, nicht wahr, wenn du möchtest, dann mach mal vielleicht, ja. Manchmal, wenn es um unser ewiges Leben geht, wenn es darum geht, um unsere Beziehung zu Gott, ob wir gerettet sind oder nicht, dann lohnt es sich, sehr deutlich zu werden im Gebet. Herr, handle. So wie der Jakob mal gesagt hat, ich lass dich nicht los, Gott. Ich lass dich nicht los, es sei denn, du segnest mich. Zögere nicht. Und was dann passiert, verschlägt mir jedes Mal wieder die Sprache. Daniel sagt, während ich noch redete und betete und meine Sünde bekannte. Während des Gebetes, ja, während ich noch redete und betete, rührte mich der Mann Gabriel an, den ich anfangs im Gesicht gesehen hatte. Ich treffe immer wieder auf Menschen, die sagen, na, ich weiß nicht genau, was ich beten soll. Ich traue mich nicht zu beten. Ich habe den Eindruck, ich kann nicht so wirklich gut beten. Haben Sie auch schon das Gefühl gehabt, dass es, da gibt es andere Leute, die beten so ganz außergewöhnlich toll und schön und lang. Aber ich persönlich, ich kann jetzt nicht so toll beten. Ja. Wir sind froh, wenn jemand anders für uns betet. Wir sagen, Herr, könntest du bitte für mich beten? Ja. Es scheint so, als ob deine Gebete bei Gott ankommen. Bei meinen Gebeten habe ich das Gefühl, die gehen nur bis zur Zimmerdecke. Aber hier haben wir ein Gebet, das sofort beantwortet worden ist. Und zwar, wie es hier heißt, in Vers 23, als du anfingst zu beten, erging ein Wort. Mit anderen Worten. Und wenn jemand unter uns heute hier ist, der sagt, ich traue mich eigentlich nicht so zu beten oder ich weiß nicht, was ich beten soll, dieser Vers kann uns wirklich Mut machen. Wann ist der Gabriel losgeflogen? Nachdem Daniel seinen gesamten Lex gebetet hat und alles ausformuliert hat und gesagt hat, Herr, Herr, Herr, Herr, so und so und so, ist er dann losgeflogen? Nein. Als Daniel sich niedergekniet hat und gesagt hat, noch bevor er was gesagt hat, nicht wahr? Und als er seinen Mund aufmachen wollte, um zu sagen, Herr, in dem Moment, irgendwo im Himmel, erging der Befehl, Gabriel, flieg nach Jerusalem, flieg nach Babylon, dort betet jemand. Ja, wir wissen noch gar nicht, was er sagt. Kein Problem, ich kenne sein Herz, ich weiß, was er beten wird. Gott kennt unsere Gebete lange bevor wir das erste Komma erreicht haben. Lange bevor wir das erste Fragezeichen, das erste Semikolon gebetet haben. Gott weiß doch schon, was wir beten wollen, oder? Lieber Freund, liebe Freundin, wenn du es ernst meinst, wenn du wirklich zu Gott kommen möchtest, dann musst du nicht erst einen Kurs in Wie bete ich abhalten. Nicht erst ein Zertifikat bekommen, wie kann ich gute Gebete halten. Du kannst auf deine Knie gehen und einfach das aus deinem Herzen herausschütten, was da drin ist. Und der Engel ist schon unterwegs. Der Engel kommt, um Daniel die Antwort zu geben auf seine große Frage, wie können wir frei werden? Und hier ist die Antwort, eine faszinierende Antwort. Daniel sagt, oder ihm wird gesagt, über dein Volk und über deine heilige Stadt sind 70 Wochen bestimmt, und um der Übertretung ein Ende zu machen und die Sünden abzutun, um die Missetat zu sühnen und eine ewige Gerechtigkeit herbeizuführen, um Gesicht und Weissagung zu versiegeln und ein Allerheiligstes zu salben. Dann sagt er weiter, so wisse und verstehe vom Erlass des Befehls zur Wiederherstellung und zum Aufbau Jerusalems bis zu dem Gesalbten, dem Fürsten, vergehen 7 Wochen und 62 Wochen. Straßen und Gräben werden wieder aufgebaut, und zwar in bedrängter Zeit, und nach den 62 Wochen wird der Gesalbte ausgerottet werden und ihm wird nicht zuteil werden, und so weiter und so fort. Wir lesen nicht alles, Vers 27. Und er wird mit den vielen einen festen Bund schließen, eine Woche lang. Und in der Mitte der Woche wird er Schlacht und Speisopfer aufhören lassen. Diese vier Verse sind vielleicht die interessanteste und spektakulärste Prophezeiung der gesamten Bibel. Und eine, die direkt in das Herz
unseres Themas hinein.

Nun, fangen wir mal ein bisschen vorne an, das ein bisschen zu analysieren. Das heißt es, 70 Wochen sind bestimmt. Übrigens, das Wort heißt auch abgeschnitten, da werden wir am morgigen Tag noch ein bisschen was dazu lernen. Ist jetzt nicht so wichtig. 70 Wochen sind dort festgelegt, beiseite gelegt, bestimmt für einen bestimmten Zweck sozusagen. Nun, helfen Sie mir mal, Sie sind ja gut in Mathematik, nehme ich an. 70 Wochen sind wie viele Tage? 490, 70 mal 7, 490 Tage, okay. 70 Wochen sind 490 Tage. Warum erwähne ich das? Weil in der Prophetie Symbole eine symbolische Bedeutung haben. Zum Beispiel haben wir gelernt, das Gold steht für Babylon, Silber für Medo-Persien, der Stein steht für Christus und so weiter und so fort. Und so sind auch Tage in der Prophetie ein Symbol für etwas. Den Schlüssel dazu finden wir in einem Vers in Hesekiel 4, Vers 6. Dort heißt es, je einen Tag will ich dir für ein Jahr auferlegen. Also ein Tag in der Prophetie steht für ein Jahr. Jetzt Frage, das ist ganz einfach auszurechnen, oder? 490 Tage nach diesem Umrechnungsschlüssel ausgerechnet sind wie viele Jahre? 490, oder? Das Tolle an der Bibel ist, sie ist so einfach, dass man auch mit einer 4 in Mathe noch zurechtkommt, oder? Tage in Jahre, ein Tag für ein Jahr, das kriegt man hin. 490 Jahre sind irgendwie für irgendetwas bestimmt. Ja, wofür eigentlich? Gehen wir ganz kurz zurück. Sie sind dafür bestimmt, hier, um die Sünden abzutun und eine ewige Gerechtigkeit herbeizuführen. Diese 490 Jahre, was auch immer sie bedeuten, haben zu tun mit der Frage, wie kann Sünde überwunden werden? Wie kann man Freiheit erleben? Gehen wir weiter. Es heißt hier, so wisse und verstehe vom Erlass des Befehls zur Wiederherstellung und zum Aufbau Jerusalems. Diese 490 Jahre haben einen Anfangszeitpunkt. Dieser Anfangszeitpunkt ist ein Befehl zum Aufbau Jerusalems. Jerusalem war ja zu der Zeit, wo wir gelernt haben, verwüstet. Daniel und seine Israeliten waren in der Gefangenschaft. Und ab einem bestimmten Zeitpunkt sollte Jerusalem wieder aufgebaut werden. Wir überspringen ein bisschen hier aus Zeitgründen. Es gab drei Erlasse. Den ersten, den erwähne ich nur ganz kurz hier, unter Kyros, dem König von Persien. Dort sollte der Tempel aufgebaut werden. Dann gab es einen zweiten Erlass, wo König Darius den ersten Erlass nochmal bestätigt hat. Und dann gab es einen dritten Erlass. Und der ist sehr wichtig für uns jetzt heute hier. Denn dort hat der König Artasaster, ein weiterer persischer König, den Befehl gegeben, Jerusalem soll wieder aufgebaut werden. Nun, ja, lesen wir, die Mauern sollten vollendet werden, die Stadt wieder aufgebaut werden, die Grundfesten sollten ausgebessert werden. Wenn man also herauskriegen könnte, ab welchem Zeitpunkt oder zu welchem Zeitpunkt dieser Befehl erging, dann könnte man herausfinden, in welcher Zeitperiode eine ewige Gerechtigkeit herbeigeführt werden würde, wann dieses Problem der Sünde gelöst werden würde. Frage ist also, wann erging dieser Befehl? Die Bibel sagt uns, es war im 7. Jahr des Königs Artaxerxes oder Artasaster, wie auch genannt wird. Und da brauchen wir nur die Geschichtsbücher anschauen. Und das können Sie meinetwegen auch zu Hause nachgoogeln, auf Wikipedia oder wo auch immer. Können Sie überall finden, dasselbe Datum. Es war im Jahre 457 vor Christus. Nun, von diesem Zeitpunkt an sollten 7 Wochen und 62 Wochen vergehen bis zu einem Fürsten, einem Gesalbten von dem Aufbau. 7 Wochen und 62 Wochen. Jetzt ist wieder die Mathematik gefragt, nicht wahr? 7 Wochen und 62 Wochen sind wie viele Wochen zusammen? 69, oder? Okay, 69 Wochen. Und jetzt bin ich gespannt. 69 Wochen sind wie viele Tage? Wie viel? Den Steffen kenne ich, der ist ein Mathe-Genie. Wie viele Tage sind es? Genau, es gibt so zwei Kategorien von Menschen. Ja, ich nenne es mal jetzt so, ich sag nicht viel mehr Details dazu. Aber in meiner langen Zeit als Bibellehrer habe ich festgestellt, es gibt zwei Kategorien.

bin von Menschen an dieser Frage. Die einen rechnen 7 mal 69 und die anderen rechnen 70 mal 7 minus 7. Ja. Wer von Ihnen, nur eine Frage, wer von Ihnen hat gerade gerechnet 70 mal 7 minus 7? Okay, und wer hat gerechnet 69 mal 7? Das ist auf jeden Fall die mutige Aufgabe. Aber jedenfalls, egal wie wir rechnen, wir kommen auf 483 Tage und demzufolge 483 Jahre. Und wenn man jetzt

Diese Prophezeiung beweist etwas Historisches, was sie vielleicht nur als reine biblisches Märchen abgetan haben bisher. Denn diese Prophezeiung sagt, dass genau im Jahre 27 nach Christus, nicht 28, nicht 26, ein Gesalbter kommen würde. Und das Wort Gesalbter im Hebräischen ist das Wort Maschiach, Messias. Es gibt ja viele Menschen, die auf den Messias gewartet haben oder zum Teil immer noch warten. Aber liebe Freunde, wenn wir die Bibel lesen und die Bibel kennen, dürfen wir wissen, der Messias musste in einem ganz bestimmten Jahr kommen. Und zwar im Jahr 27 nach Christus. Und die Frage ist, gab es da jemand, der im Jahre 27 nach Christus gesalbt worden ist? Die Antwort ist ja. Hier an diesem Ort, das ist der Jordanfluss. Hier irgendwo ist damals Jesus getauft worden. Das heißt hier, es geschah in den Tagen, dass Jesus von Nazareth in Galiläa kam und sich von Johannes im Jordan taufen ließ. Just in jenem Jahr. Und als Jesus kam, nicht wahr, der Johannes hatte schon so eine Ahnung, dass dieser Jesus ein ganz besonderer Mensch ist, mindestens, ja. Und als er kommt und sagt, ich möchte mich taufen lassen, sagt Johannes, ne, Moment mal, also ich müsste von dir getauft werden, aber du brauchst nur wirklich nicht getauft werden. Aber Jesus sagt, nein, nein, nein, nein, lass es so jetzt geschehen, denn so gebührt es uns, alle Gerechtigkeit zu erfüllen. Wenn Sie noch im Hinterkopf haben, was in Daniel 9 stand, wissen Sie, diese 490 Jahre waren gegeben, um eine ewige Gerechtigkeit einzuführen. Jesus wird getauft, er bringt die Gerechtigkeit und als er getauft wird, heißt es vom Himmel, du bist mein was? Mein geliebter Sohn, an dem ich wohlgefallen habe. Die Israeliten waren auch Gottes erstgeborener Sohn. Aber Gott hatte kein Wohlgefallen an ihnen haben können, weil sie durch ständiges Sündigen ihn traurig gemacht haben. Aber hier war ein Mensch, der, so sagt uns die Bibel, niemals gesündigt hat. Jetzt stellen Sie sich das mal vor. Wissen Sie, wo Jesus herkam? Haben wir gerade gelesen. Aus welchem Ort kam er her? Nazareth. Und ich glaube, ich habe es gestern schon erwähnt. Nazareth war nicht unbedingt ein besonders berühmter Ort. Nazareth war sowas wie Las Vegas oder St. Pauli. Oder gibt es hier im Umkreis von Bruchsal einen Ort, der besonders verrucht ist? Jetzt sagen Sie nichts Falsches, aber gibt es einen Ort, der besonders, oder einen Stadtteil von einer größeren Stadt, wo man wirklich denkt, also da ist es sehr zwielichtig? Ich kenne mich hier nicht aus, deswegen sage ich jetzt lieber nichts. Aber gibt es einen Ort, wo man sagt, also das ist ein bisschen komische Gegend? Ludwigshafen? Stimmen da die anderen auch zu? Nein? Stellen wir uns vor, wir haben so einen Ort, ja, nehmen wir mal Las Vegas zum Beispiel. Stellen Sie sich vor, jemand kommt zu Ihnen, 30 Jahre alt und sagt, ich habe mein ganzes Leben in Las Vegas gelebt und ich habe noch nicht ein einziges Mal mit meinen Augen oder mit meinen Ohren oder mit meinen Gedanken gesündigt. Das wäre schon krass, oder? Jesus war eine außergewöhnliche Person. Und Gott selbst sagt, an diesen Menschen habe ich wohlgefallen. Die Bibel sagt, er wurde mit Heiligem Geist und Kraft gesalbt. Er war der Messias, er war der Gesalbte. Und naja, er hat dann sogar selbst gesagt in einer Predigt, der Geist des Herrn ist auf mir, weil er mich gesalbt hat. Ja, wozu wurde Jesus gesalbt? Warum war er der Gesalbte, der Messias? Warum? Um den Armen frohe Botschaft zu predigen. Und frohe Botschaft auf Griechisch heißt Euangelion, das Evangelium. Jesus kam, um eine gute Botschaft zu predigen. Er hat mich gesandt zu heilen, die zerbrochenen Herzen sind, Gefangenen Befreiung zu verkünden. Lieber Freund, liebe Freundin, das Evangelium besteht darin, dass Gefangene frei werden. Wenn du, lieber Freund, liebe Freundin, in deinem Leben Gefangenschaft erlebst, ein zerbrochenes Herz hast, dann ist das Evangelium für dich. Jesus ist gekommen für dich, um dich zu befreien. Und so kam Jesus und er predigte. Und interessanterweise wusste Jesus von Daniel, denn er sagt in Markus 1, Vers 14, er verkündigte das Evangelium vom Reich Gottes und sprach, die Zeit ist erfüllt. Ich habe früher mal gedacht, das bedeutet, naja, es wurde langsam Zeit, dass ich gekommen bin. Wurde ja langsam mal Zeit. Ja? Aber das ist nicht, was es meint. Wenn er sagt, die Zeit ist erfüllt, welche Zeit?

war erfüllt worden. Die prophetische Zeit aus Daniel 9, sie war erfüllt worden. Jesus wusste ganz genau, ich hätte nicht im Jahre 26 getauft werden dürfen, ich hätte nicht im Jahre 28 getauft werden dürfen, ich musste im Jahre 27 getauft werden. Die Zeit ist erfüllt. Ich bin der wahre Messias, der vor über 600 Jahren oder über 500 Jahren vorhergesagt worden ist durch den Propheten Daniel. Tut Buße und glaubt an die gute Nachricht. Glaubt, dass es einen Weg hinausgehe. Glaube, dass Jesus dich befreien kann. Glaube an das Evangelium. Und so kam Jesus. Und sein Wirken hat die Welt auf den Kopf gestellt. Jesus war so ganz anders als alle anderen. Jesus hatte ein Herz für die Kinder. Wo alle anderen Kinder nur als Last empfanden, hat sich Jesus den Kindern angenommen. Jesus hat sich den Kranken angenommen. Und zwar nicht einfach nur im Sinne von ein bisschen karitatives, naja, wir helfen euch ein bisschen, sondern Jesus war wirklich am Wohlergehen der kranken Menschen interessiert. Hatte keine Angst, einen Aussätzigen anzufassen. Aber Jesus hat auch ein Interesse an der Elite. Jesus kam und versuchte den Theologen seiner Zeit deutlich zu machen, worum es wirklich geht, was die Essenz der Religion ist. Und Jesus hatte keine Berührungsängste mit Ausländern. Jesus hat oftmals gesagt, dass die Ausländer, die Römer, einen größeren Glauben hatten als die Israeliten selbst. Jesus konnte Menschenmassen begeistern. Heutzutage ist ja manchmal so, nicht wahr, wenn die Predigt länger als eine Stunde geht, dann knurrt uns schon der Magen. Und wir sagen ja, hört aber bald langsam auf, nicht wahr? Wenn Jesus gepredigt hat, da vergingen Stunden um Stunden. Die Leute haben gar nicht mitbekommen, dass sie hungrig sind. Jesus muss ein unglaublicher Prediger gewesen sein. Aber Jesus nahm sich auch Zeit, wenn alle schon weggegangen sind und er völlig übermüdet mit seinem Vortrag zu Ende war. Und dann kam jemand alleine des Nachts und sagt, hey, ich möchte noch mal mit dir reden. Hat er sich Zeit genommen. Vielleicht gibt es jemand, der nicht wirklich öffentlich dazu Stellung nehmen möchte, dass er zu Jesus gehören möchte, aber so im Geheimen. Ja, Jesus hat Zeit auch für dich. Jesus hat sich mit denen befasst, die am Rande der Gesellschaft waren, auf die alle geringschätzig niedergeschaut haben. Jesus kam, wie wir gestern gesehen haben, um den Teufel zu besiegen, um versucht zu werden, so wie wir versucht worden sind. Jesus kam, um jenen zu helfen, denen das Wasser buchstäblich bis zum Hals stand. Hast du auch schon mal so eine Situation, wo du gedacht hast, ich bin kurz vorm Ertrinken? Jesus kam nicht, um zu sagen, ja, wieso denn? Warum tust du nicht, was ich dir sage? Er kam, um die Hand auszustrecken. Jesus kam, um den Frauen ihren Wert wiederzugeben, der verloren gegangen war, und ihre Würde. Jesus hat Frauen so behandelt wie kein anderer Mann. Und Jesus hat eine Gruppe von Jüngern ausgebildet, dieses Evangelium, diese frohe Botschaft von der Befreiung von der Knechtschaft in die ganze Welt zu tragen. Die Bibel sagt, das Wort wurde Fleisch und wohnte unter uns. Wörtlich steht da, er zeltet unter uns. Es ist so, als ob Gott sein Lager, sein Camp mitten unter uns aufgeschlagen hat. Wir sahen seine Herrlichkeit, eine Herrlichkeit als des Eingeborenen vom Vater, voller Gnade und Wahrheit. Und dann sagt Jesus etwas, wo jeder Jude mit den Ohren geschlackert hat. Denn die Juden glaubten, dass sie der Weinstock sind, dass sie das auserwählte Volk Gottes sind und dass, nicht wahr, die Bibel sagt doch, dass Gott einen Weinstock aus Ägypten herausgeführt hat. Aber dann kommt Jesus und sagt, ich bin der wahre Weinstock. Ich bin der wahre Israel. Ich bin der wahre Sohn Gottes. Ich bin der einzige Weg aus der Freiheit. Denn getrennt von mir könnt ihr nichts tun. Lieber Freund, liebe Freundin, die Tatsache, dass du jetzt gerade mir zuhören kannst und dass dein Gehirn gerade funktioniert und dass deine Lunge gerade genügend arbeitet, damit du am Leben bleibst, verdankst du allein Jesus Christus. Denn Jesus erhält nicht nur die am Leben, die ihm wohlgesonnen sind. Er hält auch die am Leben, die gegen ihn rebellieren. Getrennt von mir könnt ihr nichts tun. Und Jesus sagt, ich bin das Licht der Welt. Wer mir nachfolgt, wer auf mich schaut und mit mir geht, wer mir folgt, um aus der Knechtschaft herauszukommen, der wird nicht in der Finsternis wandeln, sondern er wird das Licht des Lebens haben. Und deswegen sagt er,
ehe Abraham war, bin ich.

Ich bin Gott, ich bin herabgekommen, um euch zu retten. Ich habe euer Elend gesehen. Ich habe eure Schmerzen gehört. Ich habe das alles erlebt. Ich weiß, wie es euch geht. Und ich bin vom Himmel herabgekommen, um euch zu retten. Lieber Freund, liebe Freundin, Gott ist vom Himmel herabgekommen, um dich zu retten. Er hat gesehen, wie es dir geht. Er wusste, in welchen Schwierigkeiten du dich befinden würdest. In welchen seelischen Nöten. Und er war da in menschlicher Gestalt, Gott selbst. Und als dann die ersten Menschen anfangen, sich für ihn zu interessieren, als sie ihm anfangen nachzufolgen, da stellt ihnen Jesus eine entscheidende Frage, eine Frage, die auch heute uns stellt. Er stellt die Frage, was sucht ihr? Lieber Freund, liebe Freundin, was suchst du, wenn du Jesus hörst? Was suchst du? Sie sprachen, wo wohnst du? Wir möchten dich besser kennenlernen. Und Jesus sagt, kommt und seht. Ich weiß nicht ganz genau, warum du heute gekommen bist, lieber Freund, liebe Freundin. Was du gesucht hast. Vielleicht ein bisschen mehr Information über die Bibel. Ein paar Erklärungen über schwierige Texte vielleicht. Aber Jesus sagt, komm und sieh. Komm mit mir. Folge mir. Was suchst du? Jesus sagt, komm und seh, schau es dir selbst an, was du bei mir erleben kannst. Und voller Begeisterung, nach nur einem Tag mit Jesus, kommen diese beiden zurück und treffen ihre Brüder und sagen, wir haben den Messias gefunden, das heißt übersetzt den Gesalbten. Nur ein Tag mit Jesus hat sie überzeugt, das muss der Gesalbte sein, von dem Daniel gesprochen hat. Das muss der sein, der die Sünde ein für alle Mal hinweg tut. Das muss der sein, der die ewige Gerechtigkeit herbeibringt. Und heute müssen wir ebenfalls nicht jahrelang Jesus studieren, um feststellen zu können, das ist der Gesalbte. Ein Tag mit Jesus kann ausreichen, um uns die Überzeugung zu geben, tatsächlich, er ist es. Und jener Jesus kam als der gute Hirte. Der gute Hirte, der macht seine Arbeit nicht nur gegen Bezahlung, so als Beruf. Der gute Hirte gibt alles. Er gibt sein Leben für die Schafe. Wissen Sie, dass wir alle in der Bibel mit Schafen verglichen werden? Jetzt, Schafe haben eine interessante Eigenschaft. Ich weiß nicht, ob Sie das wussten. Schafe sind kurzsichtig. Ja, also wenn es Brillen für Schafe gäbe, die bräuchten alle eine. Schafe können nicht weit sehen. Und damit sind sie ein perfektes Gleichnis für uns. Denn wir alle sind geistlich gesehen ziemlich kurzsichtig, wenn nicht fast blind. Nicht wahr? Wir wissen einfach nicht, was morgen ist, oder? Wir wissen nicht, was morgen kommt. Wir brauchen jemanden, der wie ein Hirte uns ruft, dass wir seine Stimme hören können. Denn Schafe folgen dem Hirten nicht, weil sie ihn sehen, sondern weil sie ihn hören. Jesus möchte dein und mein Hirte sein. Er weiß, dass wir nicht genau wissen, wie es weitergeht. Er weiß, dass wir den Weg alleine niemals finden würden, aus der Knechtschaft heraus. Und deswegen ruft er uns und sagt, ich bin der gute Hirte. Und nebenbei, ich habe mein Leben gelassen für dich. Schon Johannes der Täufer, der ihn angekündigt hat, der gepredigt hat mit Vollmacht, hat gesagt, siehe, das Lamm Gottes. Als dort die Reihe von Leuten, die sich taufen lassen wollten, stand und mitten ihnen, zwischendrin, irgendwo dieser Zimmermann aus Nazareth, ganz unscheinbar, ohne Heiligenschein, ohne Engel um ihn herum, ganz einfach, ganz unscheinbar, da hat er mit dem Finger gezeigt und sagt, hey da, siehe, das ist das Lamm Gottes. Und die Leute in der Schlange vor ihm und hinter ihm haben gesagt, was, du? Du bist das Lamm Gottes? Du bist derjenige, der sterben soll für uns? Das Lamm damals beim Passa sollte ja makellos sein, oder? Ohne Fehl und Tadel. Jesus war ohne Fehl und Tadel. Ohne Sünde. Ein Mensch, aber doch Gott. In Daniel 9 heißt es, und nach den 62 Wochen wird der Gesalbte ausgerottet werden. Aber bevor das geschieht, wird er mit den vielen einen festen Bund schließen. Frage, was ist ein Bund? Was ist ein Bund? Da wird was verbunden, oder? Wenn etwas verbunden wird, dann spricht man von einem Bund. Irgendetwas sollte dort verbunden werden. Und Jesus

Jesus spricht davon. Kurz bevor er sterben würde am Kreuz von Golgatha, sagt er zu seinen Jüngern beim Abendmahl, denn das ist mein Blut, das des neuen Bundes. Gott sagt, ich möchte noch einmal einen Bund mit euch schließen. Damals mit dem Volk Israel habe ich einen Bund geschlossen. Ich habe sie aus Ägypten herausgeführt. Ich wollte, dass sie mein Volk sind und ich ihr Gott bin, dass wir uns verbinden. Aber sie sind mir nicht gefolgt. Sie haben ohne mich gelebt. Und deswegen mache ich einen neuen Bund. Ich fange nochmal von vorn an, lieber Freund, liebe Freundin. Gott möchte mit dir einen neuen Bund schließen. Er möchte nochmal von vorne anfangen und sagt, ich möchte mich mit dir verbinden. Und dafür sterbe ich. Und in diesem neuen Bund, da wird mein Gesetz in deinem Sinn sein. Es wird in deinem Herzen sein. Ich will ihr Gott sein und sie sollen mein Volk sein. Gott möchte nicht nur, dass wir die Wahrheiten in einem Buch haben und sagen, ja, das glaube ich, das halte ich für richtig. Gott möchte, dass wir sein Wort in unserem Denken haben, unserem Herzen haben. Dass wir uns gedanklich mit ihm verbinden. Dann sind wir nämlich frei. Wenn das Gesetz der Freiheit in unserem Denken ist, dann werden wir freiheitlich denken und dann werden wir auch freiheitlich reden und handeln. Und nicht mehr in der Knechtschaft der Sünde, oder? Denn Sünde ist Knechtschaft. Solange die Freiheit nur in diesem Buch steht und dieses Buch bei uns auf dem Schreibtisch sitzt und Staub ansetzt, sind wir immer noch Sklaven in unserem Herzen. Zu viele Menschen, liebe Freunde, zu viele Christen haben eine theoretische Erfahrung mit Gott. Sie glauben, dass Gott existiert. Sie glauben, dass Jesus gelebt hat, weil die römischen Quellen es sagen. Sie glauben, dass Jesus am Kreuz gestorben ist. Sie halten das alles für richtig. Es steht ja in der Bibel, aber in ihrem Herzen ist immer noch Sklaverei. Aber Gott möchte, dass die Freiheit, die in diesem Buch beschrieben ist, dass diese Freiheit in unser Denken kommt. Dass wir frei in unserem Herzen sind und nicht nur in dem Buch. Dass das Gesetz Gottes nicht mehr nur auf Steintafeln ist, sondern in unserem Herzen. Das ist der neue Bund, den Jesus bringen wollte. Und dann sagt er, es werden mich alle kennen. Vom Kleinsten bis zum Größten unter ihnen. Nicht nur der Pastor, nicht nur der Prediger, nicht nur der Guru. Jeder Einzelne, egal wie groß, klein, dick, dünn, dumm oder klug, spielt keine Rolle. Jeder kann Jesus kennen, liebe Freunde, liebe Freundin. Jesus möchte dich persönlich kennenlernen. Und zwar dich. Dein Nebenmann auch, ja. Aber dich auch. Und gerade dich. Kennst du Jesus? Kennt Jesus dich? Kennt ihr euch beide wirklich gut? Oder hast du von ihm öfter mal gehört in der Versammlung? Oder kennst du ihn selbst? Kennst du ihn persönlich, wie er wirklich ist? Wenn du diesen neuen Bund wagst, wenn du diesen neuen Bund mit ihm eingehst, dann wirst du ihn kennen. Übrigens, warum starb Jesus nicht sofort? Die Christen sagen doch immer, Jesus kam auf die Welt, um für die Menschheit zu sterben, oder? Wenn das alles gewesen wäre, warum ist er nicht gleich gestorben, als er Baby war? Wäre doch einfacher gewesen, oder? Als Baby auf die Welt kommen, als Baby sterben, Mission erfüllt. Interessanterweise sagt uns die Bibel, dass die Menschen immer wieder versucht haben, Jesus zu töten. Immer wieder. Nur ein paar Beispiele. Hier. Da wurden sie alle in der Synagoge voll Zorn. Stellen Sie sich vor, sie sind in einem Gottesdienst, in einer Predigt und der Prediger predigt, Jesus predigt und die Gemeindeglieder, die finden das gar nicht toll, was er predigt. Ja, aber die reden nicht nur hinterm Rücken schlecht über ihn, sondern die stehen auf und treiben ihn hinaus, nicht wahr? Und voller Zorn, die standen auf, stießen ihn zur Stadt hinaus. Was predigst du da, nicht wahr? Und führten ihn an den Rand des Berges, auf dem ihre Stadt gebaut war, um ihn hinabzustürzen. Sie wollten ihn töten. Er aber ging mitten durch sich hindurch und zog weiter. Einfach entschwunden. Anderes Beispiel, da suchten sie, ihn zu ergreifen, aber niemand legte Hand an ihn, denn seine Stunde war noch nicht gekommen. Immer und immer wieder haben die Pharisäer, die Sadduzäer versucht, ihn umzubringen. Aber es ist ihnen nicht gelungen. Und dann sagt Jesus, nach 3,5 Jahren Dienst, Vater, die Stunde ist

kommen. Übrigens, Klammer auf. Es gab einen Jünger, von dem ich glaube, dass er sehr gut beobachtet hat. Er hat gesehen, wie man immer wieder Jesus umbringen wollte. Und Jesus immer wieder, wie durch ein Wunder, entkommen ist. Und weil dieser Jünger geschäftlich sehr, nicht wahr, der hat was auf dem Kasten gehabt, hat er sich gedacht, daraus könnte man noch Kapital schlagen, oder? Warum nicht vielleicht jemandem vorschlagen, Jesus zu verraten, Geld dafür bekommen, in dem Wissen, dass Jesus ja bisher jedes Mal entflohen ist, oder? Hätte Judas nur Daniel 9 gekannt, er hätte diesen Handel wohl nie gemacht. Denn die Bibel sagt, Judas hat wirklich geglaubt, dass Jesus sich wieder befreien würde. So wie sonst immer, die restlichen 3,5 Jahre. Aber diesmal war etwas anderes. Diesmal war die Stunde gekommen. In der Mitte der Woche sollte es geschehen. Nun, die Hälfte einer Woche sind wie viele Tage? Eine Woche hat wie viele Tage? 7 Tage. Hälfte ist, 7 durch 2? 3,5. Ein Tag steht für? Ein Jahr. 3,5 Tage stehen für? 3,5 Jahre. 3,5 Jahre. Vom Herbst 27 nach Christus, 3,5 Jahre vorwärts, kommen wir genau in das Jahr Frühjahr 31 nach Christus, als Jesus Christus am Kreuz von Golgatha starb. Es war die Zeit des Passa. Er wurde mit einer Dornenkrone gekrönt, er wurde bespuckt, er wurde gefoltert. Wir haben am Mittwoch gelesen, er erniedrigte sich, er wurde gehorsam bis zum Tod am Kreuz. Man sprach, sei gegrüßt, König der Juden. Sie schlugen ihn ins Gesicht. Und dann heißt es hier, um die 9. Stunde. Jetzt, die 9. Stunde war ungefähr 15 Uhr. Da rief Jesus mit lauter Stimme, Eli, Eli, lama sabachthani. Das heißt, mein Gott, warum hast du mich verlassen? Sünde trennt von Gott. Und als Jesus dort zur Passa-Zeit im Jahre 31 nach Christus, genau im richtigen Jahr, genau im richtigen Monat, am richtigen Tag, am 14. Tag des Monats zur richtigen Uhrzeit, gesagt hat, mein Gott, warum hast du mich verlassen? Ist das der Beweis dafür, dass deine und meine Sünde dort auf ihm lag? Denn er selbst hatte nie gesündigt. Gott hätte ihn nie verlassen, wenn er selbst gesündigt hätte. Also er hat ihn auch, aber er wäre niemals am Kreuz gestorben, wenn er selbst gesündigt hätte. Gott hat ihn deswegen verlassen, nicht wegen seiner Sünde, sondern wegen unserer Sünde. Das Kreuz von Golgatha beweist, dass für jede deiner Sünde ein Ausweg gefunden ist. Jemand anderes hat sie getragen. Und just um diesen Zeitpunkt, um 15 Uhr, sollte mal wieder so ein Passalamm geschlachtet werden, nicht wahr? Wie seit Jahrtausenden, Jahrhunderten. Und als um 15 Uhr dieses Lamm geschlachtet werden soll, sagt die Bibel, just in diesem Moment riss der Tempel im Vorhang in zwei. Und das Passalamm, nicht wahr, das geschlachtet werden sollte, das ist dann weggelaufen. Es brauchte kein Lamm mehr. Das wahre Passalamm ist gestorben. Im richtigen Jahr. Im richtigen Monat. Am richtigen Tag. Zur richtigen Uhrzeit. Gott macht keine Fehler. Er kommt auf die Sekunde genau richtig, um dich zu retten. Der Vorhang war in zwei gerissen. Und die Bibel sagt, denn so sehr hat Gott die Welt geliebt, dass er seinen eingeborenen Sohn gab, damit jeder, der an ihn glaubt, nicht verloren geht, sondern ein ewiges Leben hat. Alles, was du tun musst, lieber Freund, liebe Freundin, ist zu glauben, dass Jesus das für dich und mich getan hat. Er kam in sein Eigentum, allen aber, die ihn aufnahmen, denen gab er das Anrecht, Kinder Gottes zu werden. Ich weiß nicht, ob das ein Gedanke ist, den du jemals gehabt hast, aber du kannst heute Abend von hier gehen, in dem Bewusstsein,

Ich bin ein Kind Gottes, wenn ich glaube, dass Jesus mein persönlicher Erlöser ist. Ich kann alle meine Schuld, alle meine bösen Dinge, alles, was ich in meinem Leben getan habe, was mich plagt, das kann ich auf ihn werfen. Denn er hat dort auf Golgatha den Preis bezahlt. Das Blut ist geflossen. Und ich kann frei gehen. Gott geht verschonend an mir vorüber. Nicht die, die aus dem Blut, noch aus dem Willen des Fleisches, noch aus dem Willen des Mannes, sondern aus Gott geboren sind. Unsere Eingangsfrage war sehr einfach. War Jesus ein Lügner, ein Spinner oder Gottes Sohn? Und es gab einen Menschen dort am Kreuz. Der hatte keine Ahnung von der Bibel. Der hat nur sehr wenig von Jesus mitbekommen. Aber was er dort am Kreuz sah, hat ihn überzeugt. Als aber der Hauptmann, der ihm gegenüberstand, sah, dass er so schrie und verschied, sprach er: Wahrhaftig, dieser Mensch war Gottes Sohn. Es war ein Römer. Nicht in der Kirche aufgewachsen. Kannte die Bibel wahrscheinlich überhaupt gar nicht. Aber als er Jesus am Kreuz hängen sah, als er die Worte hörte, die Jesus gesagt hat, als er sah, mit welcher Würde und welcher Liebe sich Jesus misshandeln ließ und dabei noch betete für jene, die ihn misshandelten, dann war ihm klar, dieser Mensch war kein Lügner. Ein Lügner hätte geflucht. Dieser Mensch wäre kein Spinner, der hätte schon längst aufgegeben, der hätte schon längst vorher gesagt, nee, war alles nur ein Scherz. Dieser Mensch war Gottes Sohn. Und die Bibel sagt, er, der sogar seinen eigenen Sohn nicht verschont hat, sondern ihn für uns alle dahingegeben hat, wie sollte er uns auch mit ihm nicht auch alles schenken? Heute im Gesundheitstipp ist angesprochen worden, dass manchmal bekommen wir etwas geschenkt, oder? Aber es ist unsere Sache, was wir mit dem Geschenk machen. Jesus ist für jeden einzelnen Menschen gestorben. Liebe Freunde, heute ist die gute Nachricht. Jesus ist schon gestorben, bevor du überhaupt daran gedacht hast, etwas Gutes zu tun. Das Geschenk ist schon da. Und du kannst dich entscheiden, ob du es annimmst oder nicht. Der Preis ist schon längst bezahlt. Die Tür des Gefängnisses ist schon aufgeschlossen. Du kannst dich entscheiden, ob du rausgehst oder nicht. Der Sieg über die Sünde ist bereits errungen. Du kannst dich entscheiden, ob du ihn haben willst oder nicht. Du kannst dich entscheiden, ob du diesen Sieg über schlechte Gewohnheiten erleben möchtest. Ja oder nein, es ist deine Wahl, aber Gott schenkt es dir, wenn du möchtest. Denn der Lohn der Sünde ist der ewige, ist der Tod, aber die Gnadengabe Gottes, ein Geschenk, ist das ewige Leben in Christus Jesus, unserem Herrn. Vorletzter Text für heute, Jesus sagt, und deswegen sagt er das: Ich bin der Weg. Wissen Sie, Konfuzius hat vieles Gutes gesagt. Mohammed hat viele gute Dinge gesagt. Buddha hat viel Nachdenkenswertes gesagt. Aber Buddha ist nicht gestorben für mich. Mohammed ist nicht gestorben für mich. Konfuzius ist nicht gestorben für mich. Niemand, alle von denen haben gute Dinge gesagt. Interessante Lehren, über die man nachdenken kann. Aber keiner von denen hat meinen Platz eingenommen vor Gott, um meine Sünde zu tragen. Niemand von denen. Nicht mal ihre Eltern, ihre Freunde, die uns mal so viel wert sind, nicht wahr? Keiner von denen ist für uns gestorben, um uns zu erlösen. Das kann auch keiner. Der Einzige, der das konnte und getan hat, ist Jesus Christus, denn er war Gottes Sohn. Und er ist herabgekommen, weil er unser Geschrei, unsere Schmerzen, unsere Klagen gehört und gesehen hat. Und er möchte uns befreien. Er möchte dich befreien. Er möchte dir ein neues Leben schenken, einen Neuanfang. Jesus sagt: Siehe, ich stehe vor der Tür, klopfe an. Wenn jemand meine Stimme hört und die Tür öffnet, so werde ich zu ihm hineingehen und das Mahl mit ihm essen und er mit mir. Vielleicht hat heute Gott ganz persönlich zu Ihnen gesprochen und zum ersten Mal oder zum wiederholten Male an ihrer Herzenstür geklopft und gesagt: Lass mich doch herein. Ich möchte

mit dir verbunden sein. Ich möchte im neuen Bund mit dir leben. Ich möchte einen Neuanfang mit dir machen. Dann hören Sie auf diese Stimme. Und lassen Sie Gott in Ihr Leben. Lassen diesen Neuanfang zu. Lassen Sie ihn Ihr guter Hirte sein. In diesem Sinne, für diese Frage heute Abend für uns persönlich beantworten, wollen Sie Jesus Christus als Ihren persönlichen Erlöser annehmen. Jetzt möchte ich uns einladen, dass wir gemeinsam aufstehen zu einem Gebet, um diesen Abend zu beschließen. Lieber Vater im Himmel, wir möchten dir von ganzem Herzen Dank sagen, dass du zu uns gesprochen hast und dass du uns gezeigt hast, dass wir ohne dich nichts tun können. Wir möchten unser Leben in deine Hände legen und dich bitten, dass du uns nach deiner großen Barmherzigkeit, nicht nach unserer Gerechtigkeit, denn die ist wirklich nichts wert, aber nach deiner Barmherzigkeit unsere Sünden, unsere Verfehlungen, unsere schlechten Gewohnheiten, was alles wir in unserem Leben angehäuft haben, an Dingen, auf die wir nicht stolz sind, dass du uns all das vergibst, dass du uns reinwäschst. Denn du hast gesagt, dass du gekommen bist, um uns zu erlösen. Und Jesus hat auf Golgatha diesen Preis für uns bezahlt. Er hat die Tür aufgeschlossen, um uns aus der Knechtschaft zu befreien. Und diese Freiheit möchten wir in unserem Herzen tragen. Wir möchten dich bitten, dass, auch wenn wir uns von dir entfernt haben, du uns wieder ganz nahe zu dir ziehst und dass wir in einer ganz engen Verbindung zu dir leben. Herr Jesus, hab Dank für all das, was du für uns getan hast bis hierhin und auch weiterhin tun wirst. Bring uns morgen wieder hier gesund zusammen und segne du uns. Amen.

Vorräte und Ländereien in der letzten Zeit. Darum sorgt nicht für morgen, denn der morgige Tag wird für das Seine sorgen. Es ist genug, dass jeder Tag seine eigene Plage hat. Der Herr hat mir wiederholt im Gesicht gezeigt, dass es der Bibel widerspricht, für die Zeit der Trübsal irgendwelche Vorkehrungen für unseren Lebensunterhalt zu treffen. Ich sah, dass wenn die Heiligen in der Zeit der Trübsal, wenn das Schwert, Hunger und Seuchen im Land herrschen, wenn die Heiligen zu Hause oder auf dem Feld Nahrungsmittel lagern, ihnen diese gewaltsam entwunden werden. Fremde werden ihre Felder abernten. Dann ist die Zeit gekommen, uns ganz auf Gott zu verlassen. Und er wird uns am Leben erhalten. Ich sah, dass uns in dieser Zeit Brot und Wasser gewiss sein werden. Wir werden keinen Mangel leiden und nicht hungern. Der Herr hat mir gezeigt, dass einige seiner Kinder von Furcht gepackt werden, wenn sie sehen, wie die Lebensmittelpreise steigen, und dann Nahrungsmittel kaufen und sie für die Zeit der Trübsal einlagern. Dann sah ich, wie sie in der Notzeit zu ihren Vorräten gehen und sie betrachteten. Aber da waren sie völlig verwurmt. Es wimmelte nur so von Lebewesen. Man konnte sie nicht mehr verwenden. In der Not

Zeit werden Häuser und Grundstücke den Heiligen nichts mehr nutzen. Denn sie werden dann vor dem wütenden Mob fliehen müssen. Dann können ihre Besitztümer nicht mehr zur Förderung der Anliegen der gegenwärtigen Wahrheit verkauft werden.

Sie zermalmt. Sie möchten dann ihren Besitz gerne loswerden, aber sie können es nicht. Doch wenn sie von Gott unterrichtet werden möchten, dann wird er ihnen in einer Zeit der Not sagen, wann und wie viel sie verkaufen sollen. Im letzten großen Streit, im Kampf gegen Satan, werden alle, die Gott treu geblieben sind, von jeder irdischen Unterstützung abgeschnitten sein, weil sie sich weigern, weltlichen Mächten zu gehorchen und Gottes Gesetz zu übertreten, wird ihnen das Kaufen und Verkaufen verboten werden. Schließlich wird ein Dekret erlassen werden, dass sie hingerichtet werden sollen. Doch dem Gehorsamen ist die Verheißung gegeben. Der wird in der Höhe wohnen, und Felsen werden seine Feste und Schutz sein. Sein Brot wird ihm gegeben, sein Wasser hat er gewiss. Aufgrund dieser Verheißung werden die Kinder Gottes am Leben bleiben.

Heute, wenn ihr seine Stimme hören werdet, so verstocket eure Herzen nicht, sondern ermahnt euch selbst alle Tage, solange es heute heißt, dass nicht jemand unter euch verstockt werde durch den Betrug der Sünde. Denn wir haben an Christus Anteil bekommen, wenn wir die Zuversicht haben,

0: Growing up as a young boy, we had radio, but not much television.
1: Nun, als ich aufgewachsen bin, da hatten wir Radio, aber nicht sehr viel Fernsehen.
0: But there was one program every day that I did my best to listen to.
1: Und jeden Tag gab's ein Programm, was ich einfach liebte zu hören.
0: Way back in the early ages of American history,
1: in der weiten Geschichte der amerikanischen Geschichte,
0: we had a news commentator named Paul Harvey.
1: Hatten wir einen Kommentator mit dem Namen Paul Harvey.
0: He broadcast out of Chicago.
1: Er hat von Chicago aus das Radio gehabt.
0: And always ended his broadcast with.
1: Und er endete sein Programm immer mit den Worten:
0: Tune in tomorrow for the rest of the story.
1: Komm morgen wieder herein, hör zu für den Rest der Geschichte.
0: Paul Harvey, good day.
1: Paul Harvey, guten Tag euch noch.
0: The rest of the story usually had a twist or a turn that was unexpected.
1: Und meistens hatte das Ende der Geschichte eine Veränderung, die man sich nicht erwartet hatte.
0: Kind of like the stories of our lives.
1: Oft auch so mit unseren Lebensgeschichten.
0: The thing that I liked about Paul Harvey's stories.
1: Und was ich so liebte bei Paul Harvey seinen Geschichten,
0: was that they always turned out better than expected.
1: Dass alle Geschichten besser endeten, als man es erwartete.
0: It was always a happy ending.
1: Es war immer so ein glückliches Ende.
0: So listening to 15 minutes of bad news wasn't so bad.
1: Wenn du dann 15 Minuten schlechte Nachrichten gehört hast, war nicht so schlimm.
0: If you got to hear the last minute, which was the rest of the story.
1: Denn wenn du die letzte Minute von der restlichen Geschichte gehört hast, dann hat es eine positive Wendung genommen.
0: Always a story that turned out better than expected.
1: Immer eine Geschichte, die sich besser zum Schluss ergeben hat, wie man es erwartet hat.
0: Our life should be like that, don't you think?
1: Und unser Leben sollte ja auch so sein, oder nicht?
0: Imagine turning out better than expected.
1: Stellt euch mal vor, das Leben endet besser, als man es erwartet hat.
0: I'll never forget a letter that I received a few years back.
1: Vor einigen Jahren, das werde ich nie vergessen, habe ich einen Brief bekommen.
0: From a friend who had once been a boys' dean way back in high school.
1: Und er war Heimleiter von meinem Sohn von was the dean from whom?
0: High school.
1: Ja, von der Schule war er der Heimleiter.
0: In the letter, Stan apologizes for thinking that I would never amount to anything.
1: Und er entschuldigt sich in diesem Brief, dass er dort

0: gedacht hatte, dass er ein Niemand sei.
1: And there was a possibility that he could have been wrong.
0: Und es hätte die Möglichkeit gegeben, dass er falsch liegt.
1: I saved that letter right next to the letter that my wife's father wrote me.
0: Ich habe diesen Brief aufbewahrt, nebst dem Brief, was mein Schwiegervater geschrieben hat.
1: Years ago when I asked for her hand in marriage.
0: Als vor vielen Jahren ich um die Hand gebeten habe für die Ehe.
1: It was anything but a yes letter.
0: Es war kein Ja-Antwort von ihm.
1: In fact, it was four pages of facts that were guiding his decision to not let me marry his daughter.
0: Sondern vier Seiten Brief, warum ich die Tochter von ihm nicht heiraten dürfe.
1: 42 years later, she's still with me and I praise God for that.
0: Nach 42 Jahren Ehe sind wir immer noch gemeinsam und dafür lobe ich Gott.
1: You see, God also has a better ending to our story than what we've envisioned.
0: Und ich möchte euch sagen, Gott hat ein besseres Ende für unser Leben als oft, was wir uns ausdenken.
1: I'm thankful for that, aren't you?
0: Ich bin so dankbar dafür. Und ihr?
1: As a child, I dreamed of being an astronaut.
0: Ich habe davon geträumt, dass ich eines Tages ein Astrologe werde.
1: And then a fighter pilot, and finally, I settled to be a doctor.
0: Und dann dachte ich, werde eines Tages ein Arzt.
1: I was pretty sure a doctor was what God wanted me to do.
0: Und ich dachte, ein Arzt, das werde ich unbedingt werden, denn das möchte ja Gott.
1: But the fact is that it took money to go to school that I didn't have.
0: Aber ich brauchte Geld dafür und das hatte ich nicht.
1: So I went to plan B, but it might as well have been plan Z.
0: Ich wollte eigentlich Plan B, aber es wurde Plan Z.
1: Because B and Z were the same.
0: Denn B und Z sahen ja gleich aus.
1: It involved working with my hands, driving nails with a hammer.
0: Es bedeutete nämlich, dass ich mit meinen Händen arbeite und dann Nagel nehme und den Hammer.
1: Not that there's anything wrong with being a carpenter.
0: Es hat nichts Schlechtes, ein Tischler zu sein oder ein Schreiner zu sein.
1: In fact, I still enjoy the challenge of building things for others to enjoy.
0: Denn ich liebe es immer noch, andere, also Gebäude zu bauen, was dann andere lieb haben und gern haben.
1: I can slightly relate to how Jesus must have enjoyed the smell of wood.
0: Ich kann mir auch gut vorstellen, wie Jesus diesen Geruch vom Holz liebte.
1: As he cut and shaped it and turned it into something of value.
0: Und er nahm dieses Holz und formte darauf etwas, was Wert hatte.
1: He still enjoys doing that for us today.
0: Und ich glaube, das macht er heute immer noch gerne.
1: Shaping and sanding us and turning us into something that we didn't used to be.
0: Er verändert uns und er bringt uns in ein Bild, was wir gar nicht vorher waren.
1: The interesting part is what God has to work with.
0: Das Interessante ist, wie Gott arbeitet.
1: Some of us may have dry rot of the heart.
0: Nun, einige von uns haben harte Herzen.
1: Many of us may be full of too much sap.
0: Und wir haben oft schlechte Dinge aufgefüllt.
1: But regardless of what he has to work with,
0: aber egal mit was Gott arbeitet oder wie Gott arbeitet,
1: if we let him,
0: wenn wir ihn es zulassen,
1: we will become an instrument of greater value than before.
0: Dann werden wir ein Instrument mit viel größerem Wert wie zuvor.
1: Christ often takes the very flaws in our lives.
0: Nun, Christus kommt in unser Leben
1: and makes it the centerpiece of hope that may encourage others.
0: Und macht daraus ein Zentrum der Hoffnung als Ermutigung für andere.
1: A few moments ago, I alluded to the fact that I really thought I should have been a doctor.
0: Nun, ich dachte, ich sollte ja ein Arzt werden.
1: And I spent a good share of my life disappointed in myself.
0: Und ich war lange Zeit meines Lebens enttäuscht.
1: For not being all that I could be.
0: Dass ich nicht alles geworden bin, was ich eigentlich hätte werden können.
1: I'm not really sure I told anyone way back then.
0: Ich weiß nicht, ob ich es jemand mal erzählt habe, damals.
1: It wasn't really about the money.
0: Es war nicht wegen dem Geld.
1: Although all of us have imagined that doctors have these fabulous lives.
0: Wir denken ja oft, dass Ärzte dieses wunderbare Leben haben.
1: It was really about the service.
0: Nein, es ging um den Dienst.
1: How could I be of service while being a carpenter?
0: Nun, ich dachte mir, wie kann ich dienen, wenn ich ein Tischler bin?
1: A huge breakthrough in my life.
0: Und der Durchbruch in meinem Leben.
1: And also helped in living with myself and others is when I recognized God's plan.
0: Und das half mir, mit mir leben zu können und auch mit anderen leben zu können, als ich Gottes Plan für mein Leben entdeckte.
1: And that I was exactly where God wanted me to be.
0: Dass ich nämlich genau dort bin, wo Gott mich haben möchte.
1: Part of it might have been looking back and connecting the dots.
0: Nun, das war natürlich dann, wo ich zurückschaute und versuchte, die Verknüpfungen zu finden.
1: You have to understand that I have walked through some pretty dark places for a reason.
0: Ich bin durch ziemlich dunkle Zeiten hindurchgegangen, aber es gab einen Grund dafür.
1: I won't call it 40 years in the desert.
0: Ich möchte es nicht 42 Jahre oder 40 Jahre durch die Wüste gehen bedeuten lassen.
1: but rather 40 years in God's proving.

0: Aber ich möchte eher sagen, dass Gott hier mich auf diesem Boden bearbeitet hat.
1: As it is with each of us, as each of our life experiences are different than any others.
0: Denn jedes Leben von uns ist ja anders wie das Leben von jemand anderen.
1: Giving us unique keys, tools.
0: Wir haben ja Werkzeug bekommen, und zwar ganz besondere Werkzeuge.
1: Keys that can only go certain places or help certain people.
0: Und dieses Werkzeug kann nur bestimmten Menschen helfen oder an bestimmten Orten helfen.
1: Now to think that God would have a key with your name on it is pretty amazing.
0: Könnt ihr euch das vorstellen, dass Gott einen Schlüssel hat mit eurem Namen drauf?
1: He indeed does have a key to your heavenly home.
0: Er hat sicherlich den Schlüssel für euer himmlisches Zuhause.
1: But he also has a unique plan for your life.
0: Aber er hat auch einen einzigartigen Plan für euer Leben.
1: Our life experiences equip us.
0: Und eure Lebenserfahrung ermöglicht euch,
1: to reach out to others in ways that only we can do.
0: Andere zu erreichen, die nur du tun kannst.
1: So often we don't even realize that the way we live our lives may impact others.
0: Oft merken wir gar nicht, die Art und Weise, wie wir unser Leben leben, beeinflusst andere Menschen.
1: Many years ago, our family bought a health club.
0: Vor vielen Jahren hat unsere Familie so ein Fitnesszentrum gekauft, so ein Gesundheitszentrum.
1: It had always been one of my father's goals to promote healthy living and lifestyle community in our community.
0: Denn mein Vater wollte immer in der Gesellschaft das gesunde Leben fördern.
1: But for one fact.
0: Aber er hatte ein Ziel damit.
1: None of us had ever run a health club.
0: Denn wir hatten ja noch nie ein Gesundheitszentrum oder ein Fitnesszentrum zuvor.
1: Completely uncharted territory for us.
0: Es war also so ein Ort, den wir nicht, also ein Punkt, den wir nicht kannten.
1: But before Dad bought the club,
0: aber bevor mein Vater diesen Fitnesszentrum gekauft hat,
1: he negotiated an agreement with the pub in the club.
0: Und machte jetzt hier in diesem Gesundheitszentrum eine Vereinbarung mit dem sogenannten Restaurant oder mit dem Pub im Gesundheitszentrum.
1: Paid them money so they could go somewhere else.
0: Gab ihnen Geld, damit sie irgendwo anders hingehen.
1: And then Dad announced that the club would be closed Friday night, 1/2 hour before sundown.
0: Und dann sagte mein Vater, dass am Freitag eine Stunde vor Sonnenuntergang dieses Fitnesszentrum geschlossen wird.
1: And it would remain closed until 1/2 hour after sundown Saturday night.
0: Und 1,5 Stunden später nach Sonnenuntergang am nächsten Tag, am Samstagabend, wird es dann wieder geöffnet.
1: To the members, this seemed like an impossibility.
0: Die Mitglieder von diesem Gesundheitszentrum, Fitnesszentrum, dachten sich, das ist unmöglich.
1: Closed on the weekend made no sense to our
0: am Wochenende dieses Gesundheitszentrum zu schließen, das macht überhaupt keinen Sinn.
1: There were a few that were upset and thought that we were trying to shove our religion down their throats.
0: Einige waren echt wütend, weil sie dachten, dass jetzt die Religion da unbedingt hineingedrückt werden müsse.
1: Sadly, they found another club to join.
0: Und einige haben auch dann gewechselt und sind in einen anderen Gesundheitsclub gegangen.
1: But most of the members respected our decision.
0: Aber die meisten Mitglieder haben diese Entscheidung akzeptiert.
1: And our club grew from 500 members.
0: Und unser Gesundheitsclub ist von 500 Mitgliedern gewachsen zu
1: to over 5,000.
0: 5,000 Mitgliedern.
1: By far the largest health club in town.
0: Wir wurden das größte Gesundheits- und Fitnesszentrum in der ganzen Stadt.
1: In spite of the fact that some of the other clubs in town used our Sabbath closing as a tool against us.
0: Und einige nahmen jetzt diese Sabbatwahrheit als Waffe gegen uns.
1: Now one of the things that Dad and I really enjoyed.
0: Und etwas, was mein Vater und ich wirklich liebten,
1: was being out on the front lines of our community.
0: Dass wir wirklich vorne in der Gesellschaft mit dabei waren.
1: Lawyers, doctors, young and old.
0: Dort hatten wir Rechtsanwälte, Doktoren, jung und alt.
1: They all had their workout schedules.
0: Jeder hatte so seinen Plan, was er dort erledigen möchte im Gesundheitszentrum.
1: Yes, health was the common denominator.
0: Ja, Gesundheit war wirklich ein wichtiger Faktor.
1: But it was really a big social club or a network, if you will.
0: Aber es war auch ein großes Netzwerk, wo sich die Menschen getroffen haben.
1: We had a fair number of competitors in town.
0: Ja, wir hatten einen Wettbewerb in der Stadt.
1: But Dad never looked at them as competition at all.
0: Aber er sah sie nie als Konkurrenz an, mein Vater.
1: We were our own competition.
0: Wir selbst waren unsere eigene Konkurrenz.
1: And what made members decide to stay at our club was the level of personal service and recognition that was our trademark.
0: Und warum jetzt die Mitglieder beim Gesundheitszentrum bei uns geblieben sind, war deswegen, weil wir persönlichen Dienst angeboten haben und sie ganz besonders auch anerkannt haben.
1: When people came to our club, our employees were required to greet these people at least five times while they

0: in the club.
1: Wenn jetzt Menschen zu unserem Fitnesszentrum gekommen sind, haben wir unseren Mitarbeitern gesagt, dass sie sie mindestens 5-mal grüßen müssen, währenddessen sie in unserem Gesundheitszentrum sind.
0: For sure once when they walked in.
1: Natürlich, wenn sie hineinkommen.
0: And for sure once when they walked out.
1: Natürlich, wenn sie hinausgehen.
0: And then 3 more times.
1: Und dann noch mindestens 3-mal.
0: We wanted people to know how much we appreciated them.
1: Wir wollten, dass Menschen wirklich wissen, dass sie wertgeschätzt werden.
0: And my father was also interested and determined to know the men who owned the other clubs.
1: Und mein Vater wollte auch ganz unbedingt auch gerne wissen, wer ist denn der Leiter von den anderen Gesundheitszentren?
0: And sometimes he'd take them out to lunch just to try to get acquainted.
1: Und hat sie manchmal eingeladen ins Restaurant Mittagessen, damit sie kennenlernen kann.
0: One day at lunch, my dad tried to float an idea.
1: Und dann hat mal die Idee gehabt, einmal beim Mittagessen,
0: that our club and the rival were so much different because we were closed on Friday night and they were not, that we were not really rivals.
1: Und wollte ihnen sagen, dass eigentlich sie gar keine Konkurrenz sind, weil die haben ja am Sabbat geschlossen.
0: Dad was stunned by the reply that came back.
1: Und mein Vater war recht bewegt von dem Antwort, was zurückkam.
0: The man said, indeed we are rivals.
1: Ja, die Antwort war doch, wir sind im Wettkampf.
0: And if you were open on Friday night and Saturday,
1: aber wenn ihr am Freitagabend und am Samstag aufmachen würdet,
0: we would crush you in a heartbeat.
1: Dann würden wir euch sofort in einem Augenblick vernichten können. Aber allein dieser Fakt, dass ihr den Mut habt,
0: to take a stand for what you believe in,
1: dass ihr einsteht für das, was ihr glaubt,
0: speaks far louder than your words.
1: Sind die Taten viel lauter wie eure Worte.
0: Folks, you and I are being watched.
1: Wisst ihr was? Wir werden alle miteinander beobachtet.
0: We're being measured.
1: Wir werden auch gemessen.
0: We're being examined under a very large microscope.
1: Wir werden unter diesem großen Mikroskop auch untersucht.
0: The world is watching.
1: Die Welt
0: see who we are and how we do it.
1: Beobachtet euch und schaut, wer seid denn ihr und wie macht ihr das?
0: If you and I are not different in a good way,
1: wenn wir nicht anders sind auf irgendeine Art, gute Art und Weise,
0: why would anyone want to know the God that we love and serve?
1: Warum würde jemanden Gott kennenlernen wollen, den wir dienen?
0: Each day has more opportunity lost than opportunity gained.
1: Oft verliert ein Tag mehr an Möglichkeiten, anstatt dass wir sie gewinnen.
0: How many chances did I miss today?
1: Wie viele Chancen habe ich heute verloren?
0: To share God's love with someone else.
1: Dass ich Gottes Liebe mit jemand anderem geteilt hätte.
0: If you don't get the chance to share him, you can surely model him.
1: Wenn du nicht die Möglichkeit hast, hier zu teilen, dann kannst du das vielleicht verändern.
0: How about that car that cut you off on the way here?
1: Wie ist es der mit demjenigen, der dich herbringt?
0: Did you send him the Hawaiian peace sign?
1: Hast du ihm sozusagen einfach nur den Frieden gegeben?
0: Or did you act like it really didn't bother you?
1: Oder hast du einfach so getan, als würde es dir gar nichts ausmachen?
0: What we're talking about here,
1: was wir über was wir reden,
0: is small battles that add up to big battles.
1: Kleine Kämpfe, die zu großen Kämpfen sich entwickeln.
0: About conducting ourselves when we're not having a good day.
1: Wir sagen vielleicht, oh, heute haben wir keinen guten Tag gehabt.
0: Just remember, the person you're interacting with,
1: aber stellt euch vor, die Person, mit der ihr zu tun habt,
0: maybe having a worse day than you.
1: Vielleicht hat er einen schlechteren Tag wie ihr selbst.
0: This reminds me of a Bible verse we looked at earlier today.
1: Wir haben diesen Bibelvers heute schon am Morgen angeschaut.
0: 1 Peter 2:12.
1: Im 1. Petrus Kapitel 2 Vers 12.
0: Let's just look at it one more time.
1: Wir wollen es uns noch einmal anschauen.
0: Live such good lives among the pagans.
1: Wir sollen so ein gutes Leben unter den Heiden führen,
0: that though they may accuse you of doing wrong,
1: obwohl sie euch beschuldigen, dass ihr etwas falsch macht,
0: they may see your good deeds,
1: dass sie euren guten Wandel sehen,
0: and glorify God on the day he visits us,
1: und Gott verherrlichen am Tage, wo er wieder zurückkommt.
0: Even more important than what we tell people is how they see us live.
1: Noch viel wichtiger als das, was wir Menschen sagen, ist die Art und Weise, wie wir leben.
0: Not extravagantly.
1: Say it again.
0: Not extravagantly.
1: Nicht übertrieben.
0: Unless you label extravagant as bathing others in God's love.
1: Außer du lebst deine extravagante Liebe, damit du sie herbeiziehst.
0: And praising him for the grace that he continues to wrap each of us in.
1: Denn du kannst ihm jeden Tag Danke sagen für die Gnade, mit dem er uns einwickelt.
0: I like to call it living life with a purpose.
1: Ich möchte es so nennen, ein Leben zu führen mit einem Sinn.
0: But first we have to identify our purpose.
1: Aber erstens müssen wir unseren Sinn im Leben entdecken.
0: This was a huge priority for me about 6 years ago.
1: Nun, vor 6

0: Jahren. Das war für mich eine große Möglichkeit.
1: Because normally I'm used to making a 5-year, a 10-year plan for my life.
0: Denn normalerweise mache ich einen 5-Jahres- und einen 10-Jahres-Plan für mein Leben.
1: But this time the doctor was asking me to make a 3-month plan for
0: Aber
1: my life.
0: Dieses Mal fragte der Arzt mich, einen 3-Monats-Plan für mein Leben zu machen.
1: So we're going to get back to this, but first one more story in the time we have left.
0: Wir kommen noch mal zurück zu dem, aber eine Geschichte zuvor noch.
1: This will be titled as the rest of the story.
0: Denn ich möchte es so benennen, der Rest der Geschichte, das Ende von der Geschichte.
1: To me, this is one of those stories that proves that truth is almost stranger than fiction.
0: Ich möchte euch sagen, dass Wahrheit einen mehr herausfordert als irgendeine Fiktion.
1: Binky is a lady that grew up in the Bronx.
0: Binky ist in Bronx aufgewachsen.
1: A tough part of New York that is predominantly Irish.
0: Und das ist ein echt harter Ort in New York, was hauptsächlich irisch ist.
1: Binky stood about 5 feet tall.
0: Binky war recht groß.
1: And she was a solid woman.
0: Und sie war so eine richtig starke Frau.
1: Not the kind that would ever be moved by a gust of wind.
0: Sie wurde nie von irgendeinem Windchen bewegt.
1: She had never been on a mission trip.
0: Sie war nie auf einer Missionsreise.
1: And she wasn't even a Christian.
0: Und sie war auch kein Christ.
1: But this idea had come to her mind as she was flipping through TV channels.
0: Aber sie hat so einen Fernsehkanal angeschaut und plötzlich kam ihr dieser Gedanke.
1: She wrote the words maranatha.org down on a piece of paper.
0: Auf ein kleines Papierstück hat sie es niedergeschrieben, maranatha.org.
1: And the following day she checked their website.
0: Und dann hat sie die Webseite angeschaut.
1: Binky then went out into her neighborhood.
0: Und Binky ist dann hinausgegangen in die Nachbarschaft.
1: And asked complete strangers for $5 so she could go on a mission trip.
0: Und fragte total fremde Leute, die sie nicht kannte, ob sie $5 geben können, denn sie möchte auf eine Missionsreise gehen.
1: Now keep in mind that Binky's neighborhood,
0: denkt daran, Binkys Nachbarschaft,
1: was blacktop, pool halls,
0: war richtig eine harte Gegend,
1: and pubs.
0: Und wo es ganz viele Pubs auch, so diese Wirtshäuser gab.
1: Some pretty tough customers.
0: Nun, das war also recht harte Gegend.
1: Binky raised $3,600.
0: Und Binky hat $3,600 bekommen insgesamt.
1: By asking people,
0: indem sie Menschen fragte nach Geld,
1: in places that none of us would ever want to be seen,
0: wo wir nicht einmal gesehen werden wollen.
1: She then signed up to go to the Bulawayo, Zimbabwe mission trip.
0: Und dann hat sie sich da angemeldet, dass sie auf diese Missionsreise geht nach Zimbabwe, nach Bulawayo.
1: With Maranatha and a complete group of strangers.
0: Mit Maranatha, mit einer Gruppe, die sie überhaupt nicht kennt.
1: This was one of two unlikely mission candidates.
0: Nun, das war die zweite Person, die ganz außergewöhnlich war bei den Teilnehmern.
1: The other one lived 1,000 miles away.
0: Die andere Person lebte 1,000 Kilometer weit weg.
1: Her name was Linda.
0: Und ihr Name war Linda.
1: Linda is a God-fearing lady.
0: Nun, Linda liebte Gott.
1: Who was disappointed when her local church mission trip fell through?
0: Und sie war recht enttäuscht, dass diese Missionsreise der Lokalgemeinde nicht stattgefunden hat.
1: She decided to seek one out on her own.
0: Und sie wollte jetzt selbst eine Missionsreise suchen.
1: She cautiously ran the plan past her husband.
0: Und sie hat diesen Plan gemacht und ist dann zu einem Mann gegangen.
1: Who thought that he knew his wife of 40 plus years?
0: Und dieser Mann dachte, doch 40 Jahre kenne ich schon meine Frau.
1: And gave his blessing because he knew well that she would never do such a thing.
0: Und gab seinen Segen dazu, weil wusste, sie wird niemals so eine Sache machen.
1: Linda began to pray about her decision.
0: Linda begann jetzt darüber zu beten.
1: And was particularly drawn to a project in Bulawayo, Zimbabwe.
0: Und sie war irgendwie dahin gezogen, dass sie bei diesem Projekt in Zimbabwe in Bulawayo mitmacht.
1: She went on the website and signed up.
0: Sie ist auf die Webseite gegangen, hat sich angemeldet.
1: 2 days later, she got a phone call.
0: 2 Tage später bekommt sie einen Anruf.
1: In fact, the phone call was very peculiar.
0: Und das Telefonat lief ungefähr so.
1: Because the lady said that the trip had been full for a few weeks.
0: Und denn die Dame am Telefon sagte, es tut uns leid, die Reise ist schon voll ausgebucht seit einigen Wochen.
1: And the link had been taken down over a month ago.
0: Und den Link, den haben wir schon seit einigen Monaten runtergenommen.
1: How did she sign up?
0: Nun, wie hat sie sich überhaupt dann angemeldet?
1: The lady said, "We just can't take you. We don't have room for you."
0: Die Dame am Telefon sagte, wir können dich nicht annehmen. Wir haben ja gar keinen Platz für dich.
1: Could you please go a few weeks later?
0: Könntest du einige Wochen vielleicht später gehen?
1: Although she heard her say yes over the phone,
0: wo sie nicht genau dieses Ja am Telefon hörte,
1: the voice inside her said no.
0: Die Stimme sagte eigentlich innerlich Nein.
1: And with a troubled sigh, she hung the phone.

0: Und so hat sie irgendwie mit Sorgen wieder aufgelegt.
1: As most of you know,
0: ihr wisst vielleicht,
1: a good struggle just needs good prayer.
0: Ein Kampf braucht immer ein Gebet.
1: And I'm sure that Linda was doing just that.
0: Und ich glaube, Linda machte das ganz intensiv.
1: About mid-morning the following morning, Linda's phone rang again.
0: Und an diesem nächsten Tag, da klingelte das Telefon wieder.
1: And again, it was a call coming from the Maranatha office.
0: Und es war das Maranatha-Büro wieder.
1: This time, the voice on the other end.
0: Jetzt diesmal die Stimme auf der anderen Seite.
1: Said we had a female cancel last night. Would you still like to come on our project?
0: Gestern hat sich jemand abgemeldet, eine Frau, die mitgehen wollte. Möchtest du jetzt anstatt ihr mitkommen?
1: Without hesitation, Linda gave her her credit card number.
0: Sofort hat sie die Kreditkartennummer durchgegeben.
1: She said, "Yes, I'm going to Africa."
0: Sie sagte, ja, ich gehe nach Afrika.
1: This might have not been a big thing for people with no responsibility.
0: Nun, das ist vielleicht keine große Sache, wenn du nicht eine große Verantwortung zu Hause hast.
1: But Linda had a ton of responsibility in her life.
0: Aber Linda hatte riesige Verantwortungen in ihrem Leben.
1: You see, Linda was a project manager at a very large university.
0: Nun, Linda war Projektmanagerin von einer großen, riesigen Universität.
1: They were rolling out a new software program.
0: Sie haben eine neue Software implantiert.
1: And her job was to educate over 2,000 employees.
0: Und ihr Job war es jetzt, 2,000 Angestellte darin auszubilden.
1: In fact, the entire program was under her charge.
0: Nun, das ganze Programm lief unter ihrer Verantwortung.
1: Linda first told me how her boss would never give time off more than a week unless someone died.
0: Und Linda erzählte mir, dass ihr Boss sagte, dass sie niemals mehr als eine Woche Urlaub bekommen, außer es stirbt jemand.
1: If they died, they could have 2 weeks.
0: Wenn jemand stirbt, dann können sie 2 Wochen Urlaub haben.
1: So, Linda decided that she wanted to go for 3 weeks.
0: Aber Linda hat sich entschlossen, dass sie sagte, ich möchte gerne für 3 Wochen gehen.
1: But she knew that with her boss it wouldn't even be open to discussion.
0: Aber sie wusste, der Boss, der wird es eh nicht zulassen.
1: However, she wrote it down on her time off request form.
0: Und so hat sie das niedergeschrieben auf diesem Urlaubsantrag.
1: She said, I want to go 3 weeks and I want to go on a Maranatha mission trip.
0: Ich möchte 3 Wochen auf eine Maranatha Missionsreise gehen.
1: 2 hours later her request was approved.
0: 2 Stunden später war der Urlaubsantrag bestätigt.
1: And not wanting to rock the boat, she avoided her boss.
0: Und sie wollte jetzt nicht das Ganze irgendwie ins Wackeln bringen.
1: And made plans to go to Africa.
0: Und so machte sie auch Pläne, nach Afrika zu gehen.
1: Her husband was in disbelief.
0: Aber der Mann, ihr Ehemann, der konnte das nicht glauben.
1: It was true he'd given his consent.
0: Ja, er hat natürlich seine Zustimmung zuvor gegeben.
1: But only because he knew she would never do it.
0: Aber nur deswegen, weil er wusste, sie wird es ja nie tun.
1: But there was something about this trip.
0: Und da gab es jetzt etwas über diese Reise zu wissen.
1: This particular trip that was calling Linda to Africa.
0: Diese ganz besondere Reise, die jetzt Linda nach Afrika holen sollte.
1: I would like to think it was the Holy Spirit.
0: Ich glaube, es war der Heilige Geist.
1: Binky and Linda lived on 2 opposite ends of the world.
0: Denn Binky und Linda, die lebten an 2 verschiedenen Orten der Welt.
1: But when they arrived in Zimbabwe, they became roommates.
0: Aber als sie in Zimbabwe ankamen, wurden sie Zimmerkollegen.
1: They didn't have much in common.
0: Sie hatten nicht viel gemeinsam.
1: 2 middle-aged women on their first mission trip.
0: Sie waren auf der ersten Missionsreise, ja, sie waren beides um die 45, 50.
1: And that was about it.
0: Und das war's.
1: One could cuss like a sailor.
0: Und einer, der konnte reden wie so ein Verkäufer.
1: And the other preferred to read her Bible.
0: Und der andere liebte es mehr, die Bibel zu lesen.
1: It also drives home the point.
0: Und es bringt uns auch zu dem Punkt.
1: That Christ's model of behavior was to have friends from different walks of life.
0: Denn Christus hatte ja verschiedene Freunde von verschiedenen Stufen.
1: Not to be judgmental, but to be an encouragement.
0: Er wollte nie irgendwie Leute einstufen, aber er wollte sie ermutigen.
1: Every night, Linda and Binky studied the Bible together.
0: Binky und Linda, jeden Abend haben sie miteinander die Bibel studiert.
1: Usually past midnight.
0: Meistens nach Mitternacht.
1: And Binky began to realize.
0: Und Binky merkte,
1: that she had come on this trip for so much more than to build a school.
0: Dass sie, also es einen viel höheren Wert hat, dass sie hier ist, anstatt nur Schulen zu bauen.
1: She had come on this trip to discover for herself Jesus Christ.
0: Sie kam hierher und sie entdeckte, sie kam eigentlich, um Christus kennenzulernen.
1: Does anyone in this room,
0: ist jemand hier in diesem Raum,
1: even think for a moment,
0: denkt mal einen Moment nach,
1: that it was pure coincidence to put these two ladies together?
0: Dass es nur Zufall war, dass diese 2 Frauen in ein Zimmer kamen?

0: Certainly don't think so.
1: Ich glaube nicht so.
0: After 10 days of building and studying the Bible,
1: nach 10 Tagen natürlich Bau, aber auch Studium der Bibel,
0: Binky announced that she wanted to be baptized.
1: Sagte Binky, dass sie gerne getauft werden möchte.
0: And she wanted to be baptized in the cold freezing water of the swimming pool outside.
1: Und sie möchte gerne in diesem kalten Swimmingpool außen draußen getauft werden.
0: Now I know what all of you are thinking.
1: Ich weiß, was ihr jetzt denkt.
0: It's not cold in Africa.
1: Das ist doch nicht kalt in Afrika.
0: How could the water be cold?
1: Wie kann das Wasser kalt sein?
0: It was June and July.
1: Es war ja Juni, Juli.
0: It was a time of year where the temperatures got down to around freezing.
1: Und die Temperaturen sind manchmal runtergesunken auf den 0 Grad.
0: And the pool certainly wasn't heated.
1: Und der Swimmingpool war sicher nicht geheizt.
0: So the water was about 45 degrees Fahrenheit.
1: Und so hatten wir hier eine Wassertemperatur von 15, vielen Dank, Celsius circa.
0: But we all went to the pool that day.
1: Aber wir sind zu diesem Swimmingpool
0: and
1: gegangen.
0: We had a tremendous celebration.
1: Und wir hatten eine wunderbare Feier.
0: As we celebrated Binky's baptism.
1: Denn wir feierten hier Binkys Taufe.
0: It was certainly the high point for most all of us on that trip.
1: Es war der Höhepunkt für uns alle auf dieser wunderbaren Reise.
0: But it wasn't until December.
1: Aber Dezember kam noch etwas dazu.
0: About 3 months later.
1: 3 Monate später.
0: When I got an email from Linda.
1: Ich bekam ein E-Mail von Linda.
0: And here's how it started.
1: Und schaut mal zu, was sie schreibt.
0: In fact, I copied the email exactly.
1: Ich habe das E-Mail hier vor mir.
0: Let me read it to you.
1: Ich möchte es euch vorlesen.
0: I have been meaning to write you, Terry, and share with you the rest of the story.
1: Ich möchte dir das Ende der Geschichte erzählen, lieber Terry.
0: Of my participating in the trip to Bulawayo in October.
1: Was mit dieser Reise im Oktober nach Bulawayo geschehen ist.
0: You played a much bigger role than either of us ever knew initially.
1: Du hast sogar eine größere Rolle eingespielt, als wir jemals darin hätten nachdenken können.
0: I first checked out the Maranatha website early 2012.
1: 2012 bin ich auf die Maranatha-Webseite gekommen.
0: And the Bulawayo trip drew me, but that Pacific trip only.
1: Und diese Bulawayo-Reise nach Zimbabwe, die hat mich wirklich angezogen, ganz besonders diese Reise.
0: I didn't sign up then.
1: Ich habe aber mich nicht gleich angemeldet.
0: Because I saw no way that I could see it work for many reasons.
1: Denn ich konnte dort keinen Grund darin sehen, wie sich das irgendwie ergeben könnte.
0: I was the project lead for a new software implementation.
1: Denn ich war ja der Projektleiter von einer neuen Software-Implikation in der Universität.
0: At the university where I work.
1: Dort, wo ich arbeite.
0: I was responsible for 3 teams and the project affected over 2,000 employees.
1: Und da war ich jetzt verantwortlich für 3 verschiedene Teams, wo wir da ganze 2,000 Angestellte ausbilden mussten.
0: The project would still be in final rollout and end trainer using.
1: Und wir waren jetzt gerade in der Endphase dahin, dass wir die ganzen Trainingsimplikationen machen.
0: Second, funding for the trip and the airline.
1: Und dann habe ich den zweiten Gegengrund gehabt, dass ich gesagt habe, wie soll ich das Geld dafür zusammenbekommen, für dieses Flugzeug?
0: And the third, her husband Dave.
1: Und natürlich der dritte Grund ist der Ehemann Dave.
0: I knew he wouldn't go,
1: ich wusste, er wird nicht mitgehen. Aber ich wusste nicht, wie er sich fühlen wird, wenn ich alleine gehen werde.
0: And then of course there was getting the time off work.
1: Und dann die Frage natürlich, ob ich überhaupt frei bekomme.
0: I report directly to a vice president.
1: Und ich habe direkt an einen Vizepräsidenten geschrieben.
0: Who prefers only 1 week at a time, except for medical leaves.
1: Und er gibt eigentlich nur eine Woche Urlaubsanträge Bescheid, außer es ist irgendwie aus medizinischen Gründen.
0: Many times I have seen him deny requests for 2 weeks.
1: Und ganz oft habe ich gesehen, wie er Urlaubsanträge für 2 Wochen ablehnte.
0: So even though I didn't see myself being able to go.
1: Und obwohl ich nicht jetzt die Möglichkeit gesehen habe, dass ich jetzt gehe,
0: I did sign up to receive the Maranatha magazine.
1: Habe ich mich trotzdem angemeldet, dass ich zumindest dieses Magazin von Maranatha, diese Zeitschrift, bekommen kann.
0: Over the next several months,
1: in den nächsten Monaten,
0: the trip would find a way to come up in an email reminder from Maranatha or friends who would talk about it.
1: Dann gab es dann immer wieder die Erinnerung, ob ein E-Mail ein von Maranatha kam oder Freunde, die irgendwie drüber gesprochen haben.
0: And by the end of the summer, Linda was convinced that God was putting this trip in front of her for a reason.
1: Und dann hat Linda am Ende des Sommers gemerkt, schreibt sie hier, dass sie einfach gemerkt hat, dass Gott unbedingt möchte, dass sie dort mitgeht, für einen Grund.
0: She brought the trip up to her husband, but he said that he wouldn't want to go.
1: Und sie schreibt hier, dass ich diesen Grund dann vorgebracht habe für den Ehemann, aber der wollte ja nicht mitgehen.
0: That was way too easy. All I could say was go, God.
1: Und das war recht einfach, aber er sagte einfach, geh halt.
0: So she went online and applied.
1: Und so hat sie ist sie online gegangen und hat sich angemeldet.
0: And then spent a long weekend camping with her granddaughter.
1: Und dann hat sie ein Wochenende

0: Wochenende verbracht mit der Familie.
1: While out camping, her husband took a message from Maranatha.
0: Und dann auf diesem Campmeeting, auch beim Zelten, hat jetzt dann der Mann eine Maranatha-Nachricht bekommen.
1: And when she called Maranatha back,
0: und als sie Maranatha zurückruft,
1: they said they had no idea how she had signed up for the trip.
0: Sagten sie, wir haben keine Idee, keine Ahnung, wie du dich da anmelden hättest können.
1: Because the link to the website had been down for quite some time.
0: Denn den Link haben wir schon seit einiger Zeit von der Internetseite weggenommen.

0: gesehen, ein paar Tage später, dass diese Bulawaro-Reise 2 eigentlich nicht gut sei für uns.
1: I emailed Maranatha to say that I would not be able to go on their second trip.
0: Und ich sagte Maranatha, dass ich auf diese zweite Reise nicht mitgehen könne.
1: But that was the same day they called and told me that someone canceled.
0: Aber am gleichen Tag rief Maranatha an und sagte, dass jemand hier das abgesagt habe.
1: At that point, I knew God was in total control.
0: Und an diesem Punkt wusste ich ganz genau, Gott hat die volle Kontrolle.
1: And on faith, I submitted my final payment.
0: Und im Glauben habe ich jetzt den Rest bezahlt.
1: Called my travel agent to book the flights.
0: Ich habe mir die Reiseagentur angerufen, um die Flüge zu buchen.
1: And submitted my request.
0: Und ich habe meine Anfrage gestellt.
1: For 3 weeks vacation.
0: 3 Wochen Urlaub zu haben.
1: With the explanation to participate in a Maranatha mission trip.
0: Und ich sagte, ich möchte gerne bei einer Missionsreise von Maranatha mitmachen.
1: Which she says she thought would be her biggest hurdle.
0: Und das wird wahrscheinlich das größte Problem sein.
1: Within 2 hours, my request was approved.
0: Innerhalb von 2 Stunden wurde der Urlaubsantrag bestätigt.
1: No questions asked.
0: Überhaupt keine Fragen wurden gestellt.
1: I was surprised and once again overwhelmed at how God was putting all the pieces in place.
0: Ich war so bewegt, wie Gott alle Puzzlestücke zusammenführt.
1: And this is still Linda talking.
0: Und Linda redet hier noch im E-Mail.
1: Long story short.
0: Um die Geschichte kurz zu machen.
1: When she got back to work in November, she was talking to her vice president.
0: Als sie im November zurückkam, sprach sie mit dem Vizepräsidenten.
1: And he was curious about the trip and the project.
0: Und wollte gern mehr über diese Reise wissen, über das Projekt.
1: And she tried to be kind about it because she knew that he wasn't interested.
0: Nun, sie versuchte jetzt freundlich zu sein, weil sie wusste, ist ja nicht so interessiert an den Dingen.
1: So he grabbed her and drug her into his office.
0: Oh, aber er wollte unbedingt mehr wissen und holte sie ins Büro.
1: Said, I want to know about your trip.
0: Er sagte, ich möchte mehr über diese Reise wissen.
1: And that is when he told Linda.
0: Und dann sagte Linda.
1: About 1.5 years earlier.
0: 1.5 Jahre zuvor.
1: He had been seated next to a guy on an airplane from Lincoln, Nebraska.
0: War ich im Flugzeug unterwegs von Lincoln, Nebraska.
1: This guy was flying somewhere, and he was one of these guys that built one-day churches in South America.
0: Und ich saß damals vor 1.5 Jahren neben einem Mann, der unterwegs war, um diese Eintagesgemeinden zu bauen.
1: He wondered if it could possibly be the same organization.
0: Und wunderte sich und fragte sich, ob denn das die gleiche Organisation sei.
1: That afternoon, Rick came back to the office and handed Linda a business card.
0: Und der Vizepräsident kam dann wieder zurück und gab jetzt diese Businesskarte der Linda.
1: He said, I went home at lunch to see if I still had this guy's card, and I did.
0: Und ich bin nach Hause gegangen, sagte der Vizepräsident, um zu schauen, ob ich denn noch seine Businesskarte habe. Ja, und ich habe sie noch.
1: And on the back side of it, it said Maranatha.
0: Und auf der Rückseite sagte es Maranatha.
1: But when she flipped it over,
0: und als sie es umdrehte,
1: it said Terry Schwartz.
0: Sagte es Terry Schwartz.
1: That is when I realized.
0: Und da habe ich gemerkt.
1: God had been planning this trip.
0: Gott hatte diese Reise schon geplant.
1: Long before.
0: Lang zuvor.
1: Many of us even knew it was a possibility.
0: Bevor wir überhaupt über die Möglichkeit nachdachten, dorthin zu gehen.
1: The vice president then also shared.
0: Und dann sagte dieser Vizepräsident.
1: That typically he and his wife sit together on the airplane.
0: Dass und seine Frau normalerweise gemeinsam im Flugzeug sitzen.
1: They had the platinum status.
0: Und sie hatten so ein Platinum-Karte für viel Flieger.
1: And they were very, very unhappy that they weren't able to sit together.
0: Und sie waren recht unglücklich, dass sie nicht gemeinsam sitzen konnten.
1: He also remembered me telling him about my cancer. And the National Geographic quality photography.
0: Und erinnert sich auch, dass ich über den Krebs gesprochen habe und die Möglichkeiten, Bilder bei der Geo-Zeitschrift zu veröffentlichen.
1: Linda closed her email with this.
0: Und Linda beschließt jetzt ihr E-Mail mit folgenden Worten.
1: I just wanted you to know that my trip was approved.
0: Ich möchte dich wissen lassen, meine Reise wurde bestätigt.
1: And supported because of my boss's experience on that flight.
0: Denn mein Boss hat diese Erfahrungen mit dem Flug damals gemacht gehabt.
1: Thank you for giving your life to God.
0: Danke, dass du dein Leben Gott gegeben hast.
1: And for all of the miracles he is able to work through your willingness to share.
0: Und für all die Wunder, die du bereit bist, mit anderen Menschen zu teilen.
1: Wow, that's quite an email.
0: Ist das nicht ein E-Mail?
1: 4 pages of it.
0: 4 Seiten lang?
1: How willing are you to share?
0: Bist du bereit zu teilen?
1: How willing am I to share?
0: Bin ich bereit zu teilen?
1: How many opportunities do we miss?
0: Wie viele Möglichkeiten verpassen wir?

0: can we be missionaries without ever leaving home or breaking from our normal stride?
1: Wie können wir Missionare sein, wenn wir nicht unser Zuhause, dort wo wir sind, verlassen und hinausgehen?
0: Is it too far-fetched to think that someday,
1: ist es vielleicht zu weit gedacht, wenn wir daran denken, dass eines Tages
0: under the tree of life,
1: unter dem Lebensbaum des Lebens
0: someone may come up to you,
1: jemand zu dir kommt
0: and thank you,
1: und dir Danke sagt,
0: for sharing while you were at the supermarket,
1: dass er sagt, als ich eingekauft habe,
0: the gas station,
1: oder bei der Tankstelle war,
0: or maybe at work wishing you were somewhere else,
1: oder bei der Arbeit war.
0: Maybe you will be sitting on an airplane wishing that you weren't there either.
1: Oder du warst in einem Flugzeug und du wünschst dir eigentlich einen ganz anderen Sitz zu haben.
0: The reality is that all of the entire world is a stage.
1: Ihr müsst euch daran immer daran denken, dass die ganze Realität, die wir erleben, eine Bühne ist.
0: And we are the actors.
1: Und wir sind die da teilnehmen, die Akteure.
0: Only we're going to call them missionaries.
1: Aber wir nennen sie nicht Akteure, sondern wir nennen sie Missionare.
0: Right where you are.
1: Ganz dort, wo du bist.
0: In your own little corner of the world.
1: An diesem Eck, wo du lebst.
0: You are a light for someone.
1: Bist du ein Licht für eine Person.
0: And if you're not,
1: und wenn nicht,
0: you should be.
1: Dann solltest du sein.
0: About the doctor's prognosis of less than a 1% chance of being alive in 3 months.
1: Als der Doktor mir sagte, dass ich nur 1% Überlebenschance habe wegen dem Krebs.
0: And a 0% chance of being alive in 6.
1: Und kaum eine Chance habe, dass ich überhaupt nach 6 Monaten noch am Leben bin.
0: Based on 500,000 people with my type of cancer.
1: Denn 500,000 Menschen, die den gleichen Typus von Krebs hatten wie ich.
0: In the last 6 years, I have really learned how to put my entire life in God's hands.
1: Habe ich in den letzten 6 Jahren gelernt, wie ich mein ganzes Leben in die Hand Gottes geben kann.
0: About 6 months ago, I had the privilege of having dinner.
1: 6 Monate zuvor hatte ich das Vorrecht, mit jemandem ein Mittagessen zu haben oder ein Abendessen zu haben.
0: With the world-famous surgeon who had given me a 0% chance of living 6 months.
1: Ich hatte mit diesem weltberühmten Arzt ein Treffen und ein Abendessen, der mir 0% Chance gegeben hat für 6 Monate weiteres Leben.
0: We met at a little restaurant in downtown Baltimore.
1: Wir haben uns in Baltimore getroffen in einem kleinen Restaurant.
0: Actually, it was in the Little Italy part of Baltimore.
1: Es war so der italienische Teil von der Stadt.
0: And as the evening progressed, I couldn't help but ask the doctor about the study that he had ongoing in regards to my particular type of cancer.
1: Und ich konnte irgendwie das nicht zurückhalten und ihn nochmal wegen dieser Studie fragen, die er da kannte, wegen meinem Typus vom Krebs.
0: Looking me straight in the eye.
1: Und er schaute mir ganz genau in die Augen.
0: Dr. Hahn said, Terry.
1: Und der Dr. Hahn sagte jetzt hier, Terry,
0: you are a walking miracle.
1: Du bist ein wandelndes Wunder.
0: Out of more than 1 million people with your prognosis,
1: denn mittlerweile ist es so, dass 1 Million Menschen, die gleiche Prognose haben wie du,
0: you are the only one that has made it past the 6 month mark.
1: Bist du der einzige Mensch, den wir kennen, der überlebt hat nach 6 Monaten.
0: We have retested your lab tissues 3 different times.
1: Wir haben die ganzen Untersuchungen von dir, die ganzen Tests 3 Mal hintereinander untersucht.
0: Each time we could not believe that the results were correct.
1: Und wir konnten jedes Mal es nicht glauben, dass die Resultate korrekt sind.
0: My response was, we are all a miracle.
1: Und meine Antwort darauf war, wir sind alle Wunder.
0: Yes, I still have cancer.
1: Ja, ich habe immer noch Krebs.
0: And it becomes a bigger mountain to climb as life goes on.
1: Und es wird ja sicherlich noch ein größerer Berg, wenn das Leben so weitergeht.
0: It has never been in remission and always in my face.
1: Es war immer in meiner Gegenwart.
0: But it prompts me to continue to focus on the things in life that are important.
1: Aber es erinnert mich jeden Tag, mich wirklich an das zu fokussieren, was wirklich wichtig ist.
0: And what it might take to make it to the life hereafter.
1: Und was es bedeutet, das Leben danach zu leben.
0: The thoughts that swirl around in my head now.
1: Ich habe so viele Gedanken in meinem Kopf.
0: Are different than they were 6 years ago.
1: Aber sie sind anders wie vor 6 Jahren.
0: Now I have many more thoughts of gratitude and purpose.
1: Denn jetzt habe ich viel mehr Gedanken der Dankbarkeit und des Sinnes.
0: Why am I here?
1: Warum bin ich da?
0: What should I be doing with the talents that God has given me?
1: Was sollte ich mit den Talenten tun, die Gott mir gegeben hat?
0: How can I make this world a better place?
1: Wie kann ich diese Welt zu einem besseren Ort machen?
0: How do I plant seeds of greatness in the lives?

0: lives of those around us?
1: Wie kann ich hier noch mehr wunderbaren Samen in die hineinpflanzen, die um uns herum wohnen?
0: How do I make an impact in my circle of influence and the people around me?
1: Wie kann ich einen Einfluss ausüben bei den Menschen, die um mich herum wohnen?
0: What words of wisdom could I possibly leave with you tonight?
1: Welche Worte der Weisheit könnte ich heute Abend dalassen hier in diesem Raum?
0: What could I possibly leave you in these parting moments that could possibly change the way you think, even change the way you think about others?
1: Wie könnte ich etwas dalassen, dass du anders denkst oder anders auch denkst über andere Menschen?
0: Maybe we just need to wrap it up with a good old dose of common sense.
1: Vielleicht brauchen wir da einfach eine Dose von gesundem Menschenverstand.
0: That's certainly something that all of us could use, me included.
1: Denn jeder von uns braucht ja das. Auch ich brauche das.
0: The most successful people I know,
1: denn die erfolgreichsten Menschen, die ich kenne,
0: are the ones who have something to do.
1: Denn es sind die Menschen,
0: somewhere to be,
1: die etwas zu tun haben, dort sein sollen,
0: and someone to love,
1: die jemanden lieben.
0: No one is responsible for your success or joy.
1: Niemand ist verantwortlich für deine Freude oder für deinen Erfolg.
0: You and you alone must search for it.
1: Denn du allein musst dafür suchen.
0: And be in a continual state of learning and seeking.
1: Und du musst darin bleiben, dass du immer ein Lernender bleibst.
0: To succeed is no big deal.
1: Erfolgreich zu sein ist keine große Sache.
0: Tens of millions of people have already done it.
1: Denn Millionen von Menschen zuvor haben das schon erlebt.
0: To truly succeed,
1: aber wahrhaftig erfolgreich zu sein,
0: you must use your success,
1: dann musst du diesen Erfolg gebrauchen,
0: to impact other people,
1: um Menschen zu beeinflussen,
0: to impact the world,
1: damit sie die Welt beeinflussen,
0: to change the lives other than your own,
1: das Leben verändert wird, nicht nur dein eigenes Leben.
0: More than 30 years ago,
1: vor 30 Jahren,
0: I stood in a transmission repair shop.
1: Da war ich in einem Laden, wo man das Getriebe von einem Auto wechselt.
0: Wishing I wasn't there because of the dent they were going to put in my wallet.
1: Und ich wünschte, ich wäre nicht dort, weil es dann ja so viel immer kostet.
0: And then I noticed a sign on the far wall.
1: Da sah ich ein Zeichen.
0: Stapled to the drywall.
1: Fahr in die Wand hinein.
0: That's how real guys do it.
1: Denn da, so machen das echte Kerle.
0: I started reading it.
1: Und ich las das.
0: And then I asked for my own copy.
1: Und dann dachte ich, ob ich eine Kopie bekommen dürfte.
0: And I took it home.
1: Und ich habe es nach Hause genommen.
0: And in true redneck fashion.
1: Und dann natürlich in dieser Modezeit.
0: I stapled it to my own garage wall.
1: Und ich habe es dann selber auf meine Garage dort angeheftet.
0: As a reminder of what it really takes to get ahead.
1: Damit ich wirklich weiß, wie ich vorwärts kommen kann.
0: That was more than 30 years ago.
1: Nun, das war vor 30 Jahren.
0: And it's been copied more than once.
1: Und es wurde nur einmal kopiert.
0: But last week I took a screwdriver and I pried it off the wall one more time.
1: Aber ich habe etwas anderes heruntergenommen von der Wand mit meinem Schraubenzieher.
0: Because I wanted to share it with you.
1: Denn ich möchte das gerne mit euch teilen.
0: Adapted and with apologies to Jackson Brown.
1: Und ich habe das hier adoptiert von Jackson Brown.
0: 20 suggestions for being a good missionary.
1: 20 Vorschläge, um ein guter Missionar zu sein.
0: And may I also add,
1: und ich möchte hinzufügen,
0: good rules for life.
1: Ein gute Lebensregeln.
0: Number one.
1: Nummer eins.
0: Never let your feet hit the floor without already having said a prayer of thanks.
1: Wenn du morgens aufstehst, dann tu deinen Fuß niemals auf den Boden, ohne vorher schon Danke im Gebet gesagt zu haben.
0: Work at something you enjoy and that's worthy of your time and attention.
1: Arbeite an etwas, was dir wirklich Freude macht und es wirklich wert hat, dafür Zeit und Aufmerksamkeit zu widmen.
0: Give people more than they expect and do it cheerfully.
1: Gib Menschen mehr als das sie erwarten und gebe es mit Freude.
0: Become the most positive and enthusiastic person you know.
1: Werde die positivste Person und die Person, die am meisten enthusiastisch ist, die du überhaupt kennst.
0: Be forgiving of yourself and others.
1: Vergib dir und auch anderen ist Punkt 4.
0: Be generous.
1: Sei großzügig, Punkt 5.
0: Have a grateful heart.
1: Hab ein dankbares Herz, Punkt Nummer 6.
0: Persistence, persistence, persistence.
1: Durchhalten, durchhalten.

0: Durchhalten, durchhalten ist Punkt Nummer 8.
1: Treat everyone like you would want to be treated.
0: Behandle andere so, wie du selbst behandelt werden möchtest.
1: Commit yourself to constant improvement.
0: Weihe dich selbst, dass du immer besser wirst.
1: People will hear what you say, but they will believe what you do.
0: Menschen werden zuhören, was du sagst, aber sie werden glauben, das, was du tust.
1: Understand that happiness is not based on possessions.
0: Verstehe, dass Freude nicht am Besitztum festzumachen ist.
1: Power or prestige.
0: Weder an Einfluss, Prestige oder Macht.
1: But happiness is based on relationships with people you love and respect.
0: Sondern glücklich sein bedeutet, Beziehungen zu haben mit Menschen, die du lieb hast und die du respektierst.
1: Pray more when times are hard.
0: Bete noch mehr, wenn Zeiten hart sind.
1: Be honest.
0: Sei ehrlich.
1: Growth occurs in the valleys. Don't be afraid to walk through them.
0: Nun, wenn du wachsen möchtest, dann wirst du durch Täler gehen und hab keine Angst, durch diese Täler zu gehen.
1: Be decisive, even if it means doing something wrong.
0: Sei entschlossen, auch wenn es bedeutet, etwas falsch zu machen.
1: Be bold and courageous.
0: Sei mutig und auch vorwärtsgehend.
1: When you look back on your life,
0: wenn du nach hinten schaust in deinem Leben,
1: you'll regret the things you didn't do more than the ones you did.
0: Dann wirst du mehr die Dinge bereuen, die du nicht getan hast, als die Dinge, die du getan hast.
1: Take good care of those you love.
0: Achte besonders auf diejenigen, die du lieb hast.
1: Don't do anything that wouldn't make your mom proud.
0: Mach nichts, was deine Mutter nicht stolz machen würde.
1: Always keep God first and pray often.
0: Halte Gott immer an der ersten Stelle und bete oft.
1: Thank you. God bless you.
0: Und herzlichen Dank. Möge Gott dich ganz besonders segnen.

Wo werden Sie 5 Minuten nach Ihrem Tod sein? Die Frage, was nach dem Tod geschieht, ist eines der Fragen, die die Menschen am meisten beschäftigt hat. Was wird sein, wenn wir gestorben sind? Nun, einige glauben, dass mit dem Tod alles aus ist, dass danach nichts mehr kommt. Einige glauben, dass der Mensch eine unsterbliche Seele hat und dass sie dann, wenn der Mensch stirbt, in den Himmel oder in die Hölle geht. Einige sagen, naja, vielleicht nicht direkt dann danach, sondern vielleicht wird die Seele erstmal irgendwo aufbewahrt und kommt später mal in den Himmel oder in die Hölle. Einige glauben, dass es noch eine dritte Möglichkeit gibt, das Fegefeuer, wo der Mensch dann seine Sünden abbüßen müsse. Einige glauben auch, dass die Seele des Menschen, wenn der Mensch stirbt, wieder in einen ewigen Kreislauf hineinkommt und wieder geboren wird. Dass man wieder als Mensch auf die Welt kommt. Und wenn der Mensch gut war, hat er ein gutes Karma. Dann bekommt er ein Leben, das besser ist. Und wenn der Mensch schlecht gelebt hat, dann wird er als ein niedrigeres Wesen vielleicht oder als ein schlechteres Wesen wieder auf diese Welt kommen. Und so muss der Mensch sich hocharbeiten von einem Leben bis zum nächsten Leben und kommt immer wieder in einen ewigen Kreislauf. Oder einige glauben auch, dass wenn der Mensch stirbt, der Tod wie ein Schlaf ist. Dass es eine Auferstehung geben wird. Woher wissen wir, was wirklich wahr ist? Woher wissen wir, was passiert, wenn der Mensch stirbt? Es ist noch kein Mensch zurückgekommen von den Toten, der uns das sagen könnte. Doch einer ist zurückgekommen, Jesus Christus. Er sagt selbst in Offenbarung 1, Verse 17 und 18, Ich bin der Erste und der Letzte und der Lebendige. Ich war tot und siehe, ich bin lebendig von Ewigkeit zu Ewigkeit und habe die Schlüssel des Todes und der Hölle. Wenn es jemand weiß, was nach dem Tod kommt, dann ist es Jesus Christus. In der Bibel finden wir die Antwort auf unsere Fragen. Auch die Antwort auf die Frage, was nach dem Tod kommt. Hier sagt Gott uns, wie der Mensch zusammengesetzt ist, wie er funktioniert und was geschieht, wenn der Mensch stirbt. Bevor wir aber die Frage nach dem Tod beantworten können, müssen wir uns erstmal anschauen, wie hat Gott den Menschen denn geschaffen? Woraus besteht er überhaupt? Und das finden wir auf den ersten Seiten der Bibel in 1. Mose Kapitel 2, Vers 7. Da machte Gott, der Herr, den Menschen aus Erde vom Acker und blies ihm den Odem des Lebens in seine Nase. Und so war der Mensch ein lebendiges Wesen. Die Elberfelder Bibel übersetzt hier an der Stelle, und so wurde der Mensch eine lebendige Seele, wie es auch im Grundtext steht. Gott hat zuerst den Menschen geformt aus Erde vom Acker, wie es hier heißt. Und als der Mensch fertig gestaltet war, hat Gott ihm den Odem des Lebens in die Nase geblasen. Und das Ergebnis war, der Mensch ist eine lebendige Seele. Nun, hier müssen wir jetzt beachten, welche Worte im Grundtext, im Hebräischen und im Griechischen stehen. Das Wort, was hier für Odem steht, ist das Wort Ruach im Hebräischen oder Pneuma im Griechischen. Und dieses Ruach heißt Leben, Odem, Atem, Geist, Luft oder Lufthauch. Das heißt, Gott hat dem Menschen die Luft, den Atem eingehaucht, damit der Mensch lebt. Und das Ergebnis war, der Mensch ist eine lebendige Seele. Und hier steht das Wort Nefesh im Hebräischen oder Psychai im Griechischen. Und das Wort Nefesh heißt Seele. Das heißt, hier steht, der Mensch ist zusammengesetzt aus Erde plus Odem oder Atem. Und das Ergebnis ist, der Mensch ist eine Seele. Das bedeutet, der Mensch hat nicht eine Seele, der Mensch ist eine Seele. So wie man sagt, das ist eine treue Seele.

Und damit meint man ja nicht irgendetwas, das in dem Menschen drin ist, sondern das ist ein treuer Mensch. Oder man spricht von einem Dorf von 300 Seelen. Da schweben nicht 300 körperlose Dinge durch die Gegend, sondern es geht hier um 300 Menschen. Das heißt, in diesem Sinne gebraucht die Bibel den Begriff Seele. Der Mensch ist eine Seele. Ja, und wenn wir jetzt wissen, wie der Mensch zusammengesetzt ist, dass er besteht aus Erde plus Atem, Odem oder Ruach und das Ergebnis ist Seele, Nefesh, dann wird das Ganze auch genauso wieder funktionieren, wenn der Mensch stirbt. Und es geht dem Menschen wie dem Vieh. Wie dies stirbt, so stirbt auch er. Und sie haben alle einen Odem und der Mensch hat nichts voraus vor dem Vieh, denn es ist alles eitel. Es fährt alles an einen Ort, es ist alles aus Staub geworden und wird wieder zu Staub. Denn der Staub muss wieder zur Erde kommen, wie er gewesen ist, und der Geist wieder zu Gott, der ihn gegeben hat. Weil der Mensch die Seele ist, stirbt der ganze Mensch. Die Seele des Menschen, er selbst stirbt. Das kann man sich vorstellen wie bei einer Glühbirne. Wir haben die Glühbirne plus den Strom, und wenn wir den Schalter anmachen, fließt der Strom durch den Glühfaden hindurch und das Ergebnis ist Licht. Wenn wir jetzt wieder das Licht ausschalten, wenn wir den Schalter betätigen, hört der Strom auf zu fließen und die Birne ist dunkel. Die Frage ist, wo ist das Licht hingegangen? Nun, das Licht ist nirgends hingegangen, sondern es hört einfach auf zu leuchten. Warum? Weil der Strom nicht mehr da ist. So haben wir also das Licht minus den Strom, den wir wegnehmen von dem Licht und übrig bleibt der Glühfaden. So ist es auch mit uns Menschen. Der Mensch ist eine Seele. Und wenn wir von der Seele, vom Menschen, den Lebensodem, die Lebenskraft wieder wegnehmen, dann stirbt der Mensch und zurück bleibt der Körper. Und der Körper zerfällt wieder und wird zur Erde. Das sagt die Bibel über den Tod. Und deswegen, wenn der Mensch stirbt, kann er nach dem Tod, wenn er gestorben ist, nichts mehr tun, nichts mehr denken. Denn des Menschen Geist muss davon und er muss wieder zur Erde werden. Dann sind verloren alle seine Pläne. Das heißt, wenn der Mensch stirbt, kann er nichts mehr denken, nichts mehr planen. Sein Reden, sein Handeln, alles ist vorbei. Die Toten werden dich, Herr, nicht loben. Keiner, der hinunterfährt in die Stille. Das heißt, wenn die Seele des Menschen nach dem Tod in den Himmel gehen würde, dann würde sie ja dort Gott loben. Und das tut sie nicht. Nein, hier steht, die Toten werden dich, Herr, nicht loben. Warum nicht? Ganz einfach, weil die Toten tot sind. Keiner, der hinunterfährt in die Stille. Das heißt, wenn der Mensch stirbt, dann wird der Körper des Menschen in die Erde gelegt und dort ist Stille, auf dem Friedhof. Und dort gibt es keinen mehr, der Gott lobt. Wenn der Mensch stirbt, dann kann er nicht mehr denken, nicht mehr loben, keine Pläne mehr machen. Denn die Lebenden wissen, dass sie sterben werden. Die Toten aber wissen nichts. Sie haben auch keinen Lohn mehr, denn ihr Andenken ist vergessen. Ihr Lieben, ihr Hassen, ihr Eifern ist längst dahin. Sie haben keinen Teil mehr auf der Welt an allem, was unter der Sonne geschieht. Alles, was dir vor die Hände kommt, es zu tun mit deiner Kraft, das tue. Denn bei den Toten, zu denen du fährst, gibt es weder Tun noch Denken, weder Erkenntnis noch Weisheit. Salomo war einer der weisesten Menschen, der je gelebt hat, sagt uns die Schrift. Und er sagt uns hier, dass die Toten nichts mehr wissen. Die Lebenden wissen, dass sie sterben werden. Aber die Toten wissen nichts, gar nichts. Warum? Weil sie tot sind. Das heißt, sie haben keinen Teil mehr auf der Welt an allem, was unter der Sonne geschieht. Die Toten sind beerdigt und der Tod ist wie ein Schlaf. Sie warten darauf, bis Gott die Toten auferwecken wird. Jesus selbst hat den Tod einen Schlaf genannt. Als nämlich sein Freund Lazarus gestorben war, sagte er, Lazarus, unser Freund, schläft. Aber ich gehe hin, ihn aufzuwecken. Und die Jünger meinten, Jesus spricht vom wörtlichen, körperlichen Schlaf. Aber Jesus meinte, dass Lazarus gestorben sei. Und so ging Jesus hin nach Bethanien und weckte Lazarus vom Tode wieder auf. Interessant ist, als Jesus Lazarus auferweckte, dort an der Grabeshöhle stand, rief er, Lazarus, komm heraus. Warum? Weil Lazarus im Grab war. Wäre Lazarus oder sein

eine Seele im Himmel gewesen, hätte Jesus rufen müssen, Lazarus, komm herunter. Aber nein, Jesus sagte, Lazarus, komm heraus. Und Lazarus kam heraus aus dem Grab. Was hat Lazarus den Menschen damals erzählt, wo er gewesen ist in diesen 3 oder 4 Tagen, in denen er im Grab lag? Nun, er hat ihnen nichts erzählen können. Warum nicht? Weil er in dieser Zeit, in diesen 4 Tagen ohne Bewusstsein war. Wäre seine Seele im Himmel gewesen, hätte er auch gesagt, Herr Jesus, ja warum hast du mich wieder vom Himmel herabgeholt? Im Himmel war es doch viel schöner. So sehen wir also, dass der Tod bedeutet, dass der Mensch schläft, dass der Mensch ausruht von seinen Werken und dass der Tod wie ein Schlaf ist, von dem er irgendwann wieder aufwachen wird. Die Hoffnung der Bibel für die Toten ist nicht, dass sie irgendwie als körperlose Wesen umherschweben und weiterleben. Nein, die Hoffnung der Bibel ist die Auferstehung. Und von der spricht Jesus und auch Paulus ganz deutlich. Denn da sagen wir euch in einem Wort des Herrn, dass wir, die wir leben und übrig bleiben, bis zur Ankunft des Herrn, denen nicht zuvorkommen werden, die entschlafen sind. Denn er selbst, der Herr, wird, wenn der Befehl ertönt, wenn die Stimme des Erzengels und die Posaune Gottes erschallen, herabkommen vom Himmel. Und zuerst werden die Toten, die in Christus gestorben sind, auferstehen. Danach werden wir, die wir leben und übrig bleiben, zugleich mit ihnen entrückt werden auf den Wolken in die Luft, dem Herrn entgegen. Und so werden wir bei dem Herrn sein alle Zeit. So tröstet euch mit diesen Worten untereinander. Das ist die Hoffnung, die Paulus uns hier übermittelt. Er sagt, es wird niemand dem anderen zuvorkommen. Die Lebenden nicht den Toten und die Toten nicht den Lebenden. Alle werden wir gleichzeitig in den Himmel, in die Gegenwart Gottes gehen. Und wann wird das sein? Paulus sagt, wenn Jesus Christus wiederkommt in den Wolken des Himmels, mit großer Kraft und Herrlichkeit, mit der Stimme des Erzengels, mit der Posaune Gottes. Dann wird er die Toten wieder ins Leben zurückrufen. Dann wird es die Auferstehung der Gerechten geben. Und dann werden die auferstandenen Gerechten gemeinsam mit den Lebenden entrückt werden und zu Jesus in den Himmel gehen. Das ist die Hoffnung, die Bibel uns zeigt. Dass mit dem Tod nicht alles aus ist, sondern dass es nach dem Tod eine Auferstehung gibt. Und diese Auferstehung ist deswegen garantiert, weil Jesus Christus selbst gestorben und auferstanden ist. Er ist der Erstling der Toten der Auferstandenen. Und deshalb, weil er auferstanden ist, garantiert er uns, dass auch wir auferstehen dürfen. Denn er ist gestorben für unsere Sünde, für unsere Schuld, damit wir Vergebung unserer Schuld haben dürfen. Und durch die Vergebung das ewige Leben. Und dieses ewige Leben schenkt er uns in der Auferstehung. Dann bekommen wir einen neuen Körper, einen neuen Leib. Der wird so sein, wie Jesu verherrlichter Leib nach der Auferstehung. Siehe, ich sage euch ein Geheimnis. Wir werden nicht alle entschlafen, wir werden aber alle verwandelt werden. Und das plötzlich in einem Augenblick, zur Zeit der letzten Posaune. Denn es wird die Posaune erschallen und die Toten werden auferstehen, unverweslich. Und wir werden verwandelt werden. Was sagt Paulus? Wir werden auferstehen. Wann? Zur Zeit der letzten Posaune. Und die letzte Posaune, haben wir eben gerade gelesen, ist der Zeitpunkt, wenn Jesus Christus wiederkommt in den Wolken des Himmels. Dann werden die Toten auferstehen, unverweslich. Und die lebenden Gläubigen werden verwandelt und sie werden alle gemeinsam zu Gott gehen. Das heißt, der Mensch hat nicht von sich selbst aus Unsterblichkeit oder eine unsterbliche Seele. Nein, sondern Gott schenkt uns die Unsterblichkeit, wenn Jesus wiederkommt. Dann bekommen wir einen neuen, unverweslichen, unsterblichen Körper. Martin Luther sagte einmal, wir werden schlafen, bis Gott an das kleine Grab anklopft und sagt, Dr. Martin, steh auf. Dann werde ich gleich aufstehen und ewig glücklich sein mit Gott. Auch Martin Luther wusste, dass die Toten im Grab schlafen und von Jesus Christus, wenn er wiederkommt, auferweckt zu werden zu einem neuen Leben. So haben wir also die Hoffnung der Bibel, die uns zeigt, es wird eine Auferstehung geben. Das Wort Unsterblichkeit kommt in der Bibel nur an 2 verschiedenen Stellen vor. Und die wollen wir einmal lesen. Wenn dies Verwesliche muss anziehen die Unverweslichkeit und dies Sterbliche muss anziehen die Unsterblichkeit.
Wenn aber dies Verwesliche anziehen wird, die

Unverweslichkeit und die Sterbliche anziehen wird die Unsterblichkeit, dann wird erfüllt werden das Wort, das geschrieben steht. Der Tod ist verschlungen vom Sieg. Paulus sagt uns, dass wir die Unsterblichkeit nicht von uns selber haben, sondern dass wir die Unsterblichkeit von Gott geschenkt bekommen. Denn Gott ist der Einzige, der von sich selbst heraus Unsterblichkeit hat. Das finden wir geschrieben in 1. Timotheus Kapitel 6 und dort Vers 15 und 16. Da spricht es von Jesus Christus und von Gott, welche uns zeigen wird zu seiner Zeit der selige und allein gewaltige, der König aller Könige und Herr aller Herren, der allein Unsterblichkeit hat, der da wohnt in einem Licht, zu dem niemand kommen kann, den kein Mensch gesehen hat noch sehen kann. Dem sei Ehre und ewige Macht. Gott allein hat Unsterblichkeit. Gott möchte dem Menschen die Unsterblichkeit gerne geben, verleihen. Aber weil der Mensch sündig ist, durch die Sünde ist der Mensch sterblich. Er hat also von sich selber keine unsterbliche Seele. Gott allein hat Unsterblichkeit. Warum? Weil er der Schöpfer und Geber allen Lebens ist. Er ist selbst das Leben. Und alle Geschöpfe bestehen in und durch ihn. Deswegen hat er allein Unsterblichkeit. Der Erste, der dem Menschen einreden wollte, dass der Mensch eigentlich von sich selbst Unsterblichkeit hat, war jemand anderes. Da sprach die Schlange zum Weibe: Ihr werdet keineswegs des Todes sterben, sondern Gott weiß, an dem Tage, da ihr davon esset, werden eure Augen aufgetan und ihr werdet sein wie Gott und wissen, was gut und böse ist. Satan wollte den Menschen sagen: Ihr könnt gar nicht sterben. Ihr könnt tun, was ihr wollt. Ihr könnt von dem Baum essen, ihr seid unsterblich. Ihr werdet immer leben, ihr seid eigentlich wie Gott. Denn nur Gott ist ja unsterblich. Aber diese Lüge, dass der Mensch von sich selbst Unsterblichkeit besitzt, die hat sich vom Garten Eden, von der Schlange, fortgesetzt über die Jahrhunderte und Jahrtausende hindurch, dass auch heute noch viele Menschen glauben, dass der Mensch von sich selbst Unsterblichkeit habe. Diese Lehre ist nicht aus der Bibel. Gott hat das nie gesagt, sondern diese Lehre kommt aus der neueren Zeit vom Platonismus. Der griechische Philosoph Plato hat damals gelehrt, vor über 2000 Jahren, dass der Mensch eine gute Seele und einen schlechten Körper habe. Und wenn der Mensch jetzt stirbt, dann wird die gute Seele vom schlechten Körper befreit. Das heißt, dass es eigentlich eine Befreiung sei, wenn der Mensch stirbt. Er hat damit dem Tod die Angst genommen. Er hat den Menschen gezeigt, wenn ihr sterben müsst, dann ist es etwas, was euch gut tut, was euch befreit. Aber die Bibel sagt nein. Gott hat den Menschen geschaffen mit einem guten Körper und dem Leben, mit dem Ruach, der Lebenskraft. Und der ganze Mensch ist eine Seele. Die Hoffnung der Bibel ist, dass sie sagt, wenn der Mensch stirbt, dann liegt er im Grab und ruht und wartet, bis Jesus Christus wiederkommt. Und dann wird er alle seine Kinder, die ihm gehören, zu einem neuen Leben auferwecken. Zu einem Leben, zu einem ewigen Leben mit ihm im Himmel in der Ewigkeit. Alle diejenigen, die hier auf dieser Erde ihr Leben Jesus Christus übergeben haben, die ja gesagt haben, dass er für sie gestorben ist, dass er ihre Sünde, ihre Schuld getragen hat, die werden zu einem neuen Leben, zu einem ewigen Leben mit ihm auferstehen. Deswegen darf ich Sie aufrufen, dass Sie heute noch ein ganzes Ja zu Jesus sagen, dass Sie ihm Ihr Leben übergeben, dass Sie Jesus wählen als den Herrn und Erlöser Ihres Lebens. Und wenn Sie zu Jesus gehören, dann wird er Sie, wenn er kommt in den Wolken des Himmels, als sein Eigentum mit nach Hause nehmen.

Fürchte dich nicht, denn ich habe dich erlöst. Ich habe dich bei deinem Namen gerufen, du bist mein. Wenn du durchs Wasser gehst, will ich bei dir sein, dass dich die Ströme nicht ersäufen sollen. Und wenn du ins Feuer gehst, sollst du nicht brennen, und die Flamme soll dich nicht versengen. Ich bin der Herr, dein Gott.

Denn der erste Himmel und der erste Erde sind vergangen, und das Meer ist nicht mehr. Und ich sah die heilige Stadt, das neue Jerusalem, von Gott aus dem Himmel herabkommen, bereitet wie eine geschmückte Braut für ihren Mann. Und ich hörte eine große Stimme von dem Thron her,

Und er sprach zu mir, es ist geschehen, ich bin das A und das O, der Anfang und das Ende. Ich will den Durstigen geben von der Quelle des lebendigen Wassers.

Der Mensch war ursprünglich mit edlen Kräften und einem ausgewogenen Geist geschaffen worden. Er war in seinem Wesen vollkommen und mit Gott im Einklang. Seine Gedanken waren rein, seine Ziele heilig. Aber durch Ungehorsam wurden seine Kräfte verdorben und Selbstsucht nahm den Platz der Liebe ein. Seine Natur wurde durch die Übertretung so geschwächt, dass er aus eigener Kraft der Macht des Bösen unmöglich widerstehen konnte. Er wurde von Satan gefangen genommen und wäre es für immer geblieben, hätte Gott nicht in besonderer Weise eingegriffen. Das Ziel des Versuchers war es, Gottes Plan in der Erschaffung des Menschen zu vereiteln und die Erde mit Leid und Verderben zu füllen. Und dann würde er auf all das Böse zeigen und sagen, es sei das Ergebnis davon, dass Gott die Menschen geschaffen hatte. In seinem sündlosen Zustand lebte der Mensch in enger, freudiger Verbindung mit Gott, in welchem alle Schätze der Weisheit und der Erkenntnis verborgen sind. Doch nachdem er gesündigt hatte, konnte er an der Heiligkeit keine Freude mehr finden und versuchte, sich vor der Gegenwart Gottes zu verstecken. Das ist noch immer der Zustand des unerneuerten Herzens. Es lebt nicht im Einklang mit Gott und findet keine Freude an der Gemeinschaft mit ihm. Der Sünder könnte in der Gegenwart Gottes nicht glücklich sein. Er würde vor der Gesellschaft heiliger Wesen zurückschrecken. Würde ihm erlaubt, den Himmel zu betreten, würde er dort keine Freude empfinden. Die selbstlose, uneigennützige Liebe, die dort herrscht, wo jedes Herz die unendliche Liebe des Herzens Gottes erwidert, würde in seiner Seele keine Saiten zum Schwingen bringen. Seine Gedanken, seine Interessen, seine Motive wären völlig anders als die der sündlosen Bewohner. Er wäre ein Misston in der Melodie des Himmels. Der Himmel wäre für ihn ein Ort der Qual und er würde sich wünschen, vor Gott verborgen zu sein, der das Licht des Himmels ist und die Freude seiner Einwohner. Niemals können wir durch eigene Anstrengung aus dem Sumpf der Sünde herauskommen, in den wir gesunken sind. Unsere Herzen sind böse und wir können sie nicht ändern. Wie könnte denn ein Reiner von einem Unreinen kommen? Nicht ein einziger. Das Trachten des Fleisches ist Feindschaft gegen Gott, denn es unterwirft sich dem Gesetz Gottes nicht und kann es auch nicht. Erziehung, Kultur, der Einsatz des Willens, menschliche Anstrengung, sie alle haben ihren angemessenen Bereich, aber hier sind sie machtlos. Sie mögen ein äußerlich korrektes Verhalten hervorbringen, aber sie können das Herz nicht ändern. Sie können die Quellen des Lebens nicht reinigen. Es muss eine Kraft von innen heraus wirken, ein neues Leben von oben, ehe der Mensch der Sünde zur Heiligkeit verändert werden kann. Diese

Kraft ist Christus. Seine Gnade allein kann die verkümmerten Fähigkeiten des Menschen wiederbeleben und zu Gott, zur Heiligkeit ziehen. Der Heiland sagte, wenn jemand nicht von Neuem geboren wird, wenn er nicht ein neues Herz erhält, neue Wünsche, Ziele und Motive, die zu einem neuen Leben führen, so kann er das Reich Gottes nicht sehen. Der Gedanke, man brauche nur das Gute in der Natur des Menschen zu entwickeln, ist eine verhängnisvolle Täuschung. Der natürliche Mensch aber nimmt nicht an, was vom Geist Gottes ist, denn es ist ihm eine Torheit und er kann es nicht erkennen, weil es geistlich beurteilt werden muss. Wundere dich nicht, dass ich dir gesagt habe, ihr müsst von Neuem geboren werden. Von Christus steht geschrieben, in ihm war das Leben. Und das Leben war das Licht der Menschen, der einzige Name unter dem Himmel, der den Menschen gegeben ist, in dem wir gerettet werden sollen. Es reicht nicht aus, die Barmherzigkeit Gottes wahrzunehmen, die Güte und väterliche Liebe seines Wesens zu erkennen. Es genügt nicht, die Weisheit und Gerechtigkeit seines Gesetzes zu erkennen, zu sehen, dass es auf dem ewigen Grundsatz der Liebe gegründet ist. Der Apostel Paulus sah das alles, als er ausrief, ich stimme dem Gesetz zu, dass es gut ist. Das Gesetz ist heilig und das Gebot ist heilig, gerecht und gut. Aber in seiner bitteren Seelenqual und Verzweiflung fügte er hinzu, ich aber bin fleischlich und unter die Sünde verkauft. Er sehnte sich nach der Reinheit, der Gerechtigkeit, die er aus sich selbst heraus nicht erreichen konnte, und er rief aus, O, ich elender Mensch, wer kann mich erlösen von diesem Todesleib? Dieser Schmerzensschrei kam schon zu allen Zeiten aus beladenen Herzen in aller Welt, und für alle gibt es nur eine Antwort. Siehe, das Lamm Gottes, das die Sünde der Welt trägt. Diese Wahrheit versuchte der Geist Gottes durch viele verschiedene Bilder zu veranschaulichen und sie den Menschen verständlich zu machen, die sich danach sehnen, von der Last der Schuld befreit zu werden. Als Jakob nach seinem Betrug an Esau aus dem Haus seines Vaters floh, wurde er von Schuldgefühlen tief niedergedrückt. Einsam und ausgestoßen wie er war, getrennt von allem, was ihm das Leben lieb gemacht hatte, war der eine Gedanke, der seine Seele mehr als alles andere bedrängte, die Angst, dass seine Sünden ihn von Gott getrennt hatten, dass er vom Himmel verlassen sei. In seiner Traurigkeit legte er sich auf die nackte Erde, um zu ruhen. Um ihn herum nur einsame Hügel und über ihm der Himmel in seiner Sternenpracht. Als er schlief, durchbrach ein seltsames Licht seinen Traum. Von der Ebene, auf der er lag, schien eine riesengroße, schattenhafte Treppe direkt zu den Toren des Himmels hinaufzuführen. Und auf ihren Stufen stiegen die Engel Gottes auf und ab, während man aus der Herrlichkeit darüber die göttliche Stimme mit einer Botschaft des Trostes und der Hoffnung hörte. So wurde Jakob gezeigt, was die Not und Sehnsucht seiner Seele stillte. Ein Erlöser. Froh und dankbar sah er nun einen Weg, durch den er, ein Sünder, wieder in die Gemeinschaft mit Gott zurückgebracht werden konnte. Die geheimnisvolle Leiter in seinem Traum stellte Jesus dar, die einzige Möglichkeit der Verbindung zwischen Gott und den Menschen. Auf das gleiche Bild bezog sich Christus in seiner Unterhaltung mit Nathanael, als er sagte, »Ihr werdet den Himmel offen sehen«, und die Engel Gottes auf- und niedersteigen auf den Sohn des Menschen. Als die Menschen von Gott abfielen, entfremdeten sie sich von ihm. Die Erde wurde vom Himmel getrennt. Über die Kluft hinweg, die nun zwischen ihnen lag, war keine Gemeinschaft möglich. Aber durch Christus wurde die Erde wieder mit dem Himmel verbunden. Durch seine eigenen Verdienste hat Christus den Abgrund überbrückt, der durch die Sünde entstanden war, sodass die dienenden Engel mit den Menschen in Verbindung treten können. Christus verbindet den gefallenen Menschen in seiner Schwäche und Hilflosigkeit mit der Quelle unendlicher Kraft.

Aber all die Träume der Menschen vom Fortschritt, all die Bemühungen, die Menschheit zu bessern, sind vergeblich, wenn sie die einzige Quelle der Hoffnung und Hilfe für die gefallene Menschheit nicht beachten. Jede gute Gabe und jede vollkommene Gabe kommt von Gott. Ohne ihn kann ein Charakter niemals wahrhaft schön sein. Und der einzige Weg zu Gott ist Christus. Er sagt: Ich bin der Weg und die Wahrheit und das Leben. Niemand kommt zum Vater außer durch mich. Das Herz Gottes sehnt sich nach seinen irdischen Kindern mit einer Liebe, die stärker ist als der Tod. Indem er seinen Sohn gab, hat er den ganzen Himmel in diesem einen Geschenk für uns ausgeschüttet –

Oh, wie wunderbar ist dieses erstaunliche, unglaubliche Opfer, das für uns gebracht wurde. Wie sehr sollten wir die Mühe und Energie wertschätzen, die der Himmel einsetzt, um die Verlorenen zu gewinnen und zurück ins Vaterhaus zu bringen. Niemals könnten stärkere Motive und mächtigere Mittel aufgewendet werden. Das Geschenk des ewigen Lebens, dazu noch die unermessliche Belohnung für rechtes Handeln, die Freude des Himmels, die Gesellschaft der Engel, die Gemeinschaft und Liebe Gottes und seines Sohnes, die Veredelung und Weiterentwicklung all unserer Kräfte durch ewige Zeitalter hindurch, sind das nicht gewaltige Anreize und Ermutigungen, unserem Schöpfer und Erlöser, unsere Herzen in liebendem Dienst zu weihen? Auf der anderen Seite werden uns in Gottes Wort seine gegen die Sünde angekündigten Urteile, die unentrinnbare Strafe, die Entartung unseres Charakters und die letztendliche Vernichtung vor Augen geführt, um uns davor zu warnen, Satan zu dienen. Sollten wir Gottes Barmherzigkeit nicht wertschätzen? Was könnte er noch mehr tun? Suchen wir doch die rechte Beziehung zu ihm, der uns mit so wunderbarer Liebe geliebt hat. Nehmen wir doch die Mittel in Anspruch, die er uns anbietet, damit wir in sein Ebenbild umgewandelt werden, wieder Umgang mit den dienenden Engeln haben und in Harmonie und Gemeinschaft mit dem Vater und dem Sohn sind.

Das Wirken der apostolischen Gemeinde, der neuzeitlichen Gemeinde, wurde begleitet mit der vollen Ausgießung des Heiligen Geistes.

Wir nennen das den Frühregen zu Pfingsten. Da wurde der Heilige Geist im vollen Maße ausgegossen. Aber wir sprechen auch noch von dem Spätregen, wo wiederum dieser Heilige Geist in Fülle ausgegossen wird, damit dieses Werk vollendet werden kann hier auf dieser Erde. Und es ist gut und es ist wichtig, dass wir verstehen, wie der Frühregen damals gekommen ist. Wie kam es dazu, dass der Heilige Geist damals ausgegossen wurde? Wenn wir diese Zusammenhänge verstehen, können wir auch uns besser orientieren in der heutigen Zeit, in der Zeit, wo wir erwarten, dass dieser Heilige Geist noch einmal in Fülle ausgegossen wird. Und dazu schlagt bitte mit mir Matthäus das 10. Kapitel auf. Und dort lesen wir ab dem Vers 5. Diese 12 sandte Jesus aus und befahl ihnen und sprach: Geht nicht auf einen Weg der Nationen und geht nicht in eine Stadt der Samariter. Geht aber vielmehr zu den verlorenen Schafen des Hauses Israel. Wenn ihr aber hingeht, predigt und sprecht: Das Reich der Himmel ist nahe gekommen. Bis hierher. Also Jesus hat seinen Jüngern eine Aufgabe gegeben. Er hat sie bevollmächtigt, hinauszugehen. Und zu wem sollten sie nicht gehen? Zu den Nationen. Zu denen sollten sie nicht hingehen. Und wer sind die Nationen? Naja, es sind vielleicht säkulare Menschen, Menschen, die an Gott nicht glauben, oder vielleicht Heiden. Also zu denen sollten sie nicht gehen. Und zu wem sollten sie auch noch nicht gehen? Zu den Samaritern. Und wer waren die Samariter? Die waren, naja, fast wie die Juden. Die haben einen ganz ähnlichen Glauben gehabt. Einen ganz nahe verwandten Glauben gehabt. Es gab kleine Unterschiede, aber nur ganz kleine Unterschiede. Und zu denen sollten sie auch nicht gehen. Sie sollten zu den verlorenen Schafen Israels gehen. Sie sollten in die Gemeinde hineingehen. Sie sollten in der Gemeinde wirken. Und was sollten sie ihnen predigen? Sie sollten der Gemeinde sagen: Jesus, komm bald. Wenn wir das jetzt übertragen auf unsere Zeit, Gott beruft Menschen, Männer und Frauen, die zu der Gemeinde gehen sollen. Ihre Aufgabe ist es, in der Gemeinde zu wirken. Und sie sollen der Gemeinde sagen: Jesus, komm bald. Aber die Gemeinde ist deswegen entstanden. Die Gemeinschaft des Siebentags-Adventisten ist deswegen entstanden, weil sie doch glaubt, dass Jesus bald wiederkommt, oder nicht? Aber vielleicht versteht sie nicht, was es eigentlich bedeutet. Und deswegen sollen hier Männer und Frauen hinausgehen, die der Gemeinde erläutert, was es wirklich bedeutet, an Jesu Wiederkunft zu warten. Naja gut, dann gingen die Jünger hinaus. Und sie haben Erfolg gehabt, großen Erfolg gehabt. Und dann kamen sie zurück und haben sie erzählt: Ah, weißt du noch, da haben wir gewirkt und die Dämonen sind rausgegangen und da konnten wir Kranke heil machen und die waren richtig glücklich. Und dann haben sie untereinander sich unterhalten und haben gesagt: Jetzt fehlt nur noch eine Sache. Die Prophetie, das prophetische Wort sagt: Naja, der Messias wird kommen und wird sein Königreich aufrichten. Und das fehlt noch, das steht noch aus. Wir haben schon den Erfolg und jetzt fehlt nur noch die Krönung von unserem Messias und das ist bestimmt der Jesus. Naja, und dann haben sie angefangen, sich zu streiten, wer dann vielleicht an Jesus' Thron am nächsten sitzt. Dann hat sich sogar eine Mutter eingeschaltet in das Geschehen von den zwei Jüngern,

ganz anders. Jesus wurde verhaftet, Jesus wurde verhört und Jesus wurde ermordet. Man kann es nur erahnen, welche Enttäuschung diese Jünger erlebt haben. Obwohl Jesus sie gewarnt hat. Die Bibel erwähnt es, dass er sie mindestens dreimal gewarnt hat davor, dass sie die Prophetie falsch verstehen oder unvollständig verstehen, dass die Dinge anders kommen, als sie denken. Und wie ging es dann weiter? Naja, wenn man enttäuscht wird, wir kennen das alle, dann wird man stille, sanftmütiger, demütiger, man schreit nicht so rum, man eifert nicht so rum und man kommt zusammen. Und da kamen die Jünger auch zusammen und haben miteinander sich ausgetauscht und haben gedacht, ja, was ist jetzt hier falsch gelaufen, und haben angefangen, die Schriften neu zu studieren. Sie haben angefangen, sich zu versöhnen. Sie haben sich neu orientieren müssen. Also der Aussendung der 12 Apostel zur Gemeinde folgte eine Enttäuschung, trotz Jesu mehrmaliger Ankündigung. Warum? Und das ist jetzt ganz wichtig, weil sie die Prophetie nicht richtig verstanden haben oder unvollständig verstanden haben. Und danach haben sie 50 Tage gebraucht und besonders die letzten 10 Tage ganz intensiv zu einer Neuorientierung. Sie haben Buße getan, sie haben sich versöhnt und sie wurden eins in allen Punkten der Lehre. Sie sind richtige Freunde geworden. Und was war das Ergebnis? Apostelgeschichte, Kapitel 2, und da lesen wir ab Vers 1. Und als der Tag des Pfingstfestes erfüllt war, waren sie alle an einem Ort beisammen. Und plötzlich geschah aus dem Himmel ein Brausen, als führe ein gewaltiger Wind daher und erfüllte das ganze Haus, wo sie saßen. Und es erschienen ihnen zerteilte Zungen wie von Feuer, und sie setzten sich auf jeden einzelnen von ihnen. Und sie wurden alle mit Heiligem Geist erfüllt und fingen an, in anderen Sprachen zu reden, wie der Geist ihnen gab, auszusprechen. Sie haben Anerkennung von Gott bekommen. Sünde wurde ausgemerzt aus ihrem Leben. Sie wurden einig. Sie haben Buße getan und dann konnte Gott sagen, jetzt kann ich euch gebrauchen. Und er hat ihnen den Heiligen Geist in Fülle gegeben. Und dann hieß es, und jetzt könnt ihr zu den Nationen gehen. Jetzt könnt ihr zum Samaritern gehen. Und ihr werdet großen Erfolg haben. 5.000 an einem Tag, 3.000 an einem anderen getauft. Sicher aus eigenem Volk auch mit dazu. Können wir uns das vorstellen? Wenn wir hier lesen, sie sprachen in anderen Zungen und es geschahen andere übernatürliche Dinge, dass es auch in unserer Zeit möglich ist. Klingt das nicht wie ein Märchen? Ja, wir sprechen vom Frühregen, vom Pfingsten, ja, das war damals. Ja, da waren sie noch anders angezogen, das sah so irgendwie anders aus, aber wir sind heute andere Menschen. Wir haben hier Krawatte, wir haben Computer, wir haben Autos, wir haben Raketen. Und plötzlich sollte in heutigen Zeit jemand kommen und die Hand auflegen und er wird gesund. Du, jeder, der hier sitzt, der kann das dann vielleicht machen. Glauben wir das wirklich, dass der Spätregen auch nochmal kommt und dass sich das Ganze wiederholen wird? Naja, und so sprachen sie hier in anderen Sprachen und taten übernatürliche Dinge. Und dann lesen wir hier weiter. Was geschah dann? Ab Vers 5. Es wohnten aber in Jerusalem Juden, gottesfürchtige Männer von jeder Nation unter dem Himmel. Als aber dieses Geräusch entstand, kam die Menge zusammen und wurde bestürzt, weil jeder Einzelne sie in seine eigenen Mundart reden hörte. Sie entsetzten sich.

sich aber alle und wunderten sich und sagten, sind sie nicht alle diese, die da reden, Galiläer? Und wie hören wir sie an jeder in unserer eigenen Mundart, in der wir geboren sind? Und dann haben sie angefangen zu spotten. Dann haben sie gesagt, die tun das nur, weil sie zu viel getrunken haben. Die sind betrunken. Deswegen reden sie da so durcheinander. Und da stand Petrus auf. Das lesen wir dann ab Vers 14. Petrus dann stand er auf und verteidigte die ganze Sache. Und was sagte? Und jetzt kommt etwas ganz Wichtiges. Er beruft sich an eine Prophezeiung im Buch Joel. Und das Buch Joel wird jetzt ganz im Zentrum stehen der weiteren Verkündigung. Lesen wir hier, was der Petrus gesagt hat. Petrus aber stand auf mit den Elfen, erhob seine Stimme und redete zu ihnen, Männer von Judäa und ihr alle, die ihr zu Jerusalem wohnt, dies sei euch kund und hört auf meine Worte. Denn diese sind nicht betrunken, wie ihr meint, denn es ist die dritte Stunde des Tages, sondern dies ist es, was durch den Propheten Joel gesagt ist. Und jetzt zitiert er das Buch Joel, das dritte Kapitel. Und es wird geschehen, in den letzten Tagen, spricht Gott, dass ich von meinem Geist ausgießen werde auf alles Fleisch. Und eure Söhne und eure Töchter werden weissagen. Und eure jungen Männer werden Gesichter sehen. Und eure Ältesten werden Traumgesichter haben. Und sogar auf meine Knechte und auf meine Mägde werde ich in jenen Tagen von meinem Geist ausgießen. Und sie werden weissagen. Und ich werde Wunder tun. Oben am Himmel und Zeichen unten auf der Erde und so weiter und so fort. Petrus beruft sich hier auf das Buch Joel und er sagt, das ist die Erfüllung der Prophezeiung im Buch Joel. Und was sagt er hier? Naja, in Joel steht geschrieben, in den letzten Tagen wird doch sowas geschehen. Ja, das haben wir hier im Vers 17 gelesen. Er dachte, er lebt in den letzten Tagen und deswegen müssen solche Dinge kommen. Das war vor wie vielen Jahren? 2000 und, ja. Oder um die 2000 Jahre, ja. Täuscht Gott Menschen, indem er sie glauben lässt, dass sie in den letzten Tagen leben und sie denken, das ist die Erfüllung der Prophetie? Nein, das ist Gottes Liebe und Gottes Gnade. Das müssen wir uns merken. Gottes Wille ist es, dass jede Generation meint, sie ist die letzte. Wahrscheinlich braucht das der Mensch. Der Mensch braucht das. Zu glauben, Jesus kommt bald. Er kommt wirklich bald. Er braucht es für seine Vorbereitung. Jetzt schauen wir mal aber, was der Geist der Weissagung zu dem Ganzen spricht. Ellen White schreibt hier und sagt sie, wenn diese Weissagung Joels, also diejenige, die Petrus jetzt zitiert hat, teilweise zur Zeit der Apostel erfüllt wurde, dann leben wir in einer Zeit, wo sie sich noch deutlicher unter dem Volke Gottes offenbaren wird. Also, das war wirklich so. Das, was damals geschah, war die Erfüllung der Prophetie Joel aus dem Kapitel 3. Aber nur teilweise. Die vollständige Erfüllung erwarten wir noch. Jeder Adventist sollte das Buch Joel kennen. Der Spätregen steht beschrieben in dem Kapitel 3. Wir kommen noch dazu zurück später. Es gibt Bedingungen. Es gibt Bedingungen, damit wir daran, an diesem Werk teilhaben dürfen. Ich habe sie erstmal so schlagwortartig hingeschrieben und ich möchte es dann beweisen. Also es wird derjenige daran teilhaben, der es möchte. Und wenn du das möchtest, wenn ich das möchte, was machen wir dann? Ja, wir gehen auf die Knie und wir bitten um den Heiligen Geist.

aber nicht den Heiligen Geist für heute nur, sondern um die Fülle des Geistes, um die vollständige Ausgießung des Heiligen Geistes. Was haben die Jünger damals getan? Im Vorfeld des Pfingsten, die wurden eins und sie taten Buße. Um ihn bitten, schlag mit mir Zacharia Kapitel 10, Vers 1 auf. Zacharia 10, Vers 1. Und da steht, erbittet euch von dem Herrn Regen zur Zeit des Spätregens. Also der Begriff Spätregen steht direkt in der Bibel da. Und Gott möchte, dass wir um ihn bitten. Ellen White schreibt dann in Science of the Times, lasst Christen im Glauben um den verheißenen Segen bitten. Und er wird kommen. Die Ausgießung des Heiligen Geistes in den Tagen der Apostel war der Frühregen und das Ergebnis davon war großartig. Doch der Spätregen wird noch ausgiebiger sein. Können wir uns das vorstellen? Ich habe das schon angesprochen, dass wir noch größere Wunder machen können, übernatürliche Dinge, als die Apostel damals. Review und Herald. Wenn Gemeinden zu lebendigen, fleißigen Gemeinden werden, wird ihnen der Heilige Geist als Antwort auf ihre ernsthaften Bitten gegeben. Dann werden die Fenster des Himmels offen sein für die Schauer des Spätregens. Wir sind nicht willens genug, den Herrn mit unseren Bitten anzuflehen und ihn um die Gabe des Geistes zu bitten. Gott möchte, dass wir ihn mit diesem Anliegen bestürmen. Er möchte, dass wir mit Nachdruck unsere Bitten vor ihn bringen. Gott liebt es, er möchte es, dass wir zu ihm kommen, nicht in eine Anmaßung, aber im tiefen Glauben, im festen Glauben und mit seinem Arm im Gebet bewegen. Das ist die erste Voraussetzung dafür, dass wir den Spätregen miterleben dürfen. Die zweite Bedingung, Einigkeit. Man beachte, dass der Heilige Geist erst ausgegossen wurde, nachdem die Jünger vollkommen einig geworden waren und nicht länger nach dem höchsten Platz strebten. Alle waren einmütig. Wie viele oder welche Meinungsverschiedenheiten? Alle. Alle Meinungsverschiedenheiten waren beseitigt. Was hören wir heute? Einheit in Vielfalt. Diese Meinung, dieser Weg endet nicht beim Spätregen. Vollkommene Einigkeit endet beim Spätregen. Dritte Benennung, die Reinheit des Herzens. Ihr Lieben, wir haben diese Zitate, ich kann sie nicht wegradieren, wir müssen uns denen stellen. Jetzt und heute muss dein Gefäß gereinigt werden, damit es für den göttlichen Tau bereit ist und den Spätregen aufnehmen kann. Der Spätregen wird kommen und der Segen Gottes wird eine jede Seele füllen, die von allen Unreinheiten frei ist. Keine von uns wird jeder Siegel Gottes erhalten, wenn unsere Charaktere noch Flecken oder Runzeln aufweisen. Es bleibt uns überlassen, unsere Fehler auszumerzen und den Tempel der Seele von jeglicher Verunreinigung zu säubern. Dann wird der Spätregen auf uns fallen, wie der Frühregen auf die Jünger zu Pfingsten. Wenn wir hier lesen, es bleibt uns überlassen, unsere Fehler auszumerzen, was heißt es? Haben wir nicht schon seit Jahrzehnten gelernt, dass wir ohne Gott, ohne Jesus nichts machen können? Und das ist richtig. Was heißt hier, es bleibt uns überlassen, unsere Fehler auszumerzen? Gott erwartet, dass wir unsere Fehler zugeben, dass wir sie nicht leugnen und dass wir sie ihm bringen und mit Namen definieren. Ich habe das und das Problem. Wer sie leugnet, dann wird es nicht gelingen, steht in den Psalmen. Ich sah, dass keiner an der Erquickung teilhaben kann, der nicht den Sieg über jegliche Sünde, über Stolz, Selbstsucht, Liebe zur Welt und über jedes unrechte Wort und jede unrechte Tat erlangt hat. Wir sollten deshalb immer näher zu dem Herrn kommen
und ernstlich suchen,

versuchen, diese nötige Vorbereitung zu erlangen. Es wurde mir gezeigt, wenn die Gläubigen ihrerseits keine Anstrengungen unternehmen, sondern untätig auf die Erquickung warten, Erquickung meint den Spätregen, die all ihre Schwächen beseitigen und ihre Fehler wieder gut machen soll, wenn sie sich darauf verlassen, dass sie dadurch von ihrer körperlichen und geistigen Verschmutzung gereinigt und darauf vorbereitet werden, in den Ruf des dritten Engels einzustimmen, dann werden sie merken, dass ihnen Entscheidendes mangelt. Reinheit des Herzens. Und jetzt kommt die Frage, ja, und wann endlich? Wann soll das endlich geschehen? Liebe Geschwister, liebe Freunde, das Buch Joel ist der Schlüssel dazu. Da stehen keine Daten, keine Jahreszahlen. Aber da steht etwas ganz Interessantes. Schlag mit mir bitte Joel auf, das dritte Kapitel. Das ist dieses Kapitel, das Petrus in Apostelgeschichte zitiert hat, was wir davor gelesen haben. Und jetzt schaut mal hin, wie dieses Kapitel beginnt. Wir lesen den ersten Vers. Also in meiner Elberfelder Übersetzung heißt es, und danach wird es geschehen. Ja, und dann kommt die Aufzählung, die wir schon gelesen haben, mit den übernatürlichen Dingen, die das Volk Gottes begleiten wird. Was bedeutet das, wenn es hier steht, und danach wird es geschehen? Und ich möchte wissen, ja, wann wird es geschehen? Dann ist es doch logisch irgendwie, oder, dass ich da vorlesen muss. Nicht? Wenn ich da vorlese und ich das verstehe, was da steht, und ich sehe, diese Dinge passieren, diese Dinge geschehen, dann weiß ich, aha, und danach kommt der Spätregen. Studiert bitte das Buch Joel. Es ist für die Siebentags-Adventisten von großer Bedeutung. Das wollen wir natürlich jetzt nicht tun. Ich habe nur noch ganz wenig Zeit. Ich möchte euch nur so eine kleine Anleitung geben. Das Buch Joel hat 4 Kapitel. Das Kapitel 1 beschreibt Ankündigung von den Gerechten Gottes. Und deshalb auch ein Aufruf zu Buße. Das Kapitel 2 erzählt uns, wie diese Gerichte aussehen werden. Konkret, was wird dort geschehen? Und dann beschreibt es dort auch den Zustand der Gemeinde, des Volkes Gottes und was diese Gerichte bewirken werden. Wir lesen dort, dass die Ältesten ihre Schäfchen sammeln und sie aufrufen, zu Buße zu tun. Dann lesen wir dort weiter, dass Gott direkt eingreift, um diese Gerichte aufzuhalten. Gott greift direkt ein. Und das Ergebnis von dem ganzen Geschehen ist Erneuerung und Wiederherstellung des Volkes Gottes, der Gemeinde. Wie sich das jetzt im Einzelnen darstellen wird, kann ich jetzt natürlich nicht wissen. Wir lesen natürlich bei Ellen White, viele werden uns verlassen, ja, viele werden dazukommen. Wie eine Erneuerung und Wiederherstellung aussieht, ist es dann Washington mit dem Dreieck da, Generalkonferenz, sind es Hausgemeinden, das steht jetzt in einem anderen Kapitel. Aber es geschieht das, was Gott möchte. Und Gott möchte niemals Gerichte schicken, um sein Volk aufzuwecken. Aber wann hat es funktioniert? Wann hat es funktioniert, dass Gott mit guten Zureden sein Volk erwecken konnte? Wann? Wie war es in der Geschichte? Es schickte Propheten. Und die haben dem Volk zugeredet. Und die haben fast alle verworfen und die meisten umgebracht. Gott hat sich bemüht um sein Volk. Und er hat sie nicht fallen lassen. Und ihm blieb zum Schluss nur eine einzige Möglichkeit übrig, wie sein Volk

zur Buße zu bringen, indem er Soldaten von einem anderen Volk geschickt hat. Das war immer der einzige Weg. Und Gott wird auch hier sein Werk erreichen. Und deswegen kann er dann in Kapitel 3 den Spätregen ausgießen. Aber es muss wiederum durch eine Enttäuschung gehen. Enttäuschung, wie war die Enttäuschung bei den Jüngern? Worin lag die Enttäuschung? Sie haben das prophetische Wort nicht richtig bzw. unvollständig verstanden. Sie haben auf etwas gewartet, was vielleicht nicht verkehrt war im Grunde, aber es kam ein bisschen anders, als sie sich das gedacht haben. Ich möchte euch das auf den Weg geben. Studiert Buch Joel. Ich gebe euch nur so einen kleinen Bonbon, nur so einen kleinen Hinweis, worin diese Enttäuschung liegen könnte. Im Joel Kapitel 2, wo es um die Beschreibung geht, um die Beschreibung der Gerichte Gottes, lesen wir im Vers 2, dass diese Gerichte ein Volk durchführen werden, also durchführen wird. Wie steht es hier? Ein Volk so groß und so mächtig, wie es nie gewesen ist und nie mehr sein wird. Durch dieses Volk kommen diese Gerichte. Überlegt mal, was hier gemeint ist. Ich denke auch an die Entstehung unserer Gemeinschaft, die Gemeinschaft der Siebentags-Adventisten. Wie entstanden sie? Wie entstanden wir? Auch durch eine Enttäuschung. Und warum eine Enttäuschung? Weil das prophetische Wort falsch verstanden wurde, beziehungsweise unvollständig verstanden wurde. Wir lesen hier die letzten zwei Verse. Seht euch um unter den Nationen und schaut zu und stutzt, ja staunt. Denn ich wirke ein Werk in euren Tagen, ihr glaubtet es nicht, wenn es erzählt würde. Hört dies, ihr Ältesten, das ist ein Vers direkt aus Joel, und merkt auf, alle Bewohner des Landes, ob solches geschehen sei zu euren Zeiten oder zu euren Väterzeiten. Gott hat etwas Gewaltiges vor mit seinem Volk. Und liebe Geschwister, liebe Freunde, ich habe keine Lust mehr. Ich habe keine Lust mehr, mir jeden Tag die Hiobsbotschaften in den Nachrichten durchzulesen. Wie lang wollen wir das noch hinausziehen? Das beginnt jetzt, wenn wir zum Frühstück gehen und wir uns überessen. Da beginnt das Ganze. Warum Gott wartet und wartet und wartet. Ein kleines Beispiel aus dem praktischen Leben. Ich habe keine Lust mehr. Ich möchte heim. Wollt ihr mit? Wir wollen um den Spätregen bitten.

Vorräte und Ländereien in der letzten Zeit. Darum sorgt nicht für morgen, denn der morgige Tag wird für das Seine sorgen. Es ist genug, dass jeder Tag seine eigene Plage hat. Der Herr hat mir wiederholt im Gesicht gezeigt, dass es der Bibel widerspricht, für die Zeit der Trübsal irgendwelche Vorkehrungen für unseren Lebensunterhalt zu treffen. Ich sah, dass wenn die Heiligen in der Zeit der Trübsal

Trübsal, wenn das Schwert, Hunger und Seuchen im Land herrschen, wenn die Heiligen zu Hause oder auf dem Feld Nahrungsmittel lagern, ihnen diese gewaltsam entwunden werden. Fremde werden ihre Felder abernten. Dann ist die Zeit gekommen, uns ganz auf Gott zu verlassen. Und er wird uns am Leben erhalten. Ich sah, dass uns in dieser Zeit Brot und Wasser gewiss sein werden. Wir werden keinen Mangel leiden und nicht hungern. Der Herr hat mir gezeigt, dass einige seiner Kinder von Furcht gepackt werden, wenn sie sehen, wie die Lebensmittelpreise steigen, und dann Nahrungsmittel kaufen und sie für die Zeit der Trübsal einlagern. Dann sah ich, wie sie in der Notzeit zu ihren Vorräten gehen und sie betrachteten. Aber da waren sie völlig verwurmt. Es wimmelte nur so von Lebewesen. Man konnte sie nicht mehr verwenden. In der Notzeit werden Häuser und Grundstücke den Heiligen nichts mehr nutzen. Denn sie werden dann vor dem wütenden Mob fliehen müssen. Dann können ihre Besitztümer nicht mehr zur Förderung der Anliegen der gegenwärtigen Wahrheit verkauft werden. Ich sah, dass wenn irgendwelche Gläubige sich an ihren Besitz klammern und den Herrn nicht nach ihrer Pflicht fragen, er ihnen ihre Pflicht nicht bewusst machen wird. Es würde ihnen erlaubt, ihren Besitz zu behalten. Aber in der Zeit der Trübsal würde das für sie wie ein Berg sein, der sie zermalmt. Sie möchten dann ihren Besitz gerne loswerden, aber sie können es nicht. Doch wenn sie von Gott unterrichtet werden möchten, dann wird er ihnen in einer Zeit der Not sagen, wann und wie viel sie verkaufen sollen. Im letzten großen Streit, im Kampf gegen Satan, werden alle, die Gott treu geblieben sind, von jeder irdischen Unterstützung abgeschnitten sein, weil sie sich weigern, weltlichen Mächten zu gehorchen und Gottes Gesetz zu übertreten, wird ihnen das Kaufen und Verkaufen verboten werden. Schließlich wird ein Dekret erlassen werden, dass sie hingerichtet werden sollen. Doch dem Gehorsamen ist die Verheißung gegeben. Der wird in der Höhe wohnen, und Felsen werden seine Feste und Schutz sein. Sein Brot wird ihm gegeben, sein Wasser hat er gewiss. Aufgrund dieser Verheißung werden die Kinder Gottes am Leben bleiben.

0: So maybe you remember from last night.
1: Vielleicht erinnert ihr euch noch von gestern Abend.
0: We were talking about truth.
1: Wir haben dort über die Wahrheit gesprochen.
0: Jesus said that we are to be changed by the truth.
1: Jesus sagte, dass wir durch die Wahrheit verändert werden.
0: And if this represents our mind,
1: und wenn das hier, dieser Kreis, unseren Verstand darstellt,
0: perhaps we could say that this represents our conscious mind and this our unconscious.
1: Und wir annehmen, dass der kleinere Teil oben unser Bewusstsein darstellt und der größere Teil unten unser Unbewusstes.
0: Many persons, as they study the Bible,
1: viele Personen, die jetzt die Bibel studieren,
0: they fill their unconscious mind with Bible facts.
1: Füllen ihr Unbewusstes mit biblischen Fakten.
0: I mean, they know what is true.
1: Was ich damit meine ist, dass sie wissen, was wahr ist.
0: And if you were to give them a test,
1: und wenn ihr sie prüfen würdet,
0: they would pull this information into their conscious mind,
1: dann werden sie diese Information aus ihrem Unbewussten in das

0: Bewusstsein hereinholen.
1: And they would know, for example, who wrote the book of Luke or who wrote the book of Acts.
0: Dann werden sie zum Beispiel dir antworten, wer das Buch Lukas geschrieben hat oder wer das Buch der Apostelgeschichte geschrieben hat.
1: But what I showed you last night.
0: Aber was ich euch gestern Abend darstellte,
1: is that when the gospel is in this part of our mind, our unconscious mind,
0: wenn nun das Evangelium hier in dem unbewussten Teil unseres Verstandes sich aufhält,
1: when it's here, it is not really changing us.
0: Wenn es sich hier befindet, wird es uns nicht verändern.
1: And this is why we should spend time thinking about the cross, about the judgment, about the second coming.
0: Und das ist der Grund, warum wir Zeit investieren müssen, um über das Kreuz, über die Wiederkunft und über das Gericht nachdenken sollten.
1: As long as it's in our conscious mind, our lives are being changed.
0: Und so lange es in unserem Bewusstsein sich diese Wahrheiten befinden, wird es auch unser Leben verändern.
1: I suggested a method for how to keep truth in our conscious mind.
0: Und ich habe eine Methode vorgeschlagen, wie wir diese Wahrheit in unserem Bewusstsein bewahren können.
1: When I am teaching,
0: wenn ich lehre,
1: I often will ask a student to please explain back to me what I have just explained to him.
0: Dann frage ich oft einen Studenten, ob er mir das zurück erklären kann, was ich gerade ihm erklärt habe.
1: If he tells me he cannot do it,
0: wenn jemand mir sagt dann, dass er es nicht schafft,
1: I will explain it again.
0: Dann werde ich es ihm nochmals erklären.
1: And this time he will listen more carefully.
0: Und diesmal wird er dann aufmerksamer zuhören.
1: For fear I will ask a second time.
0: Und aus Furcht werde ich ihn dann ein zweites Mal fragen.
1: If you will share with your neighbors,
0: wenn du das mit deinen Nachbarn weitergibst,
1: with your coworkers,
0: mit deinen Mitarbeitern,
1: you will find that your understanding of truth will increase dramatically.
0: Dann wird dein Verständnis über die Wahrheit dramatisch sich zunehmen.
1: As you try to make it simple,
0: wenn du es auch dabei belässt, dass es einfach bleibt,
1: you will comprehend it.
0: Dann wirst du es auch verstehen.
1: So I recommend sharing the gospel with other people.
0: Also ich empfehle euch, dass ihr das Evangelium anderen Menschen weitergebt.
1: I may have blue now. Let me just see.
0: Versuchen wir es mit blau.
1: Purple. Okay, all right, it's good. So this was the main idea last night.
0: So das war in etwa der Grundgedanke gestern Abend.
1: That we want to keep our conscious mind full of important things.
0: Dass wir unser Bewusstsein anfüllen mit den wichtigen Wahrheiten.
1: This morning,
0: heute Morgen,
1: we talked about love.
0: Haben wir über die Liebe gesprochen.
1: And about sentimentality.
0: Und über die Sentimentalität.
1: We made a contrast between the love that the world has and the love that Christians have. The world and Christians.
0: Wir zeigten den Unterschied auf zwischen der Liebe, die wir in der Welt, wie sie in der Welt praktiziert und verstanden wird, und der Liebe, wie sie unter Christen praktiziert und verstanden wird.
1: The love of the world is a love for those who love us back.
0: Die Liebe der Welt ist die Liebe, die dann liebt, wenn zurückgeliebt wird.
1: But God has a type of love that loves those that will not return any love.
0: Aber die Liebe Gottes liebt selbst dann, wenn sie nichts zurück zu erwarten hat.
1: So God sends rain and sunshine even on North Korea.
0: Also wir wissen, dass Gott seinen Regen und auch den Sonnenschein selbst über Nordkorea ausgießt.
1: And we should follow this example.
0: Und wir sollten auch diesem Beispiel folgen.
1: If we do not have this kind of love,
0: wenn wir nicht diese Art der Liebe in unserem Leben haben,
1: then our love is, what is the word? It is in danger of falling to pieces.
0: Dann steht unsere Liebe in Gefahr, sich in Bruchstücke zu verlieren.
1: What I mean,
0: was ich damit meine,
1: is that when iniquity is abounding,
0: wenn also die Bosheit zunimmt,
1: love tends to decrease.
0: Dann neigt die Liebe dazu abzunehmen.
1: But it is this type of love that is most sensitive.
0: Aber es ist die Liebe in der Form, wie sie die Welt liebt, die sehr sensibel ist. Es ist die sentimentale Liebe.
1: When we learn to love those who

0: even reject our message.
1: Wenn wir aber lieben selbst diejenigen, die unsere Botschaft zurückweisen,
0: we are prepared to play. Yeah, we're prepared for Christ's coming.
1: Dann sind wir in Wirklichkeit vorbereitet für das zweite Kommen Jesu.
0: Let me show you something about this.
1: Lasst mich euch etwas darüber noch näher zeigen.
0: Look at Joel chapter 2.
1: Wir wollen gemeinsam Joel Kapitel 2 aufschlagen.
0: Joel 2 is famous as the chapter where the latter rain is poured out.
1: Joel ist das Buch, das und vor allem Kapitel 2, das bekannt dafür ist, dass der Heilige Geist ausgegossen wird.
0: And I'm asking just you, is the latter rain a well understood phrase here?
1: Yeah.
0: Okay. So the latter rain is mentioned in verse 23.
1: So wird hier der Spätregen in Vers 23 erwähnt.
0: Look back at verse 17.
1: Und jetzt schauen wir mal zurück in Vers 17.
0: Let the priest, the ministers of the Lord, weep between the porch and the altar.
1: Lasst die Priester des Herrn Diener weinen zwischen der Vorhalle und Altar.
0: This is a very interesting idea.
1: Und das ist eine sehr interessante Gedanke.
0: Let me put this somewhere else. If I draw a picture of the sanctuary,
1: wenn ich jetzt euch hier ein Bild von dem Heiligtum darstelle,
0: the porch and the altar,
1: hier der Altar und das Waschbecken,
0: between them is right here.
1: Und genau zwischendrin befindet sich es hier, wo ihr den Punkt seht.
0: The priests are here and they are weeping.
1: Und die Priester befinden sich jetzt also hier und weinen zwischen Vorhalle und Altar.
0: You will have to read this some other time.
1: Ihr werdet das schon ein andermal gelesen haben.
0: But Ezekiel also describes men as being in the same place.
1: Aber der Prophet Ezekiel beschreibt uns, dass selbst die Menschen an denselben Ort im Heiligtumsdienst kommen und treten.
0: And in Ezekiel's vision, these men are worshiping the sun.
1: Und Ezekiel in Kapitel 8 zeigt uns dann, dass diese Männer, die dort stehen, die Sonne anbeten.
0: It's interesting when they look at the sun from this position.
1: Und es ist sehr interessant, wenn man von dieser Position aus die Sonne betrachtet.
0: If you were watching them, you might think that they were looking at the lamb on the altar.
1: Dann mag es zunächst so aussehen, als ob sie auf das Lamm schauen, das hier auf dem Altar liegt.
0: It's a very interesting picture.
1: Und das ist ein sehr interessantes Bild hier.
0: But in Joel 2,
1: aber in Joel Kapitel 2,
0: here's what the weeping priests are saying.
1: Da hören wir jetzt, was diese weinenden Priester sagen.
0: Spare thy people, O Lord, and give not your heritage to reproach.
1: Herr, schone dein Volk und lass dein Erbteil nicht zu Schanden werden.
0: Do you remember I told you this morning that Moses prayed for the people that did wrong?
1: Ich habe euch heute Morgen gezeigt, dass Moses für die Menschen betete, die das Falsche taten.
0: And I suggested that you might study Numbers 14 when you have your own time.
1: Und ich habe euch gesagt, dass wenn ihr für euch seid, ihr das nochmal vertiefen könnt, dieses Studium.
0: If you do this, you will find that the prayer in Numbers 14 is very similar to the prayer here in Joel chapter 2.
1: Und es ist interessant, dann festzustellen, dass hier dieses Gebet Mose in Kapitel 14 etwa den Gedanken entspricht, was das Gebet hier der Priester darstellt.
0: God's people are saying, God, please forgive your church.
1: Gottes Volk sagt hier, Gott, bitte vergib deiner Gemeinde.
0: But why should God forgive the church?
1: Und warum sollte Gott seiner Gemeinde vergeben?
0: It's for his own reputation.
1: Es ist um seiner eigenen Ehre wegen.
0: I guess I took more than 5 minutes for my review, but I'm not done yet.
1: Ich hatte eigentlich vor, nur 5 Minuten für meine Wiederholung zu nehmen, aber ich bin immer noch nicht ganz fertig.
0: This is really a very important idea.
1: Und das ist wirklich ein wichtiger Gedanke.
0: You can find it in more detail in Ezekiel chapter 20.
1: Ihr seht dieses Konzept noch detaillierter in Ezekiel Kapitel 20.
0: There it tells the story of the history of Israel.
1: Dort seht ihr die Geschichte der der Geschichte Israels.
0: God says they were rebellious when they were in Egypt.

0: Und da heißt es, dass sie rebellierten, als sie noch in Ägypten waren.
1: And I would have destroyed them.
0: Und wenn jetzt Gott sie vernichtet hätte.
1: But I forgave them for the sake of my own reputation among the heathen.
0: Hat er ihnen aber vergeben um seiner Ehre und seines Namens willen wegen den Heiden.
1: In other words, if God had destroyed the Jews.
0: In anderen Worten, hätte Gott sein Volk, die Juden, vernichtet.
1: The Egyptians would have concluded that Jehovah was not a powerful God.
0: Hätten die Ägypter daraus geschlussfolgert, dass Yahweh, der Gott Israels, kein wirklich mächtiger Gott gewesen wäre.
1: And so God delivered the people out of Egypt.
0: So hat jetzt Gott sein Volk aus Ägypten herausgeführt.
1: But in the wilderness they did so badly.
0: Aber sie haben dann dort in der Wüste sich so daneben benommen,
1: that God said he would have destroyed them.
0: Dass Gott letztendlich sagte, dass er sie vernichtet hätte.
1: But he says he spared them for the sake of the heathen.
0: Aber er sagte, dass er sie bewahrt hat um der Heiden, um der Ungläubigen willen.
1: Because when the heathen would look at Israel,
0: denn wenn jetzt die Ungläubigen, die Heidenvölker auf Israel schauen,
1: they judged the truth on the basis of the success of the nation.
0: Werden sie die Wahrheit daran beurteilen, wie erfolgreich jetzt die jüdische Nation gewesen wäre.
1: So God told them to keep the Sabbath.
0: Also hat Gott jetzt hier zum Beispiel gesagt, haltet meinen Sabbat.
1: That's Ezekiel 20, verse 12.
0: Zum Beispiel in Ezekiel 20, Vers 12.
1: For many Adventists, it's the only verse we know in the whole chapter.
0: Und für viele Adventisten ist es der einzige Vers überhaupt, den wir im ganzen Kapitel kennen.
1: But the chapter goes on to say that they did not keep the Sabbath.
0: Aber in diesem Kapitel wird uns deutlich gemacht, dass sie den Sabbat nicht gehalten haben.
1: So God spoke to their children.
0: Also hat Gott zu seinen Kindern gesprochen.
1: He told their children, do not do like your fathers.
0: Und so sagte er den Nachkommen Israels, handelt nicht nach der Väterweise.
1: And then he told the children to keep the Sabbath.
0: Und sagte den Kindern, haltet ihr meinen Sabbat.
1: That's Ezekiel 20, verse 20.
0: Das ist nun jetzt Ezekiel 20, Vers 20.
1: That's the other verse the Adventists know in the chapter.
0: Das ist der zweite Vers, den Adventisten in diesem Kapitel kennen.
1: But these two verses are part of one story.
0: Aber diese zwei Verse sind in Wirklichkeit voneinander, sind zwei Teile einer ganzen Geschichte.
1: God shows that when his people rebel,
0: Gott zeigt uns, wenn sein Volk rebelliert,
1: he doesn't reject the body,
0: dann weist er nicht das ganze Volk als Ganzes zurück.
1: He rejects the generation.
0: Er weist immer die verantwortliche Generation zurück.
1: We read the prayer in verse 17.
0: Wir haben das Gebet nun in Vers 17 gelesen.
1: Look at what happens in verse 18.
0: Schaut, was jetzt geschieht in Vers 18.
1: Then will the Lord be jealous for his land and pity his people.
0: Dann wird der Herr um sein Land eifern und sein Volk verschonen.
1: Verse 18 is the beginning of the promise that ends in verse 23.
0: Vers 18 ist der Anfang der Verheißung, die dann mit Vers 23 endet.
1: If I can say this in a simple way,
0: wenn ich das nun vereinfacht wiedergebe,
1: the latter rain follows after an experience of intercessory prayer.
0: Bedeutet das, dass der Spätregen die Folge ist von einem Fürbittegebet des Volkes?
1: When the faithful people are praying earnestly that God will spare the unfaithful people.
0: Wenn also jetzt die treuen Gläubigen anfangen für die Untreuen zu beten,
1: this is when God sends his latter rain power on the church.
0: Wird Gott seine Kraft des Spätregens ausgießen auf seine Gemeinde?
1: Yeah. Now you can turn to Luke 18.
0: Und jetzt können wir in Lukas Kapitel 8 aufschlagen. Kapitel 18, Entschuldigung. Lukas Kapitel 18.
1: 18 in verse 8.
0: Und dort der Vers 8.
1: Jesus is talking about his persecuted people.
0: Dort spricht Jesus über seine verfolgte Gemeinde.
1: I tell you that he will avenge them speedily.
0: Ich sage euch, er wird ihnen Recht schaffen in Kürze.
1: Nevertheless, when the Son of Man comes,

0: Will he find faith on the earth?
1: Doch wenn der Menschensohn kommen wird, meinst du, er werde Glauben finden auf Erden?
0: I can do this, right?
1: Ja.
0: It's one of the most intimidating verses in all of Scripture.
1: Das ist einer der wirklich entscheidendsten Texte hier in der ganzen Schrift.
0: It ought to make each one of us feel a little nervous.
1: Und vielleicht wird der eine oder andere von uns deswegen nervös.
0: I want to talk to you a little bit about Germany.
1: Ich möchte euch ein wenig über Deutschland erzählen.
0: You know, your country has made some very valuable contributions to the world.
1: Nun, euer Land hat sehr wichtige und wertvolle Beiträge geleistet für die ganze Welt.
0: The Chinese might have invented printing.
1: Es mag sein, dass die Chinesen den Druck erfunden haben.
0: But you made it famous.
1: Aber ihr habt es berühmt gemacht.
0: And it was right here, at least in the early 1500s, that most printed materials were Reformation publications.
1: Und es war wirklich hier in diesem Land, als in den frühen Jahren des 16. Jahrhunderts der Buchdruck die Reformation vorbereitet hatte.
0: But I only say this because I want to say something negative about your country.
1: Aber ich sage das eigentlich nur deswegen, um etwas Negatives über euer Land zu sagen.
0: It was here that an idea began that is known as higher criticism.
1: Es war dieses Land, in der etwas begann, was wir heute nennen, die höhere Bibelkritik.
0: The word higher is a reference to the position of the man compared to the Bible.
1: Das Wort höher bezieht sich eigentlich auf die Position der Männer, die sich gewissermaßen über die Position der Bibel gestellt haben.
0: I don't mean that he stands on the Bible.
1: Damit meine ich nicht, dass sie auf der Bibel stehen.
0: But I mean that he is evaluating the Bible.
1: Das bedeutet, dass sie letztendlich die Bibel beurteilen.
0: I hope you can see how backwards this is. The Bible should be evaluating me.
1: Ihr könnt sehen, wie eigentlich das genau umgedreht dessen ist, wie es sein sollte, nämlich die Bibel sollte mich beurteilen.
0: But I want to talk to you about this concept as it applies particularly to Seventh-day Adventists.
1: Und auf irgendeine Weise hat dieses Konzept hier auch die Adventgemeinde, die Adventisten berührt.
0: I mentioned last night that Uriah Smith was having trouble in 1888.
1: Und ich habe gestern Abend erwähnt, dass Uriah Smith im Jahr 1888 Probleme hatte.
0: Let's say that this circle represents all of the published materials by Ellen White.
1: Nehmen wir mal an, dass dieser Kreis hier alle Schriften darstellt, die Ellen White publizierte.
0: Uriah Smith began to develop an interesting idea.
1: Uriah Smith hat einen sehr interessanten Gedanken entwickelt.
0: It was like an Adventist version of higher criticism.
1: Es war so eine Art adventistische Version von höherer Bibelkritik.
0: His idea was that part of what she wrote was inspired.
1: Sein Gedanke war folgender, dass er sagte und auch dachte, dass ein Teil ihrer Schrift inspiriert sei.
0: And part of it was culturally conditioned.
1: Und ein Teil, der andere Teil, kulturell beeinflusst ist.
0: That is, she saw this in vision and she heard this from her neighbor.
1: Was bedeutet, dass sie das eine in Vision sah und das andere hat sie von ihrem Umfeld wahrgenommen.
0: So this part is true and this part is a mixture of truth and error.
1: Das eine bedeutet, dass es wahr ist und das andere ist so eine Mischung zwischen Wahrheit und eigentlich Irrtum.
0: If you adopt this concept,
1: wenn ihr nun dieses Konzept annehmt,
0: your mission becomes to figure out which statements belong here and which belong here.
1: Dann wird das nächste sein, was ihr tun werdet, ist zu unterscheiden, welches gehört hier hinein und welches dort in den anderen Bereich.
0: And it becomes easier than you think.
1: Und es ist einfacher als du denkst.
0: If you agree with it, it belongs here, and if you disagree, it belongs here.
1: Das bedeutet nämlich, wenn du damit übereinstimmst mit dem, was sie schreibt, dann gehört es dort hinein, und wenn du nicht darüber mit in Übereinstimmung bist, dann gehört es in den Irrtum.
0: So the Bible loses its power, or Ellen White's writings lose their power to modify your life.
1: Und auf diese Weise verliert sowohl die Bibel als auch die Schriften Ellen Whites ihre Kraft, dein Leben zu beeinflussen.
0: I shared with you this morning a definition of faith.
1: Ich habe heute Morgen mit euch die Definition des Glaubens betrachtet.
0: I shared that faith is living by every word that proceeds.

0: from the mouth of God.
1: Und wir haben dort erkannt, dass Glaube bedeutet, dass man aus jedem Wort, das aus dem Munde Gottes kommt, lebt.
0: Do you see the importance of the word every in view of this illustration?
1: Könnt ihr in Bezug auf die Illustration, die wir hier gerade dargestellt haben, die Bedeutung des Wortes jedes herauserkennen?
0: Higher criticism is really the very opposite of the concept of faith.
1: Die höhere Bibelkritik ist in Wirklichkeit genau das Gegenteil dessen, was Glaube meint.
0: Turn with me in your Bibles to Matthew chapter 14.
1: Lasst uns gemeinsam Matthäus Kapitel 14 lesen.
0: Matthew 14.
1: Matthäus Kapitel 14.
0: We're looking at verse 28.
1: Und dort schauen wir uns Vers 28 an.
0: Peter answered him and said, Lord, if it be thou, bid me come to you on the water.
1: Petrus aber antwortete ihm und sprach, Herr, bist du es, so befiehl mir, zu dir zu kommen auf dem Wasser.
0: Do you see evidence that Peter had faith?
1: Seht ihr den Beweis, dass Petrus tatsächlich Glaube hatte?
0: To accept an invitation to get out of the boat and walk.
1: Nämlich auf die Einladung zu warten, aus dem Boot zu steigen und auf dem Wasser zu gehen.
0: Verse 29.
1: Und jetzt schaut Vers 29.
0: And Jesus said, come.
1: Und Jesus sprach, komm her.
0: And when Peter was come down out of the ship, he walked on the water to go to Jesus.
1: Und Petrus stieg aus dem Boot und ging auf dem Wasser und kam auf Jesus zu.
0: But when he saw the wind boisterous, he was afraid.
1: Als er aber den starken Wind sah, erschrak er.
0: And beginning to sink, he cried, saying, Lord, save me.
1: Und er begann zu sinken und schrie, Herr, hilf mir.
0: And immediately Jesus stretched forth his hand and caught him.
1: Und Jesus aber streckte sogleich die Hand aus und ergriff ihn.
0: Listen carefully.
1: Und jetzt achtet genau darauf.
0: And said to him, O thou of little faith, why did you doubt?
1: Und sprach zu ihm, du Kleingläubiger, warum hast du gezweifelt?
0: Is little faith enough to walk on water?
1: Ist ein wenig Glaube genug, um auf Wasser zu gehen?
0: For a while it is.
1: Yeah. No, zumindest okay. ein wenig, eine Weile lang.
0: Little faith is an up and down experience.
1: Kleinglaube ist eine Auf- und Ab-Erfahrung.
0: Did Peter believe in the power of Jesus?
1: Glaubte Petrus an die Macht und Kraft von Jesus?
0: Yes.
1: Ja.
0: He was willing to get out of the boat.
1: Er war bereit, aus dem Boot zu steigen.
0: He knew where to cry when he was sinking.
1: Er wusste, zu wem er rufen musste, als er sank.
0: But his little faith was easily distracted by the problems that were around him.
1: Aber sein kleiner Glaube war sehr einfach zu beeinflussen durch die Dinge um ihn herum.
0: Go forward two chapters.
1: Lasst uns zwei Kapitel nach vorne gehen.
0: Chapter 16.
1: In Kapitel 16.
0: And we're looking at verse 5.
1: Und dort schauen wir uns Vers 5 an.
0: And when his disciples were come to the other side, they had forgotten to take bread.
1: Und als die Jünger ans andere Ufer gekommen waren, hatten sie vergessen, Brot mitzunehmen.
0: Then Jesus said to them, Take heed and beware of the leaven of the Pharisees and of the Sadducees.
1: Jesus aber sprach zu ihnen, Seht zu und hütet euch vor dem Sauerteig der Pharisäer und Sadduzäer.
0: Why were they lacking bread?
1: Warum hatten sie kein Brot?
0: You see, it was because they had forgot to bring it.
1: Ganz einfach, hier seht ihr es, sie hatten vergessen, es mitzunehmen.
0: Do you remember how they got this bread?
1: Wisst ihr noch, wie sie zu dem Brot kamen?
0: When Jesus fed the thousands of people,
1: als Jesus jetzt Tausende von Menschen speist,
0: he made extra.
1: Machte er etwas über das Maß hinaus.
0: He told them to keep it in baskets.
1: Und er bat sie darum, es in Körbe aufzubewahren.
0: And this is the very next day.
1: Und das ist jetzt direkt der Tag danach.
0: So why do they not have bread? Because they forgot.
1: Und warum haben sie jetzt kein Brot? Weil sie es vergessen haben.
0: This is helpful for me when I find that spiritually that I'm lacking something.
1: Und das hilft mir zu verstehen im geistlichen Sinne, wenn ich erkenne, dass mir etwas fehlt.

0: I do not think to blame God for my spiritual troubles.
1: Ich kann nicht Gott dafür verantwortlich machen, wenn ich in meinem geistlichen Leben Schwierigkeiten bekomme.
0: He has provided extra.
1: Er hat eine extra Portion für mich vorbereitet.
0: And he's asked me to take advantage of his provision.
1: Und er bittet mich darum, für seine Vorsorge darauf zu achten und darum zu sorgen, dass ich es erhalte.
0: If I am hungry today, it is because I have forgotten to take bread.
1: Wenn ich heute hungere, dann liegt es daran, dass ich vergessen habe, das Brot mitzunehmen.
0: The disciples say in verse 7, it is because we have taken no bread.
1: Und das heißt hier in Vers 7, da dachten sie bei sich selbst und sprachen, das wird sein, dass wir kein Brot mitgenommen haben.
0: They were thinking about what was going on right around them.
1: Sie fangen jetzt an, darüber nachzudenken, was um sie herum geschieht.
0: And it caused them to miss the spiritual thing that Jesus was saying.
1: Und dabei versäumten sie, das zu verstehen, was Jesus ihnen sagen will.
0: Verse 8.
1: Vers 8.
0: Which, when Jesus perceived, he said to them,
1: als das Jesus merkte, sprach er zu ihnen,
0: O ye of little faith, why do you reason among yourselves?
1: O ihr Kleingläubigen, was bekümmert ihr euch doch,
0: because you have bought no bread.
1: Dass ihr kein Brot habt?
0: Do you notice anything about this story similar to chapter 14?
1: Sagt es euch etwas hier, dieses Ereignis, in Betracht auf das Kapitel 14?
0: Notice that Jesus says, not only does Peter have little faith, but even the 12 disciples have little faith.
1: Beachtet bitte, dass Jesus nicht nur sagt, dass Petrus kleingläubig ist, sondern dass alle seine Jünger Kleinglauben hatten.
0: They all believe in Christ's power.
1: Sie alle glaubten an die Macht Gottes.
0: But they're thinking about waves and hunger.
1: Aber alles, worüber sie nachdachten, waren Wellen und ihr Hunger.
0: The next verse in Matthew 16.
1: Der nächste Vers hier in Matthäus 16.
0: Jesus says, do you not remember the loaves with the feeding of the 4,000 and the feeding of the 5,000?
1: Und er sagt hier, denkt ihr nicht an die fünf Brote für die 5,000 und wie viel Körbe?
0: And how many baskets you took up?
1: Voll ihr da aufgesammelt habt?
0: Jesus wants us to keep his power in mind in our current troubles.
1: Jesus möchte, dass wir seine Macht dann in unserem Bewusstsein wieder hervorbringen, wenn wir in Schwierigkeiten sind.
0: If he feeds thousands of people yesterday,
1: wenn er in der Lage war, gestern Tausende von Menschen zu speisen,
0: God does not expect me to be concerned about hunger today.
1: Dann erwartet Gott von mir, dass ich mir nicht Sorgen mache um das Essen heute.
0: The disciples were very ashamed to be called men of little faith.
1: Die Jünger waren wirklich sehr beschämt darüber, dass sie von Jesus als Männer kleines Glaubens betrachtet wurden.
0: Look at chapter 15.
1: Lasst uns in Kapitel 15 blicken.
0: This is right between the two stories of little faith.
1: Genau in der Mitte dieser beiden Ereignisse.
0: Verse 22.
1: Und dort in Vers 22.
0: Behold, a woman of Canaan came out of the same coast.
1: Und siehe, eine kananäische Frau kam aus diesem Gebiet.
0: If the Israel had been faithful, probably her great great great great grandparents would have been killed.
1: Wenn Israel treu gewesen wäre, dann wären wahrscheinlich ihre Großeltern wahrscheinlich getötet worden.
0: But she is alive.
1: Aber so lebt sie hier jetzt.
0: She says, have mercy on me, O Lord, thou son of David. My daughter is grievously vexed with the devil.
1: Und sie sagt, ach Herr, du Sohn Davids, erbarme dich meiner. Meine Tochter wird von einem bösen Geist übel geplagt.
0: But he answered her not a word.
1: Aber er antwortete ihr kein Wort.
0: Don't you think she must have been discouraged?
1: Glaubt ihr nicht auch, dass sie sehr entmutigt gewesen sein muss?
0: She's looking for help for her daughter.
1: Sie sucht Hilfe für ihre Tochter.
0: And then she hears the disciples saying, send her away.
1: Und dann hört sie auch noch zudem die Jünger, wie sie sagen, schick sie einfach weg.
0: Then finally Jesus speaks.
1: Und jetzt spricht Jesus endlich.
0: Verse 24.
1: Hier in Vers 24.
0: He answered and said, I am not sent but unto the lost sheep of the house of Israel.
1: Er antwortete aber und sprach, ich bin nur gesandt zu den verlorenen Schafen des Hauses Israel.

0: Israel.
1: If she was discouraged before, she will be more discouraged now.
0: Und wenn sie schon vorher entmutigt war, dann jetzt erst recht.
1: But she worships him and says, Lord, help me.
0: Aber sie ehrt ihn und sagt, Herr, bitte hilf mir.
1: He answered and said, it is not appropriate to take the children's bread and to cast it to dogs.
0: Aber er antwortete und sprach, es ist nicht recht, dass man den Kindern ihr Brot nehme und werfe es vor die Hunde.
1: It sounds almost like a racial insult.
0: Und es hört sich hier fast so an wie eine Rassendiskriminierung.
1: It had to hurt her deeply.
0: Und es muss sie tief verletzt haben.
1: But look at what she said.
0: Aber schaut bitte, was sie jetzt sagt.
1: She says, yes, Lord.
0: Ja, Herr, sagt sie.
1: But even the dogs eat the crumbs that fall from the master's table.
0: Aber doch fressen die Hunde von den Brosamen, die vom Tisch ihrer Herren fallen.
1: Verse 28.
0: Und jetzt in Vers 28.
1: Then Jesus answered and said unto her, O woman, great is thy faith.
0: Da antwortet Jesus und sprach zu ihr, Frau, dein Glaube ist groß.
1: I want us to examine this great faith.
0: Und ich möchte, dass wir diesen großen Glauben etwas näher betrachten.
1: One interesting point about it.
0: Einer der interessanten Punkte daran ist,
1: it's found in someone who is outside of the church. She's not a church member.
0: Wie wir jetzt sehen, wir könnten das vergleichen mit jemandem, der kein Gemeindeglied ist.
1: Notice that it is earnest. She is beseeching Jesus to help her.
0: Ein wichtiger Aspekt ist, dass sie sehr ernsthaft Jesus bittet.
1: Notice that it is selfless.
0: Bitte beachtet auch, dass hier Selbstlosigkeit eine Rolle spielt.
1: She's searching for a benefit for someone beside herself.
0: Sie sucht nach einer Lösung für jemanden und nicht für sich selbst.
1: Notice that she feels unworthy.
0: Und bitte beachtet auch, dass sie sich selbst unwürdig fühlt.
1: She's willing to be compared to a dog.
0: Sie ist bereit, sich mit einem Hund vergleichen zu lassen.
1: And notice that it pushes through discouragements.
0: Und bitte beachtet auch, dass sie dazu imstande ist, durch Enttäuschung hindurchzutreten.
1: This is a model for us.
0: Das ist eine Art Modell für uns.
1: I'm sure that it's not a coincidence.
0: Ich glaube auch nicht, dass es Zufall ist.
1: That this is how her faith is described.
0: Dass die Art und Weise genau das ist, wie unser Glaube beschrieben wird.
1: Look at chapter 8.
0: Schaut bitte in Kapitel 8.
1: Matthew 8.
0: Mm-hmm. Matthäus Kapitel 8.
1: Verse 5.
0: Und hier in Vers 5.
1: When Jesus was entered into Capernaum, there came unto him a centurion.
0: Als aber Jesus nach Kapernaum hineinging, trat ein Hauptmann zu ihm.
1: The centurion was also outside of the church.
0: Der Hauptmann war ebenso kein Gemeindeglied.
1: Verse 5 says the centurion was beseeching him.
0: Und Vers 5 sagt uns, dass auch hier der Hauptmann ihn bat.
1: So he was earnest in his petition.
0: Also er hatte ein ernstes Anliegen in seinem Bitten.
1: He says, Lord, my servant lies at home sick of the palsy, grievously tormented.
0: Er sagt hier in Vers 6, Herr, mein Knecht liegt zu Hause und ist gelähmt und leidet große Qualen.
1: His petition was selfless. He was asking for someone else.
0: Seine Bitte war nicht um seiner selbst willen, sondern für jemand anderen.
1: Verse 8. The centurion answered and said, Lord, I am not worthy that you should come under my roof.
0: Und in Vers 8 sagt der Hauptmann, Herr, ich bin nicht wert, dass du unter mein Dach gehst.
1: He did not feel worthy to receive anything from Jesus.
0: Auch er fühlte sich unwürdig, irgendetwas nur von Jesus zu empfangen.
1: And though it is not as simple to see in this story,
0: und obwohl es nicht so einfach ist, direkt in dieser Geschichte es zu erkennen,
1: this Roman pushed through a great barrier of prejudice to ask for help from a Jew.
0: So ist doch erkennbar, dass dieser Hauptmann durch eine ganze Wand von Vorurteilen hindurchbrach, um das zu erbeten, was er von Jesus

0: Jesus erbittet.
1: It would be discouraging even to think that the man who could help was a Jewish teacher.
0: Es war für ihn allein schon entmutigend, daran darüber nachzudenken, dass der Mann, um den er etwas bat, ein jüdischer Gelehrter war.
1: Look at verse 10.
0: Schaut in Vers 10.
1: When Jesus heard it, he marveled.
0: Als das Jesus hörte,

0: in Israel bei keinem gefunden.
1: These are the only two people to whom Jesus says, you have great faith.
0: Das sind die einzigen beiden Personen, zu denen Jesus je gesagt hat, dass sie großen Glauben haben.
1: So what we have said so far,
0: was wir bisher gesagt haben, ist Folgendes.
1: Is that great faith has certain characteristics.
0: Großer Glaube hat ganz spezifische Charakteristika.
1: It is not always found inside God's church.
0: Und nicht immer werden diese Charakteristika in der Gemeinde gefunden.
1: But it is always earnest.
0: Aber es ist immer ernst.
1: Remember, the effectual, fervent prayer of a righteous man avails much.
0: Denkt darüber nach, über den Text, wo es heißt, das Gebet eines Gerechten vermag viel.
1: It is always selfless.
0: Es ist immer selbstlos.
1: Not for himself, but for others, Jesus prayed and lived and worked.
0: Es war nicht um seinetwillen, sondern um andere willen, warum Jesus lebte, betete und diente.
1: And it does not feel that it deserves anything from heaven.
0: Und es ist auch nicht so, dass man bei großem Glauben empfindet, dass man irgendetwas vom Himmel verdienen sollte.
1: It asks for blessings because God is so kind, not because it feels so good.
0: Großer Glaube bittet Gott um Segnungen, nicht weil es sich gut anfühlt, sondern
1: good.
0: Weil es richtig ist und weil es gut ist.
1: I don't know German, I was just guessing.
0: Yeah, you guessed right.
1: All right. But the most important distinction between little faith and great faith.
0: Aber der größte Unterschied zwischen kleinem und großem Glauben
1: is that little faith is so easily distracted.
0: Ist, dass der kleine Glaube so leicht verunsicherbar ist.
1: And that great faith pushes so consistently through obstacles.
0: Und der große Glaube so konsequent durch Widerstände hindurchgeht.
1: So remember what Jesus said to Laodicea?
0: Erinnert ihr euch, was Jesus an die Gemeinde Laodicea sagte?
1: He said, you are poor.
0: Er sagte, du bist arm.
1: And the gold of Laodicea is faith that works by love.
0: Und das Gold Laodiceas ist die Liebe, der Glaube, der durch die Liebe tätig ist.
1: Then this is what I would expect about Laodicean prayers.
0: Und das ist, was wir erwarten sollten bei den Gebeten von Laodicea-Gläubigen.
1: They would be, do you know the word lackadaisical?
0: Lackadaisical? It's an idiom.
1: It means, it's the opposite of earnest.
0: Das ist also das Gegenteil von Ernsthaftigkeit, lasch vielleicht in Deutsch.
1: Yeah. I don't know if it was right, but I hope it was right.
0: Lax.
1: Lax, so yeah, yeah. Almost like you pray, almost like you talk to a peer, to someone on your level.
0: Es ist vielleicht ungefähr so, dass wenn wir beten, es so wäre, wie wenn wir in einem ganz normalen Gespräch mit jemandem uns befinden.
1: We want to talk to God as a friend.
0: Wir wollen zu Gott als einen Freund sprechen.
1: But not a peer level friend.
0: Aber wir wollen nicht auf der Ebene eines Freundes ihm begegnen.
1: He is an exalted friend.
0: Er ist ein erhöhter Freund.
1: And we ought to be earnest in our petition.
0: Und wir sollten in unseren Anliegen und Bitten sehr ernsthaft bitten.
1: Great faith never prays like this. Please help me because I have been so good.
0: Großer Glaube wird niemals auf diese Weise beten, dass er sagt, bitte hilf mir, weil ich war so gut.
1: Do you think the disciples noticed when Jesus talked about Gentiles having great faith and disciples having little faith?
0: Denkt ihr, Jesus hat den Unterschied verstanden, wenn er darüber sprach, dass die Heiden kleinen bzw. großen Glauben hätten?
1: Is it possible that outside of God's church today there would be greater faith than inside?
0: Könnte es sein, dass auch heute der Glaube außerhalb der Gemeinde größer sein könnte als innerhalb?
1: Then maybe we should ask this question.
0: Dann sollten wir vielleicht uns folgende Frage stellen.
1: Why didn't God choose the centurion and the Canaanite woman to take the gospel to the world?
0: Warum hat er dann nicht die kananitische Frau und auch den Hauptmann benutzt, um das Evangelium in die ganze Welt zu verkündigen?
1: Listen carefully.
0: Bitte achte darauf.
1: Your responsibility to teach is based not on the street.

0: strength of your faith, but on the breadth of your knowledge.
1: Deine Verantwortung, das Evangelium weiterzugeben und zu lehren, basiert nicht auf der Größe deines Glaubens, sondern auf deiner Erkenntnis.
0: I can illustrate this idea.
1: Ich möchte diesen Gedanken etwas illustrieren.
0: The man who has $1 million.
1: Ein Mann, der zum Beispiel $1 million hat.
0: Or Euro, whatever.
1: Oder Euro, was auch immer.
0: He is more responsible to help the poor than the man who has €10.
1: Er ist selbstverständlich größere Verantwortung, anderen Minderbemittelten zu helfen, als jemand, der nur 10 Euro besitzt.
0: His lack of religion or lack of kindness does not reduce his responsibility.
1: Sein Mangel an Freundlichkeit oder an Nettigkeit gegenüber anderen und Hilfsbedürftigkeit anderen ist nicht abhängig davon, von seiner Verantwortung loszuwerden.
0: And the man that has the 10 euros,
1: und der Mann, der die 10 Euro besitzt,
0: even if he is very loving and very kind,
1: selbst dann, wenn er sehr freundlich und sehr hilfsbereit ist,
0: his responsibility is only equal to what he has.
1: Es entspricht seine Verantwortung nur gemäß dem, was er besitzt.
0: The disciples had a great deal more knowledge than the woman and the soldier.
1: Die Jünger hatten ein viel größeres Maß an Erkenntnis als der Hauptmann und auch die kanaanitische Frau.
0: And so the responsibility exceeded that of the two, of the soldier and the woman.
1: Und so hatten auch die beiden letztendlich die Jünger eine höhere Verantwortung als diese beiden in der Geschichte.
0: Look at Luke 17.
1: Lasst uns in Lukas Kapitel 17 aufschlagen.
0: Luke 17 and verse 5.
1: Lukas 17, Vers 5.
0: And the apostles said unto the Lord, increase our faith.
1: Und die Apostel sprachen zu dem Herrn, stärke uns den Glauben.
0: Do you understand why they would ask this?
1: Verstehen wir, was diese Bitte bedeutet?
0: Look at the answer of Jesus.
1: Lasst uns die Antwort von Jesus anschauen.
0: If you have faith as a grain of mustard seed,
1: wenn ihr Glauben hättet so groß wie ein Senfkorn,
0: you might say to the sycamine tree, be thou plucked up by the root.
1: Dann könntet ihr zu diesem Maulbeerbaum sagen, reiß dich aus und versetze dich ins Meer.
0: And it would obey you.
1: Und er würde euch gehorchen.
0: Maybe you don't know, but I grew up in Alaska.
1: Vielleicht wisst ihr es nicht, aber ich wuchs in Alaska auf.
0: Between two mountain ranges.
1: Und zwar zwischen zwei Bergzügen, ja.
0: So when I was in the Alps yesterday,
1: als ich jetzt gestern von den Alpen zurückkam,
0: it felt very much like my childhood home.
1: Da fühlte es sich dort so an wie in meiner Jugendzeit.
0: But when I was in Alaska, I found this verse.
1: Als ich aber in Alaska war, fand ich diesen Gedanken, diesen Vers,
0: where Jesus said, if you have faith as a grain of mustard seed, you can move a mountain.
1: Wenn du also Glauben hast, so klein wie ein Senfkorn, dann wirst du zu dem Maulbeerbaum sagen, reiß dich aus und versetze dich ins Meer.
0: How many of you have ever tried this?
1: Wer von euch hat das jemals schon versucht?
0: You too, Wendy. So it didn't work for me, did it work for you? Okay. So I did. I tried to move a mountain.
1: Ich habe es mal versucht, aber ich habe mal versucht, einen Berg zu versetzen.
0: And it did not obey me.
1: Aber der Berg hat mir nicht gehorcht.
0: Yeah. I misunderstood what the verse says.
1: Ich hatte nämlich nicht verstanden, was der Vers eigentlich sagt.
0: The verse doesn't say if you have faith as small as a grain of mustard seed.
1: Der Vers sagt, wenn du Glauben hast, so klein wie ein Senfkorn.
0: It says if you have faith that is like a grain of mustard seed.
1: Was meint, wenn du Glauben hast, wie ein Senfkorn?
0: Do you remember what Jesus said about mustard seeds elsewhere?
1: Wisst ihr, was Jesus noch über Senfkörner gesagt hat an anderer Stelle?
0: The mustard seed, he said, was the smallest of the seeds.
1: Er sagte an anderer Stelle, das Senfkorn ist das kleinste unter allen Samen.
0: But it grew into the largest of the herbs.
1: Aber es wächst zu einem der größten Gewächse.
0: Somewhat like a tree where birds would make nests in it.
1: Ja, es wird eine Art großer Baum, in dem die Vögel ihre Nester bauen.
0: If something starts the smallest and ends the largest, it must

0: grow the most.
1: Wenn jemand ganz klein beginnt und dann zu dem Größten hinwächst, dann gibt es einen großen Unterschied.
0: So the characteristic of the mustard seed is that it grows exceptionally well.
1: Und das, was dieses Senfkorn auszeichnet, ist, dass es außergewöhnlichen großen Wachstumsprozess als Pflanze durchmacht.
0: The disciples had seen Jesus touch a leprous person and he became clean.
1: Die Jünger hatten beobachtet, wie Jesus jetzt einen Leprakranken berührte und er rein wurde.
0: Perhaps they were hoping that he would touch them, the unbelieving believers, the unbelieving disciples, and they would become men of super faith.
1: Und vielleicht haben sie auch, sind sie davon ausgegangen, dass wenn Jesus nur die ungläubigen Jünger berühren würde, sie plötzlich zu Superhelden im Glauben werden würden.
0: But Jesus said, faith is like a plant, it must grow.
1: Aber Jesus sagte hier an dieser Stelle, Glaube ist wie eine Pflanze, er muss wachsen.
0: When we pray earnestly, selflessly, as if we are unworthy.
1: Wenn wir ernsthaft bitten, mit selbstlosem Ziel und uns unwürdig fühlen,
0: when we push through discouragements in our prayer,
1: und wenn wir durch die Schwierigkeiten in unserem Gebet hindurchschreiten,
0: when we depend on the word of God,
1: wenn wir auf, allein auf das Wort Gottes uns stützen und abhängig davon sind,
0: the way the soldier depended on the word of God,
1: so wie auch der Soldat auf das Wort Gottes sich abhängig machte,
0: our faith is growing.
1: Dann wächst unser Glaube.
0: And as long as we do this, our faith can grow quickly.
1: Und solange wir dies tun, kann unser Glaube sehr schnell wachsen.
0: Think it through.
1: Denk darüber nach.
0: Did it take the Canaanite woman many years to develop the greatest faith?
1: Hat es für die kananitische Frau Jahre bedurft, dass sie den größten Glauben entwickelte?
0: How long had the soldier even known about Jesus?
1: Wie lange hatte der Hauptmann von Jesus überhaupt was gewusst?
0: Surely not more than a year.
1: Vielleicht maximal ein Jahr.
0: He had only been working miracles for one year.
1: Er hat nicht in dem ganzen Jahr keine Wunder erlebt.
0: Faith can grow quickly when we exercise it consistently.
1: Glaube kann sehr schnell wachsen, wenn wir konsequent an dem bleiben, was erwartet ist.
0: Look at verse 7.
1: Lasst uns Vers 7 anschauen.
0: But which of you, having a servant,
1: denn wer unter euch hat einen Knecht,
0: plowing or feeding cattle,
1: der pflügt oder das Vieh weidet,
0: will say unto him immediately,
1: und sagt ihm,
0: when he comes from the field, go and sit down to eat.
1: Wenn der vom Feld heimkommt, komm gleich her und setz dich zu Tisch.
0: This is one verse where the Lutheran version is probably better than the King James.
1: Das ist der, einer der Verse, wo wahrscheinlich die Luther-Übersetzung besser ist als die King James-Übersetzung.
0: The English phrase by and by. This will not make any sense in German.
1: Ja, die, die.
0: The English phrase here has changed in its meaning 180 degrees.
1: Die Bedeutung in der englischen Übersetzung hier hat von seiner Grundbedeutung sich um 180 Grad gewendet.
0: It used to mean immediately, and now it means eventually.
1: Der eigentliche Grundgedanke ist sofort, aber es hat sich entwickelt in der Übersetzung hin zu nach und nach.
0: Anyway, your version gets it right, right?
1: Ja.
0: Verse 8.
1: Vers 8.
0: And will not rather say to him,
1: wird er nicht viel mehr zu ihm sagen,
0: make ready wherewith I may sup, and gird thyself and serve me.
1: Bereite mir das Abendessen, schürze dich und diene mir,
0: till I have eaten and drunken, and afterward you shall eat and drink.
1: Bis ich gegessen und getrunken habe, danach sollst du auch essen und trinken.
0: Verse 9 used to be a hard verse for me.
1: Und in der Vergangenheit war der Vers 9 für mich ein sehr schwer verständlicher Text.
0: Does he thank that servant because he did the things that were commanded him?
1: Dankt er etwa dem Knecht, dass er getan hat, was befohlen war?
0: I don't think so.
1: Ich denke nicht.
0: It sounds like ingratitude.
1: Aber es scheint so zu sein, dass es ein Dank ist.
0: Mm-hmm. Earlier this week,
1: ingratitude, eine Undankbarkeit sei.
0: Earlier this week, I was at Subway in Worms.
1: Diese Woche war ich
0: with your father.
1: Yeah, war ich mit deinem Schwiegervater in Worms.
0: Mm-hmm. And
1: in der U-Bahn.
0: Restaurant. It's a little
1: Subway.
0: Restaurant.
1: Ach.
0: Yeah, sorry. The restaurant. Yeah, okay. Yeah,
1: so usually I don't eat at Subway.
0: Yeah, it's okay.
1: Also in einem

0: in einer Imbisskette. Mm-hmm. Subway.
1: And your father paid for the meal, so I did not watch how this works. But in America, at Subway, you pay for the food before you get it.
0: Also ich habe jetzt nicht so genau darauf geachtet, wie es hier in Deutschland funktioniert, aber in Amerika wirst du dafür berechnet, was du letztendlich nimmst.
1: In fancy restaurants, you eat first and then you pay.
0: Und in außergewöhnlichen Restaurants, dann, da isst du zuerst und dann bezahlst du.
1: But in cheap restaurants, they do not trust you.
0: Aber in billigen Restaurants, da vertrauen sie dir nicht.
1: You pay first and then you eat.
0: Dann wirst du gebeten, erst zu bezahlen und dann darfst du essen.
1: And this is the kind of restaurant I always eat at.
0: Und das ist die Art der Restaurants, in denen ich normalerweise esse.
1: So I have thought, when I receive my sandwich,
0: und ich dachte mir, wenn ich jetzt mein Sandwich erhalte,
1: I do not feel a great gratitude to Subway.
0: Dann fühle ich nicht außergewöhnlichen Dank gegenüber Subway.
1: I have paid for it.
0: Ich habe doch dafür bezahlt.
1: They owe it to me.
0: Sie schulden mir es.
1: They're only doing their duty.
0: Sie tun doch nur einfach ihre Pflicht.
1: Look at verse 9.
0: Schaut mal in Vers 9.
1: Verse 10.
0: Und Vers 10.
1: So likewise you.
0: So auch ihr.
1: When you shall have done all those things which are commanded you,
0: wenn ihr alles getan habt, was euch befohlen ist,
1: say, we are unprofitable servants.
0: So sprecht, wir sind unnütze Knechte.
1: We have only done our duty.
0: Wir haben getan, was wir zu tun schuldig waren.
1: When the disciples asked for greater faith,
0: als die Jünger nach größerem Glauben fragten,
1: Jesus taught them two ideas.
0: Hat Jesus ihnen zwei Gedanken vermittelt.
1: The first idea is that faith must grow.
0: Der erste Gedanke ist, Glaube muss wachsen.
1: And the second idea is that obedience does not earn merit.
0: Und der zweite Gedanke ist, dass Gehorsam keinen Lohn erwartet.
1: If I want my faith to grow,
0: wenn ich also möchte, dass mein Glaube wächst,
1: I want to remind myself in every prayer,
0: dann werde ich mich in jedem Gebet daran erinnern,
1: that God does not owe me anything,
0: dass Gott mir nichts und auch gar nichts schuldet.
1: No matter how faithful I am,
0: egal wie treu ich bin,
1: I will never do beyond my duty.
0: Ich werde nie mehr tun können, als eigentlich meine Pflicht ist.
1: I owe God all that I can give.
0: Alles, was ich geben kann, schulde ich eigentlich auch Gott.
1: So there is never room for God to owe me anything.
0: Es gibt also deshalb auch keinen Raum für den Gedanken, dass Gott mir etwas schuldig ist.
1: So the question is, will God find faith on the earth?
0: Die Frage, die heute in diesem Thema im Mittelpunkt steht, ist, wird Gott Glauben finden auf Erde?
1: The answer will be yes.
0: Und die Antwort ist ja.
1: But we don't want to be among that class who are evaluating the words of prophets.
0: Aber wir wollen nicht unter der Gruppe von Menschen sein, die das Wort Gottes beurteilt und auch nicht deren Propheten.
1: We want the prophets to evaluate us.
0: Wir möchten, dass die Propheten unser Leben beurteilen.
1: And when I find something that disagrees with me,
0: und wenn ich etwas finde, das nicht in Übereinstimmung ist mit mir,
1: I want to exercise faith.
0: Dann möchte ich Glauben üben.
1: I want to live by every word of God.
0: Ich möchte durch jedes Wort, das aus Gottes Mund kommt, leben.
1: If I want to have great faith,
0: wenn ich wirklich großen Glauben haben möchte,
1: I want to begin to claim Bible promises,
0: dann beginne ich, die Verheißungen der Bibel in Anspruch zu nehmen.
1: For other people.
0: Für andere Menschen.
1: To claim the promise that God will pardon them.
0: Nämlich die Verheißung, dass Gott ihnen vergeben wird.
1: I don't mean that their sins will be wiped out in heaven.
0: Was ich nicht meine ist, dass ihre Sünden im Himmel ausgestrichen werden.
1: I can't cause you to be forgiven any more than the Pope can.
0: Ich kann genauso wenig wie der Papst es kann anderen Menschen Sünden vergeben.
1: But I want to pray that God will postpone judgment.
0: Aber was ich tun kann, ist darum, Gott zu bitten, dass er das Gericht über sie nach hinten hinausschiebt.
1: That he will give you time to change.
0: Dass er ihnen Zeit schenkt für Veränderung.
1: And doesn't time make a difference?
0: Macht nicht die Zeit einen Unterschied?
1: Remember Aaron?
0: Denkt an Aaron.
1: He's the one that built the golden calf.
0: Er war der, der das goldene Kalb baute.
1: The Bible says that God was ready to destroy him.
0: Und die Bibel sagt uns, dass er im

0: Begriff war, Aaron zu vernichten.
1: Moses prayed for Aaron.
0: Und Moses hat aber für Aaron gebetet.
1: If Aaron had been destroyed at that moment,
0: wenn Aaron zu diesem Zeitpunkt vernichtet worden wäre,
1: he would have been resurrected on the wrong side of the 1,000 years.
0: Dann wäre er auferweckt und auferweckt worden am anderen Ende der 1000 Jahre.
1: But as Aaron was allowed to live longer,
0: aber weil Gott Aaron erlaubte, länger zu leben,
1: the sacrificial service changed his heart.
0: Hatte der Opferdienst sein Herz wieder erweicht.
1: And when a plague was going through the nation,
0: und als dann eine Plage kam durch die ganze Nation,
1: in Numbers 16,
0: in 4. Mose 16,
1: Aaron ran in between the living and the dead.
0: Da wandelte Aaron zwischen Toten und Lebenden.
1: He risked his life to save the life of others.
0: Er riskierte sein eigenes Leben, um anderen Menschen das Leben zu retten.
1: He showed that a man could go from being a great apostate to being a great priest.
0: Und er zeigte, wie ein Mensch von einem großen Abfall hin sich verändern kann zu einem gläubigen, sehr gläubigen Mensch.
1: He demonstrated the value of intercessory prayer, selfless prayer.
0: Er entdeckte die Form des selbstlosen Gebets.
1: Did it make sense to you, or should I say it again?
0: You can say it again.
1: All right. Aaron's life shows that the prayer of Moses was significant. It made a difference in the life of Aaron.
0: Yeah. Aarons Leben zeigt, dass es für Aaron einen Unterschied machte in seiner Erfahrung. Go ahead.
1: Okay, it sounds like you're asking me if it's right, and I say I can't know. So I want to review what I've said, and then I will close.
0: Ich werde jetzt noch mal kurz diese Gedanken wiederholen, dann möchte ich schließen.
1: Maybe faith sounds like a simple idea.
0: Glaube mag sich als ein sehr einfaches Konzept anhören.
1: Maybe you would prefer to have a study on Revelation 17.
0: Vielleicht hättet ihr es bevorzugt, heute Mittag über Offenbarung 17 zu studieren.
1: Or to hear some really nice rumors about church history.
0: Oder einige der Gerüchte zu hören aus der Kirchengeschichte.
1: But righteousness comes by faith.
0: Aber Gerechtigkeit kommt aus Glaube.
1: And we do not want this to be a vague idea in our mind.
0: Und wir möchten nicht, dass Glaube eine vage Idee ist in unserem Verstand.
1: Today we have seen weak faith and we have seen great faith.
0: Wir haben heute studiert über den schwachen Glauben und über den großen Glauben.
1: The weak faith was in the church.
0: Der schwache Glaube, den finden wir innerhalb der Gemeinde.
1: It was in the church leaders.
0: Und im Speziellen für die Leiter der Gemeinde.
1: These weren't the leaders chosen by the people, they were chosen by Jesus.
0: Und das waren nicht die Leiter, die von Menschen erwählt wurden, sondern von Gott erwählt wurden, von Jesus.
1: He chose them to take the gospel to the world.
0: Er zeigt ihnen, dass sie verantwortlich sind, das Evangelium in die Welt zu bringen.
1: But they kept being distracted by their stomach or by the waves or by things going on around them.
0: Aber sie wurden davon abgelenkt von den Dingen, die um sie herum geschahen oder von ihren eigenen Gefühlen.
1: And so sometimes they had great courage and sometimes they had great discouragement.
0: Und so kam es dazu, dass sie manchmal sehr ermutigt waren und dann wieder sehr enttäuscht wurden.
1: This is Laodicean faith.
0: Das ist der Glaube Laodiceas.
1: But what about great faith?
0: Aber wie steht es um den großen Glauben?
1: It has consistency because it pushes through obstacles.
0: Er hat Gradlinigkeit, weil er durch Widerstände hindurchgeht.
1: It demands help not because it is worthy, but because it knows what God is like.
0: Can you repeat it?
1: Yes, it is bold to ask God for help because it knows his character.
0: Es ist ein Zeugnis des Glaubens, Gott darum zu bitten, was
1: it knows the way God is, his character.
0: Ja, darum zu bitten in dem Wissen, wie Gott ist, und er da das beantwortet.
1: Great faith has a praise for others in a selfless way.
0: Großer Glaube findet den Weg der Selbstlosigkeit.
1: And great faith is growing faith.
0: Und großer Glaube ist auch wachsender Glaube.
1: It becomes great by exercise.
0: Und er wird dadurch groß, dass wir ihn üben.
1: If we exercise ours, then Jesus will find faith on the earth when he returns.
0: Wenn wir unseren Glauben ausüben, dann wird Jesus auch Glauben finden.

In 1. Samuel 17, Vers 1 sehen wir, dass die Philister sich sammelten, ihre Heere zum Kampf und kamen zusammen bei Socho in Juda und lagerten sich zwischen Socho und Aseka. Sie kamen an, um das Volk Gottes anzugreifen, die Philister. Ein heidnisches Volk. Und wenn wir lesen im Vers 3, sehen wir, dass das Heer der Philister auf einem Hügel war und das Heer der Philister auf dem anderen Hügel. Und der Goliath kam immer in die Mitte ins Tal zwischen beide Heere. So ähnlich wie es ausgedrückt wird auch in Daniel 11, der Nordkönig, im allerletzten Vers von Daniel 11, der seine Paläste aufbaut und aufschlägt zwischen das Volk Gottes und den Meeren, um sie zu trennen. Und dann sehen wir, dass dieser Nordkönig und hier auch in der Geschichte von David und Goliath symbolisiert wird mit der Nummer 666. Gott führt uns durch diese Symbolik, damit wir Verbindungen verstehen, die hier in der Bibel dargestellt werden. So wie in der Geschichte in Daniel Kapitel 3, wo der Turm, wo diese große goldene Statue aufgebaut wurde, die 60 hoch war, 6 breit war und wo 6 Musikinstrumente gespielt wurden und auch Gott uns einen Hinweis gab in diesen Kontext hinein, so finden wir auch in der Geschichte von David und Goliath diese Symbolik. Denn der Goliath, spricht's da, der war 6 Ellen groß.

groß. Seine Lanze vorne, die wog 600 Lot und es werden 6 verschiedene Teile seiner Rüstung angesprochen. Um unsere Gedanken dahin zu führen, dass eine Parallele existiert zu diesen Endzeitgeschichten. Und dann finden wir, dass im Vers 33 der Goliath dargestellt wird als ein Kriegsmann von Jugend auf. Der war erfahren im Krieg, im Blutvergießen, der war schon in vielen schrecklichen Schlachten dabei, hatte viele Menschen umgebracht. Es war ein grausamer Mann. Aber wir sehen den großen Kontrast zu David. David wird dargestellt im selben Kapitel wie ein Junge. Und nicht nur so, er als der Jüngste von den 8 Brüdern, von den Söhnen von Isai. Er wird dargestellt als ein Schafhirte. Er hatte keine Kriegserfahrung, er hatte nie eine Waffenrüstung angezogen, er war nie in eine Schlacht gezogen, abgesehen von den Schlachten, die er führte gegen einen Bär und einen Löwen, als er die Schafe hütete. Aber er war kein Kriegsmann. Und die Reaktion von Goliath, als er dann den David sah, er wurde sehr zornig. Er wurde sehr zornig über ihn. Wir können es lesen hier in 1. Samuel 17, 42 bis 44, die Reaktion. Als nun der Philister aufsah und David anschaute, verachtete er ihn. Denn er war noch jung und er war bräunlich und schön. Und der Philister sprach zu David, bin ich denn ein Hund, dass du mit Stecken zu mir kommst? Und der Philister fluchte dem David bei seinem Gott, bei den Göttern der Philister. Das war der Dagon, dieser halb Fisch, halb Mensch, dieser Gott der Philister. Und dann finden wir, dass in dieser Schlacht, als dieser Zorn von Goliath entbrannte gegen David, die Parallele zum Zorn, wo auch in der Endzeit entbrennt, gegen das Volk Gottes. Ihr kennt Offenbarung 12, Vers 17, der Zorn des Drachen gegen die Gemeinde, die hält die Gebote Gottes. Oder auch in Daniel 11, Vers 44, der Zorn des Nordkönigs gegen den Überrest, der dann ausgeht, um sie zu vernichten. Wir finden die Parallelen überall. Und dann sehen wir auch, dass die Geschichte damals zwischen David und Goliath in 2 Etappen geschehen ist. Wenn wir hier studieren, die Verse 19 bis 21, dann sehen wir, dass erst die Philister, das Heer, gegen das Heer der Israeliten gekämpft hat. Und dann in der 2. Phase David als Repräsentant des Heeres der Israeliten gegen Goliath als Repräsentant des Heeres der Philister. Und dann finden wir, dass die 3 älteren Brüder von David, die 3 ältesten Brüder, schon lange und seit Anfang an im Kampf standen gegen die Philister. Die waren da schon seit Anfang an und die haben den Konflikt von Anfang an miterlebt. Aber dann finden wir, das finden wir hier in den Versen 13 und 19, denn sie waren zuerst in die Schlacht gezogen. Der David, der hat immer noch Schafe gehütet. Der war nicht im Krieg, aber er wird gesendet von seinem Vater Isai, 1. Samuel 17, Vers 17, um sie zu stärken, um ihnen Essen zu bringen, Brot, damit sie gestärkt werden. Und Isai, der Vater, wollte auch wissen, wie es ihnen geht, seinen 3 Söhnen, die schon im Kampf waren. Somit können wir sehen, dass David in einer Symbolik, die wir kennen können, so dargestellt wird wie in der Offenbarung, als in Offenbarung 14 die dreifache Engelsbotschaft schon seit vielen Jahren und Jahrzehnten verkündet wurde, also schon in der geistlichen Schlacht sich befanden, dann kam der 4. dazu. Der 4. Engel, Offenbarung 18, der laute Ruf, der dann diese Schlacht zum Ende führt. Mit der Kraft, mit durch den Heiligen Geist im Spätregen, so wie hier repräsentiert wird, David wird gesendet mit dem Essen, um Kraft zu geben, damit diese Schlacht zu Ende geht. Es ist sehr spannend, aber in der Endzeit, Offenbarung 13, lesen wir, wer ist wie das Tier und wer kann gegen es kämpfen? Und hier in der Geschichte in 1. Samuel 17 finden wir eine ähnliche Parallele.

Wir lesen hier im Vers 25, am Ende, am Anfang. Und die Männer von Israel sprachen: Habt ihr den Mann heraufkommen sehen? Wer ist dieser Mann, dieser Riese? Und die Reaktion von den Israeliten, von den Soldaten war folgende. Sie haben viel Angst gehabt. Lesen wir den Vers 11. Da steht: Als Saul und das ganz Israel diese Rede des Philisters hörten, entsetzten sie sich und fürchteten sich sehr. Im Vers 24. Und wer von Israel den Mann sah, floh vor ihm und fürchtete sich sehr. Das Volk Gottes, es war eingeschüchtert. Die waren es gewöhnt, gegen die Philister zu kämpfen, das war kein Problem, das waren ausgebildete Soldaten alles. Aber als dann ein übernatürlicher Gegner auftrat, ein übermenschlicher, gegen den sie nicht vorbereitet waren, der plötzlich aufgekommen war, wie aus heiterem Himmel, da hat sie die Situation verändert. Gegen den hatten sie keine Erfahrung zu kämpfen. Was stand auf dem Spiel in dieser Schlacht? Die wahre Anbetung. Denn als Goliath kam, hat er nämlich die Philister herausgefordert. Lasst uns lesen den Vers 8 und 9. Und er stellte sich hin und rief dem Heer Israels zu: Was seid ihr ausgezogen, euch zum Kampf zu rüsten? Bin ich nicht ein Philister? Und ihr Sauls Knechte, erwählt einen unter euch, der zu mir herabkommen soll. Vermag er gegen mich zu kämpfen und erschlägt mich, so wollen wir eure Knechte sein. Vermag ich aber über ihn zu siegen und erschlage ihn, so sollt ihr unsere Knechte sein und uns dienen. In anderen Worten, der Verlierer würde der Knecht des anderen werden. Wenn Israel verlieren würde, dann müssten sie sich den Philistern unterwerfen und auch dem Gott der Philister, Dagon, halb Fisch, halb Mensch. Was stand auf dem Spiel? Der Name Gottes. Der David hat es erkannt, auf dem Spiel stand die Ehre Gottes, der Name Gottes. Es war nicht irgendeine Schlacht. Und dann, so wie wir vorhin gelesen haben, Offenbarung 13, gesagt haben, wer ist wie das Tier, wer kann gegen es kämpfen? So ähnlich hier, wer ist wie Goliath, wer kann gegen Goliath kämpfen? Und wir wissen, weder das Heer der Israeliten noch David selber hätten gegen Goliath siegen können. Sie hätten aus eigener Kraft keine Chance gehabt. Es ist nämlich ein ungleicher Kampf gewesen. Sie haben göttliche Eingreifen benötigt. Und das haben sie dann auch bekommen. Aber David war tapfer, er war mutig. Und wir müssen auch tapfer und mutig sein. Offenbarung 21, Vers 8 steht, dass die Feigen nicht ins Himmelreich kommen. Wir müssen alle tapfer werden in der Endzeit. Nun, der David, der hat in der Vergangenheit schon viel Erfahrung gesammelt mit Gott. Und deswegen hat er dieses Vertrauen gehabt zu Gott. Und hier steht in 1. Samuel 17, Vers 37 folgendes. Der Herr, der mich von den Löwen und dem Bären errettet hat, der wird mich auch erretten vor diesem Philister. Er wusste ganz genau, es ist Gott. Gottes Schlacht. Es ist nicht seine Schlacht. Er kann von alleine aus sowieso nicht siegen. Aber wenn Gott eingreift, dann ja. Und das drückt er dann auch in den Versen 45 bis 47, wo er spricht zu Goliath. Ich aber komme zu dir im Namen des Herrn Zebaoth, des Gottes, des Heeres Israels, den du verhöhnt hast. Und am Ende des Verses 46, damit alle Welt inne werde, dass Israel einen Gott hat. Und dann sagt er noch im Vers 47, damit diese ganze Gemeinde inne werde, dass der Herr nicht durch Schwert oder Spieß hilft, denn der Krieg ist des Herrn und er wird euch in unsere Hände geben. Es war ganz klar, Gott muss eingreifen und Gott wird den Sieg bringen. Und so steht es auch geschrieben in verschiedenen Stellen der Bibel, zum Beispiel im Sacharja 4, 6 und 7, wo steht, es ist nicht mit Heer und mit Kraft, sondern mit dem Geist Gottes. Wer sich nämlich auf Menschenkraft verlässt, der ist verlassen. So wie es die Ägypter damals getan haben, im Jesaja 31, Vers 1. Die haben sich verlassen auf ihre menschliche Kraft und ihre Pferde und ihre Wagen und ihre Schwerter und ihre Speere. Aber nein,

die Schlacht ist des Herrn. Und dann wurde dem David angeboten vom König Saul, seine Rüstung sich anzuziehen, um damit zu kämpfen. Aber der David konnte damit nicht umgehen. Er war ja nie trainiert in diesen Rüstungen und er hat gesagt, nein, ich werde kämpfen mit den Dingen, die ich habe und die ich kenne, mit denen ich mich auskenne, mit meinem Stab, mit meiner Schleuder, mit meinem Stein. Und so ist er dann gezogen vor Goliath. Als Goliath dann sah, ankommen den Jungen ohne Rüstung, ohne Waffen, mit nichts, hat er gedacht, was ist denn das? Den mache ich sofort kaputt. Was kommt denn mit dem Stock da an? Der hat sich wirklich gedemütigt gefühlt, der Goliath. Aber der David hatte 5 Steine aus dem Fluss genommen. Und dann hat er einen davon genommen und hat ihn genau auf den Goliath zugeworfen und der ist auf seine Schläfe gefallen und Goliath ist tot umgefallen. Warum hat er 5 Steine mitgenommen? Warum nicht nur einen? Das war nicht das fehlende Glaube oder so, oder dass er sich vielleicht verzielt und mehrere Mal werfen musste. Nein, der David wusste, dass der Goliath noch 4 Brüder hat, weitere 4 Riesen. Und er dachte sich, wenn die auch noch in den Kampf kommen, dann habe ich 5 Steine, kann ich alle 5 erledigen. Aber die anderen 4 kamen nicht. Die kamen, die wurden aber später durch David und durch seine Truppen in anderen Schlachten umgebracht. Könnt ihr lesen in 2. Samuel 21, 15 bis 22. Auf jeden Fall, der Stein fiel genau auf die Stirn. Die Stirn vom Riesen, das war ein Symbol. Und zwar ein Symbol für den Charakter. So wie es auch ein Symbol für den Charakter Babylons am Ende der Zeit ist. Ihr wisst, Offenbarung 17, da spricht es von Babylon und von dem Charakter. Und auf ihrer Stirn steht geschrieben, Offenbarung 17, Vers 5, Babylon, die Große, die Hure, die Mutter aller Gräuel dieser Welt und so weiter. Und die Stirn repräsentiert den Charakter. Der einzigste Ort, wo Goliath verletzbar war, angreifbar war seine Stirn. Der Rest war komplett beschützt mit seiner Rüstung. Und lasst uns zusammen lesen in 1. Samuel 17, die Verse 48 bis 15. Als sich nun der Philister aufmachte und dahin ging und sich David nahte, wer ist also erst losgelaufen in die Schlacht? Goliath. Lief David eilends von der Schlachtreihe dem Philister entgegen. Goliath setzt sich in Bewegung, um David kaputt zu machen. David erhebt sich und rennt auf ihn zu mit der Schleuder. Und in der Symbolik der Endzeit, Rom am Ende, Babylon, wird ein Sonntagsgesetz erlassen, Sonntagsgesetze. Wird also den ersten Schritt gehen. Aber Gott wird kontern mit dem Spätregen. Und dann wird die letzte Schlacht sehr schnell sein. Eine geistliche Schlacht, keine buchstäbliche. Eine geistliche Schlacht. Und diese Schlacht, die damals zum Stocken gekommen war, 40 Tage lang hatte ja der Goliath jeden Tag da gestanden und das Volk stand da hinten, also das Heer der Israeliten und sie hatten Angst und es ging nicht weiter, die Schlacht kam nicht und hat sich verzögert und verzögert. Als dann David ins Spiel kam und Gott ihn gesendet hat, dann war die Schlacht am selben Tag noch vorbei. An demselben Nachmittag war Goliath geschlagen, die Philister geschlagen und der Sieg da. Wenn also Gott eingreift am Ende mit dem Spätregen und der vierte Engel, der laute Ruf kommen wird, dann wird das die Endschlacht schnell sein und sie wird entschlossen sein und zielsicher sein und das Ende wird kommen. Das geht dann nicht mehr lang, das ist dann ganz kurze Zeit vorbei. Das, was jetzt schon Jahrzehnte geht, das wird dann ganz schnell vorbei sein. Der einzigste Schwachpunkt Babylons in der Endzeit ist sein bösartiger Charakter. Babylon in der Endzeit wird die weltweite Kontrolle haben über Politik, Religion, über die Mächte der Welt, über die Finanzwelt, über das Militär. Wer wie Babylon, wer kann dagegen noch kämpfen? Niemand. Wenn nicht Gott eingreift und Gott den Sieg bringt. Und wer stand Babylon gegenüber? Wer stand dem Goliath gegenüber?

der David, der war ganz schlicht und gottesfürchtig und jung und hat einfach nur an den Herrn geglaubt und gesagt, wie kann es nur sein, dass dieser Mann den Namen Gottes so verunehrt? Das kann doch nicht sein. Und dann in der Symbolik, die wir finden in Daniel Kapitel 11, da sehen wir dann, dass Gerüchte aus Osten und Norden den Nordkönig in Zorn versetzen. Diese Gerüchte, diese letzte Botschaft an die Welt, die dreifache Engelsbotschaft und dann mit der Macht des vierten Engels, die vierte, die eigentlich eine Wiederholung von der zweiten ist, also eine Einheit nur mit der Kraft und der Vollmacht des Heiligen Geistes im Spätregen und der Goliath der Endzeit erzürnt und dieser Stein, der fällt auf seine Stirn, der tut ihn nämlich entblößen. Und die ganze Welt erkennt den bösartigen Charakter dieses Systems, das sich aufbaut und die Freiheiten wegnimmt und falsche religiösen Gesetze bringt und Heidentum in die Christenheit gebracht hat und den Sonnenkult im modernen Gewand einführt und mit dem Spiritismus dahinter und mit der Übertretung des Gesetzes und mit der Menschenverehrung und mit dem Götzendienst und so weiter, das wird alles plötzlich klar dargestellt. Und alle, die in diesen Systemen von Babylon gefangen sind, kommen raus in großen Scharen, weil sie merken, Babylon wurde ganz klar identifiziert. Und alle treuen Kinder Gottes, die da drin sind, in den verschiedensten Glaubensgemeinschaften, die von Herzen die Wahrheit lieben, die werden das Licht sehen, wenn die Welt noch einmal erhellt wird durch diese Botschaften. Offenbarung 18, Vers 1 und 2. Und sie werden alle rauskommen, die Kinder Gottes aus Babylon, wenn dieser laute Ruf erschallt. Kommt aus, ihr mein Volk, kommt raus. Letzter Ruf und Warnung an die Welt aus Liebe heraus. Und keiner wird sie mehr halten können. Und sie werden rauskommen und sich den Kindern Gottes der Endzeit, dem Überrest, einen. Dieser Stein hat eine doppelte Symbolik. Zum einen ist es das, was wir gerade dargestellt haben, aber zum anderen ist dieser Stein auch ein Symbol für die Wiederkunft des Herrn. In Daniel Kapitel 2, im Standbild, ganz am Ende, was wird fallen und diese götzendienerische Geschichte und diese schreckliche, gewalttätige Geschichte zu Ende führen? Es ist dieser Stein. Und dieser Stein ist ein Symbol für das ewige Himmelreich Gottes, für die Wiederkunft des Herrn. Der Herr Jesus wird selber eingreifen und Goliath zu Fall bringen. Aber er wird seine Davids verwenden. Und alle wir sind in dieser Symbolik, Teil dieser Symbolik. Und dann finden wir auch hier, wenn wir weiter studieren in 1. Samuel 17, die eine Beziehung zu Offenbarung 19. Es ist ganz spannend, denn hier treffen nun diese beiden aufeinander und beide sagen dem Gegenüber eigentlich ziemlich dasselbe. Lest mit mir Kapitel 17, Vers 44. Und sprach Goliath zu David, komm her zu mir, ich will dein Fleisch den Vögeln unter dem Himmel geben und den Tieren auf dem Felde. Und der David hat gekontert und hat gesagt, nein. Im Vers 46, heute wird dich der Herr in meine Hand geben, dass ich dich erschlage und dir den Kopf abhaue und gebe deinen Leichnam und die Leichname des Heeres der Philister heute den Vögeln unter dem Himmel und dem Wild auf der Erde, damit alle Welt inne werde, dass Israel ein Gott hat. Und was geschah dann? Das ist übrigens hier das, was ihr in Offenbarung 19 lesen könnt, wo es vom großen Mahl Gottes geschrieben steht. Wenn der Herr Jesus wiederkommt mit allen seinen Engelscharen und dann Babylon in Harmageddon untergeht und die ganze vereinte Welt gegen das Gesetz Gottes und gegen den Herrn Jesus und die Wahrheiten der Bibel schlussendlich zugrunde gehen wird. Offenbarung 20, Vers 4 zeigt uns, dass es aber noch in der Endzeit Märtyrer geben wird. Dort steht, dass es Menschen geben wird, die enthauptet werden. Warum? Weil sie nicht sich dem Bild des Tieres und dem Tier und seinem Namen und seiner Nummer und seinem Mahlzeichen unterstellt haben. Deswegen wird es auch Märtyrer in der

Endzeit geben. Und Offenbarung 20, Vers 4 spricht, dass sie enthauptet werden. Interessant wieder die Parallele zu der Geschichte, die wir gerade lesen. Der Goliath wollte dem David den Kopf abhauen. Aber der David hat gesagt, nein, ich schlage dir den Kopf ab. Und was dann geschah, ist, dass wirklich, nachdem diese Schlacht zu Ende ging zwischen David und Goliath, der David dem Goliath wirklich den Kopf abgeschlagen hat. Und hier finden wir etwas,

steht es in Galater 6, Vers 7. Dieses endzeitliche babylonische System, das dem Volk Gottes den Kopf abschlagen will, wird hier in dieser Symbolik selber dem Kopf abgeschlagen? Und wir finden das immer wieder im Neuen Testament, zum Beispiel, wo Jesus sagt in Matthäus 26, Vers 52, jeder, der ein Schwert nimmt, wird durch das Schwert umkommen. Und hier sehen wir zum Beispiel in Offenbarung 13, Vers 10, wenn jemand mit dem Schwert tötet, so wird er mit dem Schwert selber umgebracht werden. Was wir sehen, das ernten wir. Die Bibel schreibt, dass in Sprüche 26, Vers 27, wer einem anderen eine Grube gräbt, fällt da schlussendlich selber hinein. Und das war in vielen Beispielen aus dem Neuen und Alten Testament, sehen wir das immer wieder. Zum Beispiel damals in der Zeit von Esther, wo der Mardochai an einen Galgen gehen kommen sollte, vom Amman, aber schlussendlich kam dieser böse Amman selber an den Galgen, den er aufgebaut hatte, um das Kind Gottes umzubringen. Ein aufs andere Mal. In der Endzeit steht, Offenbarung 18, Vers 11, dass Babylon, dieses Endzeitsystem, uns verbieten wird, kaufen und verkaufen. Weil sie wollen uns boykottieren, so dass wir uns Babylon unterwerfen unter diesem finanziellen Druck. Und was wird geschehen schlussendlich? Babylon wird diese Suppe, die sie eingebrockt hat, uns selber auslöffeln. Denn hier steht in Offenbarung Kapitel 18, Vers 11 folgendes. In Offenbarung 18, Vers 11, wenn Babylon schlussendlich fällt, hier wird nämlich der Fall Babylons beschrieben, dann geschieht folgendes. Und die Kaufleute auf Erden werden weinen und Leid tragen um sie, um Babylon, weil ihre Ware niemand mehr kaufen wird. Niemand wird mehr kaufen und die Kaufleute werden auch nicht mehr verkaufen. Was sie also uns aufgezwängt haben, nicht kaufen und verkaufen zu können, das werden sie selber am Schluss, dieses Schicksal, erleiden im Fall Babylons. Nun wird es ganz interessant, denn es gibt eine Typologie zwischen der Geschichte, die wir gerade betrachten im 1. Samuel 17 und der Endzeit. Und zwar hängt es zusammen mit dem Speer vom Goliath. Hier steht nämlich geschrieben, dass der Speer von Goliath aus Eisen war. Und der Speer, ihr könnt es hier lesen im Vers 7, die eiserne Spitze von seinem Speer. Der Speer war mehrere Meter lang. So lang waren die Speere in der Vergangenheit. Und vorne hat er eine eiserne Spitze drauf. Und ihr wisst, Eisen ist ein Symbol für wen in der Prophetie? Für Rom. Damals die eisernen Beine, die Füße aus Eisen und Ton. Das schreckliche Tier, das führte aus Daniel 7 mit den eisernen Zähnen. Und hier Goliath mit der eisernen Speerspitze. Und was repräsentiert diese Speerspitze? Sie repräsentiert die Reichweite von diesem System. Die letzte Schlacht von diesem System. Goliath, wie wir gesehen haben, war ein Kriegsmann seit seiner Jugend auf. Von klein auf war Rom immer eine kriegerische Macht. Dieses römische Reich, das repräsentiert wird in Daniel 2 und Daniel 7, von Anfang an hat immer die anderen Völker unterworfen, unterdrückt. Die Bibel sagt, unter den Füßen zermalmt, zertreten. Nicht nur das, es war eine kriegerische Macht, die dann über Jahrhunderte und Jahrtausende in beiden Phasen, erst im römischen, heidnischen und später im christlichen, päpstlichen, über die Jahrhunderte und Jahrtausende Blut vergossen hat. Erfahren im Krieg, über Jahrhunderte und Jahrtausende fast hinweg, könnten wir sagen, erfahren im Krieg, ein Kriegsmann von Anfang an. Rom von Anfang an und als das Papsttum aufkam auch, das hat es nämlich, als es aufkam, hat schon drei gegnerische Barbarenstämme vernichten müssen, um aufzukommen. Und dann die Inquisitionen, die Verfolgungen, dann die Kreuzzüge, die Zerstörung der Barbarenstämme, die Eroberung Südamerikas, überall das Blutvergießen über die Jahrhunderte, dann die Kriege gegen die Protestanten, die übrigens alle von Rom angezettelt wurden. Und auf diese Art und Weise sehen wir diesen Kriegsmann von Anfang an. Und gegenüber steht als Kontrast, totaler Kontrast, der David.

Der war nie im Krieg. Der hat nie andere umgebracht. Der war nie in Gemetzel und Blutvergießen. Nein. Und der taucht jetzt auf hier in dieser Symbolik. Und wenn wir sehen zusammen, was im Epheser geschrieben steht, wie die Gemeinde dargestellt wird, die der Herr sehen möchte, seine treue, gute, friedliche Gemeinde, die nicht hasst, sondern nur liebt, die demütig ist. Hier sehen wir sie in Epheser Kapitel 5. Vers 25, besser, wir gehen gleich zum Vers 27, hier die Gemeinde. Eine Gemeinde, die herrlich sei und keinen Flecken oder Runzel oder etwas dergleichen habe, sondern die heilig und untadelig sei. Eine herrliche, schöne Gemeinde, so wie der David, der war ja dargestellt als ein Junge, ein schöner Junge und mit schönen Augen und jung. Der war nicht so wie Goliath mit der ganzen Kriegserfahrungen der Jahrhunderte, Jahrtausenden. Oft sagt die römische Kirche, ja, wer seid ihr? Wo seid denn ihr hergekommen? Ihr seid doch ganz am Ende der Zeit aufgetaucht. Ja, so wie der David, ganz am Ende, der Jüngste von der ganzen Sequenz der Acht. Ein Jüngling, er ist nicht ein erfahrener, alter Kriegsmensch, nein. Und dann die Gemeinde des Herrn, die am Ende der Zeit aufgekommen ist, war nie in kriegerischen Sachen verwickelt. Sie steht so da, wie da beschrieben, aber ich stelle mir jetzt vor, den Goliath, wie der wohl ausgesehen haben muss. Ich stelle mir mal vor, voller Narben von seiner schrecklichen Vergangenheit, mit einem grausamen, kalten Blick, der Blut vergießen will. Alt und hässlich. Und er steht da, vielleicht blutverschmiert, grausam, um auch noch den David zu töten. Aber nein, Gott greift ein. Und jetzt kommt was ganz Interessantes. David ist der achte der Söhne vom Isai, nicht wahr? Der jüngste und der achte. In der Offenbarung Kapitel 17 finden wir eine Prophezeiung. Da steht es von 7 Königreichen. Von einer Sequenz von 7, 5 sind gefallen, einer ist und dann kommt noch ein 7. eine kurze Zeit. Und dann am Schluss kommt ein 8., der aber einer von den 7 ist. Und da spricht es von dem Tier, das war, das nicht ist und das wiederkommt, weil es eine tödliche Wunde erhielt in der Vergangenheit, aber wieder zur Weltmacht hochkommt. Und hier geht es wieder um Rom in seiner zweiten und letzten Phase. Daniel 11, der Nordkönig, der noch einmal aufsteigt an die Weltmacht, so wie damals im Mittelalter. Er wird der 8. sein. Prophetisch war er immer der 8. gewesen. Wenn ihr in Daniel 7 zum Beispiel schaut, da spricht es ja, dass das Tier das schreckliche und furchtbare 10 Hörner hat. Aber 3 werden ausgerissen, es bleiben also noch 7 übrig. Und dann kommt das kleine Horn auf, der 8. Und dasselbe findet ihr in Daniel Kapitel 8. Wenn da das kleine Horn auftaucht, dann, wenn ihr studiert Daniel 8, da wird erst ein Widder dargestellt mit 2 Hörnern, dann ein Ziegenbock mit einem Horn, sind wir schon bei 3, und der Ziegenbock, dem wachsen dann später 4 Hörner mehr, also 7, und dann kommt das kleine Horn auf, der 8. Er war immer der 8. Und jetzt taucht er hier in Offenbarung 17 wieder auf, als der 8., der Letzte, bevor Jesus kommt. Das letzte Reich in dieser Welt, das Babylonische, das gerade vor unseren Augen sich übrigens erhebt. Und dann schickt Gott den David in den Kampf gegen den Goliath der Endzeit, der sich erhebt. Und der David der Endzeit ist der 8. Der 8. steht dem 8. gegenüber in dieser Symbolik. Erinnert ihr euch, dass in dieser Sequenz die ersten 2 Reiche der Löwe und der Bär gewesen sind? Das waren genau die, wo der David damals zu Fall gebracht hat, als er da auf die Schafe gehütet hat. Da hat er einen Löwen und hernach einen Bär umgebracht, um die Schafe zu verteidigen. Gott führt uns in der Sequenz, um unsere Gedanken dahin zu leiten, auf diese Parallelen. Und dann sehen wir den Zorn, den Endzorn vom Goliath. So erzürnt über dieses Volk. Über diese Gemeinde am Ende, die so herrlich dasteht, die Gebote Gottes halten möchte und den Glauben an Jesus und die Gott treu sein möchte und demütig. Und sie steht dann und hier am Ende der Zeit und der Goliath erfüllt sich mit diesem Zorn, der überall in der Offenbarung und in Daniel ausgedrückt wird. Wisst ihr, Goliath bedeutet vom Namen her,

der, der lebt und umherirrt. Goliath. Was bedeutet David? Der Geliebte oder der Auserwählte Gottes. Goliath, der, der umherirrt. Nämlich Goliath hat einen geistlichen Vater, den Teufel. Und der Teufel wird dargestellt, als er damals in der Geschichte von Hiob in den Himmel gekommen ist. Woher kommst du? Vom Herumirren um die Welt, Kreise drehen. Der hat keine Ruhe. Genauso wie Kain. Kain, der sich gegen Gott gestellt hat, den ersten Mord begangen hat. Auch in der Symbolik, ein geistlicher Vater vom Goliath. Ja, der hat auch keinen Frieden gefunden. 1. Buch Mose 4, Vers 12. Hin und her geirrt ist er auch. Und so wie Goliath, die haben alle keinen Frieden. Warum haben sie keinen Frieden? Weil sie Nummer 1 nicht den Herrn Jesus haben, denn der Herr Jesus ist der Friede. Und weil sie Nummer 2 nicht die Gebote haben, denn Friede kann man nur haben im Gehorsam Gott gegenüber. Und in der Offenbarung steht am Ende im Kapitel 13, dass sie keinen Frieden haben, die anbeten, im Kapitel 14, die anbeten das Tier, das Bild. Die haben keinen Frieden, sie haben keine Ruhe. Warum haben sie keine Ruhe? Weil sie keinen Sabbat haben, weil sie ja gegen das stehen. Und so ist diese Symbolik von Goliath. Ja, die Schlacht hat sich also hinausgezögert, 40 Tage lang. Das Volk war eingeschüchtert, das Heer der Israeliten und stand hinten. Gott musste eingreifen. Der Goliath stand da, die Wahrheit stand auf dem Spiel, der Name Gottes, die Herrlichkeit Gottes stand auf dem Spiel. Und dann dieser übernatürliche Gegner tauchte auf, ein Riese, das war ja nicht natürlich. So wie in der Endzeit, Babylon, ein übernatürlicher Gegner. Er wird die Drachenmacht genannt in Offenbarung. Ein übernatürliches Monster. Da wird dargestellt in Offenbarung 13, in Offenbarung 16, wenn ihr das lest, dass er mit übernatürlichen Zeichen kommen wird und mit Wundern, falschen Wundern, um die Menschheit zu verführen. Ein übernatürliches System. Aber Gott greift ein. Gott schickt den David, damit er die drei seiner Brüder, die schon im Kampf waren, stärkt mit dem Essen. Und er kommt. Und hier in der Symbolik, die dreifache Engelsbotschaft, die schon seit vielen Jahrzehnten sich in der Schlacht befindet, die trifft plötzlich auf das Aufkommen des Achten. Der Goliath des Endes steht auf. Und plötzlich wird die Gemeinde in Angst geraten vor diesem System, das vor unseren Augen sich aufstellt. Wir brauchen das Eingreifen Gottes, den Heiligen Geist, die Ausgießung des Spätregens. Wir brauchen das, damit Gott eingreift und den Goliath des Endes besiegt. Wie wir vorhin gesegnet haben, wir müssen mutig sein. Wir brauchen Mut am Ende der Zeit. Aber was uns Gott verheißen hat, ist so schön. Ich möchte es euch zeigen. Es gibt nämlich eine himmlische Belohnung für all die, die gegen Goliath kämpfen. Geistlich, es ist eine geistliche Schlacht. Und sie wird ausgetragen auf dem Schlachtfeld der Wahrheit, der Bibel, des Wortes Gottes und der Gebote. Darum geht es, und des Charakters. Und hier lesen wir zusammen, wieder im 1. Samuel Kapitel 17, da frug nämlich der David, was wird der bekommen, der diese Schande hinfortnimmt? Und hier lesen wir gemeinsam in Vers 26. Da sprach David zu den Männern, die bei ihm standen. Was wird man dem geben, der diesen Philister schlägt und die Schande von Israel abwendet? Denn wer ist dieser unbeschnittene Philister, der das Heer des lebendigen Gottes verhöhnt? Im Vers 25 davor steht, was die Belohnung ist. Und die Männer von Israel sprachen, habt ihr den Mann heraufkommen sehen? Er kommt herauf, um Israel Hohn zu sprechen. Wer ihn erschlägt, den will der König sein Reich machen, sehr reich machen und ihm seine Tochter geben und will ihm seines Vaters Haus freimachen von Lasten in Israel. Also keine Steuern und so. Also wer den Goliath umbrachte, der hat die Tochter vom König bekommen. Und nicht nur das. Er wäre befreit worden von allen Steuern.

Und er wäre auch sehr reich geworden. Aber wisst ihr, die Motivation von David war nicht diese. Seine Motivation war nicht, ach, ich werde den Goliath besiegen, um dann die schöne Tochter vom König zu heiraten. Nein, seine Motivation war nicht materiell, die war nicht egoistisch, die war geistlich. Seine Motivation war, ich muss diese Schande, diese Schmach wegnehmen. Der Name Gottes muss erhöht werden, Goliath muss zu Fall gebracht werden. Das war seine Motivation. Das Volk Gottes muss befreit werden aus diesem babylonischen Joch, von diesen Philistern. Und dann, als es geschah, hat er dann auch diese Belohnung erhalten. Und was ist unsere Belohnung? Was ist deine Belohnung, meine Belohnung, wenn wir standhaft bleiben am Ende der Zeit? Wenn wir auch, wenn Babylon sich aufstellt, jetzt im Moment stellt er sich ja auf, langsam vor unseren Augen. Was ist die Belohnung der Kinder Gottes, die treu sein werden? Ich möchte euch ein bisschen zusammenfassen. Gott verspricht uns himmlische und ewige Ruhe und Frieden in einer besseren Welt. Offenbarung 14, 11 bis 13. Er verspricht uns das Siegel seiner Zugehörigkeit und seines Schutzes. Offenbarung 14, 1 und 7, 1 bis 4. Er verspricht uns Schutz vor den 7 letzten Plagen, die ausgegossen werden. Und auch Schutz vor dem zweiten Tod. Offenbarung 18, 4, Kapitel 2, 11. Er verspricht uns die Auferstehung von den Toten. Für die, die vielleicht als Märtyrer sterben werden oder die davor noch zur Ruhe gelegt werden. Aber in diesem Glauben, ihr könnt es lesen, Offenbarung 1, Vers 18, und da gibt es hier viele Verse drüber. Er verspricht uns ein Erbe, dass wir alles ererben werden. Offenbarung 21, Vers 7. Er verspricht uns eine Verwandlung von unserem sterblichen Körper, der krank wird und stirbt und alt wird, in einen verherrlichten, unsterblichen Körper. 1. Korinther 15, Vers 53, 54. Philipper 3, Vers 20, 21. Er verspricht uns ewige Gesundheit. Offenbarung 22, Vers 2. Er verspricht uns eine himmlische Heimat. Johannes 14, 2 und 3. Er verspricht uns die Krone des Lebens. Offenbarung 2, Vers 10. So viele Belohnungen, das ist ja viel mehr, als der David damals erhalten hat. Viel mehr, als dem David angeboten wurde. Und wir sind noch nicht mal fertig. Es geht ja noch weiter. Er verspricht uns Zugang zum Baum des Lebens. Offenbarung 2, Vers 7. Er verspricht uns ewiges Leben in einer Welt, wo die Gerechtigkeit herrscht. Offenbarung 21, Vers 2 und 3, 2. Petrus 3, Vers 13. Er verspricht uns Freude und Glück, dass wir glücklich sind im Himmel, für immer und ewig. Jesaja 65, Vers 17 und 18. Er verspricht uns die Gegenwart Gottes. Wir können sie natürlich jetzt schon haben, in einer geistlichen Dimension, er ist bei uns. Aber eine wirkliche Gegenwart Gottes in dem Sinne, dass wir ihn auch sehen können, den Herrn Jesus, den Vater. Und er verspricht uns auch Autorität über Nationen, die mit Regenz, zusammen mit dem Herrn Jesus und eben vieles mehr. Ich habe einfach aufgehört zu schreiben. Euch sind wahrscheinlich auch noch viele Sachen eingefallen. Die Belohnung ist groß. Was wir also verlieren können, ist gewaltig, wenn wir uns Babylon beugen, wenn wir uns Goliath beugen, wenn wir uns den Philistern beugen, wenn wir nicht mutig sind. Was wir verlieren können, ist gewaltig. Was würde es uns bringen, eine kurze Zeit länger uns dem babylonischen System zu unterbeugen, Mahlzeichen des Tieres auf die rechte Hand zu bekommen, um noch etwas länger kaufen und verkaufen zu können? Was würde uns das bringen? Gar nichts. Nur ein schreckliches Gewissen, auf der falschen Seite zu stehen. Zu wissen, die Plagen werden auf mich kommen. Zu wissen, ich werde mein ewiges Leben verlieren.

nur um irdisch nicht unter Verfolgung zu gelangen, nur um hier auf der Welt noch vor den Menschen gut angesehen zu sein weiterhin. Was bringt das? Gar nichts. Wir sehen jetzt, liebe Freunde, Geschwister, wie der Goliath der Endzeit sich errichtet, vor unseren Augen. Es fehlt nicht mehr viel und er steht komplett da. Und dann wird er das Volk Gottes noch einmal herausfordern und Gott herausfordern. Wie wird er es machen? Über Sonntagsgesetze, die konträr zu den Gesetzen Gottes stehen, zum heiligen Sabbattag. So wird er noch einmal in der Weltgeschichte ganz am Ende Gott herausfordern, sein Gesetz herausfordern, sein Volk, uns, die Kinder Gottes herausfordern, die wir seinen Willen tun wollen, den Willen des Herrn. So sieht's aus. Es fehlt nicht mehr viel. Wir müssen den Herrn bitten, dass er eingreift. Wir brauchen sein Eingreifen, denn ohne sein Eingreifen können wir nichts tun, haben keine Chance, sind verloren. Aber mit Gottes Eingreifen werden wir Sieger sein, denn er wird die Schlacht übernehmen, er wird den Kampf übernehmen und er wird den Sieg davontragen. Und das ist die Verheißung, die wir alle haben. Ich möchte jedem in sein Herz reden, dass er die klare Entscheidung trifft, auf der richtigen Seite zu stehen. Dass er die klare Entscheidung trifft, Gott treu zu sein und nicht den Menschen, wenn die Menschen sich gegen Gottes Wort stellen und gegen sein Gesetz.

Heute, wenn ihr seine Stimme hören werdet, so verstocket eure Herzen nicht, sondern ermahnt euch selbst alle Tage, solange es heute heißt, dass nicht jemand unter euch verstockt werde durch den Betrug der Sünde. Denn wir haben an Christus Anteil bekommen, wenn wir die Zuversicht von anderen

Fürchte dich nicht, denn ich habe dich erlöst. Ich habe dich bei deinem Namen gerufen, du bist mein. Wenn du durchs Wasser gehst, will ich bei dir sein, dass dich die Ströme nicht ersäufen sollen. Und wenn du ins Feuer gehst, sollst du nicht brennen, und die Flamme soll dich nicht versengen. Ich bin der Herr, dein Gott.

Und nun spricht der Herr, der dich geschaffen hat, Jakob, und dich gemacht hat, Israel. Fürchte dich nicht, denn ich habe dich erlöst. Ich habe dich bei deinem Namen gerufen, du bist mein. Wenn du durchs Wasser gehst, will ich bei dir sein, dass dich die Ströme nicht ersäufen sollen. Und wenn du ins Feuer gehst, sollst du nicht brennen, und die Flamme soll dich nicht versengen. Denn ich bin der Herr, dein Gott, der Heilige Israels, dein Heiland. Wohlan, alle, die ihr durstig seid, kommt her zum Wasser. Und die ihr kein Geld habt, kommt her, kauft und esst. Kommt her und kauft ohne Geld und umsonst Wein und Milch. Warum zählt ihr Geld da für das, was kein Brot ist, und sauren Verdienst für das, was nicht satt macht? Hört doch auf mich, so werdet ihr Gutes essen und euch am Köstlichen laben. Neigt eure Ohren her und kommt her zu mir. Höret, so werdet ihr leben.

und er zeigte mir einen reinen Strom vom Wasser des Lebens, glänzend wie Kristall, der ausging vom Thron Gottes und des Lammes.

In der Mitte, zwischen ihrer Straße und dem Strom, von dieser und von jener Seite aus, war der Baum des Lebens, der 12-mal Früchte trägt und jeden Monat seine Frucht bringt, jeweils eine. Und die Blätter des Baumes dienen zur Heilung der Völker. Und es wird keinen Fluch mehr geben. Und der Thron Gottes und des Lammes wird in ihr sein. Und seine Knechte werden ihm dienen. Und sie werden sein Angesicht sehen und sein Name wird auf ihren Stirnen sein. Und es wird dort keine Nacht mehr geben. Und sie bedürfen nicht eines Leuchters, noch des Lichtes der Sonne, denn Gott, der Herr, erleuchtet sie. Und sie werden herrschen von Ewigkeit zu Ewigkeit. Und der Geist und die Braut sprechen, komm. Und wer es hört, der spreche, komm. Und wen da dürstet, der komme. Und wer da will, der nehme das Wasser des Lebens umsonst.